0: 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Hallo und herzlich willkommen. In unserer heutigen Bibellese hören Sie aus der großen Hörbibel nach Martin Luther, erschienen bei der Deutschen Bibelgesellschaft, einen Abschnitt aus dem Alten Testament, aus dem Buch der Sprüche, Kapitel 22 bis 26 und nach ein wenig Musik auch einen Abschnitt aus dem Neuen Testament, aus dem Philipperbrief, Kapitel 3. Und nun viel Freude beim Zuhören des Wortes Gottes.
1: Ein guter Ruf ist köstlicher als großer Reichtum und anziehendes Wesen besser als Silber und Gold. Reiche und Arme begegnen einander, der Herr hat sie alle gemacht. Der Kluge sieht das Unglück kommen und verbirgt sich. Die Unverständigen laufen weiter und leiden Schaden. Der Lohn der Demut und der Furcht des Herrn ist Reichtum, Ehre und Leben. Stacheln und Stricke sind auf dem Wege des Verkehrten. Wer sich aber davon fernhält, bewahrt sein Leben. Gewöhne einen Knaben an seinen Weg, so lässt er auch nicht davon, wenn er alt wird. Der Reiche herrscht über die Armen, und wer borgt, ist des Gläubigers Knecht. Wer Unrecht sät, der wird Unglück ernten, und die Rute seines Übermuts wird ein Ende haben. Wer ein gütiges Auge hat, wird gesegnet, denn er gibt von seinem Brot den Armen. Treibe den Spötter hinaus, so geht der Zank weg, und Hader und Schmähung hören auf. Wer ein reines Herz und liebliche Rede hat, dessen Freund ist der König. Die Augen des Herrn behüten die Erkenntnis, aber die Worte des Verächters bringt er zu Fall. Der Faule spricht:
2: Es ist ein Löwe draußen. Ich könnte getötet werden auf der Gasse.
1: Der Mund unzüchtiger Frauen ist eine tiefe Grube. Wem der Herr zürnt, der fällt hinein. Torheit steckt dem Knaben im Herzen, aber die Rute der Zucht treibt sie ihm aus. Wer dem Armen Unrecht tut, mehrt ihm seine Habe. Wer einem Reichen gibt, schafft ihm nur Mangel.
3: Neige deine Ohren und höre die Worte von Weisen und nimm zu Herzen meine Lehre. Denn lieblich ist's, wenn du sie im Sinne behältst. Lass sie miteinander auf deinen Lippen bleiben. Damit deine Hoffnung sich gründe auf den Herrn, erinnere ich daran heute gerade dich. Hab ich dir's nicht mannigfach aufgeschrieben als Rat und Erkenntnis, um dir kundzutun zuverlässige Worte der Wahrheit, damit du rechte Antwort bringen kannst dem, der dich gesandt hat? Beraube den Armen nicht, weil er arm ist, und unterdrücke den Geringen nicht im Gericht. Denn der Herr wird ihre Sache führen und wird ihre Bedrücker bedrücken. Geselle dich nicht zum Zornigen und halt dich nicht zu einem wütenden Mann. Du könntest auf seinen Weg geraten und dich selbst zu Fall bringen. Sei nicht einer von denen, die mit ihrer Hand haften und für Schulden Bürge werden. Denn wenn du nicht bezahlen kannst, so wird man dir dein Bett unter dir wegnehmen. Verrücke nicht die uralten Grenzen, die deine Väter gemacht haben. Siehst du einen Mann behende in seinem Geschäft, der wird Königen dienen, geringen Leuten wird er nicht dienen. Wenn du zu Tische sitzt mit einem hohen Herrn, so bedenke wohl, was du vor dir hast, und setze ein Messer an deine Kehle, wenn du gierig bist. Wünsche dir nichts von seinen feinen Speisen, denn es ist trügerisches Brot. Bemühe dich nicht, reich zu werden, da spare deine Klugheit. Du richtest deine Augen auf Reichtum, und er ist nicht mehr da, denn er macht sich Flügel wie ein Adler und fliegt gen Himmel. Iss nicht bei einem Neidischen und wünsche dir von seinen feinen Speisen nichts, denn in seinem Herzen ist er berechnend. Er spricht zu dir:
4: Iss und trink.
3: Und sein Herz ist doch nicht mit dir. Die Bissen, die du gegessen hast, musst du ausspeien, und deine freundlichen Worte sind verloren. Rede nicht vor des unverständigen Ohren, denn er verachtet die Klugheit deiner Rede. Verrücke nicht uralte Grenzen und vergreife dich nicht an dem Acker der Weisen, denn ihr Helfer ist mächtig, der wird ihre Sache gegen dich führen. Wende dein Herz hin zur Zucht und deine Ohren zu vernünftiger Rede. Lass nicht ab, den Knaben zu züchtigen, denn wenn du ihn mit der Rute schlägst, so wird er sein Leben behalten. Du schlägst ihn mit der Rute, aber du errettest ihn vom Tode.
5: Mein Sohn, wenn dein Herz weise ist, so freut sich auch mein Herz, und meine Seele ist froh, wenn deine Lippen reden, was recht ist. Dein Herz sei nicht neidisch auf den Sünder, sondern trachte täglich nach der Furcht des Herrn, denn das Ende kommt noch, und dann wird deine Hoffnung nicht zuschanden. Höre, mein Sohn, und sei weise und richte dein Herz auf den rechten Weg. Sei nicht unter den Säufern und Schlemmern, denn die Säufer und Schlemmer verarmen, und ein Schläfer muss zerrissene Kleider tragen. Gehorche deinem Vater, der dich gezeugt hat, und verachte deine Mutter nicht, wenn sie alt wird. Kaufe Wahrheit und verkaufe sie nicht, die Weisheit, die Zucht und die Einsicht. Der Vater eines Gerechten freut sich, und wer einen Weisen gezeugt hat, ist fröhlich über ihn. Lass deinen Vater und deine Mutter sich freuen und fröhlich sein, die dich geboren hat.
3: Gib mir, mein Sohn, dein Herz, und lass deinen Augen meine Wege wohlgefallen. Denn die Hure ist eine tiefe Grube, und die fremde Frau ist ein enger Brunnen. Auch lauert sie wie ein Räuber und mehrt die Treulosen unter den Menschen. Wo ist Weh? Wo ist Leid? Wo ist Zank? Wo ist Klagen? Wo sind Wunden ohne jeden Grund? Wo sind trübe Augen? Wo man lange beim Wein sitzt und kommt auszusaufen, was eingeschenkt ist. Sieh den Wein nicht an, wie er so rot ist und im Glase so schön steht. Er geht glatt ein, aber danach beißt er wie eine Schlange und sticht wie eine Otter. Da werden deine Augen seltsame Dinge sehen, und dein Herz wird Verkehrtes reden. Und du wirst sein wie einer, der auf hoher See sich schlafen legt, und wie einer, der oben im Mastkorb liegt.
6: Sie schlugen mich, aber es tat mir nicht weh. Sie prügelten mich, aber ich fühlte es nicht. Wann werde ich aufwachen? Dann will ich's wieder so treiben.
5: Sei nicht neidisch auf böse Menschen und wünsche nicht bei ihnen zu sein, denn ihr Herz trachtet nach Gewalt und ihre Lippen raten zum Unglück. Durch Weisheit wird ein Haus gebaut und durch Verstand erhalten. Und durch ordentliches Haushalten werden die Kammern voll kostbarer, lieblicher Habe. Ein weiser Mann ist stark und ein vernünftiger Mann voller Kraft, denn mit Überlegung soll man Krieg führen, und wo viele Ratgeber sind, da ist der Sieg. Weisheit ist dem Toren zu hoch, er darf seinen Mund im Rat nicht auftun. Wer sich vornimmt, Böses zu tun, den nennt man einen Erzbösewicht. Das Vorhaben der Toren ist Sünde, und der Spötter ist den Leuten ein Greuel. Der ist nicht stark, der in der Not nicht fest ist. Errette, die man zum Tode schleppt, und entzieh dich nicht denen, die zur Schlachtbank wanken. Sprichst du,
6: siehe, wir haben's nicht gewusst.
5: Fürwahr, der die Herzen prüft, merkt es, und der auf deine Seele Acht hat, weiß es, und vergilt dem Menschen nach seinem Tun.
3: Iss Honig, mein Sohn, denn er ist gut, und Honigseim ist süß deinem Gaumen. So ist Weisheit gut für deine Seele. Wenn du sie findest, wird dir es am Ende wohlgehen, und deine Hoffnung wird nicht umsonst sein. Laure nicht als Gottloser auf das Haus des Gerechten, zerstöre seine Wohnung nicht, denn ein Gerechter fällt siebenmal und steht wieder auf. Aber die Gottlosen versinken im Unglück. Freue dich nicht über den Fall deines Feindes, und dein Herz sei nicht froh über sein Unglück. Der Herr könnte es sehen und Missfallen daran haben und seinen Zorn von ihm wenden.
5: Erzürne dich nicht über die Bösen und ereifere dich nicht über die Gottlosen, denn der Böse hat nichts zu hoffen und die Leuchte der Gottlosen wird verlöschen. Mein Sohn, fürchte den Herrn und den König, und menge dich nicht unter die Aufrührer, denn plötzlich wird sie das Verderben treffen und unversehens von beiden her das Unheil kommen. Auch dies sind Worte der Weisen. Die Person ansehen im Gericht ist nicht gut. Wer zum Schuldigen spricht,
6: du hast recht,
5: dem fluchen die Völker und die Leute verwünschen ihn. Die aber gerecht richten, denen geht es gut und reicher Segen kommt auf sie. Eine richtige Antwort ist wie ein lieblicher Kuss. Richte erst draußen deine Arbeit aus und bearbeite deinen Acker. Danach gründe dein Haus. Sei nicht ein falscher Zeuge wider deinen Nächsten und betrüge nicht mit deinem Munde. Sprich nicht,
6: wie einer mir tut, so will ich ihm auch tun und einem jeglichen sein Tun vergelten.
5: Ich ging am Acker des Faulen entlang und am Weinberg des Toren und siehe, lauter Nesseln waren darauf und er stand voll Disteln und die Mauer war eingefallen. Als ich das sah, nahm ich's zu Herzen. Ich schaute und lernte daraus. Noch ein wenig schlafen und ein wenig schlummern und ein wenig die Hände zusammentun, dass du ruhst. So wird deine Armut kommen wie ein Räuber und dein Mangel wie ein gewappneter Mann.
3: Auch dies sind Sprüche Salomos. Die Männer Hiskias, des Königs von Juda, haben sie gesammelt.
1: Es ist Gottes Ehre, eine Sache zu verbergen, aber der Könige Ehre ist es, eine Sache zu erforschen.
2: Der Himmel ist hoch und die Erde tief, und der Könige Herz ist unerforschlich.
1: Man tue die Schlacken vom Silber, so gelingt dem Goldschmied das Gefäß. Man tue den Gottlosen hinweg vom König, so wird sein Thron durch Gerechtigkeit gefestigt. Prange nicht vor dem Könige und stelle dich nicht zu den Großen. Denn es ist besser, dass man zu dir sage, tritt hier herauf, als dass du erniedrigt wirst vor einem Edlen, den deine Augen gesehen haben. Laufe nicht zu schnell vor Gericht, denn was willst du zuletzt machen, wenn dich dein Nächster beschämt?
2: Trage deine Sache mit deinem Nächsten aus, aber verrate nicht eines anderen Geheimnis, damit von dir nicht übel spricht, wer es hört, und dann das böse Gerede über dich nicht aufhört.
1: Ein Wort, geredet zu rechter Zeit, ist wie goldene Äpfel auf silbernen Schalen. Ein Weiser, der mahnt, und ein Ohr, das auf ihn hört, das ist wie ein goldener Ring und ein goldenes Halsband.
2: Wie die Kühle des Schnees zur Zeit der Ernte, so ist ein getreuer Bote dem, der ihn gesandt hat, und erquickt seines Herrn Seele.
1: Wer Geschenke verspricht und hält's nicht, der ist wie Wolken und Wind ohne Regen.
2: Durch Geduld wird ein Fürst überredet, und eine linde Zunge zerbricht Knochen. Findest du Honig, so isst davon nur, so viel du bedarfst, dass du nicht zu satt wirst und speist ihn aus. Halte deinen Fuß zurück vom Hause deines Nächsten. Er könnte dich satt bekommen und dir Gram werden.
1: Wer wider seinen Nächsten falsch Zeugnis redet, der ist wie ein Streithammer, Schwert und scharfer Pfeil.
2: Auf einen Treulosen hoffen zur Zeit der Not, das ist wie ein fauler Zahn und gleitender Fuß.
1: Wer einem missmutigen Herzen Lieder singt, das ist, wie wenn einer das Kleid ablegt an einem kalten Tag und wie Essig auf Lauge.
2: Hungert deinen Feind, so speise ihn mit Brot. Dürstet ihn, so tränke ihn mit Wasser. Denn du wirst feurige Kohlen auf sein Haupt häufen, und der Herr wird dir's vergelten.
1: Wind mit dunklen Wolken bringt Regen, und heimliches Geschwätz schafft saure Gesichter.
2: Besser im Winkel auf dem Dache sitzen, als mit einer zänkischen Frau zusammen in einem Hause.
7: Eine gute Botschaft aus fernen Landen ist wie kühles Wasser für eine durstige Kehle. Ein Gerechter, der angesichts eines Gottlosen wankt, ist wie ein getrübter Brunnen und eine verderbte Quelle. Zu viel Honig essen ist nicht gut, aber wer nach schweren Dingen forscht, dem bringt's Ehre.
2: Ein Mann, der seinen Zorn nicht zurückhalten kann, ist wie eine offene Stadt ohne Mauern.
7: Wie Schnee zum Sommer und Regen zur Ernte. So reimt sich Ehre zum Toren. Wie ein Vogel dahin fliegt und eine Schwalbe enteilt, so ist ein unverdienter Fluch. Er trifft nicht ein. Dem Ross eine Peitsche und dem Esel einen Zaum und dem Toren eine Rute auf den Rücken.
8: Antworte dem Toren nicht nach seiner Torheit, dass du ihm nicht gleich wirst. Antworte aber dem Toren nach seiner Torheit, dass er sich nicht weise dünke. Wer eine Sache durch einen törichten Boten ausrichtet, der ist wie einer, der sich selbst die Füße abhaut und Schaden leidet. Wie einem Gelähmten das Tanzen, so steht dem Toren an, von Weisheit zu reden. Einem Toren Ehre antun, das ist, wie wenn einer einen edlen Stein auf einen Steinhaufen wirft. Ein Spruch in eines Toren Mund ist wie ein Dornzweig in der Hand eines Trunkenen. Wie ein Schütze, der jeden verwundet, so ist, wer einen Toren oder einen Vorübergehenden dingt. Wie ein Hund wieder frisst, was er gespien hat, so ist der Tor, der seine Torheit immer wieder treibt. Wenn du einen siehst, der sich weise dünkt, da ist für einen Toren mehr Hoffnung als für ihn. Der Faule spricht:
4: Es ist ein Löwe auf dem Wege, ein Löwe auf den Gassen.
8: Ein Fauler wendet sich im Bett wie die Tür in der Angel. Der Faule steckt seine Hand in die Schüssel und es wird ihm sauer, dass er sie zum Munde bringe. Ein Fauler dünkt sich weiser als sieben, die da wissen, verständig zu antworten. Wer vorübergeht und sich mengt in fremden Streit, der ist wie einer, der den Hund bei den Ohren zwackt. Wie ein Unsinniger, der mit Geschoss und Pfeilen schießt und tötet, so ist ein Mensch, der seinen Nächsten betrügt und spricht:
4: Ich habe nur gescherzt.
8: Wenn kein Holz mehr da ist, so verlischt das Feuer. Und wenn der Verleumder weg ist, so hört der Streit auf. Wie die Kohlen die Glut und Holz das Feuer, so facht ein zänkischer Mann den Streit an. Die Worte des Verleumders sind wie Leckerbissen und gehen einem glatt ein. Glatte Lippen und ein böses Herz, das ist wie Tongeschirr mit Silberschaum überzogen. Der Hasser verstellt sich mit seiner Rede, aber im Herzen ist er falsch. Wenn er seine Stimme holdselig macht, so glaube ihm nicht, denn es sind sieben Gräuel in seinem Herzen. Wer den Hass trügerisch verbirgt, dessen Bosheit wird doch vor der Gemeinde offenbar werden.
7: Wer eine Grube macht, der wird hineinfallen. Und wer einen Stein wälzt, auf den wird er zurückkommen. Eine falsche Zunge hasst den, dem sie Arges getan hat, und glatte Lippen richten Verderben an.

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1: Weiter, liebe Brüder, freut euch in dem Herrn. Dass ich euch immer dasselbe schreibe, verdrießt mich nicht und macht euch umso gewisser. Nehmt euch in Acht vor den Hunden, nehmt euch in Acht vor den böswilligen Arbeitern, nehmt euch in Acht vor der Zerschneidung. Denn wir sind die Beschneidung, die wir im Geist Gottes dienen und uns Christi Jesu rühmen und uns nicht verlassen auf Fleisch, obwohl ich mich auch des Fleisches rühmen könnte. Wenn ein anderer meint, er könne sich auf Fleisch verlassen, so könnte ich es vielmehr, der ich am achten Tag beschnitten bin, aus dem Volk Israel, vom Stamm Benjamin, ein Hebräer von Hebräern, nach dem Gesetz ein Pharisäer, nach dem Eifer ein Verfolger der Gemeinde, nach der Gerechtigkeit, die das Gesetz fordert, untadelig gewesen. Aber was mir Gewinn war, das habe ich um Christi willen für Schaden erachtet. Ja, ich erachte es noch alles für Schaden gegenüber der überschwänglichen Erkenntnis Christi Jesu, meines Herrn. Um seinetwillen ist mir das alles ein Schaden geworden, und ich erachte es für Dreck, damit ich Christus gewinne und in ihm gefunden werde, dass ich nicht habe meine Gerechtigkeit, die aus dem Gesetz kommt, sondern die durch den Glauben an Christus kommt, nämlich die Gerechtigkeit, die von Gott dem Glauben zugerechnet wird. Ihn möchte ich erkennen und die Kraft seiner Auferstehung und die Gemeinschaft seiner Leiden und so seinem Tode gleichgestaltet werden, damit ich gelange zur Auferstehung von den Toten. Nicht, dass ich es schon ergriffen habe oder schon vollkommen sei. Ich jage ihm aber nach, ob ich's wohl ergreifen könnte, weil ich von Christus Jesus ergriffen bin. Meine Brüder, ich schätze mich selbst noch nicht so ein, dass ich's ergriffen habe. Eins aber sage ich, vergesse, was da hinten ist und strecke mich aus nach dem, was da vorne ist und jage nach dem vorgesteckten Ziel, dem Siegespreis der himmlischen Berufung Gottes in Christus Jesus. Wie viele nun von uns vollkommen sind, die lasst uns so gesinnt sein. Und solltet ihr in einem Stück anders denken, so wird euch Gott auch das offenbaren. Nur, was wir schon erreicht haben, darin lasst uns auch leben. Folgt mir, liebe Brüder, und seht auf die, die so leben, wie ihr uns zum Vorbild habt. Denn viele leben so, dass ich euch oft von ihnen gesagt habe, nun aber sage ich's auch unter Tränen, sie sind die Feinde des Kreuzes Christi. Ihr Ende ist die Verdammnis, ihr Gott ist der Bauch und ihre Ehre ist in ihrer Schande, sie sind irdisch gesinnt. Unser Bürgerrecht aber ist im Himmel, woher wir auch erwarten den Heiland, den Herrn Jesus Christus, der unseren nichtigen Leib verwandeln wird, dass er gleich werde seinem verherrlichten Leibe nach der Kraft, mit der er sich alle Dinge untertan machen kann.
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1: Hallo und herzlich willkommen bei Bibel erklärt. Zunächst ein wenig Musik und dann ein Vortragsmitschnitt von André Tövs über den Propheten Amos.

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1: Habt ihr schon mal einen Gottesdienst erlebt, in dem alles schiefgelaufen ist? Das ist eine interessante Frage, oder? Ich rede jetzt mal nicht davon, dass irgendetwas nicht ganz so gut geklappt hat. Das gibt's immer wieder mal. Aber dass der ganze Gottesdienst völlig schiefgelaufen ist. Wie könnte sowas aussehen? Ich möchte euch da einfach mal mit hineinnehmen, vielleicht ein bisschen übertrieben. Und ich gehe ein bisschen von unserer Situation in Köln aus, weil ich weiß nicht genau, ob ihr hier Parkplatzeinweise habt und so weiter. Deswegen achtet da einfach mal, es geht um ein Prinzip. Wie könnte so ein Gottesdienst aussehen? Ich will euch da einfach mal mit hineinnehmen. Es beginnt schon auf dem Parkplatz. Wir kommen auf den Gemeindehof gefahren und da herrscht Chaos, weil der Parkplatzeinweiser verschlafen hat. Und das sorgt schon mal für Stress. Die Leute finden keinen Parkplatz und kommen ein bisschen aufgewühlt in den Gottesdienst. Der Ordner, der an der Tür steht, der eigentlich alle begrüßen sollte, er guckt nur auf sein Smartphone, anstatt die Leute freundlich zu begrüßen. Ja, stellen wir uns das einfach mal vor. Die Musiker haben sich kurz vor dem Gottesdienst noch miteinander gestritten. Und beim Singen treffen sie keinen einzigen Ton. Man sitzt so in der Reihe und schämt sich so ein bisschen für das, was vorne läuft. Das Ganze wird nochmal im Livestream übertragen. Die Technik, die schläft dauernd, schwer vorzustellen hier in der Gemeinde. Die Mikros sind nicht rechtzeitig an. Die Datei bzw. das Playback, die CD ist nicht mehr aufzufinden. Und irgendwie wirkt alles ziemlich unvorbereitet in diesem Gottesdienst. Der Moderator ist nicht vorbereitet, er begrüßt die Gäste nicht. Er ruft das falsche Pärchen zur Verlobung nach vorne. Und vergreift sich auch in der Beerdigungsansage ein bisschen im Ton. Ja, er hat keinen Gottesdienstplan. Man merkt, irgendwie ist der Mann nicht vorbereitet. Was ist los? Der Prediger verhaspelt sich dauernd. Er redet über alles und irgendwie auch über nichts. Er knallt uns viele Bibelstellen um die Ohren, aber wir erkennen keinen Zusammenhang. Was will der Bruder sagen? Alles wirkt so ein bisschen monoton. Der Übersetzer hat vergessen, dass er heute dran ist. Ist mal zu Hause geblieben, will lieber im Livestream den Gottesdienst verfolgen. Und alles läuft schief. Der ganze Gottesdienst ist ein einziges Debakel. Mein Predigtthema lautet Gottesdienstbewertung ungenügend. Gottesdienstbewertung ungenügend. Wir sind mittlerweile in Amos 5 angelangt, in den Versen 18 bis 27. Und dieser Text, man kann sagen, er kann in zwei Teile geteilt werden. In den Versen 18 bis 20 geht es um eine Illusion. Das Volk lebt in einer Illusion. Sie denken, Gott wird uns segnen. Und in den Versen 21 bis 27 finden wir den Grund für ihre Denkweise, für ihre Illusion. Unsere Gottesdienste sind so schön. Und deswegen denken sie, dass Gott sie segnen wird. Und dann betritt Amos die Bühne und er beendet die Illusion. Das ist Kapitel 5, die Verse 18 bis 20. Ich lese Vers 18. Wehe euch, die ihr den Tag herbeisehnt, an dem der Herr eingreift. Was erwartet ihr denn von diesem Tag? Finsternis wird er euch bringen und nicht Licht. Amos beginnt hier wieder mit einem Wehe. Das ist etwas sehr Dramatisches. Hört genau hin. Jetzt habe ich ein Wort für euch. Ihr sehnt euch den Tag herbei, an dem der Herr eingreift. Andere Übersetzungen sagen, ihr sehnt euch nach dem Tag des Herrn. Und das ist ganz interessant. Hier haben wir zum ersten Mal chronologisch gesehen die Erwähnung des Tages des Herrn. Wenn ihr das Alte Testament schon mal gelesen habt, dann werdet ihr auf dieses Konzept immer wieder gestoßen sein. Der Tag des Herrn, der Tag des Herrn, der Tag des Herrn. Was ist denn der Tag des Herrn? Und wichtig ist zu wissen, der Tag des Herrn, damit werden unterschiedliche Ereignisse beschrieben. Es ist nicht das eine Ereignis, was der Tag des Herrn ist, sondern eigentlich bezeichnet Tag des Herrn im Alten Testament immer ein Eingreifen Gottes in die Geschichte. Und manchmal ist dieses Eingreifen Gottes positiv für Israel, manchmal ist es negativ für Israel. Im Buch Obadja ist der Tag des Herrn ein Segen für Israel, weil die Edomiter gerichtet werden. Aber im Buch Joel ist der Tag des Herrn negativ für Israel, weil es ein Gericht wird für Israel. Das müssen wir einfach wissen. Und das Volk denkt sich, sie sehnen sich Gottes Eingreifen herbei. Ich meine, wenn wir den Text gerade noch vor Augen haben, was bedeutet es, wenn Gott kommt? in die Mitte der Sünder. Und sie sehen das nicht. Sie sehnen sich danach, dass Gott kommt, dass der Herr eingreift, denn wir feiern ja so schöne Gottesdienste. Und dann ergreift Amos das Wort und er beendet diese Illusion und sagt, der Tag des Herrn wird für euch nicht Licht, er wird für euch Finsternis. Und dann wird in Vers 19 ein sehr dramatisches Bild erwähnt. Ich lese mal Vers 19. Es wird euch ergehen wie dem Mann, der vor einem Löwen davonläuft und auf einen Bären trifft. Und wenn er glücklich das Haus erreicht hat und sich an die Wand lehnt, beißt ihm die Schlange. Das ist ein ziemlich abenteuerliches Bild, oder? Jemand, stellt euch mal vor, ihr trifft auf einen Löwen in freier Wildbahn. Habt ihr euch das schon mal vorgestellt? Mitten in der Natur, plötzlich steht ein Löwe vor euch. Was macht man da, wenn ein Löwe vor einem steht? Man rennt. Oder, ich weiß es nicht, wahrscheinlich rennt man. Und dieser Mann schafft es, vor dem Löwen davonzulaufen und plötzlich steht ein Bär vor ihm. Das ist keine wahre Begebenheit, das ist ein Gleichnis, womit Amos etwas deutlich machen möchte. Und wir würden sagen, jetzt hat er ein wirkliches Problem. Ja, er ist schon vor dem Löwen weggelaufen, ist wahrscheinlich außer Puste, plötzlich steht der Bär da. Und wenn ein Bär vor dir steht, haben wir ein Problem, oder? Wir versuchen zu schwimmen, der Bär kann schwimmen. Wir klettern, der Bär kann klettern. Wir laufen, der Bär ist schnell. Wenn du einen Bär vor dir hast, hast du ein Problem. Aber dieser Mann schafft es auch noch, vor dem Bären zu fliehen in ein Haus. Und dann lehnt er sich völlig erschöpft an die Wand und dann kommt die Schlange und er ist tot. Was würden wir sagen? Dumm gelaufen. Was will Amos damit sagen? Was will Amos damit sagen? Was will der Bibeltext damit sagen? Das ist ja unsere Frage. Der Bibeltext will sagen, Sicherheit kann trügerisch sein. Er dachte, jetzt ist er sicher im Haus, aber da ist das tödliche Problem. Und Amos möchte seine Zuhörer aus dem Haus der Selbstsicherheit rausziehen. Und er sagt, ihr lebt gefährlich. Ihr denkt, ihr seid in Sicherheit, weil ihr solche schönen Gottesdienste feiert. Auf euch wartet das Gericht. Auf euch wartet das Gericht. Was lernen wir daraus, ihr Lieben? Man kann sich in seiner Gottesbeziehung gewaltig täuschen. Gerade haben wir den Punkt gehabt, man kann eine Beziehung zu Gott vortäuschen. Aber das andere ist auch wahr, man kann sich selbst täuschen über seine Gottesbeziehung. Ich war vor einigen Jahren in einer Gemeinde predigen und am Sonntagmorgen kam jemand aus dem Leitungsteam der Gemeinde. Das hat ein Zeugnis erzählt. Der sagte, ich hab letzte Woche zum Herrn gefunden. Aus dem Leitungsteam der Gemeinde. Der sagt, bisher war ich nur religiös, ich habe etwas vorgespielt, ich war selbst getäuscht. Aber letzte Woche kam endlich der Durchbruch, ich habe den Herrn kennengelernt. Man kann sich in seiner Beziehung zu Gott täuschen. Bitte versteht mich nicht falsch, mein Anliegen ist es nicht, heute Abend Zweifel zu streuen. So nach dem Motto, na, wer weiß, ob du wirklich bekehrt bist. Das ist nicht mein Anliegen, weil meistens sind es die Menschen, die ein sensibles Gewissen haben, die jetzt sich plötzlich angesprochen fühlen, obwohl sie Sicherheit haben sollten, du bist ein Kind Gottes. Er zeigt dir vielleicht Dinge auf, weil er dich liebt. Aber du bist ein Kind Gottes. Deswegen möchte ich nicht pauschal Zweifel streuen. Aber was wir hier sehen ist, man kann sich in seiner Gottesbeziehung gewaltig täuschen. Man kann denken, Gott ist doch zufrieden mit meinem Leben. Und du lebst völlig am eigentlichen Leben vorbei. Sicherheit kann trügerisch sein. Wenn wir uns nicht ständig dessen bewusst sind, wie sehr wir Jesus brauchen, da kann es sein, dass wir ein verhärtetes Herz haben und uns gar nicht mehr bewusst sind, wie sehr wir auf ihn angewiesen sind und auf das Evangelium. Das Volk bei Amos lebt in einer Illusion. Und das Problem sind ihre Gottesdienste. Das war ihr Rechtfertigungssystem. Wenn wir solche Gottesdienste feiern, dann ist es ja nicht schlimm, wenn wir auch in Sünde leben, weil diese Gottesdienste sind nicht zu übertreffen. Und jetzt schauen wir uns mal die Bewertung des Gottesdienstes an. Wie würde ein wirklich gesegneter Gottesdienst hier in der Gemeinde aussehen? Kommt, wir versuchen uns mal in die Situation zu versetzen, was es bedeutet, plötzlich total schockiert zu werden, obwohl man denkt, es ist doch ein gesegneter Gottesdienst. Ich möchte euch mal so ein bisschen mit hineinnehmen. Das ist jetzt meine Bewertung eines gesegneten Gottesdienstes. Vielleicht liegt eure ein bisschen auseinander. Aber stellen wir uns mal vor, wir erleben hier in der Gemeinde am Sonntagmorgen wirklich einen so gesegneten Gottesdienst. Wie sähe er aus? Der Prediger hat schon 4 Wochen vor der Predigt sein Thema stehen Und da gibt es den Bruder weiter, der den Gottesdienst leitet, der kann alles mit den Sängern abstimmen. Übrigens, ich bin so dankbar für eure Sänger, dass ihr so gute Lieder hier auswählt. Alle passend zur Predigt, habt ihr es gemerkt? Und das kann man, wenn der Prediger rechtzeitig das Thema nennt. Angenommen, wir erleben so einen Gottesdienst. Der Prediger hat 4 Wochen vorher das Thema stehen, die Sänger proben die Lieder, es passt. Es unterstreicht die Botschaft. Ja, der Moderator findet herzliche Worte zur Begrüßung. Er begrüßt die im Livestream, die dabei sind. Und alle fühlen sich angenommen und freuen sich auf den Gottesdienst. Die Kindergeschichte macht nicht nur die Kinder

das, deswegen, vielleicht fragt ihr euch, warum erzählt André so eine Geschichte? Weil das ist die Situation, das Volk lebt in dieser Illusion. So schöne Gottesdienste. Und dann kommt Amos, auch noch vom Lokalrivalen aus dem Südreich, ergreift das Wort und sagt, eure Gottesdienste sind keine Gottesdienste. So muss sich das Volk gefühlt haben. Aber jetzt gehen wir in den Text. Jetzt schauen wir uns die Gottesdienste einmal an. Die Kritik am Gottesdienst. Da heißt es in den Versen 21 bis 23, der Herr sagt, ich hasse eure Feste und kann eure Feiern nicht ausstehen. Eure Brandopfer und Speisopfer sind mir zuwider. Das gemästete Vieh, das ihr für das Opfermahl schlachtet, kann ich nicht mehr sehen. Hört auf mit dem Geplär eurer Lieder. Euer Hafengeklimper ist mir lästig. Schaut mal, wie Gott den Gottesdienst bewertet. Ich hasse, ich kann nicht ausstehen, es ist mir zuwider, ich kann nicht mehr sehen. Hört auf, es ist mir lästig. Also das ist keine 4+, das ist eine 6. Das ist eine 6. Gottesdienstbewertung ungenügend. Das ist eine Ohrfeige für Israel. Zuerst einmal, wir gehen jetzt mal durch den Text Vers für Vers. Zunächst einmal werden die Feste kritisiert. Auf die Feste war das Volk wahrscheinlich besonders stolz. Sie dachten, aus jedem Fest machen wir ein Event. Wenn es damals schon Flyer gäbe, sie hätten sie verteilt. Kommt alle, wir feiern ein Fest. Vielleicht haben sie Konferenzen veranstaltet. Da läuft so richtig Programm. Und Gott sagt, immer wenn sie wieder Einladungen verteilen, ich hasse ihre Feste. Warum? Ist Gott gegen Feste? Was würdet ihr sagen? Ist Gott gegen Feste? Feste waren vorgeschrieben im Alten Testament. Das Volk feiert die Feste und Gott sagt, ich hasse eure Feste. Warum? Wir werden gleich darauf kommen. Dann werden die Opfer kritisiert in Vers 22. Eure Brandopfer und Speisopfer sind mir zuwider. Das gemästete Vieh, das ihr für das Opfermahl schlachtet, kann ich nicht mehr sehen. Die Gottesdienste damals liefen ja immer auch mit Opfer ab. Ja, sie bringen das beste Opfer für Gott, das Brandopfer. Hier ist von Brandopfern die Rede. Das ist das Opfer, was ganze Hingabe symbolisiert. Den Stier hat man ganz gegeben. Und was bringen sie? Hier steht das gemästete Vieh. Wisst ihr, was das mit dem gemästeten Vieh auf sich hat? Das war das Beste. Wenn ihr die Geschichte vom verlorenen Sohn im Neuen Testament kennt, worüber hat sich der ältere Bruder aufgeregt? Du hast das gemästete Vieh geschlachtet für diesen Jungen, für deinen Sohn, der sein Geld mit Huren verschwendet hat. Du hast das gemästete Vieh für ihn, für die Feier geschlachtet. Ja, das sind die Opfer, die sie gebracht haben im Gottesdienst. Und Gott sagt, ich kann eure Geschenke, eure Opfergaben nicht mehr sehen. Wir haben als Familie Weihnachten 2014 eine ziemlich ernüchternde Beobachtung gemacht. Unser ältester Sohn, der heißt Jeremia, hatte sich seit Monaten einen Leuchtturm von Playmobil gewünscht. Und ständig haben wir ihn gefragt, bei Kindern wechseln ja schon mal die Wünsche, ja, so vor Weihnachten. Monatelang, das zog sich durch, immer wieder gefragt, was wünschst du dir? Ein Leuchtturm von Playmobil. Wisst ihr, was er Heiligabend bekam? Ein Leuchtturm von Playmobil. Darüber hat er sich genau einen Tag lang gefreut. Am nächsten Tag kommt er zu uns und sagt, ihr könnt ihn wieder ins Geschäft bringen, ich wünsche mir was anderes. Ich weiß nicht, ob ihr schon mal ähnliche Erfahrungen gemacht habt. Das Volk bringt Gott Geschenke und Gott sagt, ihr könnt die wegbringen. Ich wünsche mir was anderes. Aber nicht, was sich bei Gott der Wunsch geändert hat, wie sich Wünsche schon mal bei kleinen Kindern kurz vor und nach Weihnachten ändern können. Gott sagt, ich wünsche mir wirklich etwas grundlegend anderes. Was ist das? Dazu kommen wir gleich. Jetzt wird die Musik kritisiert. Der Anbetungsteil im Gottesdienst wird kritisiert. Jetzt wird spannend. Vers 23. Hört auf mit dem Geplär eurer Lieder. Euer Hafengeklimper ist mir lästig. Wisst ihr, was das Wort Geplär bedeutet? Geplär ist ein Durcheinander, ein nervendes Geräusch. Darf ich mal kurz hier dran? Schaut mal, ich kann nicht spielen. Ja? Und wenn ich jetzt lange Zeit so spielen würde, jemand würde dir sagen, André, was machst du da? Das können wir uns nicht anhören. Es ist ein nervendes Geräusch. Es ist Geplär. Und wir gehen raus. Ja? Und hier geht es nicht darum, dass Gott die Lautstärke kritisiert. Hier geht es nicht darum, dass Gott sagt,

0: sagt, eure Musik gefällt mir nicht. Hier geht es auch nicht um Musikinstrumente, weil die Harfe wird kritisiert. Ja, also es geht nicht darum, dass Gott gewisse Musikinstrumente nicht mag. Ja, sonst müssten wir die Harfe verbannen. Und David hat mit der Harfe zu Gottes Ehre gespielt. Gott sagt, ich wünsche mir etwas grundlegend anderes. Dass wenn ihr Gottesdienste macht, wenn ihr Gottesdienste feiert, das, was bei mir ankommt, egal wie schön ihr singt, das, was bei mir ankommt, ist ein nervendes Geräusch, ein Geplärr. Gott sagt, hört auf, ich kann eure Musik nicht mehr hören. Warum ist das so? Warum ist Gott scheinbar gegen diese Lieder und gegen die Musik? Schaut mal, in den Versen 24 bis 27 kommt die Auflösung. Gott sagt, ich wünsche mir etwas grundlegend anderes und erst dann gefallen mir eure Lieder. Erst dann gefällt mir euer Opfer. Erst dann gefällt mir euer Gottesdienst. Worum geht es? Es geht Gott um einen gelebten Glauben im Alltag. Jetzt wird's ernst. Da heißt es in Vers 24, sorgt lieber dafür, dass jeder zu seinem Recht kommt. Recht und Gerechtigkeit sollen das Land erfüllen wie ein Strom, der nie austrocknet. Ihr Lieben, hier sehen wir, warum Gott den Gottesdienst kritisiert. Sie sind am Sonntag, hätte ich jetzt fast gesagt, die haben Samstag Gottesdienste gefeiert. Sie haben Samstag den Gottesdienst gefeiert, sind rausgegangen und haben wieder in Sünde gelebt. Das ist das Problem. Und ich möchte euch das auch anhand eines weiteren Textes belegen. Schaut mal, was in Amos 8 steht. In Amos 8, in den Versen 5 und 6, da heißt es, ihr sagt, wann ist endlich das Neumondfest vorbei? Wann ist endlich der Sabbat vorüber? Dann können wir unsere Speicher öffnen und Korn verkaufen, das Getreidemaß kleiner machen und das Gewicht, mit dem wir das Silber zur Bezahlung abwiegen, größer, die Waagbalken verstellen und sogar noch den Abfall mit Gewinn loswerden. Die Armen macht ihr euch zu euren Sklaven, auch wenn sie euch nur ein paar Sandalen schulden. Das heißt, schaut mal, was hier passiert ist, Amos nimmt uns in die Gedankenwelt der Leute hinein. Das ist nicht, was sie gesagt haben, sondern das ist, was sie während dem Gottesdienst gedacht haben. Sie haben während dem Gottesdienst auf die Uhr geguckt und gedacht, wann ist der Sabbat endlich rum? Weil am Sabbat durfte man nicht Geld verdienen. Man durfte nicht arbeiten am Sabbat und am Neumondfest auch nicht. Und sie gucken auf die Uhr und sagen, wann ist es endlich um? Wann ist der Gottesdienst vorbei? Dass wir wieder in den Alltag gehen können und sündigen können. Dass wir wieder unserer Gewinnsucht nachgehen können. Und das machen sie, während sie im Gottesdienst sitzen. Fragen sich, wann ist der Gottesdienst vorbei? Das heißt, im Gottesdienst läuft einfach nur eine Show. Aber sie sind mit dem Herzen meilenweit von Gott entfernt. Wenn man das mal milde formuliert, müsste man sagen, es gibt eine große Diskrepanz zwischen Gottesdienst am Sonntag und Alltag am Montag. Glaube am Montag gibt es nicht. Versteht ihr jetzt, warum Gott die Gottesdienste kritisiert? Weil der Gottesdienst nicht fortgesetzt wird in der Woche. Sie ziehen eine Maske an und kommen in den Gottesdienst. Ihr Lieben, die Mundmasken sind nicht die einzigen Masken, die wir manchmal tragen im Gottesdienst. Eine positive Gottesdienstbewertung hängt nicht in erster Linie von dem ab, was hier auf der Bühne passiert, sondern von dem, was am Montag passiert. Ob wir wirklich mit dem Herrn leben. Da kam eine Frau aus einer anderen Gemeinde in die Seelsorge zum Pastor. Bittet um Hilfe, sagt, mein Mann schlägt mich. Immer und immer wieder. Der Pastor ist damit erstmal, so eine Info. Ich will nicht sagen überfordert, aber er muss das erstmal verdauen. Und er versucht so ein bisschen die Hintergründe zu erfahren. Der fragt, sag mir ein bisschen was zu deinem Mann, zu deiner Situation. Ist dein Mann nicht Christ? Ist er Alkoholiker? Und sie sagt, nein, nein, nein, er dient am Wort. Am Sonntag ist er hinter der Kanzel. Und in der Woche schlägt er seine Frau. Wisst ihr, wie ich mir das Ganze vorstelle? Jedes Mal, wenn dieser Mann auf die Kanzel ging, hat Gott auf die Uhr geguckt und sagt, wann ist er endlich fertig? Ich kann nicht zuhören, wenn dieser Mann predigt, weil er seinen Glauben nicht im Alltag lebt. Das sieht man, wie er mit seiner Frau umgeht. Von wegen Epheser 5, ihr Männer liebt eure Frauen, wie Christus die Gemeinde geliebt hat. Wisst ihr, man kann im Gesang, man kann hier vorne stehen und laut singen, das Höchste meines Lebens ist dich lieben, Herr. Und man geht raus und man macht das Gegenteil. Wenn du hier stehst und singst oder auch in den Reihen sitzt und diese Lieder singst, Herr, das Höchste meines Lebens ist dich lieben, Herr, und im Alltag das mit deinem Leben durchstreichst, dann sagt Gott, hör bitte auf zu singen. Ich kann es nicht hören, wenn du singst. Ihr Lieben, die Qualität eines Liedes entsteht in Gottes Augen nicht durch zahlreiche Proben, sondern durch die Heiligung dessen, der singt. Die Qualität eines Liedes in Gottes Augen entsteht nicht in erster Linie durch zahlreiche Proben, sondern durch die Heiligung dessen, der singt. Ihr Lieben, mein Wunsch ist es so sehr, dass wenn ich auf die Kanzel gehe, dass es einfach nur eine Fortsetzung meines Lebens im Alltag ist. Ich habe die Woche mit dem Herrn gelebt, ich stelle mich auf die Kanzel, ich sage etwas und ich lebe weiter mit dem Herrn. Das ist mein Wunsch. Und du sagst, wovor ich mich am meisten fürchte, ist, dass meine vier Kinder irgendwann sagen, Papa, du redest so viel von der Kanzel und es hört sich so schön an, aber wir sehen nichts davon im Alltag. Ich habe Angst davor. Ich sage, bitte, Herr, vermeide das, dass ich anfange, ein Doppelleben zu führen. Ihr Lieben, wie sieht es mit uns aus? Kann es sein, dass wir hier manchmal in den Reihen sitzen und so fromm tun und dabei ein Doppelleben führen? Und du weißt es genau, wenn du in deinem Leben Sünden hast, die du pflegst. Ich sage nicht, dass es Sünden gibt, gegen die du kämpfst und Buße tust und weiterkämpfst. Das ist gut. Aber Sünden, die du bewusst pflegst. Und dann stellst du dich hier hin und machst ein auf fromm. Das ist keine Lappalie für Gott. Gott sagt, hör auf damit. Entweder mach ganze Sache oder lass den Dienst bitte liegen. Ich will es nicht. Ihr Lieben, das sind ziemlich eindringliche Worte, oder? Gott sagt, die Qualität des Sonntagsgottesdienstes hängt vom Gottesdienst am Montag ab. Wie du da mit dem Herrn lebst, wenn dich niemand sieht. Wenn dich niemand sieht. Gott wünscht sich etwas Zweites. Das eine ist gelebter Glaube im Alltag. Das andere ist exklusive Anbetung. In den Versen 25 und 26 stellt Amos zwei Fragen, die eine verneinende Antwort erwarten. Vers 25, habe ich von euch Israeliten während der 40 Wüstenjahre vielleicht Mahlopfer und Speisopfer verlangt? Der Text ist nicht so ganz einfach zu verstehen, weil Gott hat es schon verlangt. Aber ich denke, wie der Text zu verstehen ist, ist, dass Gott hier fragt, habe ich wirklich nur das erwartet? Ja? Geht es mir nur einfach um proforma Opfer, um religiöse Rituale? Nein, es geht Gott immer um ungeteilte Herzen. Die zweite Frage ist, habt ihr damals schon, also in der Wüstenwanderung, die Götzenbilder eures Himmelskönigs Sakut und eures Sterngottes Kevan herumgetragen, wie ihr es jetzt tut? Sakut, das müssen wir wissen, das ist ein assyrischer ein assyrischer Götze. Und Kevan, das ist ein babylonischer Planetenname und heißt Saturn. Den Saturn kennen wir. Ein Gott, der angebetet wurde. Und ich glaube nicht, dass Gott durch Amos hiermit sagen will, ihr habt in der Wüste keine Götzen angebetet, weil da gab es das goldene Kalb auch. Aber ich denke, worauf Amos hier hinaus will, ist, damals in der Wüstenwanderung hattet ihr ein etwas klareres Verständnis davon, was es bedeutet, Gott allein anzubeten. Wie es in 5. Mose 6 heißt, höre Israel, der Herr ist unser Gott, der Herr und sonst keiner. Darum liebt ihn von ganzem Herzen, mit ganzem Willen und mit aller Kraft. Und das ist das, was Gott sich wünscht von uns, dass wir ihn allein anbeten. Wisst ihr, wir beten immer jemanden an. Die Menschheit teilt sich nicht in zwei Teile, die, die anbeten und die, die nicht anbeten. Die Menschheit teilt sich in folgende zwei Teile, die, die Gott anbeten und die, die etwas anderes anbeten. Und Gott sagt, ich möchte angebetet werden. Wisst ihr, Gott will nicht an erster Stelle angebetet werden. Gott will allein angebetet werden. Hör mal, wenn ich zu meiner Frau sagen würde, du bist die erstbeste Frau in meinem Leben. Die anderen beiden stehen auf Platz 2 und 3. Das wäre für meine Frau kein Kompliment, oder? Eine Frau will nicht die erstbeste Frau unter mehreren sein. Sie will die einzige Frau sein. Und Gott sagt nicht, ich möchte an erster Stelle angebetet werden und dann betest du auch noch das Geld an, dann betest du deine Anerkennung an vor den Menschen. Ich will alleine angebetet werden, ungeteilte Herzen. Das ist das, was sich Gott wünscht. Und ich möchte uns ermutigen, dass wir heute das wieder neu erkennen. Denn in Vers 27 wird die Gefangenschaft angekündigt. Gott nimmt es sehr ernst, wenn wir hier etwas vorspielen im Gottesdienst, was wir gar nicht leben. Für Israel war es die Gefangenschaft. Für uns müssen wir einfach festhalten, es wird Konsequenzen haben. Gott lässt das nicht lange mit sich machen. Ein Doppelleben in unserem Leben. Und ich möchte uns heute auch in diesem doch so ernsten Abend auch ermutigen, dass wir uns folgende zwei Fragen stellen. Einmal, wie sieht dein Leben an den anderen 6 Tagen in der Woche aus, wenn du nicht hier bist in der Gemeinde? Wie sieht dein Leben dann aus? Weil die Frage ist für Gott so entscheidend. Und die zweite Frage ist, betest du Gott allein an? Gehört dein ganzes Herz dem Herrn? Und wenn nicht, dann möchte ich dich heute Abend einladen, wie auch gerade schon an den anderen beiden Vorträgen, dass du ganze Sache machst. Weißt du, Hingabe an Gott kann man eigentlich vergleichen mit einem leeren Blatt Papier, ein weißes Blatt, wo wir unsere Unterschrift schon mal setzen und das Blatt Gott abgeben und ihm sagen, mach du mit meinem Leben, was du willst, meine Unterschrift steht schon. Nimm du mein Leben und mach damit, was du willst. Ich kann sagen, ich habe lange Zeit damit gehadert in meinem Leben, als ich erkannt habe, Gott will mich 100%. Es ist so einfach, 80% zu geben, ne? Es ist ja schön, Gott auch im Leben dabei zu haben und wir wollen seinen Segen, aber zu sagen, Herr, ich bin bereit, für dich ehelos zu bleiben, das ist eine Herausforderung. Gott zu sagen, wenn du willst, du hast meine Unterschrift, wenn du willst, dass ich nach Afrika gehe, ich gehe, du hast mich zu 100% und für dich allein möchte ich leben. Das ist die Einladung, die heute Abend gilt, die ich dir aussprechen möchte, dass du heute dein Leben zu 100% Gott weißt. Dass du, wenn man unser Leben mit einem Haus vergleichen kann, dass du nicht sagst, Gott, es ist schön, dich im Flur zu haben, sondern komm in alle Räume meines Lebens. Komm in alle Räume. Du hast mein Leben. Mach du damit, was du willst, Herr. Ich will nur für dich leben. Dazu lade ich uns ein. Und ich möchte gerne jetzt zu einer Gebetsgemeinschaft einladen, dass wir das dem Herrn sagen. Und dass wir vielleicht, wenn wir es nicht öffentlich laut bekennen wollen, aber dann kannst du das im Stillen tun, dass du Dinge vor dem Herrn bekennst, die er dir heute Abend aufgezeigt hat. Und gerne kannst du auch im Anschluss noch auf mich zukommen, auf die anderen Brüder zukommen und dein Leben mit Gott bereinigen. Lass uns dazu aufstehen und noch beten zum Abschluss. Herr, wir sind angesprochen durch dein Wort, dein so ernstes Wort, dass heute sehr viel Warnungen auch in unser Leben gesprochen hat, Herr. Herr, ich möchte dich bitten, dass diejenigen, die heute Abend hier sind oder auch vor dem Livestream dabei sind, Herr, dass sie sich vorbereiten auf eine Begegnung mit dir, Herr. Dass sie Sünden bekennen, dass sie Buße tun. Herr, du lädst uns ein und sagst, sucht mich und ihr werdet leben. Herr, und ich möchte dich bitten, dass die Menschen, die das wahre Leben in dir noch nicht erkannt haben, dass sie das echte Leben finden, Herr. Dass sie ihr Leben dir anvertrauen und dir ihrem alten Leben den Rücken kehren. Ganze Sache machen mit dir, Herr. Herr, ich möchte dich bitten, wenn du uns heute Abend aufgezeigt hast, dass wir ein Doppelleben führen, dass wir hier vielleicht fromme Lieder laut mitsingen und dabei genau wissen, dass wir das überhaupt nicht ernst meinen, weil der Ofen aus ist, Herr. Herr, dass du einen Neuanfang schenkst, dass wir neu erkennen, Herr, es geht um ein Brennen für dich. Es geht darum, dass wir das Feuer in unserem Herzen wieder anzünden und ganz für dich leben, Herr. Dass du unser ganzes Leben hast, dass wir bereit sind, alles dir abzugeben. Herr, bitte schenke du das heute, dass Menschen heute einen Neuanfang oder einen ersten Anfang mit dir machen. Amen.
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0: Es ist 4 Uhr.
1: Ich bin Silke Rech. Das wird der Tag. Außenminister Wadefohl besucht heute die Slowakei. In Bratislava trifft er unter anderem Ministerpräsident Fico. Bei den Gesprächen geht es vor allem um die Unterstützung der Ukraine und das Verhältnis zu Russland. Auch die Verantwortung der Slowakei als Mitglied von EU und NATO steht auf der Tagesordnung. Fico hat die EU-Sanktionen gegen Russland wiederholt kritisiert. Am Nachmittag reist Wadefohl nach Straßburg weiter. Dort hält er eine Rede vor der Parlamentarischen Versammlung des Europarats. Die Landesregierungen von Hamburg und Schleswig-Holstein kommen heute zu einer gemeinsamen Sitzung zusammen. Im Hamburger Rathaus beraten sie unter anderem über die Energiewende, Gesundheit und Schulen. Auch die Vorbereitung auf Krisen und den Verteidigungsfall steht auf der Tagesordnung. Hamburgs Bürgermeister Tschentscher und Schleswig-Holsteins Ministerpräsident Günther wollen die Ergebnisse am Mittag vorstellen. Der britische Premierminister Burnham hält heute seine Rede beim Labour-Parteitag in Liverpool. Dabei soll er erklären, wie er die Probleme des Landes angehen will. Die Rede gilt als erste größere Bewährungsprobe für den neuen Regierungschef. Burnham hatte im Juli die Parteiführung von Starmer übernommen und war anschließend Premierminister geworden. Seit seinem Amtsantritt hat er mehrere Vorhaben angekündigt. Er will mehr Sozialwohnungen bauen, das Pflegesystem reformieren und obdachlose Menschen stärker unterstützen. Für diese Pläne steht allerdings nur begrenzt Geld zur Verfügung. Der britische Staatshaushalt ist angespannt. Ende Oktober legt die Regierung ihren Haushalt vor. Dann dürfte deutlicher werden, welche Vorhaben sie finanzieren kann. NATO-Generalsekretär Rutte empfängt heute Litauens Ministerpräsidenten Sinkevičius in Brüssel. Das Treffen findet im Hauptquartier des Bündnisses statt. Welche Themen die beiden besprechen wollen, hat die NATO bislang nicht mitgeteilt. Für den Vormittag ist eine gemeinsame Pressekonferenz angekündigt.
0: Deutschlandwetter.
1: Heute tagsüber nach zähem Frühnebel viel Sonnenschein und trocken, nur im Norden etwas wolkiger bei Höchstwerten von 20 bis 30 Grad. Und morgen bleibt es meist heiter und freundlich, im Westen ziehen später einzelne Schauer auf bei maximal 29 Grad.
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2: Hallo und herzlich willkommen bei Glaube und Wissen. Hören Sie nun ein wenig Musik und dann einen Vortragsmitschnitt von der Kreatikon-Konferenz mit Roger Libby zum Thema Die Bibel ist nachweislich glaubwürdig.

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1: Guten Morgen. Wir haben das Thema Die Bibel absolut glaubwürdig vor uns. Nun, wir fragen uns zunächst einmal, was sagt die Bibel über sich selbst? Wenn sie nicht behauptet, absolut glaubwürdig zu sein, warum sollen wir das dann behaupten? In 2. Timotheus 3, Vers 16 schreibt der Apostel Paulus, alle Schrift ist von Gott inspiriert und nütze zur Lehre. Der Ausdruck die Schrift ist ein normaler Ausdruck im Judentum, um zu sagen, die Bibel. Aber hier schreibt Paulus alle Schrift. Und damit betont er hier im Neuen Testament das Alte und auch das Neue Testament. Von Gott inspiriert. Auf Griechisch, im Grundtext, steht für inspiriert, von Gott inspiriert, Theopneustos. Das heißt wörtlich von Gott gehaucht. Nicht wahr? Wenn ich jetzt spreche, ihr schweigt. Aber wenn ich spreche, dann spielt der Atem eine große Rolle. Ich atme von da unten her und eben der Luftstrom geht durch die Stimmbänder in den Rachen, zwischen Zunge und Zähnen und Lippen raus und darum ist Kommunikation jetzt möglich. Also ohne den Hauch geht gar nichts heute Morgen. Und wenn es hier heißt, alle Schrift ist von Gott gehaucht, dann heißt das, die Bibel ist Gottes direkte Rede an uns Menschen. Das heißt, die Bibel ist Gottes direkte Rede in schriftlich fixierter Form. Und das bedeutet, sie ist von Gott inspiriert. Nun, das sagt die Bibel von sich. Jetzt stellt sich aber die Frage, viele kritische Zeitgenossen, die würden uns sagen, ja gut, selbst wenn die Bibel von Gott inspiriert wäre, wir haben ja heute gar nicht mehr dieselbe Bibel, wie sie ursprünglich aufgeschrieben worden ist. Die Bibel wurde ja immer wieder abgeschrieben. Und Abschreiber machen Fehler. Also wir können gar nicht wissen, ob wir noch das Ursprüngliche in Händen haben. Nun, dann muss man erklären. Die Bibel hat zwei Teile. Das Alte Testament vor Christus geschrieben, das Neue Testament nach Christus geschrieben. Und wir schauen uns das separat an. Das Neue Testament wurde geschrieben zwischen 30 und 98 nach Christus. Und heute besitzen wir noch etwa 5800 griechische Handschriften. Das können kleine Fragmente sein, bis ganz umfassende Handschriften. 5800! Und die stammen aus allen Jahrhunderten. Wir können heute zeigen, wir haben sogar Handschriften aus dem ersten Jahrhundert, aus der Zeit der Augenzeugen. Das wäre ein Thema für sich, das zu belegen. Und dann aus dem 2. Jahrhundert, 3., 4., 5. bis ins 15. Jahrhundert und dann begann man die Bibel zu drucken. Auch die griechischen Urtexte zu drucken. Also wir haben aus allen Jahrhunderten Handschriften, wir können die vergleichen und durch das Vergleichen findet man raus, wo ein Schreibfehler ist. Nicht wahr? Wenn wir zum Beispiel 2000 Handschriften nehmen aus diesen 5800 und die vergleichen, dann sehen wir, einzelne Handschriften haben da eine kleine Abweichung, aber die Masse der Handschriften ist völlig übereinstimmend. Dann wissen wir, was der ursprüngliche Text ist. Und darum also fürs Neue Testament, wer sagt, wir wüssten nicht, was ursprünglich geschrieben worden ist, der kann es vergessen. Wir haben die klaren Belege. Nicht wahr? Als ich ein Teenager war und in der Schule Latein lernte, Da haben wir Cicero und Cäsar gelesen. Keiner meiner Kollegen hat gezweifelt, dass wir wirklich Cicero und Cäsar lesen. Aber es ist so, dass man bei diesen Autoren froh sein muss, wenn man von einem Werk, sagen wir, 10 Handschriften hat. Und man muss froh sein, wenn der Abstand zwischen dem ältesten Manuskript, das wir noch haben, zum Original weniger als 1000 Jahre ist. Also da könnte man Zweifel haben. Aber meine Kollegen hatten keinen Zweifel. Aber wenn es um die Bibel ging, dann kamen Zweifel. Komisch. Es ist, wie Napoleon gesagt hat, es ist unglaublich, was die Menschen glauben. Es darf nur nicht in der Bibel stehen. Wir gehen zum Alten Testament. Vom Alten Testament haben wir auf Hebräisch Tausende von Handschriften aus dem Mittelalter. Und diese Abschreiber im Mittelalter, das waren Rabbiner, die nennen wir Massoreten. Das kommt von Massora, Überlieferung. Die Massoreten waren die Überlieferer. Und die haben versucht, die Handschriften perfekt zu kopieren, indem sie Wörter ausgezählt haben in der Vorlage und in der Abschrift wieder kontrolliert haben. Nicht wahr? Wenn die Anzahl der gezählten Wörter um 1 differierte, wusste man, dass ein Fehler passiert ist. Und die haben sogar Buchstaben ausgezählt. Hier sieht man eine Seite aus der besten Handschrift, die es gibt. Aus all diesen Tausenden. Das ist der Codex Aleppo. Das ist die Krone der Handschriften. Und da sieht man ja da am Rand, Randbemerkungen, da werden Angaben gemacht über Wörter, die zum Beispiel nur einmal im Alten Testament vorkommen. Oder nur 2-mal. Und das sollte bedeuten, Abschreiber, pass auf, wenn du da etwas änderst, du musst dieses Wort genauso kopieren, auch die Rechtschreibung, genau so wiedergeben. Und so hat man den Text gesichert. Also man hat abgeschrieben im Mittelalter, genauso wie man eben mit dem Computer heute Texte sichert. Im Computer kann man die Statistik nachschauen und da sieht man genau, wie viele Anschläge, wie viele Wörter und kann so Files, die ein bisschen differieren, kann man miteinander vergleichen. So haben die gearbeitet. Nun, das ist altbekannt. Aber die Kritiker haben gesagt, gut, im Mittelalter haben die sehr gut abgeschrieben, zugegeben. Aber wer sagt uns, dass die Bibel im Alten Testament in der Zeit vor dem Mittelalter auch so gut kopiert wurde? Nun, wir hatten kaum hebräische Handschriften aus der Zeit vor dem Mittelalter. Und darum mussten die Gläubigen vertrauen, so wie es in der Bibel steht, dass Gottes Wort wird bleiben in Ewigkeit. Jesaja 40, Vers 8. Die Kritiker sagten, ein schöner Glaube, aber wir sind überzeugt, vor dem Mittelalter wurde die Bibel schlecht abgeschrieben. Dann kam 1947. Ein Beduinenjunge entdeckte die erste Höhle von Qumran mit biblischen Handschriften, die 1000 Jahre älter waren, als was man bisher hatte. Fantastisch, nicht wahr? Und dann wurde die Höhle 2 gefunden, 3, 4, 11 Höhlen in Qumran mit Tausenden von Fragmenten. Und Belege von Texten aus dem Alten Testament, die so viel älter waren, und nun konnte man vergleichen. Und was stellte man fest? Der masoretische Text findet sich auch in Qumran. Interessant. Also auch vorher haben die genau abgeschrieben. Aber, muss ich noch hinzufügen, in Qumran findet man den masoretischen Text, also den Text, den wir schon immer hatten. Aber da findet man auch hebräische Handschriften, die entsprechen mehr dem Text der Samariter. Die Samariter hatten ja auch die 5 Bücher Mose übernommen. Allerdings, die haben auch gefälscht. Die haben zum Beispiel in die 10 Gebote reingeschrieben, man soll Gott auf dem Gerizim anbeten. Und das war eine Fälschung. Aber diesen Texttyp findet man auch in Qumran. Und es gibt ja diese alte Übersetzung auf Griechisch, die Septuaginta. Die älteste Übersetzung des Alten Testaments. Und da hat man auch hebräische Handschriften gefunden, die diesen Texttyp, der an manchen Stellen abweicht, auch gefunden. Und man hat auch noch, viertens muss ich sagen, masoretische Handschriften gefunden, die aber eine modernere Rechtschreibung hatten. Zum Beispiel, ist doch bekannt, die vollständige Jesaja-Rolle von Qumran aus dem Jahr 125 vor Christus. Alle 66 Kapitel sind enthalten. Auch die Prophetie über den Tod des Messias und sein Sterben für unsere Sünden, Jesaja 53, alles drin. Hab's kontrolliert. Jeder Vers ist drin. Aber diese Handschrift weist eine modernere Rechtschreibung auf als unser Text aus dem Mittelalter. Interessant. Es wurde klar, denn der Text, den wir schon immer hatten, ist altertümlicher als diese 1000 Jahre ältere Handschrift, obwohl er viel jünger ist. Und es ist eben so, auf Hebräisch schreibt man ja nur Konsonanten. Also buk, l, n, n. Und die Vokale muss man hinzufügen. Und dann kann man lesen, Bereshit bara, der erste Vers der Bibel. Im Anfang schuf Gott den Himmel und die Erde. Bereshit bara Elohim et hashamayim ve haaretz. Ve haaretz hayta tohu vavohu ve choshech al penei tehom ve ruach Elohim merachefet al penei hamayim. Ja, also die Vokale muss man hinzusetzen. Und wenn man Hebräisch kann, dann braucht man keine Angaben über die Vokale. Das geht so gut. Aber bereits in dieser Zeit der Qumran-Handschriften gab es Leute, die nicht mehr so gut Hebräisch konnten. Und dann hat man als Hilfe gewisse Konsonanten eingesetzt, um Vokale anzudeuten. Zum Beispiel das V, um ein O oder ein U anzudeuten. Oder J, J, das ist ein Konsonant, das ist nicht ein Vokal. I ist ein Vokal, J. Aber haben benutzt, um den Vokal I anzudeuten. Diese Buchstaben nennt man Lesemütter. Und die Jesaja-Rolle ist voller Lesemütter. Aber der hebräische Text, den wir schon immer hatten, ist viel altertümlicher. So wie man Hebräisch geschrieben hat, als eben das Alte Testament von den Propheten noch geschrieben wurde. Und da wurde klar, was wir haben, was wir schon immer hatten, das ist das Beste, was man haben kann. Und die Qumran-Leute, das waren eben Leute, die haben sich vom offiziellen Judentum abgesondert. Die gingen nicht mehr in den Tempel. Warum? Weil in dieser Zeit, im 2. Jahrhundert vor Christus, waren die Hohepriester illegal. Eine Familie, die gar kein Recht hatte, Hohepriester zu werden, die haben diese Macht an sich gerissen und die richtigen Hohenpriester, die Zadokiden, verdrängt. Und da ging ein Zadokide, also einer aus der legalen Linie, ging in die Wüste und sagte, wir warten, bis der Messias kommt und Ordnung bringt. Wir gehen nicht mehr in den Tempel, er ist unrein. Und damit hatten sie auch nicht mehr Zugang zu den besten Bibelhandschriften im Tempel. Die allerbesten Handschriften wurden im Tempel aufbewahrt. Und wenn jemand in einer Synagoge, sagen wir in Nazareth oder irgendwo im Land, Zweifel hatte, ist das richtig hier, konnte er die Handschrift mitnehmen beim nächsten Besuch im Tempel und mit den Vorlagen im Tempel abgleichen. Das war der Zentraltext im Tempel. Und heute kann man beweisen, dass der masoretische Text, das ist der Text aus dem Tempel. Die Rabbiner konnten im Jahr 70, als die Römer den Tempel zerstört haben, konnten sie diesen Text, den Tempeltext, konnten sie retten. Und das ist der masoretische Text. Und der ist also besser als der samaritanische Text. Und er ist auch besser als der Septuaginta-Text. Aber die Leute von Qumran, die haben einfach alles gesammelt, was man haben konnte, weil sie nicht mehr Zugang hatten zum Zentraltext im Tempel. Aber nach diesen Funden in Qumran hat man Hunger bekommen auf mehr. Ja, es gibt so viele Höhlen in der judäischen Wüste. Und da ist man auf die Suche gegangen und hat auch in dem Wadi Murabbaat hat man in Höhlen Handschriften gefunden. Das ist das Wadi Murabbaat. Das ist ein Wadi aus der Region von Bethlehem und das geht runter bis zum Toten Meer. Und da hat man Texte gefunden, nicht von Qumran-Leuten, die abgesondert waren, sondern von Juden, die beim offiziellen Judentum geblieben waren. Und zwar Texte aus der Zeit vor 66 nach Christus. Und da hat man unter anderem kleine Fragmente gefunden von den fünf Büchern Mose, von der Tora. Und jetzt eine Sensation. Ich sage das, weil wer kennt von euch Qumran? Wer wusste von Qumran? Hand hoch. Ja. Also die meisten. Aber habt ihr schon mal was gehört von den Texten vom Wadi Murabbaat? Hand hoch. Praktisch niemand. Das sind Exoten. Aber die Sensation ist die, diese Fragmente der fünf Bücher Mose stimmen in jedem Buchstaben überein mit dem Text, den wir schon immer hatten aus dem Mittelalter. Ja, die Grundlage ist seit Jahrhunderten für deutsche Bibelübersetzungen. Jeder Buchstabe, also auch die Orthographie, die Rechtschreibung. Und man muss wissen, nicht nur im Deutschen ändert die Orthographie, die Rechtschreibung. Auch im Hebräischen, im Laufe der Jahrhunderte. Aber die Orthographie wurde fixiert im Alten Testament und wurde so überliefert. Also Wadi Murabbaat bestätigt, was wir hatten, war schon immer das Beste. Aber man hat auch gesucht im Nachal Arugot. Das ist ein Tal, ein Paralleltal zu dem Tal von En Gedi. Diese wunderbare Oase in der judäischen Wüste. Wer war schon in En Gedi? Ja, auch einige. Also nicht nur Exoten. Und im Nachbartal, Nachal Arugot, hat man auch Texte gefunden. Und wiederum der masoretische Text. Warum? Weil das eben der Zentraltext vom Tempel war. Das war der Text im offiziellen Judentum. Und dann hat man auch auf Masada, das war ja die letzte Festung in dem Krieg der Römer gegen die Juden, 66 bis 70. Im Jahr 70 wurde der Tempel und die Hauptstadt Jerusalem zerstört. Der Krieg ging weiter und im Jahr 73 fiel die letzte Festung, Masada. Und dort hat man auch noch Handschriften gefunden. Und auch dort hat man Handschriften gefunden mit dem masoretischen Text. Nun, in der Wissenschaft nennt man das nicht masoretischer Text, sondern man sagt proto-masoretischer Text. Proto heißt vor. Aber das heißt der masoretische Text, der einfach viel älter ist. Das ist die Sache. Also, hier ein Modell von dem zweiten Tempel, in dem der Herr Jesus ja immer wieder auf Besuch war und auch gepredigt hat im Tempel. Das wird uns in den Evangelien berichtet. Da hat man die besten Texte aufbewahrt. Und darum können wir sagen, es ist wirklich, wie Jesaja sagt, das Gras verdorrt, die Blume fällt ab, aber das Wort unseres Gottes bleibt in Ewigkeit. Und das steht auch in der Jesaja-Rolle aus Qumran, dieser Vers. Udvar Elohim, Yakum Leolam. Und das Wort unseres Gottes bleibt in Ewigkeit. Ja, jetzt sagt jemand, okay, die Bibel behauptet, Gottes Wort zu sein, und wir können sagen, wir haben immer noch die ursprüngliche Bibel in unseren Händen. Aber, wird man dann belehrt, aber diese Bibel ist altmodisch und die ist durch die Wissenschaft schon längst überholt. Also was nützt es, ein so altes Buch noch in Händen zu haben? Nun, wissenschaftlich überholt. Da muss man rückfragen, was verstehst du unter Wissenschaft? Vielleicht kommt dann die Gegenfrage. Nicht wahr? Man kann ja auch Gegenfragen stellen. Manche denken, Gegenfragen sind unhöflich. Aber Juden stellen gerne Gegenfragen. Und einmal wurde ein Jude gefragt, warum stellt ihr immer Gegenfragen? Wisst ihr, was er gesagt hat? Warum eigentlich nicht? Also, Gegenfrage. Ja, was verstehst du unter Wissenschaft? Und dann könnt ihr sagen, Wissenschaft ist wie ein Haus. Mit einem Erdgeschoss und einem ersten Stock. Im Erdgeschoss, da haben wir die Fakten. Und im ersten Stock, da haben wir die Interpretation. Also in der Wissenschaft werden Beobachtungen gemacht. Funde werden getätigt. Und das sammelt man alles unten im Erdgeschoss. Aber nur einfach sammeln, das ist ja nicht interessant. Das machen auch Messis. Aber man möchte ja mit diesen Funden und mit diesen Experimenten, mit diesen Ergebnissen, mit diesen Fakten, möchte man auch etwas anfangen. Und man muss es einordnen können. Man muss es erklären können, interpretieren können. Und darum muss man in den ersten Stock gehen. Und dort wird interpretiert, aber da kommt natürlich auch die Weltanschauung rein. Wenn jemand ein Atheist ist und sagt, Gott gibt es nicht. Er kann das nicht beweisen, aber er sagt, Gott gibt es nicht. Dann wird er auch anders interpretieren, als jemand, der glaubt, Gott existiert, wirklich. Also da kommt eben auch das Persönliche und das Weltanschauliche mit hinein. Und darum muss man dann im Gespräch mit jemandem, der sagt, die Bibel ist schon längst widerlegt durch die Wissenschaft, sagen, wo siehst du die Probleme? Zwischen Erdgeschoss und Bibel oder erster Stock und Bibel? Das ist ein riesiger Unterschied. Ein Beispiel. Mit Beispielen geht es immer besser. Das ist ein Gorilla. Und wir können im Erdgeschoss wirklich Fakten sammeln. Es gibt zwischen Gorilla und Mensch deutliche Übereinstimmungen. Wirklich so. Ja, man muss mal schauen, wie der reinschaut. Es gibt auch Leute, die schauen so rein. Und der hat auch zwei Nasenlöcher, der hat auch Zähne, einen Mund und hat auch eine Behaarung, ein bisschen mehr. Aber es gibt schon viele Übereinstimmungen. Und da spricht man von der vergleichenden Anatomie. Ja, der ganze Körperaufbau, überall Parallelen zum Menschen. Das ist so. Und manchmal sogar im Verhalten. Das sind Fakten aus dem Erdgeschoss. Und jetzt möchte man im ersten Stock eben herausfinden, warum ist das so? Und dann sagt eben einer im ersten Stock, das ist doch so, wenn ein kleines Kind einem Erwachsenen unglaublich gleicht, das ist doch ein Hinweis, das stammt von diesem Mann ab. Das heißt, dieser Mann ist sein Vater. Und das Kind ist eben sein Kind. Also Ähnlichkeit erklärt sich durch Abstammung. Okay? Einverstanden. Aber ist das die einzige Interpretation? Ich hatte einen Biologielehrer, Dr. Müller, ein alter Mann, sehr würdiger Mann, habe mich gut mit ihm verstanden, nur habe ich anders gedacht über Evolution. Und er hat uns gesagt, das war ein Schweizer, die vergleichende Anatomie ist ein Beweis für die Evolution. Und da muss man sagen, das ist kein Beweis. Das wäre eine denkbare Möglichkeit, aber Ähnlichkeit. Warum ist Opel Vivaro doch ziemlich ähnlich wie, sagen wir, ein Porsche? Schon nicht das Gleiche, aber da sind auch vier Räder und es gibt Sitze drin, es gibt ein Steuerrad, es gibt eine Bremse, es gibt ein Gaspedal und so weiter. Ganz viele Parallelen und in beiden steckt ein Verbrennermotor. Also so viele Ähnlichkeiten. Nun ist es so, dass Opel Vivaro, dieser dicke Wagen, ja, mit 8, 9 Plätzen, stammt der ab von Porsche? Nein, natürlich nicht. Aber da steckt die gleiche Grundidee von Ingenieuren dahinter. Und so kann man die Ähnlichkeit zwischen Affe und Mensch erklären durch einen gemeinsamen Bauplan des Schöpfers. Nun, das ist im ersten Stock. Und darum habe ich gesagt, im Erdgeschoss haben wir keine Probleme zwischen Bibel und Fakten. Die Probleme entstehen erst im ersten Stock und da hängt es zusammen mit der Philosophie, mit der Weltanschauung. Ein weiteres Beispiel. Weltweit gibt es Erdschichten. Wirklich auf allen 5 Kontinenten. Und zum Teil riesige Pakete von mehreren 100 Metern. Und in den Erdschichten weltweit gibt es versteinerte Lebewesen. Pflanzen, Tiere und sogar Menschen. Man nennt das Fossilien. Das sind Fakten. Alle sind sich einig im Erdgeschoss. Und jetzt kommt die Frage, wie muss man das erklären? Wie ist das entstanden? Und da sagen Evolutionisten, das ist so geschehen. Diese Erdschichten wurden gebildet durch Ablagerungen von Schutt, von Material, das durch die Erosion, durch Wind, Regen abgetragen wird und dann in Bächen und dann in Flüssen transportiert wird und anderswo wieder abgelagert wird. Und diese Schichten entstehen Millimeter um Millimeter in Jahrtausenden, Hunderttausenden, Millionen von Jahren. Und in dieser Zeit haben Lebewesen gelebt, die sind gestorben und wurden dann eben zu Fossilien. Und die sind da drin enthalten. Und darum haben wir hier eine Dokumentation von vielen Millionen Jahren mit diesen Erdschichten weltweit. Nun, das ist eine Interpretation im ersten Stock. Aber könnte man das auch anders erklären? Natürlich. Die Bibel spricht über eine weltweite Sintflut und über Folgekatastrophen. Zum Beispiel im Buch Hiob. Geologischen Folgekatastrophen. Und damit kann man das wunderbar erklären. Warum? Ja, weil solche Erdschichten, wie wir sie haben, zum Beispiel bei uns in den Alpen oder in Südamerika, in den Anden oder wo auch immer, auf der ganzen Welt, solche Erdschichten entstehen normalerweise gar nicht. Sondern was hier abgelagert ist, weist hin auf ganz schnelle Verschüttung, katastrophisch. Und zwar im fließenden Wasser. Und zwar so gigantisch, wie das heute gar nirgends beobachtet wird. Was wir hier haben, sind Spuren von einer gewaltigen weltweiten Überschwemmung. Und Fossilien, die entstehen nicht einfach so. Nicht wahr? Wenn ein Reh im Wald stirbt, dann wird daraus nicht ein Fossil. Dann liegt es da am Boden und dann kommen so gewisse Tierchen, die lieben das, und dann auch Bakterien, und in ein paar Wochen ist praktisch alles weg. Das ist ein normaler Verwesungsprozess. Es gibt kein Fossil. Wie entsteht ein Fossil? Am besten, am günstigsten in einer Überschwemmung, indem ein Lebewesen im Schlamm verschüttet wird, luftdicht von Sauerstoff abgeschlossen, und wenn die chemische Zusammensetzung gerade stimmt im Schlamm, kann daraus ein Fossil werden. Ja, aber in Millionen von Jahren? Nein, das kann sehr schnell gehen. Man hat in Amerika zum Beispiel einen Fuß von einem Cowboy gefunden, versteinert. Und zwar der Fuß noch im Stiefel drin. Und die, die etwas verstehen von Cowboy-Stiefeln, konnten sagen, Mode um 1950. Also, da hat ein Cowboy in den 1950er Jahren eine Mini-Katastrophe erlebt, wurde verschüttet, luftdicht abgeschnitten und sein Fuß versteinerte. In ein paar Jahren. Da braucht es nicht Millionen von Jahren. Und nun gibt es weltweit in den Erdschichten nicht nur Millionen von Fossilien, sondern aber Milliarden von Fossilien weltweit. Und das weist auf etwas hin, was heute nicht einfach so vor unseren Augen geschieht. Und das passt wunderbar zur Sintflut. Also, im Erdgeschoss, wir sind uns alle einig, aber im ersten Stock sind wir uns nicht einig. Da kommen Leute, die sagen, ach, aber wir haben Datierungsmethoden, physikalische Datierungsmethoden, da kann man beweisen, dass dieses und dieses Gestein so viele Millionen oder Milliarden Jahre alt ist. Und viele sind beeindruckt davon. Und wisst ihr was? Ich bin überhaupt nicht beeindruckt. Warum? Ja, man hat von Gestein Proben genommen, von Gestein, wo man wusste, wann es entstanden ist. Und jetzt muss ich erklären, wenn man Gestein datiert, dann ist es so, niemand sagt, Lava, also flüssiges Gestein, könne man datieren. Das sagt niemand. Kann man nicht. Sondern was man datiert ist, ab dem Moment, wenn Lava fest wird. Dann, ab diesem Moment wird gemessen. Okay. Man hat also Gestein genommen, von dem man wusste, das ist 1954 aus diesem Vulkan da entstanden und oder dort, und hat solche Proben an Laboratorien, die spezialisiert sind, geschickt, ohne zu sagen, worum es sich handelt. Und dann kam der Bericht, man muss natürlich dafür bezahlen, Millionen bis 2,7 Milliarden Jahre. Irgendetwas stimmt nicht. Einverstanden? Und das sind nicht Einzelfälle. Und wir wissen ganz genau, warum. Es ist nämlich so, bei einer Sanduhr kann man ganz genau sagen, je nach Zustand der Sanduhr, wie lange die Uhr schon läuft. Nicht wahr? Da, noch nicht lange. Hier schon ziemlich lang. Hier im dritten Beispiel sehr lange. Weil ja, der meiste Sand ist unten und das wenigste ist noch oben. Und man datiert ja damit, man misst die Menge von radioaktiven Atomen im Gestein und diese Atome zerfallen. Und man weiß, wie lange es braucht, bis nur noch die Hälfte da ist. Und die zerfallen in, man sagt, ein Tochterelement. Also das ist das Ursprüngliche da oben und das Tochterelement da unten. Und jetzt misst man im Gestein das Verhältnis und dann kann man herausfinden, wie alt das Gestein ist. Ist eigentlich eine ganz schlaue Methode, nicht wahr? Aber es hat ein Problem. Gesteine sind nicht geschlossene Systeme. Aber die Sanduhr ist ein geschlossenes System. Was heißt das? Nun, ich weiß hier bei dieser Sanduhr, da hat niemand nachträglich noch etwas Sand hineingetan. Und ich weiß, niemand hat hier unten Sand herausgenommen und dann noch ein bisschen wieder hinzugefügt. Warum? Weiß ich das? Weil Sanduhren abgeschlossen sind. Nun, wir sind uns einig im Erdgeschoss, Gesteine sind keine geschlossenen Systeme, sondern offene Systeme. Und da geschieht Austausch. Und das verfälscht alles. Ja, aber das wissen ja alle. Warum benutzt man diese Methoden trotzdem? Ja, weil man davon ausgeht, in manchen Fällen sind Gesteine wohl fast geschlossene Systeme. Und dann stimmen die Ergebnisse überein mit dem, was man schon immer wusste aus der Evolutionstheorie. Im 19. Jahrhundert hat man nämlich diese Millionen von Jahren schon festgelegt mit der geologischen Tabelle und hat dann die im 20. Jahrhundert mit diesen Methoden bestätigt. Und da, wo es passte, war man überzeugt, hier war das Gestein weitgehend geschlossen. Darum stimmt's. Und wenn es dann nicht stimmt, ja, das ist klar, wir wissen ja, das sind offene Systeme. Und dann bleiben die Resultate in der Schublade. Und nur die passenden werden veröffentlicht in der Literatur. Wenn jemand eine Doktorarbeit machen möchte, die wirklich etwas nützt, eine systematische Aufnahme von den Daten, die in den Schubladen gelandet sind, und das veröffentlichen. Bitte, das wäre eine Doktorarbeit, würde ich sagen, das nützt wirklich was. Nicht wahr? Viele Doktorarbeiten nützen gar nichts. Wirther ist einer, der weiß über fast nichts, fast alles. Aber das bewegt die Welt nicht. So ist es oft bei Doktorarbeiten. Aber nicht überall. Ja, jetzt versteht man. Ich bin nur beeindruckt von diesen Datierungsmethoden, wenn ich schon an die Evolutionslehre glaube. Aber ich sage im ersten Stock, ich glaube nicht daran. Und dann hat das keine Beweiskraft. Ein weiteres Beispiel. Und zwar möchte ich noch betonen jetzt. Es gibt zwischen Bibel und Wissenschaft im Erdgeschoss kein Problem. Sonst also nach dem Vortrag bin ich froh, wenn man zu mir kommt und sagt, oh, ich habe etwas aus dem Erdgeschoss, das widerspricht der Bibel. Nein, wirklich komfortabel, ich schlafe gut. Kein Problem. Im ersten Stock, da gibt es Probleme. Aber ich sage, klar, wenn ein Atheist interpretiert, da gibt es Probleme mit der Bibel, weil die Bibel beginnt im ersten Satz schon mit, im Anfang schuf Gott den Himmel und die Erde. Aber umgekehrt haben die mit der Evolutionslehre riesige Probleme mit dem Erdgeschoss. Ja, die Evolutionisten erklären die Welt so. Vor etwa 13,7 Milliarden Jahren hat es geknallt. In einem Moment ist aus dem Nichts in einem kleinsten Punkt Raum und Zeit entstanden und Energie, Materie. Und dann hat sich der Raum geöffnet. Das war die Explosion. Was glaubt man hier? Man glaubt, dass plötzlich aus dem Nichts die Materie entstanden ist. Nun, wir hatten in Physik gelernt, erster thermodynamischer Hauptsatz, zweiter, dritter. Und wer Naturwissenschaften studiert, im ersten Semester, erster, zweiter, dritter, erster, zweiter, dritter, das wird wirklich, das ist Grundlage für Naturwissenschaft. Und nun, der erste thermodynamische Hauptsatz, das ist der Energiesatz, der sagt, die Menge der Energie im ganzen Universum, und Materie ist eine Form von Energie, bleibt immer gleich. Das heißt, nie ist zu erwarten, dass plötzlich aus dem Nichts Energie entsteht. Das gibt's nicht. Es gibt nur die Energie, die es gibt. Und die kann umgewandelt werden, aber nicht zerstört werden. Das ist dann der zweite Satz. Ja, und was lehren die? Die lehren, aber in einem Anfangsmoment war es anders. Aus dem Nichts entstand alles. Das ist im Widerspruch zum Erdgeschoss. Ja gut, sagt einer, aber das macht ihr ja auch. Ihr glaubt auch, dass Gott alles erschaffen hat aus dem Nichts. Ja, natürlich. Der erste Satz der Bibel. Im Anfang schuf Gott den Himmel und die Erde. Im Anfang, da begann die Zeit. Den Himmel, das ist der Raum. Und die Erde, das ist Materie. Aber da steht, schuf Gott. Und da muss man sagen, im ersten Stock, ihr habt einen riesigen Glauben. Ihr glaubt etwas, was gegen alle Beobachtung geht. Was gegen alle Wissenschaft geht. Und einfach so. So einen großen Glauben haben wir nicht. Wir glauben, dass das nur möglich ist, wenn ein unendlich mächtiger, ewiger Gott, der nicht Raum und Zeit unterworfen ist, aus dem Nichts erschaffen hat. Aber sonst können wir es nicht glauben. Unmöglich! Das geht nur mit einem unendlich mächtigen Gott. Noch ein Beispiel gefällig. Jetzt hatten wir den Anfang der Welt betrachtet. Jetzt gehen wir zum Anfang des Lebens. Die Evolutionisten sagen im ersten Stock, wir wissen, das Leben muss so und so entstanden sein.

Sehr, sehr lang. Und RNA, auch lange Ketten. Und nun ist es so, in der Chemie gibt es das Massenwirkungsgesetz. Und dieses Gesetz erklärt, dass es in der Natur nicht möglich ist, dass riesige Ketten wie DNA entstehen können. Einfach so. Weil es gibt, eben weil das ein Massenwirkungsgesetz ist, da gibt es immer Kettenabbruch. Die Ketten brechen. Es geht nicht. Es ist nicht nur unwahrscheinlich. Es ist nicht möglich. Und die Evolutionisten im ersten Stock sagen, doch, irgendwie haben sich diese Ketten gebildet. Und wir müssen sagen, nein. Das Erdgeschoss spricht dagegen. Es ist nicht möglich. Sprecht mit solchen, die Chemie studiert haben. Nicht mit Biologen. Mit Chemikern. Geht das? Riesige Kette. Also ein Protein, 1500 Aminosäuren verkettet. Geht das irgendwie chemisch? Einfach so. Nein, unmöglich. Ich will nur das bestätigen. Es geht nicht. Also nicht nur unwahrscheinlich, es geht nicht. Das heißt, wenn man Evolutionist ist, muss man damit sich konfrontieren. Das Erdgeschoss spricht gegen Evolution. Aber das Erdgeschoss spricht nicht gegen die Bibel. Sonst bitte, ihr kommt nachher. Ihr könnt mich auseinandernehmen. Und jetzt noch abschließend. Bibel und Archäologie. Wenn ihr heute mit säkularen, also ungläubigen Archäologen sprecht, ja, gab es den Auszug aus Ägypten und die Eroberung Kanaans durch Josua? Nein, das ist ein Märchen. Warum? Ja, wir haben in Ägypten nichts gefunden von Israeliten. In der Zeit von dem Auszug aus Ägypten. Und wenn man dann im Land schaut, im Land Israel, zum Beispiel in Jericho, um die Zeit des Auszugs aus Ägypten, nach der Bibel, da hatte Jericho gar keine Mauer. Keine Mauer. Also, alles ein Märchen von der Mauer, die da eingefallen ist. Und da muss man auch nicht mehr singen. Joshua fought the battle of Jericho. Ja? And the wall came tumbling down. Er hat gar keine Mauer gegeben. Wie kommen die auf die Idee? Nun, die sagen, das war doch in der Zeit von Ramses. Pharao Ramses. Etwa 1240. Und damals hatte Jericho keine Mauer. Alles ein Märchen. Was macht man da? Und ganz viele große Archäologen sagen, es ist ein Märchen. Und jetzt gebe ich euch einen Tipp. Streitet mit ihnen nicht über Archäologie. Weil die haben wirklich, wirklich was gründlich gelernt. Auf der Uni. Nein, aber ihr müsst mit der Bibel argumentieren. Die meisten Archäologen sind keine Spezialisten für die Bibel. Und dann fragt ihr, wo steht in der Bibel, dass der Pharao bei Mose Ramses hieß? Ja, steht doch, die Israeliten haben Ramsesstadt gebaut. Ja, Ramsesstadt. Aber wo steht, das war der Pharao Ramses der Zweite? Nein, steht nicht, heißt immer Pharao. Ja. Und Ramses, das haben wir auch schon viel früher bei der Josefsgeschichte. Da wird von dem Land Ramses gesprochen. Das ist nicht das Gleiche. Mhm. Jetzt müssen wir mal die Zahlen der Bibel nehmen. Und da gibt es ein chronologisches System. Und ich habe gezeigt, und bin gerade im Moment an einem Buch, man kann alle Zahlen der Bibel in einem geschlossenen System zusammenbringen, ohne auch nur eine Zahl zu korrigieren. Die meisten Chronologien, die man in Lexikas findet, die sagen, ja, diese Zahl ist ein Abschreibefehler. Oder das kann man nicht dazu nehmen. Falsch. Es ist möglich, alle Zahlen zusammenzubringen. Ich habe das gezeigt. Es geht mathematisch auf. Aber dann war der Auszug aus Ägypten 1606 vor Christus. Und dann findet man die Spuren von Israel in Ägypten. Natürlich, wenn man 1240 schaut in den Schichten, findet man nichts.
Ich war mal in den Archiven der Reformation im 16. Jahrhundert.

0: eine Frau Angela Merkel sucht, wird man sie nicht finden. Man muss in den Archiven, zum Beispiel des 21. Jahrhunderts, suchen. Aber man muss eben suchen, 1606 vor Christus, dann findet man die Israeliten, natürlich. Zum Beispiel in Ramsesstadt. Und jetzt gehen wir 40 Jahre später zum Land Kanaan. Und hier seht ihr, habe ich das fotografiert, die mächtige Mauer von 1566 vor Christus. Mächtige Steine, aber das ist nur der untere Teil. Und jetzt muss man gut schauen. Ich zeige das noch kurz mit Zeigeoption. Sieht man da diesen Dreck vor der Mauer? Das ist Lehm. Das sind Lehmziegel, die völlig verklebt sind. Die waren als Mauer auf der Steinmauer oben. Und die Mauer ist nach außen runtergefallen zu einer Rampe. Genauso wie das in der Bibel steht. Die Mauern von Jericho fielen. Und dann konnten die Israeliten einsteigen über die Rampe und die Stadt erobern und verbrennen. Ja, also, schaut mal hier. Da im Film von Tim Mahoney. Hier die Ziegelmauer oben auf der Steinmauer. Und die fiel nach außen runter. Also Jericho war eine befestigte Stadt, wie man das hier sieht, mit einer solchen Doppelmauer, die außen runtergefallen ist. Und so steht es in Josua 6. Und das Volk erhob ein Geschrei und sie stießen in die Posaunen. Und es geschah, als das Volk den Schall der Posaunen hörte. Und als das Volk ein großes Geschrei erhob, da stürzte die Mauer an ihrer Stelle ein. Und das Volk stieg in die Stadt hinein, ein jeder gerade vor sich hin. Und sie nahmen die Stadt ein. Fantastisch. Und wir sehen diese Ziegel vor der Mauer. Und das ist ungewöhnlich. Ich war... Nur ein Tipp. Wenn jemand wirklich eine Stadt erobern muss, dann muss er darauf schauen, dass die Mauer nicht nach außen runterfällt, sondern nach innen. Das wäre sehr gefährlich für die Soldaten. Aber da ist die Mauer nach außen runtergefallen. Und jetzt noch eine Sensation. Wenn wir jetzt Jericho noch genauer anschauen, kommt mal mit mir mit nach Jericho. Ich zeige es euch vor Ort. Dann hat es 4 Mauern gehabt. Nicht nur eine. Und alle sind so, hier unten ist die Mauer, die ich vorhin gezeigt habe. Die erste. Und hier gibt es eine zweite Mauer aus Tonziegeln und da sind Steine oben drauf gewesen, die sind da runtergefallen. Und seht ihr das? Muss ein bisschen größer machen. Sieht man hier diese Mauer aus Tonziegeln und die Steine sind da außen runtergefallen. Das ist die dritte Mauer. Und jetzt zeige ich noch, hier sieht man die vierte Mauer. Ich zeige es ein bisschen größer. Tonziegel und die Steine sind da nach außen runtergefallen. Hier sieht man das gut. Sieht man da die Mauer? Und die Steine, die oben, sind nach außen runtergefallen. Und sieht man hier? Alles schwarz. Die Stadt wurde verbrannt. Sogar die Brandspuren sieht man noch. Ha! Und jetzt... Das ist doch der Hammer. Nachher wurde die Stadt während Jahrhunderten nicht mehr aufgebaut. Und die Bibel sagt, erst in der Zeit von König Ahab und Isabel, da wurde durch Hiel Jericho wieder aufgebaut mit einer Mauer. Und er verlor 2 Kinder. Jahrhunderte später. Das heißt, nach der Bibel, um 1240, gab es keine Mauer in Jericho. Gäbe es eine Mauer um 1240, wäre die Bibel falsch. Und was ist das Problem? Man hat der Bibel eine falsche Chronologie unterstellt. Auszug aus Ägypten, Ramses II. Und dann frohlockend gesagt, seht ihr, die Bibel ist falsch. Das geht natürlich gar nicht. Und darum ist es wichtig, dass man eben die Leute, die was gelernt haben, achtet, aber darauf achtet, wo sie ihre Lücken haben. Zum Beispiel Israel Finkelstein ist ein säkularer israelischer Archäologe und er spricht gerne gegen die Bibel. Und er wird in den Medien sehr oft zitiert. Aber zum Beispiel mein Kollege, Professor Avner Goren, Das war in der Vergangenheit. Jetzt ist er ein alter Mann. Ich war gerade mit ihm vor ein paar Wochen in Jericho. Und wir haben diese vier Mauern angeschaut. Das war eine der Top 5 Archäologen in der Vergangenheit. Und der hat eine ganz andere Haltung gegenüber der Bibel. Und der hat immer so Freude gezeigt, wenn ich so mit Enthusiasmus die Dinge da in Jericho, unserer chinesischen Gruppe, die wir zusammengeführt haben, erklärt habe. Ja, und da werden also gerne die Leute zitiert, die kritisch sind gegenüber der Bibel. Aber ich muss sagen, Israel Finkelstein ist ein guter Archäologe, aber Bibelkenntnis, ich gebe ihm eine schlechte Note. Das ist der Punkt. Und dann schließen wir hier mit Jericho. Die Bibel ist Gottes Wort. Und wirklich glaubwürdig, nachweislich glaubwürdig. Danke.
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1: Ich bin Jerome Nussbaum. Im Kanzleramt hat es eine Spitzenrunde der schwarz-roten Koalition zur Pflegereform gegeben. Sie soll morgen im Bundeskabinett verabschiedet werden.
2: Bundesgesundheitsminister Linnemann hatte vor dem Treffen erklärt, dass es noch um letzte Finanzfragen gehe. Er habe entschieden, dass es für die 4 Millionen pflegenden Angehörigen keine zusätzlichen Belastungen geben werde. Nun werde um eine Gegenfinanzierung gerungen. Bei Kanzler Merz versammelten sich deshalb auch Vertreter des Finanzministeriums. Hochrangige SPD-Politiker hatten am Wochenende betont, es dürfe nicht darum gehen, Leistungen zu kürzen und Belastungen zu erhöhen. Daher kam der Vorstoß zu einem Pflegedeckel. Noah Ulrich, Redaktion.
1: Infolge der niedrigen Pegelstände ist im Rhein erneut eine Weltkriegsbombe entdeckt worden. In Köln ist deshalb die Rodenkirchener Brücke gesperrt. Große Teile von Rodenkirchen werden in den nächsten Stunden geräumt. Es gilt ein 500 Meter Sperrkreis um den Fundort. Betroffen ist auch die A4. Rund um den Rhein steigt die Zahl solcher Vorfälle. Die Stadt Bonn hat allein in den vergangenen 6 Wochen schon 74 Einsätze wegen Kampfmittelfunden verzeichnet. Eine Starship-Rakete von SpaceX hat ihren Flug nach dem Erreichen der Erdumlaufbahn früher beendet als geplant. Nach rund 3 Stunden stürzte das größte jemals gebaute Raketensystem kontrolliert in den Pazifik.
3: Eigentlich war eine rund 10-stündige Mission vorgesehen. Die Rakete sollte die Erde demnach etwa 6-mal umrunden.

0: Ein Grund für das vorzeitige Ende wurde nicht genannt. Allerdings war zuvor eines der Triebwerke ausgefallen. Bei den 13 vorherigen Testflügen hatte die Starship-Rakete die Erdumlaufbahn nicht erreicht. SpaceX-Gründer Elon Musk sprach nun von einem erfolgreichen ersten Orbitalflug. Lob kam dafür auch vom Chef der NASA, Isaac Mann. Ulrike Klein, Redaktion.
1: Das höchste Windrad der Welt in Schipkau in der Lausitz ist fertig. Es hat gestern nach einiger Verzögerung seine endgültige Höhe von 365 Metern erreicht, hieß es am Abend vom Dresdner Betreiber Gicon. Die Arbeiten hatten wegen starker Windböen länger gedauert. Die Inbetriebnahme ist nun für November geplant. Das Windrad soll Strom für bis zu 7500 Haushalte erzeugen. Nach Angaben der Entwickler ermöglicht die große Höhe deutlich höhere Energieerträge als bei herkömmlichen Windkraftanlagen. Nach seinem Wechsel ins Kanzleramt hat Philipp Amthor von der CDU auf Kritik reagiert und lässt seinen Strandkorb wieder zurück an die Küste bringen. Der Staatsminister aus Mecklenburg-Vorpommern hatte ihn vor laufender Kamera auf dem Balkon seines Berliner Büros aufstellen lassen. Doch er nehme die an ihn gerichtete Kritik sehr ernst und habe deshalb entschieden, ihn abtransportieren zu lassen, so der stellvertretende Regierungssprecher Mayam. Der Strandkorb stehe für Amthor für eine Verbundenheit mit seiner Heimat.
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1: Die Temperaturen liegen im Moment in Köln bei 17 Grad, 14 messen wir in Dresden und 10 Grad sind es in Stuttgart. Bis auf den Norden und Nordwesten wird es heute überwiegend sonnig sein, sonst ziehen einige Wolken durch, es bleibt aber meist trocken. Die Höchstwerte liegen zwischen 23 und 29 Grad, im Südwesten und Westen stellenweise bei 30 Grad. Morgen am Mittwoch ist es im Westen dann zeitweise wolkig, vor allem in der zweiten Tageshälfte kann es auch Schauer geben. Ansonsten erwarten wir wieder Sonnenschein bei Werten zwischen 20 und 29 Grad.
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0: 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Guten Morgen und herzlich willkommen. Es folgt nun ein Beitrag von Rudolf Möckel.
1: Als sich der amerikanische Astronaut Michael Fowle nach 145 Tagen im All mit der Raumfähre Atlantis auf den Rückweg zur Erde machte, da hatte er einen ganz großen Wunsch und eine ganz große Bitte. Die gab er per Funk noch auf der Erdumlaufbahn durch. Die Bitte lautete: Bitte haltet eine große, heiße Pizza bereit, belegt mit allem, nur keine Sardellen. Nun, möglicherweise muss man erst 145 Tage im All verbracht haben, bevor man eine knusprige, heiße Pizza so richtig zu schätzen lernt. Mit Sicherheit jedenfalls war dieser Wunsch ein Wunsch, der von Herzen kam. Worum würden Sie bitten, wenn Sie irgendwo einen Wunsch frei hätten? Ich meine, worum würden Sie bitten, wenn jemand Ihnen die Erfüllung einer Bitte freistellte? Nun, ich vermute, dass Sie das jetzt im Augenblick vielleicht gar nicht sagen könnten. Wahrscheinlich würden Sie zunächst in tiefes Nachdenken versinken darüber, welche Bitte denn nun die beste und die weiseste sei. Egal aber, wie Ihr Ergebnis am Ende aussehen würde, niemals kämen Sie auf die Bitte, die eine prominente Persönlichkeit der Bibel, ihr Name ist David, vor Gott aussprach. Im Psalm 39, Vers 5 heißt es: Herr, lehre mich doch, dass es ein Ende mit mir haben muss und mein Leben ein Ziel hat und ich davon muss. Das war seine Bitte. Das war sein Herzenswunsch, den David hier in Psalm 39 dem lebendigen Gott vorträgt. Diese Bitte schockiert. Und das nicht nur deswegen, weil sie ausgerechnet das Sterben zum Thema hat. Diese Bitte schockiert, weil sie alle Gitter, alle Sperrzäune und Hindernisse entschlossen wegräumt, die den Gedanken an den Tod bisher aus dem Leben fernhielten. Diese Bitte schockiert, weil sie den Gedanken an den Tod herankommen lässt, bis direkt ans Herz. Herr, lehre mich doch, dass es ein Ende mit mir haben muss und mein Leben ein Ziel hat und ich davon muss. Davids Bitte, Herr, lehre mich doch, dass es ein Ende mit mir haben muss, schockiert, weil sie den Gedanken an den Tod ganz nahe an uns herankommen lässt. Aufs erste Hinhören ist man darum versucht zu sagen: Was für eine hirnverbrannte Bitte! Schließlich wissen wir doch alle, dass wir mal sterben müssen. Das ist doch die binsenhafteste aller Binsenweisheiten, dass der Tod uns blüht. Warum also Gott um die Erklärung von etwas bitten, das wir doch eh schon wissen? So könnte man sagen. Aber es wäre doch nicht wahr. Denn so sehr es stimmt, dass wir irgendwo um unser Ende wissen, so sehr sind wir doch pausenlos dabei, dieses Wissen mit wahnwitziger Entschlossenheit zu leugnen. Wir können uns nicht vorstellen, dass wir, ausgerechnet wir, vom Tod gefällt werden könnten. Irgendwo in uns tragen wir die tiefe Überzeugung, dass bei uns und nur bei uns der Tod doch eine Ausnahme machen müsse, weil wir doch viel zu kostbar seien, um von ihm gegriffen und zerstört zu werden. Nein, ganz wirklich glauben wir ihn nicht, unseren Tod. Wir glauben ihn nur bei anderen, hinter deren Sarg wir hergehen auf dem Friedhof, um sie zur letzten Ruhestätte zu begleiten. Aber bei uns selbst? Nein. Das können wir nicht glauben. Dass man auch einmal hinter unserem Sarg hergehen wird? Nein, das können wir nicht mal von Ferne denken. Tief innen glauben wir, eine geheime Immunität zu besitzen gegen das Sterben. Warum ist das so? Und warum können wir am allerwenigsten den Gedanken an den eigenen Tod akzeptieren? Nun, das liegt daran, dass wir so furchtbar hilflos sind ihm gegenüber. Der Tod kommt über uns ungefragt. Er hört kein Klagen, ihn bewegen keine Bitten, er schert sich nicht um unsere Tränen, ihn beeindruckt kein Rebellieren. Er kommt ruhig und gleichmütig und er nimmt uns alles. Er beraubt uns aller Dinge. Er nimmt alles hinweg, was wir einmal geschaffen und erarbeitet haben. Er raubt uns alles, worauf wir Jahre und Jahrzehnte das volle Anrecht hatten. Gleichgültig wie das Wasser eines großen Flusses schwemmt er hinweg, woran unser Herz so lange hing. Er wirft uns auf unser Bett, er nimmt weg das Licht der Augen, das Schlagen des Herzens, die Kraft unserer Arme, er nimmt weg die Lieblingstasse, aus der wir tranken, die Bücher, die wir so oft zur Hand nahmen, die Blumen und die Bäume in unserem Garten, die uns heiter stimmten, die Menschen, die wir liebten, all die Zeugnisse und Auszeichnungen, auf die wir so stolz waren. Gleichgültig schwemmt er alles hinweg, in einem Augenblick. Er macht uns arm, unvorstellbar arm, ärmer, als wir es je ertragen könnten. Er verfügt über uns bis ins Letzte, und wir können nichts, aber auch gar nichts dagegen tun. Der Tod verfügt über uns, er nimmt uns alles. Und wir können nichts, aber auch gar nichts dagegen tun. Und darum wissen wir zwar theoretisch um das Ende unseres Lebens, aber praktisch wollen wir doch im tiefsten unserer Seele nichts davon wissen, weil wir es nicht ertragen, wenn der Gedanke an den Tod und sein Werk unserem Herzen bedrohlich nahe kommt. Verstehen Sie jetzt, wie berechtigt und gleichzeitig wie ungewöhnlich Davids Bitte ist? Er möchte, dass Gott bei ihm das Nicht-Wissen-Wollen des Todes durchbricht. Er möchte, dass Gott die lächerlichste und hartnäckigste aller Illusionen, die Illusion, wir seien immun gegen das Ende, bei ihm durchbricht. David will keine Illusionen, er will Wahrheit. Und darum bittet er, dass die Wahrheit über das Sterben müssen bei ihm durchschlägt, bis in das Herz. Herr, lehre mich doch, dass es ein Ende mit mir haben muss und mein Leben ein Ziel hat und ich davon muss. Die Frage ist nur, warum will David die Wahrheit anstelle der Täuschung? Warum? Können denn Täuschungen nicht vielleicht auch ganz barmherzig sein, weil sie die allergrößte Härte des Lebens von uns fernhalten? Warum zieht David die strenge, bittere Wahrheit über das Sterben müssen jeder wohltuenden Täuschung vor? Warum? Die Antwort ist ganz einfach. Weil sonst alles falsch wird. Wenn wir falsch über den Tod denken, dann leben wir auch falsch. Wenn wir uns täuschen über den Tod, dann täuschen wir uns auch über das Leben. Wenn wir den Tod falsch sehen, dann sehen wir auch das Leben falsch. Und darum zieht David die strenge, bittere Wahrheit der wohltuenden Täuschung vor. Hören Sie, was David weiter sagt. Er führt uns das vor. Siehe, meine Tage sind eine Handbreit bei dir, und mein Leben ist wie nichts vor dir. Wie gar nichts sind alle Menschen, die doch so sicher leben. Sie gehen daher wie ein Schatten und machen sich viel vergebliche Unruhe. Sie sammeln und wissen nicht, wer es einbringen wird. Wer nichts wissen will vom Tod, der verfällt aufs Sammeln. Wer nichts wissen will vom Tod, der arbeitet und rackert und kauft und sammelt in der trügerischen Illusion, er könne das alles auf immer behalten. Wer nichts wissen will vom Tod, der vergisst, dass das Leben ein einziger großer Countdown ist, der schon lange, lange läuft. Wer vom Tode nichts wissen will, der vergisst, dass sein Leben auf ein Ziel zuläuft, und das ist Gottes Bilanz. Wer den Tod vergisst, der plant falsch, und der lebt auch falsch. Da durfte einmal ein Tourist in einem Kloster bei Kartäusermönchen übernachten. Natürlich war er sehr erstaunt über die karge und spartanische Einrichtung ihrer Zellen und fragte die Mönche, wo haben Sie denn Ihre Möbel? Schlagfertig fragten die Mönche zurück, ja, wo haben Sie denn Ihre? Meine? Erwiderte darauf der Tourist verblüfft, ich bin doch nur auf der Durchreise hier. Eben, eben, nickten die Mönche freundlich. So geht's uns auch. Wir sind nur auf der Durchreise. Und wer das nicht sehen will, wer nichts wissen will vom Tod, der verspielt die Ewigkeit. Er kriegt sie gar nicht in den Blick, bis es zu spät ist. Und darum ist es gut, sich stören zu lassen vom Gedanken an den Tod und zu fragen, wie würde ich heute, dastehen mit meinem Leben, wenn heute der große Räuber der Tod käme. Wie würde ich dastehen? Wie würde die Bilanz aussehen über mich und mein Leben? Es ist gut, sich stören zu lassen vom Gedanken an den Tod. Es kann dann sein, dass eine Unruhe über uns kommt und wir plötzlich sehr scharf und sehr klar erkennen, ich bin reich auf der Welt, aber arm bei Gott. Es kann dann sein, dass wir erbleichend erkennen, auf der Welt bin ich reich an Geld und Kram, aber bei Gott habe ich nichts außer Schulden. Ich bin arm bei Gott, aus eigenem Verschulden, arm bei Gott. Und wenn nichts geschieht, dann bleibt's dabei. Wenn nichts geschieht, dann gehe ich bitterarm in die Ewigkeit und habe noch nicht mal den bescheidensten Wohnplatz im Hause Gottes. Wenn nichts geschieht, dann wird meine Ewigkeit nur eins enthalten, eine knirschende, ziellose Reue darüber, dass ich mein Leben auf der Erde verbracht habe mit Sammeln von Kram, aber bei Gott ganz arm und ganz verschuldet blieb. Das Schreckliche an der Verlorenheit einzelner Menschen wird einmal sein, dass sie zu spät erkennen werden, ich hatte sie, die Chance, reich zu sein bei Gott. Aber ich wollte ja nicht. Ich wollte lieber Sachen sammeln auf der Erde. Und jetzt habe ich alles verloren. Und darum noch einmal. Es ist gut, sich stören zu lassen vom Gedanken an den Tod, weil wir dann endlich merken, dass unser Leben ein Ziel hat und dass dieses Ziel Jesus Christus heißt. Und dass die Gefahr höchst real ist, wenn wir dieses Ziel für immer verpassen. Es ist gut, sich stören zu lassen vom Gedanken an den Tod, weil uns das in Unruhe versetzt, weil uns das in Bewegung setzt, weil uns das unsere Herzen und unsere Hände und unsere Füße in Marsch setzt, weil wir dann zu Jesus, dem Sohn Gottes, hineilen, ja, hinstürzen, so schnell wir nur können. Und auf die Knie gehen vor ihm und ihm unser Leben hingeben mit allem, was drin ist und ihn um Gnade und Vergebung bitten für unsere Schuld. Es ist gut, sich stören zu lassen vom Gedanken an den Tod, weil wir dann endlich sehen, dass Reichsein bei Gott das Einzige ist, was zählt im Leben. Dass Reichsein bei Gott das Einzige ist, wofür zu leben sich lohnt.

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1: Ich bin Jerome Nussbaum. Im Kanzleramt hat es eine Spitzenrunde der schwarz-roten Koalition zur Pflegereform gegeben. Sie soll morgen im Bundeskabinett verabschiedet werden.
2: Bundesgesundheitsminister Linnemann hatte vor dem Treffen erklärt, dass es noch um letzte Finanzfragen gehe. Er habe entschieden, dass es für die 4 Millionen pflegenden Angehörigen keine zusätzlichen Belastungen geben werde. Nun werde um eine Gegenfinanzierung gerungen. Bei Kanzler Merz versammelten sich deshalb auch Vertreter des Finanzministeriums. Hochrangige SPD-Politiker hatten am Wochenende betont, es dürfe nicht darum gehen, Leistungen zu kürzen und Belastungen zu erhöhen. Daher kam der Vorstoß zu einem Pflegedeckel. Noah Ulrich, Redaktion.
1: Infolge der niedrigen Pegelstände ist im Rhein erneut eine Weltkriegsbombe entdeckt worden. In Köln ist deshalb die Rodenkirchener Brücke gesperrt. Große Teile von Rodenkirchen werden in den nächsten Stunden geräumt. Es gilt ein 500 Meter Sperrkreis um den Fundort. Betroffen ist auch die A4. Rund um den Rhein steigt die Zahl solcher Vorfälle. Die Stadt Bonn hat allein in den vergangenen 6 Wochen schon 74 Einsätze wegen Kampfmittelfunden verzeichnet. Eine Starship-Rakete von SpaceX hat ihren Flug nach dem Erreichen der Erdumlaufbahn früher beendet als geplant. Nach rund 3 Stunden stürzte das größte jemals gebaute Raketensystem kontrolliert in den Pazifik.
3: Eigentlich war eine rund 10-stündige Mission vorgesehen. Die Rakete sollte die Erde demnach etwa 6-mal umrunden. Ein Grund für das vorzeitige Ende wurde nicht genannt. Allerdings war zuvor eines der Triebwerke ausgefallen. Bei den 13 vorherigen Testflügen hatte die Starship-Rakete die Erdumlaufbahn nicht erreicht. SpaceX-Gründer Elon Musk sprach nun von einem erfolgreichen ersten Orbitalflug. Lob kam dafür auch vom Chef der NASA, Isaac Mann. Ulrike Klein, Redaktion.
1: Das höchste Windrad der Welt in Schipkau in der Lausitz ist fertig. Es hat gestern nach einiger Verzögerung seine endgültige Höhe von 365 Metern erreicht, hieß es am Abend vom Dresdner Betreiber Gicon. Die Arbeiten hatten wegen starker Windböen länger gedauert. Die Inbetriebnahme ist nun für November geplant. Das Windrad soll Strom für bis zu 7.500

0: 500 Haushalte erzeugen. Nach Angaben der Entwickler ermöglicht die große Höhe deutlich höhere Energieerträge als bei herkömmlichen Windkraftanlagen. Nach seinem Wechsel ins Kanzleramt hat Philipp Amthor von der CDU auf Kritik reagiert und lässt seinen Strandkorb wieder zurück an die Küste bringen. Der Staatsminister aus Mecklenburg-Vorpommern hatte ihn vor laufender Kamera auf dem Balkon seines Berliner Büros aufstellen lassen. Doch er nehme die an ihn gerichtete Kritik sehr ernst und habe deshalb entschieden, ihn abtransportieren zu lassen, so der stellvertretende Regierungssprecher Mayam. Der Strandkorb stehe für Amthor für eine Verbundenheit mit seiner Heimat.
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0: Die Temperaturen liegen im Moment in Köln bei 17 Grad, 14 messen wir in Dresden und 10 Grad sind es in Stuttgart. Bis auf den Norden und Nordwesten wird es heute überwiegend sonnig sein, sonst ziehen einige Wolken durch, es bleibt aber meist trocken. Die Höchstwerte liegen zwischen 23 und 29 Grad, im Südwesten und Westen stellenweise bei 30 Grad. Morgen am Mittwoch ist es im Westen dann zeitweise wolkig, vor allem in der zweiten Tageshälfte kann es auch Schauer geben. Ansonsten erwarten wir wieder Sonnenschein bei Werten zwischen 20 und 29 Grad.
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1: Dienstag, 29. September. Das Wort ist gewiss und aller Annahme wert, dass Christus Jesus in die Welt gekommen ist, Sünder zu retten, von welchen ich der Erste bin. 1. Timotheus 1, Vers 15. Dubai-Schokolade. Im Herbst 2024 war die Dubai-Schokolade in aller Munde, oder auch nicht. Denn eine Tafel kostete rund 20 Euro. Und kaufen konnte man sie auch nicht so einfach. Ein Edelschokolatier bot sie in wenigen Stores in Deutschland an, und das nur in knapper Anzahl. Wer dort kein Glück hatte, konnte versuchen, im Internet eine Tafel zu erwerben. Doch hier wurden Preise bis zu 2.800 Euro aufgerufen, und das für 100 Gramm einer Mischung aus Schokolade, Pistazien und sogenanntem Engelshaar, einem süßen Gebäck aus feinen Teigfäden. Kein Wunder, dass allerlei dubiose Anbieter auf den Markt drängten. Kurz vor Weihnachten 2024 analysierten Behörden aus Baden-Württemberg zahlreiche Produkte mit erschreckendem Ergebnis. Die scheinbar so edlen Köstlichkeiten erhielten Verunreinigungen, Allergene und so weiter. In 5 von 8 Proben sei keine Schokolade enthalten gewesen. Statt der angepriesenen Wunderschokolade also eine herbe Enttäuschung. Künstliche Marktinszenierung, mediale Überhöhung und schließlich Betrug. All das hat wenig mit Zuverlässigkeit und Wahrhaftigkeit zu tun, nach der wir uns sehnen. Wenn wir ein Produkt kaufen, wollen wir sicher sein, dass es uns nicht schadet. Wenn wir geschäftliche Beziehungen eingehen, wünschen wir uns Verlässlichkeit. Wenn wir zwischenmenschliche Beziehungen eingehen, wünschen wir uns Treue. Doch leider werden wir immer wieder enttäuscht, weil Menschen ihre Versprechen nicht einhalten. Doch Gott ist anders. Seine Worte sind gewiss, treu und verlässlich. Hier gibt es keinen künstlichen Hype, keine Halbwahrheiten oder gar Betrug. Hier ist alles wahr und damit aller Annahme wert. Und schließlich geht es darin nicht um kurzlebige Marktphänomene, sondern um unser ewiges Schicksal. Die Frage zum Nachdenken. Was würden Sie in Ihrem Leben als völlig gewiss bezeichnen? Der Tipp fürs Leben. Weil Gott absolut treu ist, können wir uns rückhaltlos auf sein Wort verlassen. Die tägliche Bibellese. 2. Korinther 1, Verse 18 bis 24. Gott aber ist treu und bürgt dafür, dass unser Wort an euch nicht Ja und Nein zugleich ist. Denn der Sohn Gottes, Christus Jesus, der unter euch durch uns gepredigt worden ist, durch mich und Silvanus und Timotheus, war nicht Ja und Nein, sondern in ihm ist ein Ja geschehen. Denn so viele Verheißungen Gottes es gibt, in ihm ist das Ja, deshalb auch durch ihn das Amen, Gott zur Ehre durch uns. Der uns aber mit euch festigt in Christus und uns gesalbt hat, ist Gott, der uns auch versiegelt und die Anzahlung des Geistes in unsere Herzen gegeben hat. Ich aber rufe Gott zum Zeugen an gegen meine Seele, dass ich, um euch zu schonen, noch nicht nach Korinth gekommen bin. Nicht, dass wir über euren Glauben herrschen, sondern wir sind Mitarbeiter an eurer Freude, denn ihr steht durch den Glauben.

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1: Zuerst möchte ich ein Wort aus der Bibel vorlesen. Ich will sein Vater sein und er soll mein Sohn sein. 2. Samuel 7, Vers 14a. Diese Worte sprach Gott zu David, als er ihm ein Haus bauen wollte. Der Herr erlaubte es ihm jedoch nicht, sondern versprach ihm stattdessen einen Sohn, der nach ihm König sein sollte. Der würde ihm ein Haus bauen, und er, Gott, würde ihn als seinen eigenen Sohn annehmen, sozusagen adoptieren. Dieser versprochene Sohn war Salomo. Doch wenn wir nachlesen, unter welchen Umständen Salomo geboren wurde, dann erscheint uns die Geschichte überaus großartig. Denn wieder einmal geschah dies zu einem Zeitpunkt, als eigentlich alles verloren schien. David hatte gesündigt. Er hatte die Ehefrau eines anderen Mannes genommen, während dieser abwesend war. Und diesen Mann auch noch heimtückisch töten lassen, um den Ehebruch zu vertuschen. Auf beide Taten stand entsprechend dem Gesetz Gottes die Todesstrafe. Eigentlich gab es kein Entrinnen für David, denn Gott hatte alles gesehen. Vor ihm kann man nichts verbergen. Aber David beugte sich unter Gottes Urteil. Er erkannte an, dass Gott rechtmäßig handeln würde, wenn er ihn verwarf und die verdiente Strafe an ihm vollzog. Daraufhin schenkte Gott ihm seine Gnade. Der im Ehebruch gezeugte Sohn musste zwar sterben, aber der nächste war Salomo, dem die obige Verheißung galt. Und der Herr liebte ihn, 2. Samuel 12, Vers 24. Im Neuen Testament hat Gott dieses Prinzip im großen Stil wieder aufgegriffen. Jetzt wird jeder Mensch von Gott als Sohn bzw. Tochter angenommen, der Jesus Christus im Glauben annimmt. So viele ihn aber aufnahmen, denen gab er das Recht, Kinder Gottes zu werden, denen, die an seinen Namen glauben.

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1: Ich bin Jerome Nussbaum. Lange Beratungen hatte es am Abend im Kanzleramt über die Pflegereform gegeben. Zusammen mit Bundeskanzler Merz wollten Gesundheitsminister Linnemann und Finanzminister Klingbeil letzte Fragen klären. Klingbeil hatte vorher deutlich gemacht:
2: Ein reines Sparpaket, das wird es auch mit mir nicht geben. Wir müssen auch strukturelle Verbesserungen erreichen. Und darüber reden wir in der Koalition. Ich will was hinbekommen, aber klar ist eben auch, das muss ein gerechtes Gesamtpaket sein. Und daran wird jetzt gearbeitet.
1: Gesundheitsminister Linnemann sagte, es gehe noch um letzte Finanzfragen. Er habe entschieden, dass es für die 4 Millionen pflegenden Angehörigen keine zusätzlichen Belastungen geben werde. Noch in dieser Woche sollen in Berlin die Sondierungsgespräche der Linken mit den Grünen und der SPD Fahrt aufnehmen. Die unionsgeführten Bundesländer drohen der Hauptstadt jetzt aber mit finanziellen Konsequenzen, sollte es eine Regierung unter der Linken geben.
3: Es geht um die Hauptstadtfinanzierung. Bayerns CSU-Fraktionschef Holleczek sagte nach einem Treffen mit seinen Amtskollegen von der CDU, man werde eine gemeinsame Initiative starten, sollte Berlin eine Landesregierung bekommen, die Antisemitismus und Judenhass im Programm habe. Konkreter wurde er dabei nicht. Bayerns Ministerpräsident Söder hatte vorher schon den Vertrag zur Hauptstadtfinanzierung in Frage gestellt. Er bezog sich auf den Länderfinanzausgleich. Dabei ist Berlin eines der größten Nehmerländer. Ulrike Klein, Redaktion.
1: Am Flughafen Leipzig-Halle wird ab heute ein neu entwickeltes Flugzeug gebaut. Es ist das erste Luftfahrtprojekt seit mehr als 20 Jahren, bei dem Entwicklung, Produktion und Vertrieb komplett in Deutschland durchgeführt werden.
4: Dahinter steckt die deutsche Aircraft. Laut Unternehmenschef Neumann wurde die Maschine in Bayern entwickelt und wird in Sachsen aus zugelieferten Bauteilen zusammengesetzt. Dazu wird heute das Werk zur Endfertigung des Mittelstreckenfliegers eingeweiht. Mehr als 100 Millionen Euro hat es gekostet, bis zu 300 Jobs sollen entstehen. Noah Ulrich, Redaktion.
1: Der ChatGPT-Entwickler OpenAI hat die Veröffentlichung eines neuen KI-Modells gestrichen wegen Sicherheitsbedenken. Ein Manager von OpenAI sagte dem Wall Street Journal, unter anderem habe die Software in Tests nicht immer ehrlich darüber informiert, welche Aktionen sie unternommen oder nicht unternommen habe. Zudem habe das KI-Modell teils auf eigene Initiative gehandelt, ohne dafür eine Nutzererlaubnis einzuholen. Eigentlich sollte GPT 6.1 Astra in Kürze präsentiert werden. Auf Schauspieler Jimmy Blue Ochsenknecht kommen in Köln neue Ermittlungen zu. Es geht laut der Kölner Staatsanwaltschaft um einen angezeigten Betrug aus dem Jahr 2024. Zu den neuen Vorwürfen sagte Ochsenknecht, dass er davon nichts wisse. In Innsbruck wird das Strafverfahren gegen ihn wegen einer zunächst unbezahlten Hotelrechnung übermorgen fortgesetzt. Der Schauspieler selbst wird nach Angaben seines Verteidigers aber nicht erscheinen.
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0: Wir schauen auf die aktuellen Temperaturen. Berlin 14 Grad, Frankfurt am Main 17 und 13 sind es in München. Bis auf den Norden und Nordwesten wird es heute überwiegend sonnig sein, sonst ziehen einige Wolken durch, es bleibt aber meist trocken. Die Höchstwerte liegen zwischen 23 und 29 Grad, im Südwesten und Westen stellenweise bei 30 Grad. Morgen am Mittwoch ist es im Westen dann zeitweise wolkig, vor allem in der zweiten Tageshälfte kann es auch Schauer geben. Ansonsten erwarten wir wieder Sonnenschein bei Werten zwischen 20 und 29 Grad.
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0: 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Guten Morgen und herzlich willkommen. Es folgt nun ein Beitrag von Rudolf Möckel.
1: Als sich der amerikanische Astronaut Michael Fowle nach 145 Tagen im All mit der Raumfähre Atlantis auf den Rückweg zur Erde machte, da hatte er einen ganz großen Wunsch und eine ganz große Bitte. Die gab er per Funk noch auf der Erdumlaufbahn durch. Die Bitte lautete: Bitte haltet eine große, heiße Pizza bereit, belegt mit allem, nur keine Sardellen. Nun, möglicherweise muss man erst 145 Tage im All verbracht haben, bevor man eine knusprige, heiße Pizza so richtig zu schätzen lernt. Mit Sicherheit jedenfalls war dieser Wunsch ein Wunsch, der von Herzen kam. Worum würden Sie bitten, wenn Sie irgendwo einen Wunsch frei hätten? Ich meine, worum würden Sie bitten, wenn jemand Ihnen die Erfüllung einer Bitte freistellte? Nun, ich vermute, dass Sie das jetzt im Augenblick vielleicht gar nicht sagen könnten. Wahrscheinlich würden Sie zunächst in tiefes Nachdenken versinken darüber, welche Bitte denn nun die beste und die weiseste sei. Egal aber, wie Ihr Ergebnis am Ende aussehen würde, niemals kämen Sie auf die Bitte, die eine prominente Persönlichkeit der Bibel, ihr Name ist David, vor Gott aussprach. Im Psalm 39, Vers 5 heißt es: Herr, lehre mich doch, dass es ein Ende mit mir haben muss und mein Leben ein Ziel hat und ich davon muss. Das war seine Bitte. Das war sein Herzenswunsch, den David hier in Psalm 39 dem lebendigen Gott vorträgt. Diese Bitte schockiert. Und das nicht nur deswegen, weil sie ausgerechnet das Sterben zum Thema hat. Diese Bitte schockiert, weil sie alle Gitter, alle Sperrzäune und Hindernisse entschlossen wegräumt, die den Gedanken an den Tod bisher aus dem Leben fernhielten. Diese Bitte schockiert, weil sie den Gedanken an den Tod herankommen lässt, bis direkt ans Herz. Herr, lehre mich doch, dass es ein Ende mit mir haben muss und mein Leben ein Ziel hat und ich davon muss. Davids Bitte: Herr, lehre mich doch, dass es ein Ende mit mir haben muss, schockiert, weil sie den Gedanken an den Tod ganz nahe an uns herankommen lässt. Aufs erste Hinhören ist man darum versucht zu sagen: Was für eine hirnverbrannte Bitte! Schließlich wissen wir doch alle, dass wir mal sterben müssen. Das ist doch die binsenhafteste aller Binsenweisheiten, dass der Tod uns blüht. Warum also Gott um die Erklärung von etwas bitten, das wir doch eh schon wissen? So könnte man sagen. Aber es wäre doch nicht wahr. Denn so sehr es stimmt, dass wir irgendwo um unser Ende wissen, so sehr sind wir doch pausenlos dabei, dieses Wissen mit wahnwitziger Entschlossenheit zu leugnen. Wir können uns nicht vorstellen, dass wir, ausgerechnet wir, vom Tod gefällt werden könnten. Irgendwo in uns tragen wir die tiefe Überzeugung, dass bei uns und nur bei uns der Tod doch eine Ausnahme machen müsse, weil wir doch viel zu kostbar seien, um von ihm gegriffen und zerstört zu werden. Nein, ganz wirklich glauben wir ihn nicht, unseren Tod. Wir glauben ihn nur bei anderen, hinter deren Sarg wir hergehen auf dem Friedhof, um sie zur letzten Ruhestätte zu begleiten. Aber bei uns selbst? Nein. Das können wir nicht glauben. Dass man auch einmal hinter unserem Sarg hergehen wird? Nein, das können wir nicht mal von ferne denken. Tief innen glauben wir, eine geheime Immunität zu besitzen gegen das Sterben. Warum ist das so? Und warum können wir am allerwenigsten den Gedanken an den eigenen Tod akzeptieren? Nun, das liegt daran, dass wir so furchtbar hilflos sind ihm gegenüber. Der Tod kommt über uns ungefragt. Er hört kein Klagen, ihn bewegen keine Bitten. Er schert sich nicht um unsere Tränen. Ihn beeindruckt kein Rebellieren. Er kommt ruhig und gleichmütig und er nimmt uns alles. Er beraubt uns aller Dinge. Er nimmt alles hinweg, was wir einmal geschaffen und erarbeitet haben. Er raubt uns alles, worauf wir Jahre und Jahrzehnte das volle Anrecht hatten. Gleichgültig wie das Wasser eines großen Flusses schwemmt er hinweg woran unser Herz so lange hing. Er wirft uns auf unser Bett, er nimmt weg das Licht der Augen, das Schlagen des Herzens, die Kraft unserer Arme, er nimmt weg die Lieblingstasse, aus der wir tranken, die Bücher, die wir so oft zur Hand nahmen, die Blumen und die Bäume in unserem Garten, die uns heiter stimmten, die Menschen, die wir liebten, all die Zeugnisse und Auszeichnungen, auf die wir so stolz waren. Gleichgültig schwemmt er alles hinweg, in einem Augenblick. Er macht uns arm, unvorstellbar arm, ärmer, als wir es je ertragen könnten. Er verfügt über uns bis ins Letzte, und wir können nichts, aber auch gar nichts dagegen tun. Der Tod verfügt über uns, er nimmt uns alles. Und wir können nichts, aber auch gar nichts dagegen tun. Und darum wissen wir zwar theoretisch um das Ende unseres Lebens, aber praktisch wollen wir doch im tiefsten unserer Seele nichts davon wissen, weil wir es nicht ertragen, wenn der Gedanke an den Tod und sein Werk unserem Herzen bedrohlich nahe kommt. Verstehen Sie jetzt, wie berechtigt und gleichzeitig wie ungewöhnlich Davids Bitte ist? Er möchte, dass Gott bei ihm das Nicht-Wissen-Wollen des Todes durchbricht. Er möchte, dass Gott die lächerlichste und hartnäckigste aller Illusionen, die Illusion, wir seien immun gegen das Ende, bei ihm durchbricht. David will keine Illusionen, er will Wahrheit. Und darum bittet er, dass die Wahrheit über das Sterben müssen bei ihm durchschlägt bis in das Herz. Herr, lehre mich doch, dass es ein Ende mit mir haben muss und mein Leben ein Ziel hat und ich davon muss. Die Frage ist nur, warum will David die Wahrheit anstelle der Täuschung? Warum? Können denn Täuschungen nicht vielleicht auch ganz barmherzig sein, weil sie die allergrößte Härte des Lebens von uns fernhalten? Warum zieht David die strenge, bittere Wahrheit über das Sterben müssen jeder wohltuenden Täuschung vor? Warum? Die Antwort ist ganz einfach. Weil sonst alles falsch wird. Wenn wir falsch über den Tod denken, dann leben wir auch falsch. Wenn wir uns täuschen über den Tod, dann täuschen wir uns auch über das Leben. Wenn wir den Tod falsch sehen, dann sehen wir auch das Leben falsch. Und darum zieht David die strenge, bittere Wahrheit der wohltuenden Täuschung vor. Hören Sie, was David weiter sagt. Er führt uns das vor. Siehe, meine Tage sind eine Handbreit bei dir, und mein Leben ist wie nichts vor dir. Wie gar nichts sind alle Menschen, die doch so sicher leben. Sie gehen daher wie ein Schatten und machen sich viel vergebliche Unruhe. Sie sammeln und wissen nicht, wer es einbringen wird. Wer nichts wissen will vom Tod, der verfällt aufs Sammeln. Wer nichts wissen will vom Tod, der arbeitet und rackert und kauft und sammelt in der trügerischen Illusion, er könne das alles auf immer behalten. Wer nichts wissen will vom Tod, der vergisst, dass das Leben ein einziger großer Countdown ist, der schon lange, lange läuft. Wer vom Tode nichts wissen will, der vergisst, dass sein Leben auf ein Ziel zuläuft, und das ist Gottes Bilanz. Wer den Tod vergisst, der plant falsch, und der lebt auch falsch. Da durfte einmal ein Tourist in einem Kloster bei Kartäusermönchen übernachten. Natürlich war er sehr erstaunt über die karge und spartanische Einrichtung ihrer Zellen und fragte die Mönche, wo haben Sie denn Ihre Möbel? Schlagfertig fragten die Mönche zurück, ja, wo haben Sie denn Ihre? Meine? Erwiderte darauf der Tourist verblüfft, ich bin doch nur auf der Durchreise hier. Eben, eben, nickten die Mönche freundlich. So geht's uns auch. Wir sind nur auf der Durchreise. Und wer das nicht sehen will, wer nichts wissen will vom Tod, der verspielt die Ewigkeit. Er kriegt sie gar nicht in den Blick, bis es zu spät ist. Und darum ist es gut, sich stören zu lassen vom Gedanken an den Tod und zu fragen, wie würde ich heute, dastehen mit meinem Leben, wenn heute der große Räuber, der Tod, käme. Wie würde ich dastehen? Wie würde die Bilanz aussehen über mich und mein Leben? Es ist gut, sich stören zu lassen vom Gedanken an den Tod. Es kann dann sein, dass eine Unruhe über uns kommt und wir plötzlich sehr scharf und sehr klar erkennen, ich bin reich auf der Welt, aber arm bei Gott. Es kann dann sein, dass wir erbleichend erkennen, auf der Welt bin ich reich an Geld und Kram, aber bei Gott habe ich nichts außer Schulden. Ich bin arm bei Gott, aus eigenem Verschulden, arm bei Gott. Und wenn nichts geschieht, dann bleibt's dabei. Wenn nichts geschieht, dann gehe ich bitterarm in die Ewigkeit und habe noch nicht mal den bescheidensten Wohnplatz im Hause Gottes. Wenn nichts geschieht, dann wird meine Ewigkeit nur eins enthalten, eine knirschende, ziellose Reue darüber, dass ich mein Leben auf der Erde verbracht habe mit Sammeln von Kram, aber bei Gott ganz arm und ganz verschuldet blieb. Das Schreckliche an der Verlorenheit einzelner Menschen wird einmal sein, dass sie zu spät erkennen werden, ich hatte sie, die Chance reich zu sein bei Gott. Aber ich wollte ja nicht. Ich wollte lieber Sachen sammeln auf der Erde. Und jetzt habe ich alles verloren. Und darum noch einmal. Es ist gut, sich stören zu lassen vom Gedanken an den Tod, weil wir dann endlich merken, dass unser Leben ein Ziel hat und dass dieses Ziel Jesus Christus heißt. Und dass die Gefahr höchst real ist, wenn wir dieses Ziel für immer verpassen. Es ist gut, sich stören zu lassen vom Gedanken an den Tod, weil uns das in Unruhe versetzt, weil uns das in Bewegung setzt, weil uns das unsere Herzen und unsere Hände und unsere Füße in Marsch setzt, weil wir dann zu Jesus, dem Sohn Gottes, hineilen, ja, hinstürzen, so schnell wir nur können. Und auf die Knie gehen vor ihm und ihm unser Leben hingeben mit allem, was drin ist und ihn um Gnade und Vergebung bitten für unsere Schuld. Es ist gut, sich stören zu lassen vom Gedanken an den Tod, weil wir dann endlich sehen, dass Reichsein bei Gott das Einzige ist, was zählt im Leben. Dass Reichsein bei Gott das Einzige ist, wofür zu leben sich lohnt.

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1: Ich bin Jerome Nussbaum. Lange Beratungen hatte es am Abend im Kanzleramt über die Pflegereform gegeben. Zusammen mit Bundeskanzler Merz wollten Gesundheitsminister Linnemann und Finanzminister Klingbeil letzte Fragen klären. Klingbeil hatte vorher deutlich gemacht:
2: Ein reines Sparpaket, das wird es auch mit mir nicht geben. Wir müssen auch strukturelle Verbesserungen erreichen. Und darüber reden wir in der Koalition. Ich will was hinbekommen, aber klar ist eben auch, das muss ein gerechtes Gesamtpaket sein. Und daran wird jetzt gearbeitet.
1: Gesundheitsminister Linnemann sagte, es gehe noch um letzte Finanzfragen. Er habe entschieden, dass es für die 4 Millionen pflegenden Angehörigen keine zusätzlichen Belastungen geben werde. Noch in dieser Woche sollen in Berlin die Sondierungsgespräche der Linken mit den Grünen und der SPD Fahrt aufnehmen. Die unionsgeführten Bundesländer drohen der Hauptstadt jetzt aber mit finanziellen Konsequenzen, sollte es eine Regierung unter der Linken geben.
3: Es geht um die Hauptstadtfinanzierung. Bayerns CSU-Fraktionschef Holleczek sagte nach einem Treffen mit seinen Amtskollegen von der CDU, man werde eine gemeinsame Initiative starten, sollte Berlin eine Landesregierung bekommen, die Antisemitismus und Judenhass im Programm habe. Konkreter wurde er dabei nicht. Bayerns Ministerpräsident Söder hatte vorher schon den Vertrag zur Hauptstadtfinanzierung in Frage gestellt. Er bezog sich auf den Länderfinanzausgleich. Dabei ist Berlin eines der größten Nehmerländer. Ulrike Klein, Redaktion.
1: Am Flughafen Leipzig-Halle wird ab heute ein neu entwickeltes Flugzeug gebaut. Es ist das erste Luftfahrtprojekt seit mehr als 20 Jahren, bei dem Entwicklung, Produktion und Vertrieb komplett in Deutschland durchgeführt werden.
4: Dahinter steckt die Deutsche Aircraft. Laut Unternehmenschef Neumann wurde die Maschine in Bayern entwickelt und wird in Sachsen aus zugelieferten Bauteilen zusammengesetzt. Dazu wird heute das Werk zur Endfertigung des Mittelstreckenfliegers eingeweiht. Mehr als 100 Millionen Euro hat es gekostet. Bis zu 300 Jobs sollen entstehen. Noah Ulrich, Redaktion.
1: Der ChatGPT-Entwickler OpenAI hat die Veröffentlichung eines neuen KI-Modells gestrichen wegen Sicherheitsbedenken. Ein Manager von OpenAI sagte dem Wall Street Journal, unter anderem habe die Software in Tests nicht immer ehrlich darüber informiert, welche Aktionen sie unternommen oder nicht unternommen habe. Zudem habe das KI-Modell teils auf eigene Initiative gehandelt, ohne dafür eine Nutzererlaubnis einzuholen. Eigentlich sollte GPT 6.1 Astra in Kürze präsentiert werden. Auf Schauspieler Jimmy Blue Ochsenknecht kommen in Köln neue Ermittlungen zu. Es geht laut der Kölner Staatsanwaltschaft um einen angezeigten Betrug aus dem Jahr 2024. Zu den neuen Vorwürfen sagte Ochsenknecht, dass er davon nichts wisse. In Innsbruck wird das Strafverfahren gegen ihn wegen einer zunächst unbezahlten Hotelrechnung übermorgen fortgesetzt. Der Schauspieler selbst wird nach Angaben seines Verteidigers aber nicht erscheinen.
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1: Wir schauen auf die aktuellen Temperaturen. Berlin 14 Grad, Frankfurt am Main 17 und 13 sind es in München. Bis auf den Norden und Nordwesten wird es heute überwiegend sonnig sein, sonst ziehen einige Wolken durch, es bleibt aber meist trocken. Die Höchstwerte liegen zwischen 23 und 29 Grad, im Südwesten und Westen stellenweise bei 30 Grad. Morgen am Mittwoch ist es im Westen dann zeitweise wolkig, vor allem in der zweiten Tageshälfte kann es auch Schauer geben. Ansonsten erwarten wir wieder Sonnenschein bei Werten zwischen 20 und 29 Grad.
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0: Hallo und herzlich willkommen bei der Bibelzeit. Hören Sie in unserer heutigen Bibellese nun aus der großen Hörbibel nach Martin Luther, erschienen bei der Deutschen Bibelgesellschaft, einen Abschnitt aus dem Alten Testament, aus dem Buch der Sprüche 27 bis 31 und nach ein wenig Musik auch einen Abschnitt aus dem Neuen Testament, aus dem Philipperbrief Kapitel 4. Und nun viel Freude beim Zuhören des Wortes Gottes.
1: Rühme dich nicht des morgigen Tages, denn du weißt nicht, was der Tag bringt. Lass dich von einem anderen loben und nicht von deinem Mund, von einem Fremden und nicht von deinen eigenen Lippen.
2: Stein ist schwer und Sand ist Last, aber der Ärger über einen Toren ist schwerer als beide. Zorn ist ein wütig Ding und Grimm ist ungestüm, aber wer kann vor der Eifersucht bestehen? Offene Zurechtweisung ist besser als Liebe, die verborgen bleibt. Die Schläge des Freundes meinen es gut, aber die Küsse des Hassers sind trügerisch. Ein Satter tritt Honig sein mit Füßen, aber einem Hungrigen ist alles bittere süß. Wie ein Vogel, der aus seinem Nest flüchtet, so ist ein Mann, der aus seiner Heimat flieht. Das Herz freut sich an Salbe und Räucherwerk, und süß ist der Freund, der wohlgemeinten Rat gibt.
1: Von deinem Freund und deines Vaters Freund lass nicht ab. Geh nicht ins Haus deines Bruders, wenn dir es übel geht. Ein Nachbar in der Nähe ist besser als ein Bruder in der Ferne. Sei weise, mein Sohn, und erfreue mein Herz. So kann ich antworten dem, der mich schmäht.
2: Ein Kluger sieht das Unglück kommen und verbirgt sich, aber die Unverständigen laufen weiter und leiden Schaden.
1: Nimm dem sein Kleid, der für einen anderen Bürge wurde, und pfände ihn anstelle des Fremden.
2: Wenn einer seinen Nächsten des Morgens früh mit lauter Stimme segnet, so wird ihm das für einen Fluch gerechnet. Eine zänkische Frau und ein

0: triefendes Dach, wenn es sehr regnet, lassen sich miteinander vergleichen. Wer sie aufhalten will, der will den Wind aufhalten und will Öl mit der Hand fassen. Ein Messer wetzt das andere und ein Mann den andern. Wer seinen Feigenbaum pflegt, der isst Früchte davon. Und wer seinem Herrn treu dient, wird geehrt. Wie sich im Wasser das Angesicht spiegelt, so ein Mensch im Herzen des andern. Unterwelt und Abgrund werden niemals satt, und der Menschen Augen sind auch unersättlich. Ein Mann bewährt sich in seinem Ruf, wie das Silber im Tiegel und das Gold im Ofen.
1: Wenn du den Toren im Mörser zerstießest mit dem Stampfer wie Grütze, so ließe doch seine Torheit nicht von ihm. Auf deine Schafe hab Acht und nimm dich deiner Herden an. Denn Vorräte wären nicht ewig und auch eine Krone währt nicht für und für. Ist das Gras abgeweidet und wiederum Grünes nachgewachsen und ist das Futter auf den Bergen gesammelt, dann kleiden dich die Lämmer und die Böcke geben dir das Geld, einen Acker zu kaufen. Du hast Ziegenmilch genug zu deiner Speise, zur Speise deines Hauses und zur Nahrung deiner Mägde.
2: Der Gottlose flieht, auch wenn niemand ihn jagt, der Gerechte aber ist furchtlos wie ein junger Löwe. Um des Landes Sünde willen wechseln häufig seine Herren. Aber durch einen verständigen und vernünftigen Mann gewinnt das Recht Bestand.
1: Ein gottloser Mann, der die Geringen bedrückt, ist wie ein Platzregen, der die Frucht verdirbt.
0: Wer die Weisung verlässt, rühmt den Gottlosen. Wer sie aber bewahrt, der bekämpft ihn.
3: Böse Leute verstehen nichts vom Recht, die aber nach dem Herrn fragen, verstehen alles.
4: Besser ein Armer, der in seiner Unsträflichkeit wandelt, als ein Reicher, der auf verkehrten Wegen geht. Wer die Lehre bewahrt, ist ein verständiger Sohn. Wer aber der Schlemmergeselle ist, macht seinem Vater Schande.
2: Wer sein Gut mehrt mit Zinsen und Aufschlag, der sammelt es für den, der sich der Armen erbarmt. Wer sein Ohr abwendet, um die Weisung nicht zu hören, dessen Gebet ist ein Greuel. Wer die Frommen verführt auf einen bösen Weg, wird selbst in seine Grube fallen, aber die Frommen werden Gutes ererben.
1: Ein Reicher meint weise zu sein, aber ein verständiger Armer durchschaut ihn.
0: Wenn die Gerechten Oberhand haben, so ist herrliche Zeit. Wenn aber die Gottlosen hochkommen, verbergen sich die Leute. Wer seine Sünde leugnet, dem wird's nicht gelingen. Wer sie aber bekennt und lässt, der wird Barmherzigkeit erlangen. Wohl dem, der Gott alle Wege fürchtet. Wer aber sein Herz verhärtet, wird in Unglück fallen.
3: Ein Gottloser, der über ein armes Volk regiert, ist wie ein brüllender Löwe und ein gieriger Bär.
4: Wenn ein Fürst ohne Verstand ist, so geschieht viel Unrecht. Wer aber unrechten Gewinn hasst, wird lange leben.
2: Wer schuldig ist am Blut eines Menschen, der wird flüchtig sein bis zum Grabe, und niemand helfe ihm. Wer ohne Tadel einhergeht, dem wird geholfen. Wer aber verkehrte Wege geht, wird in eine Grube fallen.
1: Wer seinen Acker bebaut, wird Brot genug haben. Wer aber nichtigen Dingen nachgeht, wird Armut genug haben.
0: Ein treuer Mann wird von vielen gesegnet. Wer aber eilt, reich zu werden, wird nicht ohne Schuld bleiben. Die Person ansehen ist nicht gut, aber mancher vergeht sich schon um ein Stück Brot. Wer habgierig ist, jagt nach Reichtum und weiß nicht, dass Mangel über ihn kommen wird. Wer einen Menschen zurechtweist, wird zuletzt Dank haben, mehr als der, der freundlich tut.
3: Wer seinem Vater oder seiner Mutter etwas nimmt und spricht, es sei nicht Sünde, der ist des Verderbers Geselle. Ein Habgieriger erweckt Zank. Wer sich aber auf den Herrn verlässt, wird gelabt.
4: Wer sich auf seinen Verstand verlässt, ist ein Tor. Wer aber in der Weisheit wandelt, wird entrinnen. Wer dem Armen gibt, dem wird nichts mangeln. Wer aber seine Augen abwendet, der wird von vielen verflucht.
2: Wenn die Gottlosen hochkommen, so verbergen sich die Leute. Wenn sie aber umkommen, werden der Gerechten viel. Wer gegen alle Warnung halsstarrig ist, der wird plötzlich verderben, ohne alle Hilfe. Wenn der Gerechten viel sind, freut sich das Volk. Wenn aber der Gottlose herrscht, seufzt das Volk. Wer Weisheit liebt, erfreut seinen Vater. Wer aber mit Huren umgeht, kommt um sein Gut. Ein König richtet das Land auf durchs Recht. Wer aber viel Steuern erhebt, richtet es zugrunde. Wer seinem Nächsten schmeichelt, der spannt ihm ein Netz über den Weg. Wenn ein Böser sündigt, verstrickt er sich selbst, aber ein Gerechter geht seinen Weg und ist fröhlich. Der Gerechte weiß um die Sache der Armen, der Gottlose aber weiß gar nichts. Die Spötter bringen leichtfertig eine Stadt in Aufruhr, aber die Weisen stillen den Zorn. Wenn ein Weiser mit einem Toren rechtet, so tobt der oder lacht, aber es gibt keine Ruhe. Die Blutgierigen hassen den Frommen, aber die Gerechten nehmen sich seiner an. Ein Tor schüttet all seinen Unmut aus, aber ein Weiser beschwichtigt ihn zuletzt. Ein Herrscher, der auf Lügen hört, hat nur gottlose Diener.
4: Der Arme und sein Peiniger begegnen einander. Der beiden das Augenlicht gab, ist der Herr. Ein König, der die Armen treulich richtet, dessen Thron wird für immer bestehen. Rute und Tadel gibt Weisheit, aber ein Knabe sich selbst überlassen, macht seiner Mutter Schande. Wo viele Gottlose sind, da ist viel Sünde, aber die Gerechten werden ihren Fall erleben. Züchtige deinen Sohn, so wird er dir Freude machen und deine Seele erquicken. Wo keine Offenbarung ist, wird das Volk wild und wüst. Aber wohl dem, der auf die Weisung achtet.
2: Ein Knecht lässt sich mit Worten nicht in Zucht halten, denn wenn er sie auch versteht, so nimmt er sie doch nicht an. Siehst du einen, der schnell ist zu reden? Da ist für einen Toren mehr Hoffnung als für ihn. Wenn ein Knecht von Jugend auf verwöhnt wird, so wird er am Ende widerspenstig sein. Ein zorniger Mann richtet Streit an, und ein grimmiger tut viel Sünde. Die Hoffart des Menschen wird ihn stürzen, aber der Demütige wird Ehre empfangen. Wer mit Dieben gemeinsame Sache macht, hasst sein Leben. Den Fluch hört er aussprechen und zeigt's nicht an. Menschenfurcht bringt zu Fall. Wer sich aber auf den Herrn verlässt, wird beschützt. Viele suchen das Angesicht eines Fürsten, aber eines jeglichen Recht kommt vom Herrn. Ein ungerechter Mensch ist dem Gerechten ein Greuel, und wer recht wandelt, ist dem Gottlosen ein Greuel.
1: Dies sind die Worte Agurs, des Sohnes des Jake aus Massa. Es spricht der Mann:
5: Ich habe mich gemüht, o Gott. Ich habe mich gemüht, o Gott, und muss davon lassen. Denn ich bin der Allertörichtste, und Menschenverstand habe ich nicht. Weisheit habe ich nicht gelernt, und Erkenntnis des Heiligen habe ich nicht. Wer ist hinaufgefahren zum Himmel und wieder herab? Wer hat den Wind in seine Hände gefasst? Wer hat die Wasser in ein Kleid gebunden? Wer hat alle Enden der Welt bestimmt? Wie heißt er? Und wie heißt sein Sohn? Weißt du das? Alle Worte Gottes sind durchläutert. Er ist ein Schild denen, die auf ihn trauen. Tu nichts zu seinen Worten hinzu, dass er dich nicht zur Rechenschaft ziehe und du als Lügner dastehst. Zweierlei bitte ich von dir, das wollest du mir nicht verweigern, ehe denn ich sterbe. Falschheit und Lüge lass ferne von mir sein. Armut und Reichtum gib mir nicht. Lass mich aber mein Teil Speise dahin nehmen, das du mir beschieden hast. Ich könnte sonst, wenn ich zu satt würde, verleugnen und sagen, wer ist der Herr? Oder wenn ich zu arm würde, könnte ich stehlen und mich an dem Namen meines Gottes vergreifen. Verleumde nicht den Knecht bei seinem Herrn, dass er dir nicht fluche und du es büßen musst. Es gibt eine Art, die ihrem Vater flucht und ihre Mutter nicht segnet. Eine Art, die sich reindünkt und ist doch von ihrem Schmutz nicht gewaschen. Eine Art, die ihre Augen hochträgt und ihre Augenlider emporhebt. Eine Art, die Schwerter als Zähne hat und Messer als Backenzähne und verzehrt die Elenden im Lande und die Armen unter den Leuten. Der Blutegel hat zwei Töchter, die heißen
6: Gib her, gib her!
5: Drei sind nicht zu sättigen und vier sagen nie
7: Es ist genug.
5: Das Totenreich und der Frauen verschlossener Schoß, die Erde, die nicht des Wassers satt wird, und das Feuer, das nie spricht.
7: Es ist genug.
5: Ein Auge, das den Vater verspottet und verachtet, der Mutter zu gehorchen, das müssen die Raben am Bach aushacken und die jungen Adler fressen. Drei sind mir zu wundersam, und vier verstehe ich nicht. Des Adlers Weg am Himmel, der Schlange Weg auf dem Felsen, des Schiffes Weg mitten im Meer und des Mannes Weg beim Weibe. So ist der Weg der Ehebrecherin. Sie verschlingt und wischt sich den Mund und spricht,
6: Ich habe nichts Böses getan.
5: Ein Land wird durch dreierlei unruhig und viererlei kann es nicht ertragen. Einen Knecht, wenn er König wird, einen Toren, wenn er zu satt ist, eine Verschmähte, wenn sie geehelicht wird, und eine Magd, wenn sie ihre Herren beerbt. Vier sind die Kleinsten auf Erden und doch klüger als die Weisen. Die Ameisen, ein schwaches Volk, dennoch schaffen sie im Sommer ihre Speise. Die Klippdachse, ein schwaches Volk, dennoch bauen sie ihr Haus in den Felsen. Die Heuschrecken, sie haben keinen König, dennoch ziehen sie aus in Ordnung. Die Eidechse, man greift sie mit den Händen und sie ist doch in der Könige Schlössern. Drei haben einen stattlichen Gang und vier gehen stolz einher. Der Löwe, mächtig unter den Tieren und kehrt um vor niemandem, der stolze Hahn, der Widder und der König, wenn er einhergeht vor seinem Heerbann. Ob du töricht gehandelt und dich überhoben hast, oder ob du recht überlegt hast, lege die Hand auf den Mund. Denn wenn man Milch stößt, so wird Butter daraus. Und wer die Nase hart schneuzt, zwingt Blut heraus. Und wer den Zorn reizt, ruft Streit hervor.
1: Dies sind die Worte Lemuels, des Königs von Massa, die ihn seine Mutter lehrte.
8: Was, mein Auserwählter, soll ich dir sagen? Was, du Sohn meines Leibes? Was, mein erbetener Sohn? Lass nicht den Frauen deine Kraft und geh nicht die Wege, auf denen sich die Könige verderben. Nicht den Königen Lemuel ziemt es, Wein zu trinken. Nicht den Königen, noch den Fürsten starkes Getränk. Sie könnten beim Trinken des Rechts vergessen und verdrehen die Sache aller elenden Leute. Gebt starkes Getränk denen, die am Umkommen sind, und Wein den betrübten Seelen, dass sie trinken und ihres Elends vergessen und ihres Unglücks nicht mehr gedenken. Tu deinen Mund auf für die Stummen und für die Sache aller, die verlassen sind. Tu deinen Mund auf und richte in Gerechtigkeit und schaffe Recht dem Elenden und Armen.
1: Wem eine tüchtige Frau beschert ist, die ist viel edler als die köstlichsten Perlen. Ihres Mannes Herz darf sich auf sie verlassen, und Nahrung wird ihm nicht mangeln. Sie tut ihm Liebes und kein Leid ihr Leben lang. Sie geht mit Wolle und Flachs um und arbeitet gerne mit ihren Händen. Sie ist wie ein Kaufmannsschiff, ihren Unterhalt bringt sie von ferne. Sie steht vor Tage auf und gibt Speise ihrem Haus und dem Gesinde, was ihm zukommt. Sie trachtet nach einem Acker und kauft ihn und pflanzt einen Weinberg vom Ertrag ihrer Hände. Sie gürtet ihre Lenden mit Kraft und regt ihre Arme. Sie merkt, wie ihr Fleiß Gewinn bringt. Ihr Licht verlischt des Nachts nicht. Sie streckt ihre Hand nach dem Rocken und ihre Finger fassen die Spindel. Sie breitet ihre Hände aus zu dem Armen und reicht ihre Hand dem Bedürftigen. Sie fürchtet für die Ihren nicht den Schnee, denn ihr ganzes Haus hat wollene Kleider. Sie macht sich selbst Decken, feine Leinwand und Purpur ist ihr Kleid. Ihr Mann ist bekannt in den Toren, wenn er sitzt bei den Ältesten des Landes. Sie macht einen Rock und verkauft ihn, einen Gürtel gibt sie dem Händler. Kraft und Würde sind ihr Gewand, und sie lacht des kommenden Tages. Sie tut ihren Mund auf mit Weisheit, und auf ihrer Zunge ist gütige Weisung. Sie schaut, wie es in ihrem Hause zugeht, und isst ihr Brot nicht mit Faulheit. Ihre Söhne stehen auf und preisen sie. Ihr Mann lobt sie. Es sind wohl viele tüchtige Frauen. Du aber übertriffst sie alle. Lieblich und schön sein ist nichts. Eine Frau, die den Herrn fürchtet, soll man loben. Gebt ihr von den Früchten ihrer Hände, und ihre Werke sollen sie loben in den Toren.

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1: Also, meine lieben Brüder, nach denen ich mich sehne, meine Freude und meine Krone steht fest in dem Herrn, ihr Lieben. Evodia ermahne ich und Syntyche ermahne ich, dass sie eines Sinnes seien in dem Herrn. Ja, ich bitte auch dich, mein treuer Gefährte, steh ihnen bei. Sie haben mit mir für das Evangelium gekämpft, zusammen mit Clemens und meinen anderen Mitarbeitern, deren Namen im Buch des Lebens stehen. Freut euch in dem Herrn alle Wege, und abermals sage ich, freut euch. Eure Güte lasst kund sein allen Menschen, der Herr ist nahe. Sorgt euch um nichts, sondern in allen Dingen lasst eure Bitten in Gebet und Flehen mit Danksagung vor Gott kund werden. Und der Friede Gottes, der höher ist als alle Vernunft, bewahre eure Herzen und Sinne in Christus Jesus. Weiter, liebe Brüder, was wahrhaftig ist, was ehrbar, was gerecht, was rein, was liebenswert, was einen guten Ruf hat, sei es eine Tugend, sei es ein Lob, darauf seid bedacht. Was ihr gelernt und empfangen und gehört und gesehen habt an mir, das tut. So wird der Gott des Friedens mit euch sein. Ich bin aber hoch erfreut in dem Herrn, dass ihr wieder eifrig geworden seid, für mich zu sorgen. Ihr wart zwar immer darauf bedacht, aber die Zeit hat's nicht zugelassen. Ich sage das nicht, weil ich Mangel leide, denn ich habe gelernt, mir genügen zu lassen, wie es mir auch geht. Ich kann niedrig sein und kann hoch sein. Mir ist alles und jedes vertraut. Beides, satt sein und hungern, beides, Überfluss haben und Mangel leiden. Ich vermag alles durch den, der mich mächtig macht. Doch ihr habt wohl daran getan, dass ihr euch meiner Bedrängnis angenommen habt. Denn ihr Philipper wisst, dass am Anfang meiner Predigt des Evangeliums, als ich auszog aus Mazedonien, keine Gemeinde mit mir Gemeinschaft gehabt hat im Geben und Nehmen als ihr allein. Denn auch nach Thessalonich habt ihr etwas gesandt für meinen Bedarf, einmal und danach noch einmal. Nicht, dass ich das Geschenk suche, sondern ich suche die Frucht, damit sie euch reichlich angerechnet wird. Ich habe aber alles erhalten und habe Überfluss. Ich habe in Fülle, nachdem ich durch Epaphroditus empfangen habe, was von euch gekommen ist, ein lieblicher Geruch, ein angenehmes Opfer, Gott gefällig. Mein Gott aber wird all eurem Mangel abhelfen nach seinem Reichtum in Herrlichkeit in Christus Jesus. Gott aber, unserem Vater, sei Ehre von Ewigkeit zu Ewigkeit. Amen. Grüßt alle Heiligen in Christus Jesus. Es grüßen euch die Brüder, die bei mir sind. Es grüßen euch alle Heiligen, besonders aber die aus dem Haus des Kaisers. Die Gnade des Herrn Jesus Christus sei mit eurem Geist.
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1: Hallo und herzlich willkommen bei Bibel erklärt. Zunächst ein wenig Musik und dann ein Vortragsmitschnitt von André Tövs über den Propheten Amos.

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1: Ja, guten Abend auch von meiner Seite. Ich freue mich, dass ihr auch wieder alle da seid. Ebenso freue ich mich über alle, die im Livestream mit dabei sind. Reiche Christen im Zeitalter des Hungers. Ein Bild seht ihr gleich an der Wand. Das ist der Titel des Buches von Ronald Sider, ein Theologe aus Kanada. Und dieses Buch, als es herausgekommen ist, hat gerade auch in Nordamerika für sehr, sehr viel Aufsehen gesorgt, weil die Botschaft recht radikal ist. Der Autor schreibt, was für eine ironische Tragödie, dass eine reiche christliche Minderheit in der Welt damit fortfährt, ihren Reichtum anzuhäufen, während 100 Millionen Menschen am Rande des Verhungerns leben. Ich habe das Buch nicht gelesen. Ich kann dazu nicht sagen, ob es empfehlenswert ist oder nicht. Aber letztendlich kritisiert er hier in diesem Buch die Selbstgefälligkeit von reichen Christen, die in Luxus leben, aber die Not der Welt gar nicht mehr sehen. Und genau das ist das Thema des ersten Vortrags heute, Selbstgefälligkeit, der Fallstrick einer wohlhabenden Gesellschaft. Wenn ich euch heute Abend einmal die Frage stellen würde, gehören wir zu den Wohlhabenden? Ja, ist die richtige Antwort. Ich habe schon gehört und viele nicken mit dem Kopf. Es ist natürlich immer die Frage, mit wem wir uns vergleichen, aber weltweit betrachtet sind wir die Wohlhabenden. Und Amos spricht heute in dem Text, den wir uns anschauen, die Wohlhabenden an. Und so sollten wir uns auch direkt angesprochen fühlen. Ich sage noch mal ganz kurz was zu den Hintergründen, denn vielleicht sind heute einige zum ersten Mal dabei. Der Prophet Amos predigt in einer Zeit des Wohlstandes. Er predigt dem Nordreich, den 10 Stämmen im Nordreich. Und die Situation ist so, dass eine soziale Ungleichheit im Nordreich herrscht. Die Reichen werden immer reicher und die Armen werden immer ärmer, weil die Reichen auf Kosten der Armen leben. Sie beuten die Armen aus. Sie leben wie die Made im Speck, könnte man sagen. Und dann tritt Amos auf mit einer ziemlich aufrüttelnden Botschaft. Und genauso aufrüttelnd sollte sie auch für uns heute sein. In den ersten 3 Versen in Kapitel 6, da sind wir mittlerweile angelangt, spricht Amos den fatalen Realitätsverlust an. Die Reichen haben den Blick für die Realität verloren. Sie leben irgendwie in einer eigenen Welt. Das hat man auch heute manchmal den Eindruck, wenn man mit einer reichen Person spricht, also einer steinreichen Person, die noch viel reicher ist als wir, da hast du manchmal den Eindruck, sie haben den Blick für die Realität verloren. Sie sind irgendwie abgehoben, aber sind nicht auf dem Boden. Was die Reichen hier im Prinzip sagen, kann man mit folgendem Satz zusammenfassen. Wir brauchen Gott nicht, weil wir alles haben können, was wir wollen. Ich lese Vers 1. Wehe euch. Wir haben das gestern schon gelernt bei den Predigern in der Predigerschulung. Immer wenn wir ein Wehe haben, dann ist das eine besonders eindringliche Botschaft. Wehe euch, ihr Sorglosen auf dem Berg Zion, ihr Selbstsicheren auf dem Berg von Samaria, ihr Vornehmen des ersten aller Völker, bei denen die Leute Rat und Hilfe suchen. Amos spricht hier die Reichen an, die Oberschicht des Landes, und er nennt sie hier ihr Sorglosen und ihr Selbstsicheren. Jetzt müssen wir wissen, dieses Wort, ihr Sorglosen, das könnte man ja vielleicht auch im ersten Moment positiv verstanden wissen, ja, weil die Bibel sagt, sorgt euch um nichts. Wenn man hier sagt, ihr Sorglosen, dann könnte man im ersten Moment vielleicht denken, das ist ja gut. Aber dieses Wort, wenn wir das mal in einer Konkordanz suchen, wo kommt dieses Wort überall vor in der Bibel, ist es so gut wie immer ein negativer Zusammenhang. Das ist eine falsche Sorglosigkeit. Man ist selbstsicher. Das letztere Wort erklärt das erstere. Sorglos bedeutet eigentlich selbstsicher. Und diese Sorglosigkeit, die entsteht aufgrund einer falschen Sicherheit, aufgrund des Reichtums. Ihre Sicherheit liegt im Materiellen, im Reichtum. Deswegen sagen sie sich, wir brauchen Gott nicht, weil wir alles haben können, was wir wollen. Sie fühlen sich sicher, weil sie wohlhabend sind. Und das führt immer zum Trugschluss der Unabhängigkeit von Gott. Schaut mal, wenn was in unserem Leben passiert, wenn Corona kommt, dann werden die Reichen plötzlich hibbelig. Wir haben bei uns in der Gemeinde einen Bruder, einen Diakon, der arbeitet in einem Bioladen, in einem Stadtteil in Köln, wo auch eher die Reichen wohnen. Und er sagt, es ist so interessant, plötzlich kommen diese Reichen mit den ganz dicken Autos vorgefahren und sie haben Angst. weil sie zum ersten Mal etwas nicht in der Hand haben, was sie mit Geld aus dem Weg schaffen können. Ja, aber wenn du so viel Geld hast und gerade keine Krise kommt, dann denkst du, du brauchst Gott nicht. Du bist der eigene Gott. Der Reformator Johannes Calvin, er bringt es auf den Punkt, wenn er schreibt, wo Reichtümer die Gewalt über das Herz besitzen, hat Gott seine Autorität verloren. Und so denken sie sich, wir brauchen Gott nicht, weil wir alles haben können, was wir wollen. Ich möchte die Behauptung aufstellen, und ihr habt mir gerade darin schon zugestimmt, dass wir eigentlich auch wohlhabend sind in Deutschland. Verglichen mit dem Rest der Welt sind wir alle sehr, sehr reich. Und ich glaube, niemand hier heute Abend in diesem Raum muss sich wirklich ernsthaft Sorgen machen um seine Existenz, dass er morgen nicht mehr weiß, was er essen wird. Ich denke, keiner von uns. Aber deswegen dürfen wir nicht denken, dass wir unabhängig sind. Deswegen dürfen wir nicht sorglos sein im negativen Sinne, im Sinne einer Selbstsicherheit. So nach dem Motto, wir haben es uns ja auch aufgebaut, unsere Existenz. Ihr Lieben, die Sicherheit unserer Arbeitsstelle hängt von Gott ab. Die Auftragslage in dem Unternehmen, wo wir arbeiten, hängt von Gott ab. Unsere Gesundheit, die uns das Arbeiten ermöglicht, hängt von Gott ab. Jeder Atemzug in unserem Leben hängt von Gott ab. Ist uns das bewusst, dass wir Gott jede Sekunde unseres Lebens brauchen? Weil wenn Gott einmal nicht da ist, können wir nicht mehr atmen und wir sind tot. Man übersieht so schnell die Realität, dass wir Gott nicht nur in den schweren Zeiten unseres Lebens brauchen, sondern dass wir Gott in jeder Sekunde unseres Lebens brauchen. Das übersehen die Reichen im Nordreich. Eine zweite Behauptung, die sie hier im Prinzip aufstellen, das ist ihr Denken. Wir sind die Besten der Weltbesten. Das steht im Text. Amos spricht sie an gemäß ihres Selbstverständnisses. Das müssen wir wissen. Das ist nicht die Bewertung, die Amos über die Reichen ausspricht, sondern er spricht sie an, so wie sie sich selbst sehen. Hier heißt es, den Vornehmen des ersten aller Völker. Das Wort Vornehmen ist interessant. Das bedeutet, jemanden ganz besonders hervorholen. Ja, wenn ich jetzt eine Schwester hier im Raum auf die Bühne holen würde und sagen würde, sie ist die beste Köchin dieser Gemeinde, dann ist es das genau dieses Wort. Man betont jemanden ganz besonders, ja? Und sie betonen sich. Sie halten sich für die Vornehmen besser als alle anderen. Aber innerhalb welcher Personengruppe halten sie sich für die Besten? Innerhalb des ersten aller Völker. Jetzt kann man Erste auf zweierlei Weise verstehen. Einmal Erste zeitlich. Aber wir wissen alle, Israel war nicht das allererste Volk, das es gab. Oder auf einer Rangliste, wir sind die Besten, wir sind auf Platz 1. Und genau das ist gemeint. Und deswegen sagen sie, wir sind die Vornehmen, die Besonderen innerhalb des allerbesten Volkes der Welt. Bayern München ist die beste Fußballmannschaft der Welt zurzeit. Wenn ich jetzt sagen würde, Lewandowski ist der beste Spieler von Bayern, dann sage ich, er ist der Beste der Weltbesten. Ja? Und so denken die Reichen von sich. In Samaria, wir sind die Besten der Weltbesten. Wir sind die Creme de la Creme und sie leiden an Realitätsverlust. Und in Vers 2 möchte Amos diesen Stolz, weil das ist letztendlich so ein Stolz, der dahinter steckt. Er möchte sie wieder einmal zurück auf den Boden der Tatsachen holen und sagt, wisst ihr was, ihr denkt wirklich, ihr seid die Besten. Schaut mal ein bisschen über den Tellerrand. Vers 2, geht doch in die Stadt Kalneh. Geht in die große Stadt Hamat und in die Philisterstadt Gad. Seid ihr wirklich besser gerüstet als diese Königreiche? Oder ist deren Gebiet etwa größer als das eure? Amos sagt, ihr denkt, ihr seid die Besten. Schaut mal euch die anderen Völker an. Denkt ihr, seid wirklich besser als die? Ist deren Gebiet größer als das eure? Und beides Mal müsste man die Antwort Nein erwarten. Das heißt, sie befinden sich mit euch auf Augenhöhe. Aber dann seid ihr nicht die Besten. Dann seid ihr nicht so toll, wie ihr denkt. Der ehemalige Boxweltmeister Mohammed Ali ist vielleicht den einen oder anderen hier im Raum ein Begriff. Er stieg einmal in ein Flugzeug und saß natürlich in der ersten Klasse. Und die Stewardess stellt fest, dass dieser Mann kurz vor dem Start nicht angeschnallt ist und geht hin und sagt, Mr. Ali, entschuldigen Sie, Sie müssen sich noch anschnallen, wir starten gleich. Und kurz bevor der Pilot die Starterlaubnis erhält, kommt sie nochmal und stellt fest, Mohammed Ali ist immer noch nicht angeschnallt. Und etwas energischer macht sie ihn darauf aufmerksam, Mr. Ali, Sie müssen sich anschnallen, wir starten gleich. Und daraufhin sagt der Boxweltmeister, wissen Sie was, Superman braucht sich nicht anschnallen. Und die Stewardess dreht fast durch, aber kontert dann geschickt mit den Worten, Superman braucht aber auch kein Flugzeug. Da hat man ein bisschen Erfolg, da ist man Weltmeister, da hat man irgendwas erreicht und schon hält man sich für Superman. Wir können jetzt drüber lachen, wir können darüber schmunzeln. Es war eine humorvolle Geschichte. Aber kann es sein, dass so genau dieses Denken auch viel zu schnell in unserem Leben vorkommt? Da klopfen wir uns auf die Schulter, wenn wir hier in den Gottesdienst gehen und sagen, die Gemeinde kann froh sein, so einen begabten Bruder wie mich im Predigtdienst zu haben. Würden wir nie sagen, weil wir wissen ja, dass es falsch ist. Aber in unserem Herzen ist diese Haltung vorhanden. Paulus sagt in 1. Korinther 4, Vers 7, den Vers habe ich nicht an der Wand, aber ich möchte ihn mal vorlesen. 1. Korinther 4, Vers 7. Denn wer gibt dir einen Vorzug? Was hast du, das du nicht empfangen hast? Wenn du es aber empfangen hast, was rühmst du dich dann, als hättest du es nicht empfangen? Ja, also auch im Neuen Testament werden wir immer darauf hingewiesen, als Christen, dass es keinen Grund gibt für Selbstüberschätzung, weil alles, was wir haben und sind, kommt vom Herrn. Und genau das ist der Realitätsverlust. Wenn wir das vergessen, dann werden wir stolz. Eine dritte Wahrheit, beziehungsweise eine Wahrheit über die Reichen, das Denken ist natürlich falsch, es ist eine Lüge, finden wir in Vers 3. Da heißt es, ihr meint, das Unheil sei noch fern. Dabei habt ihr ein System der Unterdrückung und Ausbeutung eingeführt. Sie denken sich, Gott wird uns nicht richten, wir können weiter so leben wie bisher. Sie denken, sie können tun und lassen, was sie wollen. Es hat keine Konsequenzen. Ihr Lieben, das ist immer eine Lüge. Sünde hat immer Konsequenzen. Falsche Herzenshaltungen in meinem und in deinem Leben haben immer Konsequenzen. Das war schon die Lüge im Garten Eden. Ihr werdet keineswegs sterben. Die Sünde wird keine Konsequenzen haben. Nur noch das eine Mal. Keiner sieht dich. Es wird doch keine Auswirkungen haben und danach kannst du um Vergebung bitten. Das ist immer die Taktik Satans. Und sie leiden unter Realitätsverlust. Sie denken wirklich, sie können so weitermachen. Und es hat keine Auswirkungen, es hat keine Konsequenzen. Und das sehen wir hier, dass sie leider unter diesem Realitätsverlust leiden, die reichen Menschen im Nordreich. Und ihr Lieben, was wir hier aus diesen drei Versen bereits sehen, ist, dass der Reichtum, der Stolz, die Sicht für die Realität vernebelt. Wer mit sich selbst und mit seiner Lebensweise so zufrieden ist, der wird nie seine Schuld vor Gott einsehen. Ich sprach vor einiger Zeit mit einem bekannten Evangelisten, Ulrich Pazani. Er war bei uns in der Gemeinde, hat gepredigt und er sagte uns, er glaubt, dass in letzter Zeit so wenig Menschen in Deutschland zum Glauben kommen, weil wir hier die Reichen sind. Jesus hat schon gesagt, es ist so schwer für Reiche ins Himmelreich zu kommen. Er hat uns geschildert, wie viele Menschen auf anderen Teilen der Welt, gerade auch in den armen Teilen, zum Glauben kommen zurzeit. Es gibt Länder, da herrscht gerade Erweckung. Der sagt, in Deutschland, ich ziehe hier durch die Gemeinden, predige und nur wenige kommen zum Glauben. Womit hängt das zusammen? Weil wir heute die Reichen sind. Und Jesus sagt, es ist so schwer für einen Reichen, zum Glauben zu kommen. Weil ein Reicher, ich meine, das Erste, was man eingestehen muss, wenn man zum rettenden Glauben kommt, ist, dass man mit leeren Händen dasteht vor Jesus. Das möchte ich auch dir heute sagen, dass du Jesus brauchst und dass du einsehen musst, ich stehe mit leeren Händen vor ihm. Ich brauche Jesus. Ich habe ihn nicht zu bieten. Und ich kann mich auf nichts anderes verlassen, als auf das, was er am Kreuz getan hat. Und genau das, das sehen die Reichen nicht. Sie sind in ihrer Selbstgefälligkeit völlig verloren. Und das sehen wir in den nächsten Versen. Da wird es sehr bildhaft jetzt, sehr praktisch geschildert. Wie sieht das Leben eines reichen Menschen im Nordreich aus? Und stellt euch mal bitte zugleich die Frage, gibt es Parallelen zu unserem Leben? Ich habe den Eindruck, Amos nimmt uns hier in den Versen 4 bis 6 mit in eine prunkhafte Villa. Das haben wir in Kapitel 3, Vers 15 schon gesehen. Sommerhaus, Winterpalast, elfenbeinverzierte Häuser. Und ich habe den Eindruck, in den Versen 4 bis 6, Amos führt uns jetzt von Raum zu Raum und zeigt uns den Lebensstil einer steinreichen Person. Zunächst einmal sehen wir die luxuriöse Wohnkultur. Vermutlich geht es hier erstmal in das Schlafzimmer. In Vers 4, Amos beschreibt den Lebensstil der Reichen. Ihr regelt euch auf euren elfenbeinverzierten Polsterbetten. Das heißt, wenn man sich das Schlafzimmer anschaut, dieser reichen Menschen, käme man aus dem Staunen nicht mehr raus. Sie leben wie die Könige, tolle Polstermöbel, das ist an sich ja schon teuer. Aber hier steht, sie sind auch noch Elfenbein verziert. Und wenn wir jetzt mal gucken würden in der Bibel, im Alten Testament, wo wird überall Elfenbein erwähnt? Da finden wir es beim König Salomo. Er hatte Elfenbein. Das heißt, diese Menschen im Nordreich, die Amos hier mit seiner Predigt anspricht, sie leben eigentlich wie die Könige. Und wisst ihr, was interessant ist, dieses Wort? Ihr räkelt euch. Ich habe mir das Wort mal im Hebräischen angeguckt. Das ist manchmal hilfreich. Wir haben gute Übersetzungen. Ich sage nicht, man muss Hebräisch können, um die Bibel richtig zu verstehen. Aber manchmal ist es hilfreich. Und dieses Wort wird sonst nie für Menschen erwähnt, sondern immer nur für Decken, die runterhängen. Hängende Decken, das ist immer das Wort. Und nur hier wird es für Menschen erwähnt. Das heißt, die Reichen hängen ab. Das sagen wir heute auch, ja, am Abhängen. Und das ist genau das Wort, was es damals schon gab. Die Jugend spricht vielleicht eher vom Chillen, aber mittlerweile vielleicht auch nicht mehr. Ich bin ja nicht mehr so ganz auf dem Laufen. Aber genau das ist der Lebensstil des Reichen. Sie hängen einfach nur so ab auf teuren Betten, auf den teuersten Betten, die es gibt. Das war das Schlafzimmer. Jetzt gehen wir ins Esszimmer und schauen uns die vorzügliche Speisekarte dieser reichen Menschen an. Da heißt es in Vers 4 weiter, und ihr esst das zarte Fleisch von Lämmern und Mastkälbern. Das heißt, sie holen sich die Lämmer von der Weide, sie essen das allerbeste Fleisch, das zarte Fleisch, sie akzeptieren nur die besten Fleischsorten, weil Mastkälber, da möchte ich nochmal den Hinweis machen auf den verlorenen Sohn. Genau darüber hat sich ja der ältere Bruder aufgeregt. Das Mastkalb hast du geschlachtet. Das ist das beste Fleisch. Wenn wir an das Alte Testament denken, dann denken wir ja manchmal, das Volk hat ständig Fleisch gegessen. Aber das war gar nicht so. Fleisch wurde eigentlich vor allen Dingen bei den drei Festen im Jahr gegessen. Sonst war Fleisch relativ teuer und die Armen konnten sich nicht Fleisch leisten. Also so viel, wie wir heute vielleicht Fleisch essen. Aber hier bei den Reichen steht offensichtlich der Fleischkonsum ganz weit oben. Sie können es sich leisten, gut zu essen. Das war das Esszimmer. Jetzt gehen wir mal ins Wohnzimmer und schauen uns das ausgefallene Unterhaltungsprogramm an. In Vers 5, da heißt es, ihr grölt zur Harfe und bildet euch ein, ihr

0: anders. Sie wollten sich berieseln lassen. Damals gab es ja noch kein Spotify. Das heißt, die Musik musste live gemacht werden. Und es ist schon ziemlich arrogant. Es ist ziemlich arrogant von den Reichen, wenn sie sich einbilden, sie könnten Lieder machen wie David. Weil David war der größte Musiker der Geschichte Israels. Und zwischen ihnen und David gibt es einen gewaltigen Unterschied, weil David hat zur Ehre Gottes Musik gemacht. Und sie spielen einfach nur zu ihrer eigenen Unterhaltung. Das war das Wohnzimmer. Jetzt gehen wir mal an die Bar. Auch eine Bar finden wir in der prunkhaften Villa der Reichen im Nordreich. Da heißt es in Vers 6, ihr trinkt den Wein kübelweise. Wortwörtlich steht es hier, wenn ihr vielleicht eine Elberfelder Übersetzung habt oder eine Schlachter, Übersetzungen zu vergleichen, ist immer sehr hilfreich. Hier steht, ihr trinkt den Wein aus Schalen. Und wenn wir jetzt mal analysieren würden, wieder mit einer Konkordanz, also ich will Werbung machen, mit Konkordanzen zu arbeiten. Ja, wo wird dieses Wort noch verwendet in der Bibel? Wenn wir mal überall nachgucken würden, wo wird Wein in der Bibel getrunken? Und wie wird Wein getrunken? Dann stellen wir fest, Wein wird immer aus Bechern getrunken. Wenn es hier bei Amos heißt, ihr trinkt den Wein aus Schalen, was will uns der Text sagen? Sie besaufen sich. Das erinnert ja fast an Mallorca, wo man aus Eimern Sangria trinkt. Ja, das ist Alkoholmissbrauch. Das ist ein übermäßiger Alkoholkonsum. Das ist Sünde. Sie besaufen sich. Man möchte Spaß haben. Heute nicht anders. Merkt ihr, wie nah Amos an unserer heutigen Zeit ist? In einer Spaßgesellschaft fließt der Alkohol, weil er eine Zeit lang die Freude ein Stück weit maximieren kann. Aber es ist nie die echte bleibende Freude, die der Herr Jesus uns schenken möchte. Von der Bar gehen wir jetzt mal ins Badezimmer und schauen uns das kostspielige Kosmetikprogramm dieser reichen Leute an. Da heißt es in Vers 6, und ihr verwendet die kostbarsten Parfüme. Hier geht es wahrscheinlich um Öle, um Öle zur Pflege der Haut, aber auch vor allen Dingen um Öle, die einen Duft mit sich bringen und das Lebensgefühl steigern. Vermutlich geht es hier auch darum, dass man damit das andere Geschlecht anzieht. Weil wenn wir uns mal anschauen, wie werden diese Öle verwendet im Buch Hohelied, dann geht es immer darum, dass ein Duft ausgeht und dieser Duft zieht das andere Geschlecht an. Da heißt es im Buch Hohelied 4, Vers 10, du duftest so schön, meine Braut. Da natürlich in einem guten Zusammenhang, in einem Zusammenhang, das ein Kompliment für die Ehefrau darstellt. Hier geht es vermutlich darum, dass man anziehend wirken möchte, dass man attraktiv sein möchte und man verwendet dafür ganz schön viel Geld. Man will begehrt werden. Das heißt, diesen Schönheitswahn, den es auch heute gibt, den gab es schon damals im Alten Testament. Es gibt nichts Neues unter der Sonne, sagt Salomo. Und das sehen wir hier auch im Buch Amos. Aber was wir hier auch sehen ist, sie verwenden die kostbarsten Parfüme. Und wenn wir jetzt mal ins Neue Testament gehen, das kennt ihr wahrscheinlich diese Begebenheit, wo die Frau das kostbare Öl auf Jesu Füße gießt. Und da haben wir einen Einblick in den Kostenfaktor. Da heißt es nämlich, dass dieses Öl, was die Frau ausgegossen hat, 300 Denare gekostet hat. Ein Denar war ein Tageslohn. 300 Denare ist fast ein Jahresgehalt. Und diese Frau, eine Heldin im Neuen Testament, weil sie alles für Jesus gibt, weil Jesus ihr alles wert ist. Aber worum geht's hier? Ich meine, wir bekommen dadurch mal so einen Einblick in die Preislage von Kosmetika, ja? Und sie verwenden die kostbarsten einfach nur für sich selbst, wie es auch eine Werbung sagt, weil ich es mir wert bin. Das ist der Lebensstil dieser Reichen. Und dann kommt am Ende von Vers 6 das große Aber. Das heißt, all diese Dinge werden aufgelistet. Sie sind steinreich. Sie beschäftigen sich nur mit sich selbst. Aber was ist das Aber? Es zeigt die Gleichgültigkeit dieser Menschen auf. Aber, dass euer Land in den Untergang treibt, lässt euch kalt. Andere Übersetzungen sagen, der Schaden Josefs. Aber Josef steht hier für Israel. Es ist das Gleiche. Hier geht es um ihr Land, das eine Not hat. Eine natürlich eine geistliche Not, aber auch eine materielle Not. Es gibt so viel Armut, auch zur Zeit von Amos. Und dafür haben sie keinen Blick. Das heißt, die Sicht auf ihren eigenen Luxus hat die Sicht für Bedürftige vernebelt. Schaut mal, eigentlich sollten ihre Augen die Not sehen. Aber die Augen schauen nur in den Spiegel. Die Ohren, die Not hören sollten, hören nur ausgefallene Musik zwecks Unterhaltung. Der Mund, der in der Not mit Ermutigung, der in der Not ermutigen soll, wird mit bestem Fleisch und literweise Alkohol gefüllt. Die Füße, die sich in die Not begeben sollten, werden hochgelegt auf elfenbeinverzierten Betten. Die Hände, die in der Not helfen sollten, wollen nicht schmutzig werden, weil sie eingecremt sind mit den besten Ölen der Welt. Schaut mal, wie zutreffend ist die Aussage in Vers 6. Amos sagt, dass euer Land in den Untergang treibt, lässt euch kalt. Das selbstgefällige Leben im Luxus vernebelt den Blick für die Not der anderen. Haben wir uns da so ein Stück weit wiedergefunden? Vielleicht nicht beim Alkoholmissbrauch, das ist krass, da sind wir vielleicht nicht und können sagen, zumindest das trifft nicht auf uns zu. Aber wie sieht's denn mit den anderen Dingen aus? Wir lieben es doch auch gut zu wohnen, oder? Wir lieben große Gärten, wir lieben schöne Möbel, wir sind froh, dass wir es uns leisten können. Aber kann es sein, dass unsere Häuser nicht nur Orte sind, damit wir ein Dach über den Kopf haben, sondern Ausstellungsräume für unseren Reichtum? Wir lieben es so gut zu essen. Wir lieben viel zu essen. Wir lieben All-You-Can-Eat-Buffets. Wir wollen unterhalten werden, sonst ist uns langweilig. Wir lieben es, uns schön zu machen. Wir scheuen keinen zeitlichen Aufwand. Wir scheuen keine Kosten für gewisse Artikel, weil wir es uns wert sind. Schaut mal, das Problem ist, dass wir uns ganz schnell an Luxus gewöhnen können. Und ich möchte uns heute Abend mal herausfordern. Ich weiß, dass das Thema herausfordernd ist. Aber ich möchte uns herausfordern, dass wir uns mal wirklich hinterfragen, die wir hier heute sitzen. Kann es sein, dass wir als reiche Christen im Westen hier einen blinden Fleck haben? Und ich beziehe mich total mit ein. Ich halte diese Predigt mir heute Abend. Schaut mal, es gab im Laufe der Geschichte immer wieder Generationen von Christen, die einen blinden Fleck auf einen bestimmten Punkt hatten. In Amerika gab es Christen, die für die Sklaverei waren, die dafür waren, dass man Menschen aus Afrika geholt hat, damit sie auf der Plantage arbeiten. Das haben Christen befürwortet, die gesagt haben, wir glauben an Jesus und wir schätzen das Wort Gottes. Christen in Amerika haben die Sklaverei befürwortet. Sie hatten einen blinden Fleck. Sie haben es sich irgendwie eingeredet, dass das vermutlich doch okay ist. Dann gab es Christen in anderen Situationen, die einen blinden Fleck haben, die es in vielen Stellen gut gemacht haben und gut gemeint haben, aber das haben sie nicht gesehen. Und wisst ihr, manchmal frage ich mich, ist das vielleicht unser blinder Fleck, dass wir, ich rede nicht davon, dass wir Gottes Gaben auch einfach mal dankbar annehmen und ihm dafür die Ehre geben und uns nicht dran hängen, aber kann es sein, dass wir manchmal unser Herz auch an Geld hängen, an materielle Dinge, und das so sehr genießen, dass wir den Blick für Menschen in Not verlieren. Schaut mal, die Bibel ruft uns immer wieder auf zur Genügsamkeit. Jesus sagt, sammelt euch nicht Schätze auf Erden. Paulus sagt, wenn wir Nahrung und Bedeckung haben, so sollen wir was? Uns daran genügen, zufrieden sein damit. Und wir denken, ach, wir wollen aber noch mehr. Und wir haben es ja auch verdient. Wir meinen sogar manchmal, wir hätten ein Recht da drauf, weil wir ja so fleißig gearbeitet haben. Kann es sein, dass wir hier einen blinden Fleck haben? Und ich möchte uns heute aber nicht nur ermahnen, ich möchte auch ermutigen. Ich möchte ermutigen, dass wir heute Abend mal nach Hause gehen und uns am besten, wenn wir verheiratet sind, mit dem Ehepartner zusammentun und fragen, wo können wir unter unseren Möglichkeiten leben? Wir könnten eigentlich auch noch das kaufen, aber wir machen es nicht, weil wir damit mehr Möglichkeiten haben, anderen Menschen, die wirklich in Not sind, zu dienen. Mein Vater ist mir da so ein großes Vorbild. Ich habe es gestern oder vorgestern schon gesagt, mein Vater ist Pilot, Flugkapitän bei der Lufthansa. Er hat mir nie gesagt, was er verdient. Ich wollte es gerade als Teenager immer rausfinden, er hat es nie gesagt. Aber zwischendurch bekommt man das mit, wenn Tarifverhandlungen anstehen und so weiter, was Piloten verdienen. Und sie verdienen gut. Aber wisst ihr, was mein Vater für ein Auto fährt? Ein Toyota Aygo. Smart-Größe. So ziemlich das kleinste Auto, was man fahren kann. Und so habe ich meinen Vater kennengelernt. Und kurz vor meiner Hochzeit kam er zu mir ins Zimmer. Sagte, mein Sohn, also mein Vater redet nicht viel, mein Vater ist ein ganz stiller. Und wenn er was sagt, hat das aber Hand und Fuß. Ne? Ihr kennt solche Männer. Wenn sie was sagen, dann hört man da drauf, weil es durchdacht ist. So ist mein Vater. Der kommt zu mir und sagt: Mein Sohn, ich will dir noch zwei Ratschläge mitgeben in Bezug aufs Geld. Der erste Ratschlag ist, mach nie Schulden bei anderen Menschen. Mein zweiter Ratschlag ist, gib dein Geld immer gerne weg. Und der zweite Ratschlag hat gesessen, ihr Lieben, weil ich ihn bis dahin 20 Jahre lang beobachtet habe. Wir haben immer so viele Briefe bekommen zu Hause von Missionsgesellschaften. Ich wusste nicht, warum bekommen wir so viele Briefe von Missionsgesellschaften. Mittlerweile stehe ich im vollzeitlichen Dienst und ich weiß, die Briefe waren alles Dankeschreiben für die Spenden. Ein Mann, der ganz anders leben könnte, und ich kenne andere christliche Piloten, die anders leben. Und ich will sie nicht verurteilen. Das ist etwas, was man zwischen sich und Gott ausmachen muss. Aber mein Vater ist darin ein Vorbild, was es bedeutet, genügsam zu leben, unter den Möglichkeiten, aber jede Menge Schätze im Himmel zu sammeln. Ihr Lieben, darum geht es doch. Und dass wir nicht gleichgültig sind über all die Not. Sind wir uns dessen bewusst, wie groß die Not in dieser Welt ist? Sind wir uns dessen bewusst, dass viel mehr Bibeln übersetzt werden könnten, wenn es mehr Menschen gäbe, die dafür geben würden? Sind wir dessen bewusst, wie viele Kinder jeden Tag sterben an Hunger? 26.000 Kinder pro Tag, wenn die Statistik aktuell ist. 26.000 Kinder pro Tag sterben aufgrund von Hunger oder vermeidbaren Krankheiten, weil kein Geld da ist. Macht das irgendwas mit uns? Oder sind wir wie diese Menschen hier? Wir hängen ab. Wir genießen den Reichtum, wir genießen den Luxus, aber haben keinen Blick für die Not in dieser Welt. Ich möchte dich ermutigen, nutze deine Möglichkeiten, die Gott dir schenkt. Wenn du eine Gehaltserhöhung bekommst, preis den Herrn dafür. Das ist ein Geschenk. Aber nutz das gut. Nicht, um das größere Auto zu kaufen, sondern vielleicht, um ein bisschen mehr Geld in die Gemeinde zu geben oder in die Mission. Ja, dass wir bereit sind, uns auch mal einzuschränken. Ich finde Familienurlaub sehr wichtig, habe ich heute noch einer Person erzählt. Aber vielleicht einmal im Jahr weniger in Urlaub fahren und das Geld in die Mission geben. Dass wir bereit sind, uns einzuschränken, um der Not zu begegnen. Denn Selbstgefälligkeit hat verheerende Folgen, und damit kommen wir zum letzten Punkt dieses ersten Vortrags, die verheerenden Folgen. Schaut mal, es beginnt mit deshalb. Also weil ihr euren Luxus genießt, aber die Not nicht seht, deshalb, sagt der Herr, der Gott der ganzen Welt, ihr müsst als Erste in die Verbannung gehen, also in die Gefangenschaft, und eure Klage nehmen ein jähes Ende. Also das ist die Schlussfolgerung. Und ihr Lieben, das ist hier sogar ein Wortspiel. Sie halten sich für die Ersten aller Völker und Gott sagt, alles klar, ihr dürft auch als Erste in die Gefangenschaft. Die Ersten bleiben die Ersten. Ja? Ihr könnt als Erste ins Gefängnis, ihr könnt als Erste in die Gefangenschaft, weil ihr euch für die Ersten haltet. Also Gott nimmt das sehr, sehr ernst. Dann geht es weiter in Vers 8. Der Herr, der Gott der ganzen Welt, sagt, der Hochmut, man könnte auch hier übersetzen mit Stolz oder Selbstgefälligkeit, der Hochmut der Nachkommen Jakobs ist mir zuwider. Ich hasse ihre prächtigen Paläste. Deshalb gebe ich Samaria den Untergang preis mit allen seinen Bewohnern. Das habe ich, der mächtige Gott, bei mir selbst geschworen. Weil Gott Stolz und Selbstgefälligkeit hasst, wird er richten. Und wir sehen in den Versen 9 und 10 eine schreckliche Veranschaulichung, was die Konsequenzen sein werden. Wenn irgendwo in einem Haus noch 10 Menschen übrig geblieben sind, auch sie müssen sterben. Und wenn im hintersten Winkel eines Hauses ein Überlebender sitzt und es kommt ein Verwandter, um die Toten zur Bestattung aus dem Haus zu holen und fragt ihn, lebt hier noch jemand außer dir? Und er antwortet, niemand. Dann wird der andere sagen, psst, erwähne nur nicht den Namen des Herrn. Dieses Flüstergespräch ist schon fast so ein bisschen unheimlich. Aber der Gedanke ist, wenn man den Namen des Herrn nennt, dann könnte er nochmal kommen. Und wenn ein heiliger Gott auf ein unheiliges Volk trifft, dann bedeutet es Tod. Dann heißt es weiter in Vers 11, der Herr wird einen Befehl geben und dann werden die Häuser und Paläste in Trümmer geschlagen, die Großen wie die Kleinen. Das heißt, diese Luxuswillen, die wir uns gerade angeschaut haben, Gott hat gesagt, weil ihr kein Herz für die Bedürftigen habt, ich nehme euch den Luxus weg, ich zertrümmere es. Dann folgen in Vers 12 zwei rhetorische Fragen. Fährt man mit Ross und Wagen über Felsblöcke? Oder pflügt man mit Rindern das Meer? Ich kann mir vorstellen, wenn ihr diese Fragen hört, denkt ihr auch erstmal, hä? Wie jetzt? Das ist doch absurd, oder? Und genau, diese Fragen sind absurd. Natürlich fährt keiner mit einem Pferdewagen über Felsblöcke. Das würde das Pferd ruinieren und den Wagen auch. Und man pflügt auch nicht mit Rindern das Meer. Ich meine, das Rind ertrinkt und ein Meer muss man auch nicht pflügen. Ja? Und der Gedanke ist, das ist völlig absurd. Das macht keiner. Und Amos sagt, genauso absurd ist der Gedanke, was ihr eigentlich tut. Ihr habt das Recht in tödliches Gift verwandelt. Das ist genauso absurd, sich nicht nach dem Maßstab Gottes zu richten. Das ist genauso absurd, als wenn man mit einem Rind das Meer pflügen will. Man hat den Verstand verloren, sagt Amos, wenn man nicht mehr nach dem Wort Gottes leben möchte. Und was ihr Gerechtigkeit nennt, ist bitter wie Galle. Und dann macht Amos weiter. Der sagt, ihr bildet euch etwas darauf ein, dass ihr die Stadt Lodabar erobert habt. Ihr prahlt, wir haben Kanaim eingenommen. Das haben wir aus eigener Kraft geschafft. Also wir sehen hier durchweg, Gott richtet, nicht weil sie reich waren. Ja, ich habe das auch schon vorab gesagt. Es ist nicht automatisch, sündereich zu sein. Aber sein Herz an den Reichtum zu hängen, stolz darauf zu sein und nicht die Not zu sehen, das ist die Sünde. Und deswegen sagt Gott, ich werde euch ins Exil schicken. In Vers 14 heißt es dann, aber der Herr, der Gott der ganzen Welt sagt, ich werde gegen euch Israeliten ein Volk aufbieten, das wird euer Land in Besitz nehmen und euch unterdrücken, von Lebo Hamat im Norden bis zum Toten Meer. Das heißt, dieses selbstsichere Überlegenheitsgefühl, das wird ein Ende nehmen. Gott gebraucht ein Volk. Natürlich sind hiermit die Assyrer gemeint. 30 Jahre, nachdem Amos gepredigt hat, benutzt Gott die Assyrer als Werkzeug, um dieser Selbstgefälligkeit ein Ende zu machen. Was nehmen wir aus diesem Vortrag für unser Leben mit? Ich denke, viele Anwendungen sind offensichtlich. Ich möchte uns ermutigen, dass wir uns selbst hinterfragen. Herr, bitte zeig du mir auf, wo bin ich so selbstgefällig? Wo bilde ich mir etwas darauf ein, dass es mir so gut geht? Ich meine, Selbstgefälligkeit muss sich noch nicht mal nur in materiellen Dingen zeigen. Auch einfach, dass du selbstgefällig wirst. Ach, wir sind so eine schöne Familie. Bei uns läuft's in der Ehe. Das ist ein Segen, wenn der Herr das schenkt. Preis dem Herrn. Du kannst dafür dankbar sein, aber überhebe dich nicht über die anderen, die Probleme haben mit ihren Kindern in der Kindererziehung. Auch da kann sich eine Selbstgefälligkeit in der Gemeinde zeigen. Ach, die mit ihren Problemen. Sollen die mal das so machen wie wir? Das ist Selbstgefälligkeit. Lass uns demütig sein. Lass uns selber wieder, immer wieder bewusst werden, wie sehr wir Jesus brauchen, wie sehr wir seine Gnade brauchen. Aber in diesem Text ging es um materiellen Stolz, um materielle Selbstgefälligkeit. Und wenn der Herr dir aufzeigt, wo du dein Herz vielleicht an materielle Dinge gehängt hast, dann möchte ich dich ermutigen, darüber Buße zu tun, um Vergebung zu bitten. Aber ich möchte dich auch ermutigen, praktische Schritte einzugehen. Ich habe beispielsweise gehört, ihr arbeitet mit der Bibelmission zusammen als Gemeinde. Es gibt andere Missionsgesellschaften, die auch wirklich eine gute Arbeit machen. Informiert euch doch einfach mal, wo gibt's Nöte, für welches Projekt kann ich geben? Das wäre eine sehr konkrete und praktische Anwendung aus diesem Text. Denn wir wollen nicht, dass unser Wohlstand uns dazu verleitet, selbstgefällig zu werden. Deswegen lasst uns beten, Herr, prüfe du mein Herz und erkenne, wie ich es meine. Zeige es mir auf, wenn sich Selbstgefälligkeit in meinem Leben breit gemacht hat. Und hilf du mir, deinen Weg zu gehen und dich mit dem Besitz, den du mir geschenkt hast, zu verherrlichen. Amen.
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1: Ich bin Jerome Nussbaum. Nach den Beratungen im Kanzleramt

0: Heumann wurde die Maschine in Bayern entwickelt und wird in Sachsen aus zugelieferten Bauteilen zusammengesetzt. Dazu wird heute das Werk zur Endfertigung des Mittelstreckenfliegers eingeweiht. Mehr als 100 Millionen Euro hat es gekostet. Bis zu 300 Jobs sollen entstehen. Noah Ulrich, Redaktion.
1: Haribo hat seine Pläne für ein neues Werk in Neuss gestrichen. Dort sollten eigentlich ab Herbst 300 Millionen Euro investiert werden. Bis zu 100 neue Arbeitsplätze sollten entstehen. Stattdessen will der Gummibärenhersteller jetzt das bestehende Werk dort weiterentwickeln. Die 350 Jobs in Neuss seien sicher, heißt es von Haribo. Papst Leo schaltet sich erneut in den Ukraine-Krieg ein. Er fordert neue Anstrengungen für Verhandlungen über ein Kriegsende.
2: Nach seinen Worten müsse man die Staats- und Regierungschefs Russlands, der Ukraine und anderer Länder auffordern, sich an einen Tisch zu setzen. Sie müssen miteinander sprechen, so der Papst. Vorgestern Abend war bei russischen Drohnenangriffen auf Kiew nach offiziellen Angaben unter anderem eine Klinik getroffen worden. Heute am frühen Morgen wurde erneut Luftalarm in der ukrainischen Hauptstadt ausgelöst. Nach Agenturberichten gab es mehrere Explosionen. Ulrike Klein, Redaktion.
1: Beim Erben und Verschenken von Vermögen zeigen sich auch rund 36 Jahre nach der Wiedervereinigung deutliche Unterschiede zwischen Ost und West. Laut dem Statistischen Bundesamt entfielen im vergangenen Jahr auf den Westen 95% des Gesamtwerts der steuerlich berücksichtigten Vermögensübertragungen. In Summe sind das mehr als 142 Milliarden Euro. Die östlichen Bundesländer und Berlin kommen nur auf 8 Milliarden. Auf die Einwohnerzahl gerechnet wurden im Westen gut 2.100 Euro pro Kopf übertragen. Im Osten waren es knapp 500 Euro. Die CDU in Mecklenburg-Vorpommern erholt sich nur langsam von ihrer Schlappe bei der Landtagswahl. In einem Mitgliederbrief bietet der CDU-Kreisvorsitzende in Ludwigslust-Parchim, Waldmüller, jetzt Erklärungshilfen an. Er sagte der ARD, das Scheitern an der 5%-Hürde könnten noch immer viele nicht fassen. In dem Schreiben heißt es, wer den Kopf in den Sand stecke oder gar über einen Austritt nachdenke, der überlasse denjenigen kampflos das Feld, die keine Lösungen für Probleme hätten.
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1: Hier die aktuellen Temperaturen. Köln 25 Grad, Hamburg 20 und in Dresden sind es 22 Grad. Heute ist es überwiegend sonnig, nur im Norden und Nordwesten sind einige Wolken unterwegs. Es soll aber auch da meist trocken bleiben. Die Höchstwerte liegen zwischen 22 und 29 Grad. Morgen dann ist es im Westen wieder zeitweise wolkig. Später kommen auch Schauer dazu. Ansonsten bekommen wir wieder viel Sonnenschein mit Werten um 20 Grad an den Küsten und stellenweise 30 Grad im Südwesten.
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1: Dienstag, 29. September. Das Wort ist gewiss und aller Annahme wert, dass Christus Jesus in die Welt gekommen ist, Sünder zu retten, von welchen ich der Erste bin. 1. Timotheus 1, Vers 15. Dubai-Schokolade. Im Herbst 2024 war die Dubai-Schokolade in aller Munde, oder auch nicht. Denn eine Tafel kostete rund 20 Euro. Und kaufen konnte man sie auch nicht so einfach. Ein Edelschokolatier bot sie in wenigen Stores in Deutschland an, und das nur in knapper Anzahl. Wer dort kein Glück hatte, konnte versuchen, im Internet eine Tafel zu erwerben. Doch hier wurden Preise bis zu 2.800 Euro aufgerufen, und das für 100 Gramm einer Mischung aus Schokolade, Pistazien und sogenanntem Engelshaar, einem süßen Gebäck aus feinen Teigfäden. Kein Wunder, dass allerlei dubiose Anbieter auf den Markt drängten. Kurz vor Weihnachten 2024 analysierten Behörden aus Baden-Württemberg zahlreiche Produkte mit erschreckendem Ergebnis. Die scheinbar so edlen Köstlichkeiten erhielten Verunreinigungen, Allergene und so weiter. In 5 von 8 Proben sei keine Schokolade enthalten gewesen. Statt der angepriesenen Wunderschokolade also eine herbe Enttäuschung. Künstliche Marktinszenierung, mediale Überhöhung und schließlich Betrug. All das hat wenig mit Zuverlässigkeit und Wahrhaftigkeit zu tun, nach der wir uns sehnen. Wenn wir ein Produkt kaufen, wollen wir sicher sein, dass es uns nicht schadet. Wenn wir geschäftliche Beziehungen eingehen, wünschen wir uns Verlässlichkeit. Wenn wir zwischenmenschliche Beziehungen eingehen, wünschen wir uns Treue. Doch leider werden wir immer wieder enttäuscht, weil Menschen ihre Versprechen nicht einhalten. Doch Gott ist anders. Seine Worte sind gewiss, treu und verlässlich. Hier gibt es keinen künstlichen Hype, keine Halbwahrheiten oder gar Betrug. Hier ist alles wahr und damit aller Annahme wert. Und schließlich geht es darin nicht um kurzlebige Marktphänomene, sondern um unser ewiges Schicksal. Die Frage zum Nachdenken. Was würden Sie in Ihrem Leben als völlig gewiss bezeichnen? Der Tipp fürs Leben. Weil Gott absolut treu ist, können wir uns rückhaltlos auf sein Wort verlassen. Die tägliche Bibellese. 2. Korinther 1, Verse 18 bis 24. Gott aber ist treu und bürgt dafür, dass unser Wort an euch nicht Ja und Nein zugleich ist. Denn der Sohn Gottes, Christus Jesus, der unter euch durch uns gepredigt worden ist, durch mich und Silvanus und Timotheus, war nicht Ja und Nein, sondern in ihm ist ein Ja geschehen. Denn so viele Verheißungen Gottes es gibt, in ihm ist das Ja, deshalb auch durch ihn das Amen, Gott zur Ehre durch uns. Der uns aber mit euch festigt in Christus und uns gesalbt hat, ist Gott, der uns auch versiegelt und die Anzahlung des Geistes in unsere Herzen gegeben hat. Ich aber rufe Gott zum Zeugen an gegen meine Seele, dass ich, um euch zu schonen, noch nicht nach Korinth gekommen bin. Nicht, dass wir über euren Glauben herrschen, sondern wir sind Mitarbeiter an eurer Freude, denn ihr steht durch den Glauben.

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1: Als sich der amerikanische Astronaut Michael Fowle nach 145 Tagen im All mit der Raumfähre Atlantis auf den Rückweg zur Erde machte, da hatte er einen ganz großen Wunsch und eine ganz große Bitte. Die gab er per Funk noch auf der Erdumlaufbahn durch. Die Bitte lautete: Bitte haltet eine große, heiße Pizza bereit, belegt mit allem, nur keine Sardellen. Nun, möglicherweise muss man erst 145 Tage im All verbracht haben, bevor man eine knusprige, heiße Pizza so richtig zu schätzen lernt. Mit Sicherheit jedenfalls war dieser Wunsch ein Wunsch, der von Herzen kam. Worum würden Sie bitten, wenn Sie irgendwo einen Wunsch frei hätten? Ich meine, worum würden Sie bitten, wenn jemand Ihnen die Erfüllung einer Bitte freistellte? Nun, ich vermute, dass Sie das jetzt im Augenblick vielleicht gar nicht sagen könnten. Wahrscheinlich würden Sie zunächst in tiefes Nachdenken versinken darüber, welche Bitte denn nun die beste und die weiseste sei. Egal aber, wie Ihr Ergebnis am Ende aussehen würde, niemals kämen Sie auf die Bitte, die eine prominente Persönlichkeit der Bibel, ihr Name ist David, vor Gott aussprach. Im Psalm 39, Vers 5 heißt es: Herr, lehre mich doch, dass es ein Ende mit mir haben muss und mein Leben ein Ziel hat und ich davon muss. Das war seine Bitte. Das war sein Herzenswunsch, den David hier in Psalm 39 dem lebendigen Gott vorträgt. Diese Bitte schockiert. Und das nicht nur deswegen, weil sie ausgerechnet das Sterben zum Thema hat. Diese Bitte schockiert, weil sie alle Gitter, alle Sperrzäune und Hindernisse entschlossen wegräumt, die den Gedanken an den Tod bisher aus dem Leben fernhielten. Diese Bitte schockiert, weil sie den Gedanken an den Tod herankommen lässt, bis direkt ans Herz. Herr, lehre mich doch, dass es ein Ende mit mir haben muss und mein Leben ein Ziel hat und ich davon muss. Davids Bitte, Herr, lehre mich doch, dass es ein Ende mit mir haben muss, schockiert, weil sie den Gedanken an den Tod ganz nahe an uns herankommen lässt. Aufs erste Hinhören ist man darum versucht zu sagen: Was für eine hirnverbrannte Bitte! Schließlich wissen wir doch alle, dass wir mal sterben müssen. Das ist doch die binsenhafteste aller Binsenweisheiten, dass der Tod uns blüht. Warum also Gott um die Erklärung von etwas bitten, das wir doch eh schon wissen? So könnte man sagen. Aber es wäre doch nicht wahr. Denn so sehr es stimmt, dass wir irgendwo um unser Ende wissen, so sehr sind wir doch pausenlos dabei, dieses Wissen mit wahnwitziger Entschlossenheit zu leugnen. Wir können uns nicht vorstellen, dass wir, ausgerechnet wir, vom Tod gefällt werden könnten. Irgendwo in uns tragen wir die tiefe Überzeugung, dass bei uns und nur bei uns der Tod doch eine Ausnahme machen müsse, weil wir doch viel zu kostbar seien, um von ihm gegriffen und zerstört zu werden. Nein, ganz wirklich glauben wir ihn nicht, unseren Tod. Wir glauben ihn nur bei anderen, hinter deren Sarg wir hergehen auf dem Friedhof, um sie zur letzten Ruhestätte zu begleiten. Aber bei uns selbst? Nein. Das können wir nicht glauben. Dass man auch einmal hinter unserem Sarg hergehen wird? Nein, das können wir nicht mal von ferne denken. Tief innen glauben wir, eine geheime Immunität zu besitzen gegen das Sterben. Warum ist das so? Und warum können wir am allerwenigsten den Gedanken an den eigenen Tod akzeptieren? Nun, das liegt daran, dass wir so furchtbar hilflos sind ihm gegenüber. Der Tod kommt über uns ungefragt. Er hört kein Klagen, ihn bewegen keine Bitten. Er schert sich nicht um unsere Tränen, ihn beeindruckt kein Rebellieren. Er kommt ruhig und gleichmütig und er nimmt uns alles. Er beraubt uns aller Dinge. Er nimmt alles hinweg, was wir einmal geschaffen und erarbeitet haben. Er raubt uns alles, worauf wir Jahre und Jahrzehnte das volle Anrecht hatten. Gleichgültig wie das Wasser eines großen Flusses schwemmt er hinweg, woran unser Herz so lange hing. Er wirft uns auf unser Bett. Er nimmt weg das Licht der Augen, das Schlagen des Herzens, die Kraft unserer Arme. Er nimmt weg die Lieblingstasse, aus der wir tranken, die Bücher, die wir so oft zur Hand nahmen, die Blumen und die Bäume in unserem Garten, die uns heiter stimmten, die Menschen, die wir liebten, all die Zeugnisse und Auszeichnungen, auf die wir so stolz waren. Gleichgültig schwemmt er alles hinweg, in einem Augenblick. Er macht uns arm, unvorstellbar arm, ärmer, als wir es je ertragen könnten. Er verfügt über uns bis ins Letzte, und wir können nichts, aber auch gar nichts dagegen tun. Der Tod verfügt über uns. Er nimmt uns alles. Und wir können nichts, aber auch gar nichts dagegen tun. Und darum wissen wir zwar theoretisch um das Ende unseres Lebens, aber praktisch wollen wir doch im tiefsten unserer Seele nichts davon wissen, weil wir es nicht ertragen, wenn der Gedanke an den Tod und sein Werk unserem Herzen bedrohlich nahe kommt. Verstehen Sie jetzt, wie berechtigt und gleichzeitig wie ungewöhnlich Davids Bitte ist? Er möchte, dass Gott bei ihm das Nicht-Wissen-Wollen des Todes durchbricht. Er möchte, dass Gott die lächerlichste und hartnäckigste aller Illusionen, die Illusion, wir seien immun gegen das Ende, bei ihm durchbricht. David will keine Illusionen, er will Wahrheit. Und darum bittet er, dass die Wahrheit über das Sterben müssen bei ihm durchschlägt bis in das Herz. Herr, lehre mich doch, dass es ein Ende mit mir haben muss und mein Leben ein Ziel hat und ich davon muss. Die Frage ist nur, warum will David die Wahrheit anstelle der Täuschung? Warum? Können denn Täuschungen nicht vielleicht auch ganz barmherzig sein, weil sie die allergrößte Härte des Lebens von uns fernhalten? Warum zieht David die strenge, bittere Wahrheit über das Sterben müssen jeder wohltuenden Täuschung vor? Warum? Die Antwort ist ganz einfach. Weil sonst alles falsch wird. Wenn wir falsch über den Tod denken, dann leben wir auch falsch. Wenn wir uns täuschen über den Tod, dann täuschen wir uns auch über das Leben. Wenn wir den Tod falsch sehen, dann sehen wir auch das Leben falsch. Und darum zieht David die strenge, bittere Wahrheit der wohltuenden Täuschung vor. Hören Sie, was David weiter sagt. Er führt uns das vor. Siehe, meine Tage sind eine Handbreit bei dir, und mein Leben ist wie nichts vor dir. Wie gar nichts sind alle Menschen, die doch so sicher leben. Sie gehen daher wie ein Schatten und machen sich viel vergebliche Unruhe. Sie sammeln und wissen nicht, wer es einbringen wird. Wer nichts wissen will vom Tod, der verfällt aufs Sammeln. Wer nichts wissen will vom Tod, der arbeitet und rackert und kauft und sammelt in der trügerischen Illusion, er könne das alles auf immer behalten. Wer nichts wissen will vom Tod, der vergisst, dass das Leben ein einziger großer Countdown ist, der schon lange, lange läuft. Wer vom Tode nichts wissen will, der vergisst, dass sein Leben auf ein Ziel zuläuft, und das ist Gottes Bilanz. Wer den Tod vergisst, der plant falsch, und der lebt auch falsch. Da durfte einmal ein Tourist in einem Kloster bei Kartäusermönchen übernachten. Natürlich war er sehr erstaunt über die karge und spartanische Einrichtung ihrer Zellen und fragte die Mönche, wo haben Sie denn Ihre Möbel? Schlagfertig fragten die Mönche zurück, ja, wo haben Sie denn Ihre? Meine, erwiderte darauf der Tourist verblüfft, ich bin doch nur auf der Durchreise hier. Eben, eben, nickten die Mönche freundlich. So geht's uns auch. Wir sind nur auf der Durchreise. Und wer das nicht sehen will, wer nichts wissen will vom Tod, der verspielt die Ewigkeit. Er kriegt sie gar nicht in den Blick, bis es zu spät ist. Und darum ist es gut, sich stören zu lassen vom Gedanken an den Tod und zu fragen, wie würde ich heute, dastehen mit meinem Leben, wenn heute der große Räuber der Tod käme. Wie würde ich dastehen? Wie würde die Bilanz aussehen über mich und mein Leben? Es ist gut, sich stören zu lassen vom Gedanken an den Tod. Es kann dann sein, dass eine Unruhe über uns kommt und wir plötzlich sehr scharf und sehr klar erkennen, ich bin reich auf der Welt, aber arm bei Gott. Es kann dann sein, dass wir erbleichend erkennen, auf der Welt bin ich reich an Geld und Kram, aber bei Gott habe ich nichts außer Schulden. Ich bin arm bei Gott, aus eigenem Verschulden, arm bei Gott. Und wenn nichts geschieht, dann bleibt's dabei. Wenn nichts geschieht, dann gehe ich bitterarm in die Ewigkeit und habe noch nicht mal den bescheidensten Wohnplatz im Hause Gottes. Wenn nichts geschieht, dann wird meine Ewigkeit nur eins enthalten, eine knirschende, ziellose Reue darüber, dass ich mein Leben auf der Erde verbracht habe mit Sammeln von Kram, aber bei Gott ganz arm und ganz verschuldet blieb. Das Schreckliche an der Verlorenheit einzelner Menschen wird einmal sein, dass sie zu spät erkennen werden, ich hatte sie, die Chance reich zu sein bei Gott. Aber ich wollte ja nicht. Ich wollte lieber Sachen sammeln auf der Erde. Und jetzt habe ich alles verloren. Und darum noch einmal. Es ist gut, sich stören zu lassen vom Gedanken an den Tod, weil wir dann endlich merken, dass unser Leben ein Ziel hat und dass dieses Ziel Jesus Christus heißt. Und dass die Gefahr höchst real ist, wenn wir dieses Ziel für immer verpassen. Es ist gut, sich stören zu lassen vom Gedanken an den Tod, weil uns das in Unruhe versetzt, weil uns das in Bewegung setzt, weil uns das unsere Herzen und unsere Hände und unsere Füße in Marsch setzt, weil wir dann zu Jesus, dem Sohn Gottes, hineilen, ja, hinstürzen, so schnell wir nur können. Und auf die Knie gehen vor ihm und ihm unser Leben hingeben mit allem, was drin ist und ihn um Gnade und Vergebung bitten für unsere Schuld. Es ist gut, sich stören zu lassen vom Gedanken an den Tod, weil wir dann endlich sehen, dass Reichsein bei Gott das Einzige ist, was zählt im Leben. Dass Reichsein bei Gott das Einzige ist, wofür zu leben sich lohnt.

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1: Zuerst möchte ich ein Wort aus der Bibel vorlesen. Ich will sein Vater sein und er soll mein Sohn sein. 2. Samuel 7, Vers 14a. Diese Worte sprach Gott zu David, als er ihm ein Haus bauen wollte. Der Herr erlaubte es ihm jedoch nicht, sondern versprach ihm stattdessen einen Sohn, der nach ihm König sein sollte. Der würde ihm ein Haus bauen, und er, Gott, würde ihn als seinen eigenen Sohn annehmen, sozusagen adoptieren. Dieser versprochene Sohn war Salomo. Doch wenn wir nachlesen, unter welchen Umständen Salomo geboren wurde, dann erscheint uns die Geschichte überaus großartig. Denn wieder einmal geschah dies zu einem Zeitpunkt, als eigentlich alles verloren schien. David hatte gesündigt. Er hatte die Ehefrau eines anderen Mannes genommen, während dieser abwesend war. Und diesen Mann auch noch heimtückisch töten lassen, um den Ehebruch zu vertuschen. Auf beide Taten stand entsprechend dem Gesetz Gottes die Todesstrafe. Eigentlich gab es kein Entrinnen für David, denn Gott hatte alles gesehen. Vor ihm kann man nichts verbergen. Aber David beugte sich unter Gottes Urteil. Er erkannte an, dass Gott rechtmäßig handeln würde, wenn er ihn verwarf und die verdiente Strafe an ihm vollzog. Daraufhin schenkte Gott ihm seine Gnade. Der im Ehebruch gezeugte Sohn musste zwar sterben, aber der nächste war Salomo, dem die obige Verheißung galt. Und der Herr liebte ihn, 2. Samuel 12, Vers 24. Im Neuen Testament hat Gott dieses Prinzip im großen Stil wieder aufgegriffen. Jetzt wird jeder Mensch von Gott als Sohn bzw. Tochter angenommen, der Jesus Christus im Glauben annimmt. So viele ihn aber aufnahmen, denen gab er das Recht, Kinder Gottes zu werden, denen, die an seinen Namen glauben.

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1: Ich bin Jerome Nussbaum. Nach den Beratungen im Kanzleramt zur Pflegereform hat der nordrhein-westfälische CDU-Gesundheitsminister Laumann Bedenken geäußert. Er sagte im Deutschlandfunk, die Wünsche der SPD kosteten alle sehr viel Geld und dieses Geld sei nicht da. Sinn des Gesetzes sei das Sparen, um zu verhindern, dass die Beiträge zur Pflegeversicherung steigen. Er verstehe nicht, warum man dann immer wieder neue Leistungen ins Spiel bringe. Er würde eher von Spargesetzen reden, nicht von Reformen, so Laumann. Am Flughafen Leipzig-Halle wird ab heute ein neu entwickeltes Flugzeug gebaut. Es ist das erste Luftfahrtprojekt seit mehr als 20 Jahren, bei dem Entwicklung, Produktion und Vertrieb komplett in Deutschland durchgeführt werden.
2: Dahinter steckt die deutsche Aircraft. Laut Unternehmenschef

0: Zimmermann die Staats- und Regierungschefs Russlands, der Ukraine und anderer Länder auffordern, sich an einen Tisch zu setzen. Sie müssen miteinander sprechen, so der Papst. Vorgestern Abend war bei russischen Drohnenangriffen auf Kiew nach offiziellen Angaben unter anderem eine Klinik getroffen worden. Heute am frühen Morgen wurde erneut Luftalarm in der ukrainischen Hauptstadt ausgelöst. Nach Agenturberichten gab es mehrere Explosionen. Ulrike Klein, Redaktion.
1: Beim Erben und Verschenken von Vermögen zeigen sich auch rund 36 Jahre nach der Wiedervereinigung deutliche Unterschiede zwischen Ost und West. Laut dem Statistischen Bundesamt entfielen im vergangenen Jahr auf den Westen 95% des Gesamtwerts der steuerlich berücksichtigten Vermögensübertragungen. In Summe sind das mehr als 142 Milliarden Euro. Die östlichen Bundesländer und Berlin kommen nur auf 8 Milliarden. Auf die Einwohnerzahl gerechnet wurden im Westen gut 2.100 Euro pro Kopf übertragen. Im Osten waren es knapp 500 Euro. Die CDU in Mecklenburg-Vorpommern erholt sich nur langsam von ihrer Schlappe bei der Landtagswahl. In einem Mitgliederbrief bietet der CDU-Kreisvorsitzende in Ludwigslust-Parchim, Waldmüller, jetzt Erklärungshilfen an. Er sagte der ARD, das Scheitern an der 5%-Hürde könnten noch immer viele nicht fassen. In dem Schreiben heißt es, wer den Kopf in den Sand stecke oder gar über einen Austritt nachdenke, der überlasse denjenigen kampflos das Feld, die keine Lösungen für Probleme hätten.
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1: Hier die aktuellen Temperaturen. Köln 25 Grad, Hamburg 20 und in Dresden sind es 22 Grad. Heute ist es überwiegend sonnig, nur im Norden und Nordwesten sind einige Wolken unterwegs. Es soll aber auch da meist trocken bleiben. Die Höchstwerte liegen zwischen 22 und 29 Grad. Morgen dann ist es im Westen wieder zeitweise wolkig. Später kommen auch Schauer dazu. Ansonsten bekommen wir wieder viel Sonnenschein mit Werten um 20 Grad an den Küsten und stellenweise 30 Grad im Südwesten.
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3: Hallo und herzlich willkommen bei Glaube und Wissen. Hören Sie nun ein wenig Musik und dann einen Vortragsmitschnitt von der Kreatikon-Konferenz mit Roger Libby zum Thema Die Bibel ist nachweislich glaubwürdig.

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1: Guten Morgen. Wir haben das Thema Die Bibel absolut glaubwürdig vor uns. Nun, wir fragen uns zunächst einmal, was sagt die Bibel über sich selbst? Wenn sie nicht behauptet, absolut glaubwürdig zu sein, warum sollen wir das dann behaupten? In 2. Timotheus 3, Vers 16 schreibt der Apostel Paulus, alle Schrift ist von Gott inspiriert und nütze zur Lehre. Der Ausdruck die Schrift ist ein normaler Ausdruck im Judentum, um zu sagen, die Bibel. Aber hier schreibt Paulus alle Schrift. Und damit betont er hier im Neuen Testament das Alte und auch das Neue Testament. Von Gott inspiriert. Auf Griechisch, im Grundtext, steht für inspiriert, von Gott inspiriert, Theopneustos. Das heißt wörtlich von Gott gehaucht. Nicht wahr? Wenn ich jetzt spreche, ihr schweigt. Aber wenn ich spreche, dann spielt der Atem eine große Rolle. Ich atme von da unten her und eben der Luftstrom geht durch die Stimmbänder in den Rachen, zwischen Zunge und Zähnen und Lippen raus und darum ist Kommunikation jetzt möglich. Also ohne den Hauch geht gar nichts heute Morgen. Und wenn es hier heißt, alle Schrift ist von Gott gehaucht, dann heißt das, die Bibel ist Gottes direkte Rede an uns Menschen. Das heißt, die Bibel ist Gottes direkte Rede in schriftlich fixierter Form. Und das bedeutet, sie ist von Gott inspiriert. Nun, das sagt die Bibel von sich. Jetzt stellt sich aber die Frage, viele kritische Zeitgenossen, die würden uns sagen, ja gut, selbst wenn die Bibel von Gott inspiriert wäre, wir haben ja heute gar nicht mehr dieselbe Bibel, wie sie ursprünglich aufgeschrieben worden ist. Die Bibel wurde ja immer wieder abgeschrieben. Und Abschreiber machen Fehler. Also wir können gar nicht wissen, ob wir noch das Ursprüngliche in Händen haben. Nun, dann muss man erklären. Die Bibel hat zwei Teile. Das Alte Testament vor Christus geschrieben, das Neue Testament nach Christus geschrieben. Und wir schauen uns das separat an. Das Neue Testament wurde geschrieben zwischen 30 und 98 nach Christus. Und heute besitzen wir noch etwa 5800 griechische Handschriften. Das können kleine Fragmente sein, bis ganz umfassende Handschriften. 5800! Und die stammen aus allen Jahrhunderten. Wir können heute zeigen, wir haben sogar Handschriften aus dem ersten Jahrhundert, aus der Zeit der Augenzeugen. Das wäre ein Thema für sich, das zu belegen. Und dann aus dem 2. Jahrhundert, 3., 4., 5. bis ins 15. Jahrhundert und dann begann man die Bibel zu drucken. Auch die griechischen Urtexte zu drucken. Also wir haben aus allen Jahrhunderten Handschriften, wir können die vergleichen und durch das Vergleichen findet man raus, wo ein Schreibfehler ist. Nicht wahr? Wenn wir zum Beispiel 2000 Handschriften nehmen aus diesen 5800 und die vergleichen, dann sehen wir, einzelne Handschriften haben da eine kleine Abweichung, aber die Masse der Handschriften ist völlig übereinstimmend. Dann wissen wir, was der ursprüngliche Text ist. Und darum, also fürs Neue Testament, wer sagt, wir wüssten nicht, was ursprünglich geschrieben worden ist, der kann es vergessen. Wir haben die klaren Belege. Nicht wahr? Als ich ein Teenager war und in der Schule Latein lernte, Da haben wir Cicero und Cäsar gelesen. Keiner meiner Kollegen hat gezweifelt, dass wir wirklich Cicero und Cäsar lesen. Aber es ist so, dass man bei diesen Autoren froh sein muss, wenn man von einem Werk, sagen wir, 10 Handschriften hat. Und man muss froh sein, wenn der Abstand zwischen dem ältesten Manuskript, das wir noch haben, zum Original weniger als 1000 Jahre ist. Also da könnte man Zweifel haben. Aber meine Kollegen hatten keinen Zweifel. Aber wenn es um die Bibel ging, dann kamen Zweifel. Komisch. Es ist, wie Napoleon gesagt hat, es ist unglaublich, was die Menschen glauben. Es darf nur nicht in der Bibel stehen. Wir gehen zum Alten Testament. Vom Alten Testament haben wir auf Hebräisch Tausende von Handschriften aus dem Mittelalter. Und diese Abschreiber im Mittelalter, das waren Rabbiner, die nennen wir Massoreten. Das kommt von Massora, Überlieferung. Die Massoreten waren die Überlieferer. Und die haben versucht, die Handschriften perfekt zu kopieren, indem sie Wörter ausgezählt haben in der Vorlage und in der Abschrift wieder kontrolliert haben. Nicht wahr? Wenn die Anzahl der gezählten Wörter um 1 differierte, wusste man, dass ein Fehler passiert ist. Und die haben sogar Buchstaben ausgezählt. Hier sieht man eine Seite aus der besten Handschrift, die es gibt. Aus all diesen Tausenden. Das ist der Codex Aleppo. Das ist die Krone der Handschriften. Und da sieht man ja da am Rand, Randbemerkungen, da werden Angaben gemacht über Wörter, die zum Beispiel nur einmal im Alten Testament vorkommen. Oder nur zweimal. Und das sollte bedeuten, Abschreiber, pass auf, wenn du da etwas änderst, du musst dieses Wort genauso kopieren, auch die Rechtschreibung genau so wiedergeben. Und so hat man den Text gesichert. Also man hat abgeschrieben im Mittelalter, genauso wie man eben mit dem Computer heute Texte sichert. Im Computer kann man die Statistik nachschauen, und da sieht man genau, wie viele Anschläge, wie viele Wörter, und kann so, Files, die ein bisschen differieren, kann man miteinander vergleichen. So haben die gearbeitet. Nun, das ist altbekannt. Aber die Kritiker haben gesagt, gut, im Mittelalter haben die sehr gut abgeschrieben, zugegeben. Aber wer sagt uns, dass die Bibel im Alten Testament in der Zeit vor dem Mittelalter auch so gut kopiert wurde? Nun, wir hatten kaum hebräische Handschriften aus der Zeit vor dem Mittelalter. Und darum mussten die Gläubigen vertrauen, so wie es in der Bibel steht, dass Gottes Wort wird bleiben in Ewigkeit. Jesaja 40, Vers 8. Die Kritiker sagten, ein schöner Glaube, aber wir sind überzeugt, vor dem Mittelalter wurde die Bibel schlecht abgeschrieben. Dann kam 1947. Ein Beduinenjunge entdeckte die erste Höhle von Qumran mit biblischen Handschriften, die 1000 Jahre älter waren, als was man bisher hatte. Fantastisch, nicht wahr? Und dann wurde die Höhle 2 gefunden, 3, 4, 11 Höhlen in Qumran mit Tausenden von Fragmenten. Und Belege von Texten aus dem Alten Testament, die so viel älter waren, und nun konnte man vergleichen. Und was stellte man fest? Der masoretische Text findet sich auch in Qumran. Interessant. Also auch vorher haben die genau abgeschrieben. Aber, muss ich noch hinzufügen, in Qumran findet man den masoretischen Text, also den Text, den wir schon immer hatten. Aber da findet man auch hebräische Handschriften, die entsprechen mehr dem Text der Samariter. Die Samariter hatten ja auch die 5 Bücher Mose übernommen. Allerdings, die haben auch gefälscht. Die haben zum Beispiel in die 10 Gebote reingeschrieben, man soll Gott auf dem Garizim anbeten. Und das war eine Fälschung. Aber diesen Texttyp findet man auch in Qumran. Und es gibt ja diese alte Übersetzung auf Griechisch, die Septuaginta. Die älteste Übersetzung des Alten Testaments. Und da hat man auch hebräische Handschriften gefunden, die diesen Texttyp, der an manchen Stellen abweicht, auch gefunden. Und man hat auch noch, viertens muss ich sagen, masoretische Handschriften gefunden, die aber eine modernere Rechtschreibung hatten. Zum Beispiel ist auch bekannt die vollständige Jesaja-Rolle von Qumran aus dem Jahr 125 vor Christus. Alle 66 Kapitel sind enthalten. Auch die Prophetie über den Tod des Messias und sein Sterben für unsere Sünden, Jesaja 53, alles drin. Hab's kontrolliert. Jeder Vers ist drin. Aber diese Handschrift weist eine modernere Rechtschreibung auf als unser Text aus dem Mittelalter. Interessant. Es wurde klar, denn der Text, den wir schon immer hatten, ist altertümlicher als diese 1000 Jahre ältere Handschrift, obwohl er viel jünger ist. Und es ist eben so, auf Hebräisch schreibt man ja nur Konsonanten. Also b, k, l, n. Und die Vokale muss man hinzufügen. Und dann kann man lesen, Bereshit bara, der erste Vers der Bibel. Im Anfang schuf Gott den Himmel und die Erde. Bereshit bara Elohim et hashamayim ve haaretz. Ve haaretz hayta tohu vavohu, ve choshech al penei tehom, ve ruach Elohim merachefet al penei hamayim. Ja, also die Vokale muss man hinzusetzen. Und wenn man Hebräisch kann, dann braucht man keine Angaben über die Vokale. Das geht so gut. Aber bereits in dieser Zeit der Qumran-Handschriften gab es Leute, die nicht mehr so gut Hebräisch konnten. Und dann hat man als Hilfe gewisse Konsonanten eingesetzt, um Vokale anzudeuten. Zum Beispiel das V, um ein O oder ein U anzudeuten. Oder J, J. Das ist ein Konsonant, das ist nicht ein Vokal. I ist ein Vokal. I. Aber haben benutzt, um den Vokal I anzudeuten. Diese Buchstaben nennt man Lesemütter. Und die Jesaja-Rolle ist voller Lesemütter. Aber der hebräische Text, den wir schon immer hatten, ist viel altertümlicher. So wie man Hebräisch geschrieben hat, als eben das Alte Testament von den Propheten noch geschrieben wurde. Und da wurde klar, was wir haben, was wir schon immer hatten, das ist das Beste, was man haben kann. Und die Qumran-Leute, das waren eben Leute, die haben sich vom offiziellen Judentum abgesondert. Die gingen nicht mehr in den Tempel. Warum? Weil in dieser Zeit, im 2. Jahrhundert vor Christus, waren die Hohepriester illegal. Eine Familie, die gar kein Recht hatte, Hohepriester zu werden, die haben diese Macht an sich gerissen und die richtigen Hohenpriester, die Zadokiden, verdrängt. Und da ging ein Zadokide, also einer aus der legalen Linie, ging in die Wüste und sagte, wir warten, bis der Messias kommt und Ordnung bringt. Wir gehen nicht mehr in den Tempel, er ist unrein. Und damit hatten sie auch nicht mehr Zugang zu den besten Bibelhandschriften im Tempel. Die allerbesten Handschriften wurden im Tempel aufbewahrt. Und wenn jemand in einer Synagoge, sagen wir in Nazareth oder irgendwo im Land, Zweifel hatte, ist das richtig hier? Konnte er die Handschrift mitnehmen beim nächsten Besuch im Tempel und mit den Vorlagen im Tempel abgleichen. Das war der Zentraltext im Tempel. Und heute kann man beweisen, dass der masoretische Text, das ist der Text aus dem Tempel. Die Rabbiner konnten im Jahr 70, als die Römer den Tempel zerstört haben, konnten sie diesen Text, den Tempeltext, konnten sie retten. Und das ist der masoretische Text. Und der ist also besser als der samaritanische Text. Und er ist auch besser als der Septuaginta-Text. Aber die Leute von Qumran, die haben einfach alles gesammelt, was man haben konnte, weil sie nicht mehr Zugang hatten zum Zentraltext im Tempel. Aber nach diesen Funden in Qumran hat man Hunger bekommen auf mehr. Ja, es gibt so viele Höhlen in der judäischen Wüste. Und da ist man auf die Suche gegangen und hat auch in dem Wadi Murabbaat hat man in Höhlen Handschriften gefunden. Das ist das Wadi Murabbaat. Das ist ein Wadi aus der Region von Bethlehem und das geht runter bis zum Toten Meer. Und da hat man Texte gefunden, nicht von Qumran-Leuten, die abgesondert waren, sondern von Juden, die beim offiziellen Judentum geblieben waren. Und zwar Texte aus der Zeit vor 66 nach Christus. Und da hat man unter anderem kleine Fragmente gefunden von den fünf Büchern Mose, von der Tora. Und jetzt eine Sensation. Ich sage das, weil wer kennt von euch Qumran? Wer wusste von Qumran? Hand hoch. Ja. Also die meisten. Aber habt ihr schon mal was gehört von den Texten vom Wadi Murabbaat? Hand hoch. Praktisch niemand. Das sind Exoten. Aber die Sensation ist die, diese Fragmente der fünf Bücher Mose stimmen in jedem Buchstaben überein mit dem Text, den wir schon immer hatten aus dem Mittelalter. Ja, die Grundlage ist seit Jahrhunderten für deutsche Bibelübersetzungen. Jeder Buchstabe, also auch die Orthographie, die Rechtschreibung. Und man muss wissen, nicht nur im Deutschen ändert die Orthographie, die Rechtschreibung. Auch im Hebräischen, im Laufe der Jahrhunderte. Aber die Orthographie wurde fixiert im Alten Testament und wurde so überliefert. Also Wadi Murabbaat bestätigt, was wir hatten, war schon immer das Beste. Aber man hat auch gesucht im Nachal Arugot. Das ist ein Tal, ein Paralleltal zu dem Tal von En Gedi. Diese wunderbare Oase in der judäischen Wüste. Wer war schon in En Gedi? Ja, auch einige. Also nicht nur Exoten. Und im Nachbartal, Nachal Arugot, hat man auch Texte gefunden. Und wiederum der masoretische Text. Warum? Weil das eben der Zentraltext vom Tempel war. Das war der Text im offiziellen Judentum. Und dann hat man auch auf Masada, das war ja die letzte Festung in dem Krieg der Römer gegen die Juden, 66 bis 70. Im Jahr 70 wurde der Tempel und die Hauptstadt Jerusalem zerstört. Der Krieg ging weiter und im Jahr 73 fiel die letzte Festung, Masada. Und dort hat man auch noch Handschriften gefunden. Und auch dort hat man Handschriften gefunden mit dem masoretischen Text. Nun, in der Wissenschaft nennt man das nicht masoretischer Text, sondern man sagt proto-masoretischer Text. Proto heißt vor. Aber das heißt der masoretische Text, der einfach viel älter ist. Das ist die Sache. Also, hier ein Modell von dem zweiten Tempel, in dem der Herr Jesus ja immer wieder auf Besuch war und auch gepredigt hat im Tempel. Das wird uns in den Evangelien berichtet. Da hat man die besten Texte aufbewahrt. Und darum können wir sagen, es ist wirklich, wie Jesaja sagt, Das Gras verdorrt, die Blume fällt ab, aber das Wort unseres Gottes bleibt in Ewigkeit. Und das steht auch in der Jesaja-Rolle aus Qumran, dieser Vers. Udvar Elohim, Yakum Leolam. Das Wort unseres Gottes bleibt in Ewigkeit. Ja, jetzt sagt jemand, okay, die Bibel behauptet, Gottes Wort zu sein, und wir können sagen, wir haben immer noch die ursprüngliche Bibel in unseren Händen. Aber, wird man dann belehrt, aber diese Bibel ist altmodisch und ist durch die Wissenschaft schon längst überholt. Also was nützt es, ein so altes Buch noch in Händen zu haben? Nun, wissenschaftlich überholt. Da muss man rückfragen, was verstehst du unter Wissenschaft? Vielleicht kommt dann die Gegenfrage. Nicht wahr? Man kann ja auch Gegenfragen stellen. Manche denken, Gegenfragen sind unhöflich. Aber Juden stellen gerne Gegenfragen. Und einmal wurde ein Jude gefragt, warum stellt ihr immer Gegenfragen? Wisst ihr, was er gesagt hat? Warum eigentlich nicht? Also, Gegenfrage. Ja, was verstehst du unter Wissenschaft? Und dann könnt ihr sagen, Wissenschaft ist wie ein Haus mit einem Erdgeschoss und einem ersten Stock. Im Erdgeschoss, da haben wir die Fakten, und im ersten Stock, da haben wir die Interpretation. Also in der Wissenschaft werden Beobachtungen gemacht, Funde werden getätigt. Und das sammelt man alles unten im Erdgeschoss. Aber nur einfach sammeln, das ist ja nicht interessant. Das machen auch Messis. Aber man möchte ja mit diesen Funden und mit diesen Experimenten, mit diesen Ergebnissen, mit diesen Fakten, möchte man auch etwas anfangen. Und man muss es einordnen können. Man muss es erklären können, interpretieren können. Und darum muss man in den ersten Stock gehen. Und dort wird interpretiert, aber da kommt natürlich auch die Weltanschauung rein. Wenn jemand ein Atheist ist und sagt, Gott gibt es nicht. Er kann das nicht beweisen, aber er sagt, Gott gibt es nicht. Dann wird er auch anders interpretieren, als jemand, der glaubt, Gott existiert, wirklich. Also da kommt eben auch das Persönliche und das Weltanschauliche mit hinein. Und darum muss man dann im Gespräch mit jemandem, der sagt, die Bibel ist schon längst widerlegt durch die Wissenschaft, sagen, wo siehst du die Probleme? Zwischen Erdgeschoss und Bibel oder erster Stock und Bibel? Das ist ein riesiger Unterschied. Ein Beispiel. Mit Beispielen geht es immer besser. Das ist ein Gorilla. Und wir können im Erdgeschoss wirklich Fakten sammeln. Es gibt zwischen Gorilla und Mensch deutliche Übereinstimmungen. Wirklich so. Ja, man muss mal schauen, wie der reinschaut. Es gibt auch Leute, die schauen so rein. Und der hat auch zwei Nasenlöcher, der hat auch Zähne, einen Mund und hat auch eine Behaarung, ein bisschen mehr. Aber es gibt schon viele Übereinstimmungen. Und da spricht man von der vergleichenden Anatomie. Ja, der ganze Körperaufbau, überall Parallelen zum Menschen. Das ist so. Und manchmal sogar im Verhalten. Das sind Fakten aus dem Erdgeschoss. Und jetzt möchte man im ersten Stock eben herausfinden, warum ist das so? Und dann sagt eben einer im ersten Stock, das ist doch so. Wenn ein kleines Kind einem Erwachsenen unglaublich gleicht, da ist doch ein Hinweis, das stammt von diesem Mann ab. Das heißt, dieser Mann ist sein Vater. Und das Kind ist eben sein Kind. Also, Ähnlichkeit erklärt sich durch Abstammung. Okay, einverstanden. Aber ist das die einzige Interpretation? Ich hatte einen Biologielehrer, Dr. Müller, ein alter Mann, sehr würdiger Mann, habe mich gut mit ihm verstanden, nur habe ich anders gedacht über Evolution. Und er hat uns gesagt, das war ein Schweizer, die vergleichende Anatomie ist ein Beweis für die Evolution. Und da muss man sagen, das ist kein Beweis. Das wäre eine denkbare Möglichkeit, aber Ähnlichkeit. Warum ist Opel Vivaro doch ziemlich ähnlich wie, sagen wir, ein Porsche? Schon nicht das Gleiche, aber da sind auch vier Räder und es gibt Sitze drin, es gibt ein Steuerrad, es gibt eine Bremse, es gibt ein Gaspedal und so weiter. Ganz viele Parallelen und in beiden steckt ein Verbrennermotor. Also so viele Ähnlichkeiten. Nun ist es so, dass Opel Vivaro, dieser dicke Wagen, ja, mit 8, 9 Plätzen, stammt der ab von Porsche? Nein, natürlich nicht. Aber da steckt die gleiche Grundidee von Ingenieuren dahinter. Und so kann man die Ähnlichkeit zwischen Affe und Mensch erklären durch einen gemeinsamen Bauplan des Schöpfers. Nun, das ist im ersten Stock. Und darum habe ich gesagt, im Erdgeschoss haben wir keine Probleme zwischen Bibel und Fakten. Die Probleme entstehen erst im ersten Stock und da hängt es zusammen mit der Philosophie, mit der Weltanschauung. Ein weiteres Beispiel. Weltweit gibt es Erdschichten. Wirklich auf allen 5 Kontinenten. Und zum Teil riesige Pakete von mehreren 100 Metern. Und in den Erdschichten weltweit gibt es versteinerte Lebewesen. Pflanzen, Tiere und sogar Menschen. Man nennt das Fossilien. Das sind Fakten. Alle sind sich einig im Erdgeschoss. Und jetzt kommt die Frage, wie muss man das erklären? Wie ist das entstanden? Und da sagen Evolutionisten, das ist so geschehen. Diese Erdschichten wurden gebildet durch Ablagerungen von Schutt, von Material, das durch die Erosion, durch Wind, Regen abgetragen wird und dann in Bächen und dann in Flüssen transportiert wird und anderswo wieder abgelagert wird. Und diese Schichten entstehen Millimeter um Millimeter in Jahrtausenden, Hunderttausenden, Millionen von Jahren. Und in dieser Zeit haben Lebewesen gelebt, die sind gestorben und wurden dann eben zu Fossilien. Und die sind da drin enthalten. Und darum haben wir hier eine Dokumentation von vielen Millionen Jahren mit diesen Erdschichten weltweit. Nun, das ist eine Interpretation im ersten Stock. Aber könnte man das auch anders erklären? Natürlich. Die Bibel spricht über eine weltweite Sintflut. Und über Folgekatastrophen, zum Beispiel im Buch Hiob, geologischen Folgekatastrophen. Und damit kann man das wunderbar erklären. Warum? Ja, weil solche Erdschichten, wie wir sie haben, zum Beispiel bei uns in den Alpen oder in Südamerika, in den Anden oder wo auch immer, auf der ganzen Welt, solche Erdschichten entstehen normalerweise gar nicht. Sondern was hier abgelagert ist, weist hin auf ganz schnelle Verschüttung, katastrophisch. Und zwar im fließenden Wasser. Und zwar so gigantisch, wie das heute gar nirgends beobachtet wird. Was wir hier haben, sind Spuren von einer gewaltigen weltweiten Überschwemmung. Und Fossilien, die entstehen nicht einfach so. Nicht wahr? Wenn ein Reh im Wald stirbt, dann wird daraus nicht ein Fossil. Dann liegt es da am Boden und dann kommen so gewisse Tierchen, die lieben das, und dann auch Bakterien, und in ein paar Wochen ist praktisch alles weg. Das ist ein normaler Verwesungsprozess. Es gibt kein Fossil. Wie entsteht ein Fossil? Am besten, am günstigsten in einer Überschwemmung, indem ein Lebewesen im Schlamm verschüttet wird, luftdicht, von Sauerstoff abgeschlossen, und wenn die chemische Zusammensetzung gerade stimmt im Schlamm, kann daraus ein Fossil werden. Ja, aber in Millionen von Jahren? Nein, das kann sehr schnell gehen. Man hat in Amerika zum Beispiel einen Fuß von einem Cowboy gefunden, versteinert. Und zwar der Fuß noch im Stiefel drin. Und die, die etwas verstehen von Cowboy-Stiefeln, konnten sagen, Mode um 1950. Also, da hat ein Cowboy in den 1950er Jahren eine Mini-Katastrophe erlebt, wurde verschüttet, luftdicht abgeschnitten und sein Fuß versteinerte. In ein paar Jahren. Da braucht es nicht Millionen von Jahren. Und nun gibt es weltweit in den Erdschichten nicht nur Millionen von Fossilien, sondern aber Milliarden von Fossilien weltweit. Und das weist auf etwas hin, was heute nicht einfach so vor unseren Augen geschieht. Und das passt wunderbar zur Sintflut. Also im Erdgeschoss, wir sind uns alle einig, aber im ersten Stock sind wir uns nicht einig. Da kommen Leute, die sagen, ach, aber wir haben Datierungsmethoden, physikalische Datierungsmethoden, da kann man beweisen, dass dieses und dieses Gestein so viele Millionen oder Milliarden Jahre alt ist. Und viele sind beeindruckt davon. Und wisst ihr was? Ich bin überhaupt nicht beeindruckt. Warum? Ja, man hat von Gestein Proben genommen, von Gestein, wo man wusste, wann es entstanden ist. Und jetzt muss ich erklären, wenn man Gestein datiert, dann ist es so, niemand sagt, Lava, also flüssiges Gestein, könne man datieren. Das sagt niemand. Kann man nicht. Sondern was man datiert ist, ab dem Moment, wenn Lava fest wird, dann, ab diesem Moment wird gemessen. Okay. Man hat also Gestein genommen, von dem man wusste, das ist 1954 aus diesem Vulkan da entstanden und oder dort, und hat solche Proben an Laboratorien, die spezialisiert sind, geschickt, ohne zu sagen, worum es sich handelt. Und dann kam der Bericht, man muss natürlich dafür bezahlen, Millionen bis 2,7 Milliarden Jahre. Irgendetwas stimmt nicht. Einverstanden? Und das sind nicht Einzelfälle. Und wir wissen ganz genau, warum. Es ist nämlich so, bei einer Sanduhr kann man ganz genau sagen, je nach Zustand der Sanduhr, wie lange die Uhr schon läuft. Nicht wahr? Da, noch nicht lange. Hier, schon ziemlich lang. Hier, im dritten Beispiel, sehr lange. Weil ja, der meiste Sand ist unten und das wenigste ist noch oben. Und man datiert ja damit, man misst die Menge von radioaktiven Atomen im Gestein und diese Atome zerfallen. Und man weiß, wie lange es braucht, bis nur noch die Hälfte da ist. Und die zerfallen in, man sagt, ein Tochterelement. Also das ist das ursprüngliche da oben und das Tochterelement da unten. Und jetzt misst man im Gestein das Verhältnis und dann kann man herausfinden, wie alt das Gestein ist. Ist eigentlich eine ganz schlaue Methode, nicht wahr? Aber es hat ein Problem. Gesteine sind nicht geschlossene Systeme. Aber die Sanduhr ist ein geschlossenes System. Was heißt das? Nun, ich weiß hier bei dieser Sanduhr, da hat niemand nachträglich noch etwas Sand hineingetan. Und ich weiß, niemand hat hier unten Sand herausgenommen und dann noch ein bisschen wieder hinzugefügt. Warum? Weiß ich das? Weil Sanduhren abgeschlossen sind. Nun, wir sind uns einig im Erdgeschoss, Gesteine sind keine geschlossenen Systeme, sondern offene Systeme. Und da geschieht Austausch. Und das verfälscht alles. Ja, aber das wissen ja alle. Warum benutzt man diese Methoden trotzdem? Ja, weil man davon ausgeht, in manchen Fällen sind Gesteine wohl fast geschlossene Systeme. Und dann stimmen die Ergebnisse überein mit dem, was man schon immer wusste aus der Evolutionstheorie. Im 19. Jahrhundert hat man nämlich diese Millionen von Jahren schon festgelegt mit der geologischen Tabelle und hat dann die im 20. Jahrhundert mit diesen Methoden bestätigt. Und da, wo es passte, war man überzeugt, hier war das Gestein weitgehend geschlossen. Darum stimmt's. Und wenn es dann nicht stimmt, ja, das ist klar, wir wissen ja, das sind offene Systeme. Und dann bleiben die Resultate in der Schublade. Und nur die passenden werden veröffentlicht in der Literatur. Wenn jemand eine Doktorarbeit machen möchte, die wirklich etwas nützt, eine systematische Aufnahme von den Daten, die in den Schubladen gelandet sind, und das veröffentlichen. Bitte, das wäre eine Doktorarbeit, würde ich sagen, das nützt wirklich was. Nicht wahr? Viele Doktorarbeiten nützen gar nichts. Wirt ist einer, der weiß über fast nichts, fast alles. Aber das bewegt die Welt nicht. So ist es oft bei Doktorarbeiten. Aber nicht überall. Ja, jetzt versteht man. Ich bin nur beeindruckt von diesen Datierungsmethoden, wenn ich schon an die Evolutionslehre glaube. Aber ich sage im ersten Stock, ich glaube nicht daran. Und dann hat das keine Beweiskraft. Ein weiteres Beispiel. Und zwar möchte ich noch betonen jetzt, es gibt zwischen Bibel und Wissenschaft im Erdgeschoss kein Problem. Sonst also nach dem Vortrag bin ich froh, wenn man zu mir kommt und sagt, oh, ich habe etwas aus dem Erdgeschoss, das widerspricht der Bibel. Nein, wirklich komfortabel, ich schlafe gut. Kein Problem. Im ersten Stock, da gibt's Probleme. Aber ich sage, klar, wenn ein Atheist interpretiert, da gibt's Probleme mit der Bibel, weil die Bibel beginnt im ersten Satz schon mit, im Anfang schuf Gott den Himmel und die Erde. Aber umgekehrt haben die mit der Evolutionslehre riesige Probleme mit dem Erdgeschoss. Ja, die Evolutionisten erklären die Welt so. Vor etwa 13,7 Milliarden Jahren hat's geknallt. In einem Moment ist aus dem Nichts in einem kleinsten Punkt Raum und Zeit entstanden. Und Energie, Materie. Und dann hat sich der Raum geöffnet. Das war die Explosion. Was glaubt man hier? Man glaubt, dass plötzlich aus dem Nichts die Materie entstanden ist. Nun, wir hatten in Physik gelernt, erster thermodynamischer Hauptsatz, zweiter, dritter. Und wer Naturwissenschaften studiert, im ersten Semester, erster, zweiter, dritter, erster, zweiter, dritter. Das wird wirklich, das ist Grundlage für Naturwissenschaft. Und nun, der erste thermodynamische Hauptsatz, das ist der Energiesatz. Der sagt, die Menge der Energie im ganzen Universum, und Materie ist eine Form von Energie, bleibt immer gleich. Das heißt, nie ist zu erwarten, dass plötzlich aus dem Nichts Energie entsteht. Das gibt's nicht. Es gibt nur die Energie, die es gibt. Und die kann umgewandelt werden, aber nicht zerstört werden. Das ist dann der zweite Satz. Ja, und was lehren die? Die lehren, aber in einem Anfangsmoment war es anders. Aus dem Nichts entstand alles. Das ist im Widerspruch zum Erdgeschoss. Ja gut, sagt einer, aber das macht ihr ja auch. Ihr glaubt auch, dass Gott alles erschaffen hat aus dem Nichts. Ja, natürlich. Der erste Satz der Bibel. Im Anfang schuf Gott den Himmel und die Erde. Im Anfang, da begann die Zeit. Den Himmel, das ist der Raum. Und die Erde, das ist Materie. Aber da steht, schuf Gott. Und da muss man sagen, im ersten Stock, ihr habt einen riesigen Glauben. Ihr glaubt etwas, was gegen alle Beobachtung geht. Was gegen alle Wissenschaft geht. Und einfach so. So einen großen Glauben haben wir nicht. Wir glauben, dass das nur möglich ist, wenn ein unendlich mächtiger, ewiger Gott, der nicht Raum und Zeit unterworfen ist, aus dem Nichts erschaffen hat. Aber sonst können wir es nicht glauben. Unmöglich! Das geht nur mit einem unendlich mächtigen Gott. Noch ein Beispiel gefällig. Jetzt hatten wir den Anfang der Welt betrachtet. Jetzt gehen wir zum Anfang des Lebens. Die Evolutionisten sagen im ersten Stock, wir wissen, das Leben muss so und so entstanden sein. Und die, die an Schöpfung glauben, die sagen, ja, das Leben muss entstanden sein, indem der Schöpfer es erschaffen hat. Aber gut, gehen wir mal runter ins Erdgeschoss. Alle Lebewesen bestehen aus riesigen chemischen Ketten. Ja? In den Zellen der Lebewesen gibt es riesige Ketten von Proteinen und von DNA. Beim Menschen ein Meter lang. Unglaublich, eine chemische Kette, ein Meter lang und dann doppelt. Und bei den Fischen ist es kürzer, aber auch sehr, sehr lang. Und RNA, auch lange Ketten. Und nun ist es so, in der Chemie gibt es das Massenwirkungsgesetz. Und dieses Gesetz erklärt, dass es in der Natur nicht möglich ist, dass riesige Ketten wie DNA entstehen können. Einfach so. Weil es gibt, eben weil das ein Massenwirkungsgesetz ist, da gibt es immer Kettenabbruch. Die Ketten brechen. Es geht nicht. Es ist nicht nur unwahrscheinlich. Es ist nicht möglich. Und die Evolutionisten im ersten Stock sagen, doch, irgendwie haben sich diese Ketten gebildet. Und wir müssen sagen, nein. Das Erdgeschoss spricht dagegen. Es ist nicht möglich. Sprecht mit solchen, die Chemie studiert haben. Nicht mit Biologen. Mit Chemikern. Geht das? Riesige Kette. Also ein Protein, 1500 Aminosäuren verkettet. Geht das irgendwie chemisch? Einfach so. Nein, unmöglich. Die werden auch das bestätigen. Es geht nicht. Also nicht nur unwahrscheinlich, es geht nicht. Das heißt, wenn man Evolutionist ist, muss man damit sich konfrontieren. Das Erdgeschoss spricht gegen Evolution. Aber das Erdgeschoss spricht nicht gegen die Bibel. Sonst bitte, ihr kommt nachher. Ihr könnt mich auseinandernehmen. Und jetzt noch abschließend. Bibel und Archäologie. Wenn ihr heute mit säkularen, also ungläubigen Archäologen sprecht, ja, gab es den Auszug aus Ägypten und die Eroberung Kanaans durch Josua? Nein, das ist ein Märchen. Warum? Ja, wir haben in Ägypten nichts gefunden von Israeliten. In der Zeit von dem Auszug aus Ägypten. Und wenn man dann im Land schaut, im Land Israel, zum Beispiel in Jericho. Um die Zeit des Auszugs aus Ägypten nach der Bibel, da hatte Jericho gar keine Mauer. Keine Mauer. Also, alles ein Märchen von der Mauer, die da eingefallen ist. Und da muss man auch nicht mehr singen. Joshua fit battle of Jericho. Ja? And the wall came tumbling down. Er hat gar keine Mauer gegeben. Wie kommen die auf die Idee? Nun, die sagen, das war doch in der Zeit von Ramses. Pharao Ramses. Etwa 1240. Und damals hatte Jericho keine Mauer. Alles ein Märchen. Was macht man da? Und ganz viele große Archäologen sagen, es ist ein Märchen. Und jetzt gebe ich euch einen Tipp. Streitet mit ihnen nicht über Archäologie. Weil die haben wirklich, wirklich was gründlich gelernt. Auf der Uni. Nein, aber ihr müsst mit der Bibel argumentieren. Die meisten Archäologen sind keine Spezialisten für die Bibel. Und dann fragt ihr, wo steht in der Bibel, dass der Pharao bei Mose Ramses hieß? Ja, steht doch, die Israeliten haben Ramsesstadt gebaut. Ja, Ramsesstadt. Aber wo steht, das war der Pharao Ramses der Zweite? Nein, steht nicht, heißt immer Pharao. Ja. Und Ramses, das haben wir auch schon viel früher bei der Josefsgeschichte. Da wird von dem Land Ramses gesprochen. Das ist nicht das Gleiche. Jetzt müssen wir mal die Zahlen der Bibel nehmen. Und da gibt es ein chronologisches System. Und ich habe gezeigt, und bin gerade im Moment an einem Buch, man kann alle Zahlen der Bibel in einem geschlossenen System zusammenbringen, ohne auch nur eine Zahl zu korrigieren. Die meisten Chronologien, die man in Lexikas findet, die sagen, ja,

zum Beispiel in Ramses statt. Und jetzt gehen wir 40 Jahre später zum Land Kanaan. Und hier seht ihr, habe ich das fotografiert, die mächtige Mauer von 1566 vor Christus. Mächtige Steine, aber das ist nur der untere Teil. Und jetzt muss man gut schauen, ich zeige das noch kurz mit Zeigeoption. Sieht man da diesen Dreck vor der Mauer? Das ist Lehm. Das sind Lehmziegel, die völlig verklebt sind. Die waren als Mauer auf der Steinmauer oben. Und die Mauer ist nach außen runtergefallen, zu einer Rampe. Genauso wie das in der Bibel steht. Die Mauern von Jericho fielen und dann konnten die Israeliten einsteigen über die Rampe und die Stadt erobern und verbrennen. Ja, also, schaut mal hier. Da, im Film von Tim Mahoney. Hier, die Ziegelmauer, oben auf der Steinmauer. Und die fiel nach außen runter. Also Jericho war eine befestigte Stadt, wie man das hier sieht, mit einer solchen Doppelmauer, die außen runtergefallen ist. Und so steht's in Josua 6. Und das Volk erhob ein Geschrei und sie stießen in die Posaunen. Und es geschah, als das Volk den Schall der Posaunen hörte. Und als das Volk ein großes Geschrei erhob, da stürzte die Mauer an ihrer Stelle ein. Und das Volk stieg in die Stadt hinein, ein jeder gerade vor sich hin. Und sie nahmen die Stadt ein. Fantastisch. Und wir sehen diese Ziegel vor der Mauer. Und das ist ungewöhnlich. Ich war nur ein Tipp. Wenn jemand wirklich eine Stadt erobern muss, dann muss er darauf schauen, dass die Mauer nicht nach außen runterfällt, sondern nach innen. Das wäre sehr gefährlich für die Soldaten. Aber da ist die Mauer nach außen runtergefallen. Und jetzt noch eine Sensation. Wenn wir jetzt Jericho noch genauer anschauen, kommt mal mit mir mit nach Jericho. Ich zeige es euch vor Ort. Dann hat es 4 Mauern gehabt. Nicht nur eine. Und alle sind so. Hier unten ist die Mauer, die ich vorhin gezeigt habe. Die erste. Und hier gibt es eine zweite Mauer aus Tonziegeln. Und da sind Steine oben drauf gewesen, die sind da runtergefallen. Und seht ihr das? Muss ein bisschen größer machen. Sieht man hier diese Mauer aus Tonziegeln? Und die Steine sind da außen runtergefallen. Das ist die dritte Mauer. Und jetzt zeige ich noch, hier sieht man die vierte Mauer. Ich zeige es ein bisschen größer. Tonziegel und die Steine sind da nach außen runtergefallen. Hier sieht man das gut. Sieht man da die Mauer? Und die Steine, die oben, sind nach außen runtergefallen. Und sieht man hier, alles schwarz. Die Stadt wurde verbrannt. Sogar die Brandspuren sieht man noch. Ha, und jetzt, das ist doch der Hammer. Nachher wurde die Stadt während Jahrhunderten nicht mehr aufgebaut. Und die Bibel sagt, erst in der Zeit von König Ahab und Isabel, da wurde durch Hiel Jericho wieder aufgebaut mit einer Mauer. Und er verlor 2 Kinder. Jahrhunderte später. Das heißt, nach der Bibel, um 1240, gab es keine Mauer in Jericho. Gäbe es eine Mauer um 1240, wäre die Bibel falsch. Und was ist das Problem? Man hat der Bibel eine falsche Chronologie unterstellt. Auszug aus Ägypten, Ramses II. Und dann frohlockend gesagt, seht ihr, die Bibel ist falsch. Das geht natürlich gar nicht. Und darum ist es wichtig, dass man eben die Leute, die was gelernt haben, achtet, aber darauf achtet, wo sie ihre Lücken haben. Zum Beispiel Israel Finkelstein ist ein säkular israelischer Archäologe und er spricht gerne gegen die Bibel. Und er wird in den Medien sehr oft zitiert. Aber zum Beispiel mein Kollege, Professor Avner Goren, das war in der Vergangenheit, jetzt ist er ein alter Mann, ich war gerade mit ihm vor ein paar Wochen in Jericho und wir haben diese 4 Mauern angeschaut. Das war einer der Top 5 Archäologen in der Vergangenheit.

0: Und der hat eine ganz andere Haltung gegenüber der Bibel. Und er hat immer so Freude gezeigt, wenn ich so mit Enthusiasmus die Dinge da in Jericho, unserer chinesischen Gruppe, die wir zusammengeführt haben, erklärt habe. Ja, und da werden also gerne die Leute zitiert, die kritisch sind gegenüber der Bibel. Aber ich muss sagen, Israel Finkelstein ist ein guter Archäologe, aber Bibelkenntnis, ich gebe ihm eine schlechte Note. Das ist der Punkt. Und dann schließen wir hier mit Jericho. Die Bibel ist Gottes Wort. Und wirklich glaubwürdig, nachweislich glaubwürdig. Danke.
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0: Hallo und herzlich willkommen beim Bibelpanorama. Rüdiger Klaue gibt Ihnen nun einen Überblick über den Brief des Judas im Neuen Testament.
1: Der Judasbrief. Der Judasbrief ist einer von den kleinen, unbekannten Briefen im Neuen Testament. Er hat nur 25 Verse und nicht einmal eine Einteilung in Kapitel. Sein Autor ist nicht etwa Judas Ischariot, der den Herrn Jesus an die Kriegsknechte verriet. Höchstwahrscheinlich ist er auch ein leiblicher Bruder Jesu, ein Sohn des Josefs und der Maria gewesen. Er nennt sich selber im Brief einen Knecht Jesu Christi und Bruder des Jakobus. Dieser Jakobus ist der Mann, der den Jakobusbrief geschrieben hat und der auch ein Bruder Jesu war. Es ist doch erfreulich zu sehen, dass auch die eigenen Brüder Jesu, die anfänglich kein gutes Verhältnis zu ihrem berühmten Verwandten hatten, später doch erkannten, dass er Gottes Sohn und der Heiland der Welt war. Wer die Empfänger des Briefes waren, ist schwer ausfindig zu machen. Judas sagt nur, den Berufenen, die da geliebt sind in Gott. Ob er dabei an eine Hausgemeinde dachte oder an eine heidenchristliche Kirche oder an verschiedene Gemeinden in der Zerstreuung, ist nicht klar. Festzustehen scheint, dass die Empfänger Menschen waren, die an Jesus gläubig geworden waren. Aus den vielen alttestamentlichen Beispielen, die Judas, wie selbstverständlich gebraucht, könnte man schließen, dass die Empfänger Judenchristen waren, die das Alte Testament gut kannten. Was war nun das Anliegen des Judas? Warum schrieb er den Brief? Das wird uns deutlich, wenn wir den dritten Vers lesen. Dort heißt es, ihr Lieben, da es mir sehr am Herzen lag, euch zu schreiben von unser aller Heil, hielt ich es für nötig, euch in diesem Brief zu ermahnen, dass ihr für den Glauben kämpft, der ein für allemal den Heiligen übergeben ist. Hier sehen wir, dass es das Anliegen des Judas war, die Gläubigen zum Kampf zu ermahnen. Auch heute noch müssen wir für den Glauben kämpfen. Ich finde es so wichtig, dass die Christen aller Zeiten es begreifen, dass Glaube und Nachfolge Jesu ein Kampf ist. Ja, ein echter Christ zu sein, bringt viele Vorteile und Freuden mit sich. Aber es bringt auch Kampf, Opfer, Verluste und Verzicht. Ich habe mich so gefreut, als ich kürzlich hörte, dass in der Missionsgesellschaft Operation Mobilisation sehr viele junge deutsche Christen sind. Diese Mission, auch kurz OM genannt, arbeitet hauptsächlich mit Literatur in vielen Ländern der Erde, wo es besonders schwierig ist, den christlichen Glauben zu verkündigen. Wer mit dieser Mission gehen will, muss große Opfer bringen und allerhand Strapazen auf sich nehmen. Es wird ganzer Einsatz, harte Disziplin und viel Arbeit erwartet. Und doch gibt es junge Menschen, die bereit sind, diese Herausforderungen anzunehmen und zu kämpfen. Das ist ein sehr gutes, hoffnungsvolles Zeichen. Ich möchte junge Christen, und vielleicht auch nicht mehr so junge, ermutigen, einmal einen Einsatz mit OM zu machen. Du wirst als veränderte Person zurückkommen. Das Glaubensleben ist kein Spaziergang, sondern ein Kampf. Es ist ein Kampf, weil da so viele Feinde sind. Da sind solche Feinde, die sich ganz offen und laut als solche bekennen und den Nachfolgern Jesu den Krieg erklären. Sie streiten mit Worten und Ideen gegen die Gläubigen und sogar mit Waffen und Gewalt. Sie wollen diese Lehre und die Menschen, die sie verkündigen, einfach ausrotten. Dann gibt es aber auch noch andere Feinde, die aus den gläubigen Kreisen selbst kommen und unbemerkt Irrlehren verkündigen, die den Glauben zerstören und zersetzen. Diese Irrlehrer und Verführer sind oft schwer zu erkennen. Es sind zum Teil alte Bekannte und gute Freunde. Sie kommen vielleicht aus der Gemeinde hervor, aber ihre Gedanken sind verkehrt. Sie lieben die Finsternis und Sünde und ihre Ziele sind die gleichen wie die der erklärten Feinde des Christentums. Mit beiden Arten von Feinden hatten es die ersten Christen zu tun. Auch Judas schreibt in seinem Brief, denn es sind etliche Menschen nebeneingeschlichen, für die schon längst solches Urteil geschrieben ist. Gottlose sind sie, missbrauchen die Gnade unseres Gottes für ihre Lüste und verleugnen unseren alleinigen Herrscher und Herrn Jesus Christus. Also Kampf ist einfach nötig für den Christen, damit er sich vor den Angriffen der Feinde behaupten kann. Wer nicht kämpft, wird überrannt, verführt und mit den widergöttlichen Elementen mitgerissen. Es scheint mir noch bemerkenswert bei Judas, dass er sagt, wir sollen für den Glauben kämpfen. Wir kämpfen also nicht gegen etwas, gegen Menschen oder Ideen. Wir reißen nicht nieder, zerstören oder bekämpfen, sondern wir verkündigen die Wahrheit, richten den Glauben auf, setzen uns für Gottes Sache ein. Das ist positiv und das will die Bibel von uns. Das Glaubensleben ist ein Kampf und es ist gut für uns, wenn wir auch wirklich kämpfen. Einmal stärkt uns das selber in unserem Glauben. Viele Christen sind heute schwach und lau, weil sie nicht kämpfen. Sie haben sich zur Ruhe gesetzt. Für sie ist schon alles Land erobert, alle Arbeit getan und alles erreicht. Sie sehen nicht die Wirklichkeit. Wir sind weit davon entfernt, alles erreicht zu haben. Aber erst indem wir kämpfen, werden wir siegen und erobern. Wir werden uns kampftüchtig erhalten. Wir werden etwas von der Kraft Gottes und dem Segen des Evangeliums erfahren. Wir selber brauchen den Kampf zu unserem geistlichen Wachstum und Stärkung. Aber auch die anderen werden für Jesus gewonnen werden, wenn wir für sie kämpfen. Ein anderes markantes Wort im Judasbrief ist das Wort »Erinnert euch«. Viel hat Judas über die Geschichte des Volkes Israel zu sagen. Es ist alles nur angedeutet und setzt Kenntnis des Alten Testamentes und der jüdischen Tradition voraus. Aber auch an die Worte der Apostel erinnert er die Christen. Das Erinnern oder das Kennen und Auswerten der Vergangenheit kann sehr hilfreich für unser Heute und Morgen sein. Es kann uns vor Fehlern bewahren, anspornen, zurechthelfen. Judas Rückblick auf die Geschichte beinhaltet einmal eine Warnung. Er schreibt in Vers 5, »Ich will euch erinnern, dass der Herr, nachdem er dem Volk einmal aus Ägypten geholfen hatte, das andere Mal umbrachte, die da nicht glaubten.« Mit diesem Hinweis zeigt Judas, dass Gott auch strafen kann. Er wird nicht immer die Sünde übersehen. Er warnt aber auch gleichzeitig vor dem Unglauben. Der Unglaube hat für uns heute Folgen, ähnlich wie damals. So ist das Erinnern gleichzeitig eine Warnung, Gott nicht zu versuchen. Seine Heiligkeit und Gerechtigkeit wollen ernst genommen werden. Weiter kann das Erinnern aber auch ein Ansporn sein. Judas erwähnt in seinem Brief, wie die Propheten von dem Gericht über die Gottlosen sprechen. Wir können also in dem Wissen ruhen, dass Gott Gerechtigkeit üben wird. Darum brauchen wir uns nicht selbst zu rächen und können darauf warten, dass Gott alle, die zur Rechenschaft zieht, die uns Schaden zugefügt haben. Gott hat schon in der Vergangenheit viele Verheißungen für die Zukunft gegeben. Wer sich an diese Verheißungen erinnert, dem können sie ein Ansporn sein, das Gute zu tun und das Böse zu meiden. Das Leben und Wirken von Menschen, die vor langer Zeit lebten, kann uns aber auch heute noch als ein Beispiel dienen. Wir können ihrem Glauben, ihren Tugenden nachstreben und durch ihre Erfahrungen gestärkt werden. Oder wir können von ihrem warnenden Beispiel lernen und Fehler vermeiden. Wir leben in einer Welt, in der wir immer wieder viel Neues aufnehmen und schnell lernen müssen. Dabei sind wir geneigt, das Alte gering zu achten und zu vergessen. Judas Rat zu einem beständigen und siegreichen Wandel im Glauben ist, erinnert euch daran, wie es früher war. Natürlich können uns Begebenheiten und Erfahrungen aus unserem eigenen Leben dienen, wenn wir sie recht verwerten. Auch die Erfahrungen aus der Geschichte unseres Volkes, Ereignisse aus jüngerer Vergangenheit, sind sicherlich nützlich. Ganz besonders hat Judas aber an die Zeit des Alten Testamentes und die Zeit Jesu gedacht, also biblische Geschichte. Aus ihr können wir etwas über Gott und sein Handeln erfahren. Wir können beobachten, wie andere Menschen mit Gott gewandelt sind und wie sie die Feinde überwunden haben. Wir sehen auch, was endlich mit denen geschieht, die sich Gott widersetzen, die ungehorsam und rebellisch werden. Die Geschichte des Volkes Gottes, die Geschichte der Bibel ist so wichtig auch für uns. Deshalb empfehlen wir den Menschen immer wieder, dass sie die Bibel lesen sollen. Sie sollen sich informieren über Gottes Reden und Handeln in der Vergangenheit und sie sollen sich dann auch daran erinnern und daraus lernen. Die Gemeinde, an die Judas schrieb, war bedroht von Irrlehrern und Verführern. Sie war in der Gefahr, gleichgültig und lau zu werden und wieder nach den Prinzipien der Welt zu leben, Unmoral zu praktizieren und das Vergängliche zu lieben. Der Rat in diesem kurzen Brief ist im Wesentlichen dieser: Kämpft für den Glauben und erinnert euch an früher. Das kann uns auch heute lebendig und fruchtbar für den Herrn erhalten. Wir beten. Herr Jesus, wir danken dir, dass wir die Bibel haben, die uns von deinem Handeln und Reden in der Vergangenheit berichtet. O, lass uns daraus lernen und Ansporn zu einem richtigen Wandel mit dir finden. Hilf uns auch, wieder Kämpfer für den Glauben zu werden, so dass wir nicht nur die Feinde Gottes beschämen, sondern auch viele andere Menschen das Heil finden möchten. Amen.

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1: Ich bin Selke Rech. Bundesverkehrsminister Bilger prüft weitere Ausnahmen vom Sonntagsfahrverbot für Lastwagen. Grund ist das Niedrigwasser in vielen Flüssen.
2: Schiffe können deshalb weniger Waren transportieren. Lastwagen und Güterzüge sollen mehr Transporte übernehmen. Bilger stimmt sich dazu mit den Ländern ab. Nordrhein-Westfalen hat die Ausnahmen bereits um einen Monat verlängert. Rheinland-Pfalz und das Saarland erwägen das ebenfalls. Berlin und Brandenburg wollen dagegen zu den normalen Regeln zurückkehren. Noah Ulrich, Redaktion.
1: Außenminister Wadephul fordert von der Slowakei mehr Zusammenhalt bei den Maßnahmen gegen Russland. Dazu gehöre auch der Ausstieg aus russischen Energielieferungen, sagte er in Bratislava. Sein slowakischer Kollege Blanár verwies auf die starke Abhängigkeit seines Landes von russischer Energie. Ein Umstieg brauche Zeit. Beide Länder bekräftigten ihre Unterstützung für die Ukraine. Lidl darf vorerst weiter Rabatte über seine App anbieten. Das Oberlandesgericht Brandenburg hat eine Klage der Verbraucherschützer abgewiesen, weil es sich für nicht zuständig hält. Ob die App-Rabatte zulässig sind, wurde damit nicht entschieden. Die Verbraucherschützer sehen Menschen ohne Smartphone benachteiligt, darunter viele Ältere. Ähnliche Klagen gegen Netto und Penny wurden ebenfalls abgewiesen. Revisionen beim Bundesgerichtshof sind zugelassen. Das UN-Flüchtlingshilfswerk UNHCR warnt vor drastischen Folgen seiner Geldnot. Fast 8,3 Millionen Flüchtlinge und Vertriebene könnten wichtige Hilfen und Unterkünfte verlieren. Von den benötigten 8,5 Milliarden US-Dollar für dieses Jahr ist bisher nur ein Drittel gedeckt. Auch der Schutz von Kindern ist gefährdet. Viele Länder haben ihre Hilfszahlungen gekürzt. Die Grünen wollen Vermögen ab 500 Millionen Euro stärker besteuern. Das berichtet die Wochenzeitung Die Zeit. Geplant ist eine Abgabe von zunächst 2%. Bei größeren Vermögen soll der Satz auf bis zu 4% steigen. Betroffen wären einige hundert Haushalte. Die Grünen rechnen mit zusätzlichen Steuereinnahmen von rund 20 Milliarden Euro. Ihren Antrag wollen sie diese Woche in den Bundestag.

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1: Hallo und herzlich willkommen bei Glaube und Tun. Hören Sie nun ein wenig Musik und dann einen Vortragsmitschnitt von Jörg Pirnstiel. Das ABC der Verhaltensregeln in der Familie. Anhand von Kolosser Kapitel 3, die Verse 20 und 21, wird das Thema unter drei Punkten ausgeführt. Erstens, Kinder sind Persönlichkeiten. Zweitens, Kinder orientieren sich an Vorbildern. Und letztens, Kinder brauchen eine liebevolle Beziehung. Es gibt nicht die christliche Erziehung, sondern eine Vielzahl unterschiedlicher Ansätze unter diesem Begriff. Mehr dazu gleich von Jörg Pirnstiel.

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0: Hallo und herzlich willkommen bei Glaube und Tun. 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
1: Im April von diesem Jahr veröffentlichte die Infosekta, eine Fachstelle für Sektenfragen, eine Studie, die sich mit den Erziehungsverständnissen im evangelischen oder im evangelikalen, also Erziehungsverständnis in evangelikalen Erziehungsratgebern und Kursen beschäftigte. Der Bericht erregte viel Aufsehen, denn er brachte die evangelikalen Christen, zu denen auch wir gezählt werden, unter den Generalverdacht, dass wir unsere Kinder körperlich und psychischer Gewalt aussetzen würden, dass wir sie mit körperlicher und psychischer Gewalt erziehen würden. Nun habe ich diesen Bericht gelesen und festgestellt, dass er differenzierter verfasst ist, als die Presseberichte das vermuten lassen. Der Bericht hält fest, es gibt nicht die christliche Erziehung, sondern eine Vielzahl unterschiedlicher Ansätze unter diesem Begriff. Mit anderen Worten, die evangelikalen Christen erziehen ihre Kinder ganz verschieden. Das haben wir auch gewusst. Aber es ist ja gut, wenn das auch noch wissenschaftlich festgehalten ist. Trotzdem bleibt im Bericht unterschwellig der Verdacht aufrechterhalten, wir würden die Kinder aufgrund unseres Glaubens bis zu einem gewissen Grad psychisch unter Druck setzen. In der Erziehung existieren zwei grundsätzliche Ausrichtungen. Bei der einen Ausrichtung versteht sich der Erzieher als Bildhauer und Handwerker. Sie sehen die Kinder als das Objekt, als ein Objekt, das geformt werden muss. Und das nennt man die Erziehung als herstellendes Machen. Die Erzieher der zweiten Ausrichtung verstehen sich als Gärtner. Das Kind ist eine Pflanze, die gehegt und gepflegt werden muss. Das nennt man die Erziehung als begleitendes Wachsenlassen. Und dieser Ausrichtung würde ich persönlich eindeutig den Vorrang geben. Und im dritten Teil komme ich nochmals auf die Erziehung zu sprechen. Nun, was Paulus, wir sind im Kolosserbrief, ein Abschnitt über die Beziehungen, und was Paulus den Kolossen bezüglich der Verhaltensweisen innerhalb der Familie schreibt, ist äußerst knapp. Wir können aus diesen knappen Bemerkungen keine Erziehungsmodelle ableiten. Jeder Versuch, das zu tun, muss scheitern und überzeugt nicht. Paulus beschränkt sich auf zwei wesentliche Punkte und die wollen wir heute etwas genauer betrachten. Er schreibt, ihr Kinder, gehorcht euren Eltern in allem, denn daran hat der Herr, dem ihr gehört, Freude. Und den Vätern sagt er, ihr Väter seid mit euren Kindern nicht übermäßig streng, denn damit erreicht ihr nur, dass sie mutlos werden. Die Kinder sollen den Eltern gehorchen. Das scheint auch heute noch notwendig zu sein, diese Aufforderung. Denn folgende Analyse habe ich über junge Leute gelesen. Die Jungen lieben heutzutage den Luxus. Also die Jugend liebt heutzutage den Luxus. Sie hat schlechte Manieren, verachtet die Autorität, hat keinen Respekt vor den älteren Leuten und schwatzt, wo sie arbeiten sollte. Sie widersprechen ihren Eltern und tyrannisieren ihre Lehrer. Die heutige Jugend, schlimm. Oh, Entschuldigung, das wurde ja gar nicht über die heutige Jugend geschrieben. Es handelt sich hier um die Jugend vor 2400 Jahren. Das soll nämlich Sokrates über die Jugend gesagt haben. So wurde die Jugend in der Antike wahrgenommen. Damals war es offensichtlich auch nicht selbstverständlich, dass die Kinder ihren Eltern gehorchen. Sogar Paulus schreibt Timotheus, dass es zwischen Kindern und Eltern nicht immer zum Besten steht. Die Menschen werden ihre Mitmenschen beleidigen und ihren Eltern nicht gehorchen. Ungehorsam gegenüber den Eltern ist für Paulus ein Ausdruck der Entfremdung von Gott. Und deshalb legt Paulus Wert darauf, dass sich die Beziehung in christlichen Familien zwischen Eltern und Kindern anders entwickelt. Ihr Kinder, gehorcht euren Eltern in allem. Paulus fordert also die Eltern, also nicht die Eltern dazu auf, die Kinder zum Gehorsam zu erziehen. Er spricht hier nicht zu den Eltern, er spricht hier zu den Kindern. Nicht, dass Paulus das nicht als eine Aufgabe der Eltern sieht, dass sie die Kinder erziehen sollen, aber hier spricht er zu den Kindern. Und wenn Paulus hier direkt zu den Kindern spricht, kann das nichts anderes bedeuten, als dass es sich hier um ältere Kinder handelt, Kinder, die bewusst Jesus nachfolgen und bereits in einer gewissen Weise eigenständig sind. Sie sollen sich nicht von den Verhaltensweisen in der Gesellschaft beeinflussen lassen, vielmehr sollen sie sich in der Beziehung zu ihren Eltern so verhalten, wie es Gott gefällt. Sie sollen bedenken, dass es beim Gehorsam gegenüber den Eltern um etwas viel Größeres geht, als einfach nur, dass sie gehorcht hätten. Er meint nämlich, daran hat der Herr, dem ihr gehört, Freude. Daran hat der Herr Freude. Damit machen sie also Gott eine Freude, wenn sie ihren Eltern gehorchen. Das kann man natürlich sofort sagen, ja, da haben wir es ja genau. Jetzt haben wir genau noch diesen Überdruck von Gott, den man auf die Kinder setzt. Aber wir müssen uns auch fragen, warum freut sich Gott überhaupt? Über was freut sich denn Gott, wenn Kinder gehorchen? Und mit großer Wahrscheinlichkeit freut sich Gott darüber, wenn Kinder gehorchen, weil das ein gutes Zeugnis in der Öffentlichkeit gibt, wenn Kinder ihren Eltern gehorsam sind. In jeder Kultur empfinden es die Menschen stoßen, wenn Kinder ihren Eltern nicht gehorchen und sie verachten. Egal wie verwerflich eine Gesellschaft lebt, sie finden das stoßend. Und die Christen sollen an diesem Punkt einen Unterschied machen. Die Menschen sollen erkennen können, dass es bei den Christen anders funktioniert. Dass Christen so leben, wie sie es eigentlich selber für richtig halten würden. So wie sie sich das vorstellen würden. Und sie werden sich darüber wundern, wenn sie sehen, dass die Kinder, die Jesus nachfolgen, den Eltern tatsächlich gehorsam sind. Die Leute werden nicht über die Christen spotten können. Seht doch einmal die Christen an. Ihre Kinder sind genauso ungehorsam wie alle anderen. Dabei sprechen sie von Friede, Freude und Barmherzigkeit. Einer soll den anderen hören achten. Und was sehen wir? Ihre Kinder gehorchen nicht. Nein? Sie können nicht spotten, wenn sie nämlich sehen, wie die Kinder sich ihren Eltern gegenüber verhalten, werden sie verwundert sein. Sie werden zur Kenntnis nehmen und staunen, welche Kraft im Evangelium liegt. Sie werden staunen, dass diese Kinder nicht unter Gewaltandrohung gehorchen, sondern freiwillig und aus innerer Überzeugung. Das ist manchmal erstaunlich. Ich habe auch festgestellt, auch bei unseren Kindern, in unserer Familie ist ja das so ein bisschen, sind ja nicht alle Christen in unserem Sinn. Und wir sind als Eltern auch immer unter den Verdacht gekommen, dass wir die Kinder irgendwie halt ein bisschen pushen oder und dann wurden dann auch den Kindern direkt so Fragen gestellt, weil sie herausfinden wollten, ob sie jetzt von uns gedrängt werden oder ob sie das wirklich selber wollen, und sie wollten das dann immer selber, warum auch immer. Aber das verwundert oft die Leute, dass man das als freiem Willen macht. Und darüber freut sich Gott, er freut sich über das gute Zeugnis, das dadurch entsteht. So steigt die Wahrscheinlichkeit, dass sich Menschen für das Evangelium interessieren. Paulus geht es meistens nicht um die effektive Verhaltensweise, sondern um das Zeugnis für das Evangelium. Und Gott freut sich, wenn ein gutes Zeugnis da ist, weil dann die Menschen aufhorchen und die Wahrscheinlichkeit steigt, dass sie nach ihm fragen. Doch als freiheitsliebende Schweizer bleiben wir bei einer kleinen Bemerkung hängen, die uns zu schaffen macht. Ihr Kinder, gehorcht euren Eltern in allem. In allem. Meint das wirklich in jeder Hinsicht? Alles, was meine Eltern verlangen, soll ich tun? Und muss ich meinen Eltern gehorchen, solange ich lebe, solange sie leben? Ich meine, dass der Gehorsam gegenüber den Eltern an Bedeutung verliert, wenn ein Kind die Eltern verlässt, so wie das Gott seit der Schöpfung vorgesehen hat. Man verlässt die Eltern dann nicht nur äußerlich, sondern auch innerlich. Und man bildet ein neues Lebensumfeld. Und im Epheserbrief bringt Paulus den Gehorsam gegenüber den Eltern mit dem 5. Gebot in Verbindung: Ehre deinen Vater und deine Mutter. Und mit dem Gehorsam zeigen die Kinder also, dass sie ihre Eltern ehren und ihnen mit Respekt begegnen. Und in diesem Sinn verstanden sind wir auch dann, wenn wir die Eltern verlassen haben, angehalten, die Eltern weiterhin zu ehren. Und das kann auch bedeuten, dass wir, wenn es nötig wird, für unsere Eltern sorgen. Und wie wichtig Gott dieses 5. Gebot ist, zeigt sich darin, dass das 1. Gebot ist, das mit einem Versprechen verbunden ist. Und das Versprechen lautet: Dann wird es dir gut gehen und du wirst lange auf dieser Erde leben. Noch bleibt die Frage, wie weit der Gehorsam geht. Was können die Eltern von mir verlangen? Das kann ich euch nicht beantworten. Es gibt dazu keine festen Regeln. Alle Beziehungen sind komplex und verschieden. Aber ich kann euch ein Prinzip aufzeigen, das für jede Beziehung beigezogen werden kann. Das Prinzip lautet folgendermaßen: Wir sollen uns gegenüber unseren Eltern so verhalten, dass die Menschen erkennen können, dass wir unsere Eltern ehren. Das soll die Gesellschaft erkennen können. Und jede Gesellschaft und jede Kultur hat hier eben andere Mechanismen, wie man das erkennt. Und deshalb ist es die Weisheit Gottes, dass er nicht einfach so quasi ein Reglement aufgestellt hat. Sondern ich muss mich fragen, wie nimmt meine Umgebung das wahr, wie ich meinen Eltern begegne? Nehmen sie das wahr und denken: Oh, das ist erstaunlich, mit welchem Respekt hier mit den Eltern umgegangen wird. Und warum sollen wir das fragen? Damit geben wir ein gutes Zeugnis für das Evangelium ab. Wir sind als Christen glaubwürdig und dadurch wird das Evangelium nicht in Verruf gebracht. Und darüber freut sich Gott. Das ist also das Prinzip. Wie wir diesen Gehorsam auch immer definieren, eines ist gewiss: Wir haben ein großartiges Vorbild für den Gehorsam, nämlich Jesus selbst. Jesus erniedrigte sich im Gehorsam gegenüber Gott, nahm er sogar den Tod auf sich und starb am Kreuz wie ein Verbrecher. Jesus selber hat diesen Gehorsam gelebt. Nun hat Paulus noch eine Ermahnung für die Väter. Ihr Väter, seid mit euren Kindern nicht übermäßig streng, denn damit erreicht ihr nur, dass sie mutlos werden. Im Grundtext heißt es, die Väter sollen die Kinder nicht reizen. Sie sollen sie nicht provozieren. Männer in der damaligen Gesellschaft neigten dazu, ihre Kinder zu überfordern, Erwartungen an sie zu richten, die sie in ihrem Alter entsprechend nicht erfüllen konnten. Und wir können gut verstehen, wie frustrierend es ist, wenn von uns Leistungen und Verhaltensweisen gefordert werden, die wir mit größter Anstrengung nicht erfüllen können. Wir wollen, aber wir können nicht. Früher oder später werden wir einfach resignieren. Je nach Temperament werden wir aggressiv oder depressiv. Wir merken einfach, das reicht nicht. Ich kann machen, was ich will. Oder wie es Paulus sagt, mutlos. Warum soll ich mich anstrengen, wenn ich es eh nie richtig mache? Überforderte Kinder verlieren ihr gesundes Selbstbewusstsein. Sie werden unsicher und trauen sich selbst nichts zu. Väter müssen nachgeben, dass sie ihre Pflanzen und ihre Pflanze nicht zertreten, sondern wie ein Gärtner dafür sorgen, dass die Pflanze wächst und gedeiht. Den Kindern in ihrer Entwicklung zu helfen, bedeutet aber nicht, dass wir keine Erwartungen an sie haben dürfen. Wenn wir Kinder fördern wollen, müssen wir sie fordern, das ist ganz klar. Aber wir müssen sie ihre Entwicklung entsprechend, ihren Fähigkeiten und Möglichkeiten fordern. Auffällig ist hier, dass Paulus nichts zu den Müttern sagt. Das macht er ein bisschen stutzig. Machen die Mütter einfach alles richtig? Vielleicht. Sag jetzt da nichts dazu als Mann, sonst habe ich noch ein Problem. Vielleicht. Jedenfalls gibt es bei den Müttern keinen geschlechtsspezifischen Punkt, wo man sagen kann, das ist generell, müssen die Mütter an diesem Punkt aufpassen. Bei den Vätern offenbar ist das so. Jedenfalls hat Paulus keinen Punkt, den er gegenüber den Müttern erwähnen muss. Remo Largo, ein Erziehungsexperte, gibt in einem Interview einen interessanten Hinweis. Er sagt, mir ist keine Kultur in der Vergangenheit bekannt, in der nicht eine autoritäre Erziehung geherrscht hatte. Die autoritäre Erziehung war überwiegend von den Männern bestimmt. Die Mütter haben wohl zu allen Zeiten mehr kind- und beziehungsorientiert erzogen. Wenn Largo recht hat, und ich würde dem mal so zustimmen, er ist wirklich ein Experte, dann müssen wir doch Paulus zugestehen, dass seine Ermahnung an die Väter in jener Zeit sehr fortschrittlich war. Und für die Väter sehr herausfordernd. Und gegenüber den Ephesern ergänzt Paulus die Aufforderung an die Väter, ihr Väter, verhaltet euch euren Kindern gegenüber so, dass sie keinen Grund haben, sich gegen euch aufzulehnen. Erzieht sie mit der nötigen Zurechtweisung und Ermahnung, wie der Herr es tut. Das Vorbild für die Zurechtweisung und Ermahnung ist Gott selbst. Väter sollten sich am Wesen Gottes ein Beispiel nehmen, ihr Vorbild. Und über diesen Herrn schreibt David in einem Psalm, der Herr ist voll Liebe und Erbarmen, voll Geduld und unendlicher Güte. Nun möchte ich noch drei kurze Gedanken zur Erziehung anfügen, weil ihr das vielleicht erwartet habt bei diesem Thema. Es sind drei kurze Gedanken, die, ich hoffe, hilfreich sein können. Es sind eigentlich keine praktischen Tipps, sondern es sind Grundüberzeugungen, die ich für hilfreich erachte in der Erziehung. Das erste ist, Kinder sind Persönlichkeiten. Jedes Kind besitzt seit der Zeugung eine einzigartige Persönlichkeit. Es ist die Aufgabe der Eltern, dem Kind zu helfen, seine Persönlichkeit zu entfalten. Und damit das möglich ist, müssen wir den Kindern helfen, in dieser Welt zurechtzukommen. In der Welt, in der sie jetzt leben, nicht in der Welt, in der ich groß geworden bin. Wie es damals war, wo es noch kein iPhone gab, kein Internet, kein Telefon. Sondern unsere Kinder müssen jetzt in dieser Zeit leben. Sie müssen das jetzt lernen und wir müssen ihnen helfen, in dieser Welt zu leben und nicht in der Welt, in der wir groß geworden sind. Wir müssen ihnen helfen bei der Entwicklung ihres Charakters. Wir zeigen ihnen, wie man Verantwortung übernimmt und so weiter und so fort. Das könnt ihr in vielen guten Erziehungsbüchern nachlesen. Das Kind soll sich seiner eigenen Persönlichkeit entsprechend entwickeln können. Erzieher sind wie Weinbauern, die eine Rebe pflegen. Da muss mal was abgeschnitten werden, da muss mal was hochgebunden werden, weiß ich, was man alles an dieser Rebe macht, dass sie zur vollen Reife kommt. Aber was der Weinbauer nie machen kann, er kann nie diese Rebe so behandeln, dass am Schluss eine andere Traubensorte da dran hängt. Die Traubensorte bleibt immer dieselbe. Er bringt einfach diese Sorte zur Entfaltung und so sollen wir das auch mit unseren Kindern tun. Und Kinder orientieren sich an Vorbildern. Egal welches Erziehungsmodell wir anwenden, den größten Einfluss auf unsere Kinder übt unser Vorbild aus. Wir können die besten Erziehungsmethoden anwenden. Wenn unser Leben eine andere Sprache spricht, werden die Kinder unser Vorbild besser verstehen, als das, was wir theoretisch vertreten. Das ist ganz wichtig für die Erziehung im Glauben. Ich bin der tiefsten Überzeugung, dass die Erziehung im Glauben wesentlich über das Vorbild der Eltern geschieht. Es ist gut, wenn wir unseren Kindern helfen, in der Bibel zu lesen und zu beten. Aber es ist viel wichtiger, dass die Eltern so leben, dass das die Kinder an uns ablesen können. Was nützt das, wenn ich die Kinder anhalte zum Beten und den Vater sehen sie nie beten? Was nützt es, wenn wir von der Liebe Gottes sprechen und Eltern haben nur immer Krach miteinander? Ich bin der tiefsten Überzeugung, dass die geistliche Erziehung im Wesentlichen, nicht nur im Wesentlichen, über die Vorbilder läuft. Und die Gemeinde und die Jugendarbeit sind hilfreiche Miterzieher, die den Kindern helfen, einmal aus eigenem Antrieb den Glauben ihrer Eltern anzunehmen und Jesus nachzufolgen. Und als drittes, liebevolle Beziehung ist das wichtigste Grundbedürfnis eines jeden Kindes. Das steht nicht in einem christlichen Erziehungsbuch, das ist ein allgemein anerkannter Grundsatz. Das wichtigste Grundbedürfnis, das ein Kind hat, ist liebevolle Beziehung. Wir können viele Fehler machen in der Erziehung. Das machen wir auch. Unsere Kinder werden trotz allen Fehlern, die wir machen, merken, ob wir sie lieben. Sie werden uns abspüren, ob wir sie lieben, weil sie unsere Kinder sind, oder ob wir sie erst dann lieben, wenn sie das tun, was ich gern möchte, dass sie es tun. Kinder merken, ob wir sie lieben, weil sie zu uns gehören, ob wir sie lieben oder ob wir sie lieben, weil sie irgendetwas tun. Und viele Erwachsene kämpfen ihr Leben lang, bewusst oder unbewusst, um die Anerkennung ihrer Eltern. Sie machen Karriere. Warum? Weil sie die Anerkennung und die Zuneigung ihrer Eltern gewinnen wollen. Es gibt viele Schicksale, die es nicht geschafft haben, diese Zuneigung zu bekommen. Es ist unglaublich faszinierend, wie wichtig das Menschen ist, von ihren Eltern Anerkennung zu bekommen und Liebe. Und als Christen müssen wir darauf achten, dass wir unseren Kindern nicht mehr Zuneigung zeigen, wenn sie unseren Glauben teilen und viele geistliche Erkenntnisse weitergeben. Natürlich ist das sehr erfreulich. Aber unsere Kinder müssen auch wissen, dass wir sie genauso lieben, wenn sie uns kritische Fragen über unseren Glauben stellen und wenn sie zu anderen Schlussfolgerungen kommen, als wir kommen würden. Wenn Kinder realisieren, und das merken Kinder schnell, dass sie von den Eltern besonders viel Aufmerksamkeit und Liebe erhalten, wenn sie sich mit geistlichen Dingen beschäftigen, dann wird das Kind diesen Weg einschlagen, um sein Bedürfnis nach Liebe zu stillen. Der kindliche Glaube wird dann unbewusst ein Mittel zum Zweck. Ich bete, da haben mich meine Eltern ganz lieb. Und wenn ich einmal nicht bete, dann haben sie mich nicht mehr so lieb. Also ich bete jetzt lieber. Dann wird das ein Mittel zum Zweck. Deshalb ist es wichtig, dass unsere Kinder wissen, dass wir sie lieben. Einfach, weil sie unsere Kinder sind. Und so kann sich ein Kind auch in geistlicher Hinsicht gesund entwickeln. Was noch lange keine Garantie ist dafür, dass es einmal Jesus nachfolgen wird. Das muss jedes Kind selber einmal die Entscheidung treffen. Da können wir können das höchstens ein bisschen begünstigen, aber die Entscheidung trifft jedes Kind selber. Natürlich kann man zu diesem Thema noch vieles sagen. Paulus hat sich gegenüber den Kolossen auf zwei Punkte beschränkt. Die Kinder sollen ihren Eltern gehorchen und die Väter sollen ihre Kinder nicht überfordern. Unser Vorbild für die Erziehung ist und bleibt Gott selbst und Paulus ist begeistert von Gott als Vater. Gepriesen sei Gott, der Vater unseres Herrn Jesus Christus, denn er ist ein Vater, der sich erbarmt, ein Gott, der auf jede erdenkliche Weise tröstet und ermutigt. Nehmen wir also Gott zum Vorbild, denn er ist gnädig und barmherzig, er ermutigt. Gott setzt aber auch Grenzen und ergreift Maßnahmen, wenn diese Grenzen überschritten werden. Es ist normal, das möchte ich allen Eltern sagen, wenn wir als Eltern in der Erziehung nicht mehr weiter wissen. Es ist normal, wenn wir an den Anschlag kommen. Es ist normal, dass wir nicht einfach Rezepte greifbar haben. Warum? Weil Kinder dermaßen verschieden sind. Und weil Ehen dermaßen verschieden sind. Alles ist original. Und es gibt nicht einfach immer für jedes Problem ein Patentrezept. Und jedes Kind ist anders. Das sehen wir, spätestens wenn man das zweite Kind hat, merkt man, dass jedes Kind anders ist. Also die besten Erzieher sind die, die keine Kinder haben und die, die ein Kind haben, das sich gut entwickelt. Das sind die besten Erzieher, weil die wissen genau, wie man es macht. Und die, die zwei, drei Kinder haben, die merken, oh, bei dem hat das genützt, beim anderen wieder nicht. Was soll ich jetzt machen? Das reagiert jetzt anders, als es im Buch steht. Erziehungsbuch war es anders, jetzt habe ich das gemacht, jetzt funktioniert das wieder nicht. Es ist nicht wirklich einfach. Und wir stehen oft an. Wir wissen oft nicht weiter. Was ist jetzt das richtige Verhalten? Wie können wir jetzt das Kind wirklich fördern? Wo müssen wir Maßnahmen ergreifen? Aber Gott möchte uns helfen. Er möchte uns die Weisheit schenken, in der Situation die richtige Verhaltensweise zu erkennen. Wir müssen einfach genug demütig sein, ihn darum zu bitten. Im Jakobusbrief steht, wenn es einem von euch an Weisheit fehlt, bitte er Gott darum und sie wird ihm gegeben werden. Denn Gott gibt allen gern und macht dem, der ihn bittet, keine Vorhaltungen. Das finde ich faszinierend. Und ihr könnt nicht sagen, das funktioniert nicht, wenn ihr es nicht ausprobiert habt. Das kann man nur sagen, wenn man es nicht ausprobiert. Ich bin der tiefen Überzeugung, dass das funktioniert. Und was toll ist, was Gott sagt, ich mache keine Vorhaltungen. Also wenn ich jetzt komme und sage, oh Herr, ich habe jetzt mit meinem Kind, ich weiß nicht aus noch ein, ich weiß nicht, wie ich mich verhalten soll. Und Gott sagt, du bist auch noch einer. keine Ahnung hast du, jetzt hast du schon 2 Erziehungsbücher gelesen, weißt immer noch nicht, wie es läuft. Er macht mir keine Vorhaltungen. Ist doch wunderbar. Wir haben noch immer Angst, dass wenn wir Fragen stellen, dass uns Vorhaltungen gemacht werden. Wie kannst du überhaupt? Nein, Gott macht uns keine Vorhaltungen. Er hilft uns. Er macht uns nicht die Vorhaltung, warum weißt du das nicht nach 20 Jahren? Sondern er schenkt die Weisheit. Wir müssen nur genug demütig sein.
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1: Ich bin Silke Rech. AfD-Politiker Siegmund will im Dezember als Ministerpräsident von Sachsen-Anhalt kandidieren. Seiner Partei fehlen 3 Stimmen zur absoluten Mehrheit. Sie spricht mit dem BSW über Unterstützung. Das BSW schließt eine Koalition aus und will sich bei der Wahl enthalten. SPD, Grüne, Linke und BSW beraten zugleich über eine andere Regierungslösung. Dafür bräuchten sie die CDU. Die lehnt Gespräche bisher ab. Die Union fällt im RTL-NTV-Trendbarometer auf 19%. CDU und CSU verlieren damit 1 Prozentpunkt zur Vorwoche. Einen so niedrigen Wert hatten sie zuletzt 2021 erreicht.
2: Die AfD bleibt mit 26% vorn, verliert aber ebenfalls einen Punkt. Die SPD gewinnt 2 Punkte und kommt auf 14%. Die Grünen liegen bei 16%, die Linke bei 12%. Mit der Arbeit von Bundeskanzler Merz sind 11% zufrieden, 87% sind unzufrieden. Forsa befragte zwischen dem 22. und 28. September rund 2500 Menschen. Timo Wiesner, Redaktion.
1: Die NATO will ihre Unterstützung für die Ukraine ausbauen. Das hat Generalsekretär Rutte in Brüssel angekündigt. Russland versuche, das Bündnis einzuschüchtern und die Hilfen zu stoppen. Davon lasse sich die NATO nicht abbringen. Zuvor hatte Estland Russland für einen Brandanschlag auf ein Rüstungsunternehmen verantwortlich gemacht. Die Firma liefert unbemannte Militärsysteme für die Ukraine. Russland weist die Vorwürfe zurück. Die EU-Kommission prüft eine Verschiebung neuer Klimaschutzregeln für Energieimporte. Sie sollen ab Januar 2027 gelten und betreffen das Treibhausgas Methan. Mehrere EU-Länder befürchten Probleme bei der Energieversorgung. Beschlossen ist noch nichts. Auch die Bundesregierung ist uneinig. Energieministerin Reiche ist für eine Verschiebung, Umweltminister Schneider dagegen. Die Bundeswehr will 16 neue Transportflugzeuge vom Typ A400M bei Airbus kaufen. Das kündigte Verteidigungsminister Pistorius bei einem Besuch in Bremen an. Sie sollen Maschinen ohne besondere Schutztechnik ersetzen, etwa zur Abwehr von Raketen. Der Bundestag muss dem Kauf noch zustimmen. Die Bundeswehr verfügt derzeit über 53 A400M.
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1: Wir haben in Berlin 24 Grad, in Frankfurt am Main 28 und in Erfurt 26 Grad. Heute ist es im Norden und Nordwesten wolkig, aber meist trocken. Sonst bleibt es im ganzen Land freundlich. Die Höchstwerte erreichen 20 bis 29 Grad. Morgen ist es im Westen zeitweise wolkig mit örtlichen Schauern in der zweiten Tageshälfte. Ansonsten wird es nach Nebelauflösung sonnig oder nur locker bewölkt und trocken. Die Höchstwerte liegen zwischen rund 20 Grad an den Küsten und bis zu 30 Grad im Südwesten.
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3: Hallo und herzlich willkommen bei Bibel erklärt. Zunächst ein wenig Musik und dann ein Vortragsmitschnitt von André Tövs über den Propheten Amos.

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1: Ja, guten Abend auch von meiner Seite. Ich freue mich, dass ihr auch wieder alle da seid. Ebenso freue ich mich über alle, die im Livestream mit dabei sind. Reiche Christen im Zeitalter des Hungers. Ein Bild seht ihr gleich an der Wand. Das ist der Titel des Buches von Ronald Sider, ein Theologe aus Kanada. Und dieses Buch, als es herausgekommen ist, hat gerade auch in Nordamerika für sehr, sehr viel Aufsehen gesorgt, weil die Botschaft recht radikal ist. Der Autor schreibt, was für eine ironische Tragödie, dass eine reiche christliche Minderheit in der Welt damit fortfährt, ihren Reichtum anzuhäufen, während 100 Millionen Menschen am Rande des Verhungerns leben. Ich habe das Buch nicht gelesen. Ich kann dazu nicht sagen, ob es empfehlenswert ist oder nicht. Aber letztendlich kritisiert er hier in diesem Buch die Selbstgefälligkeit von reichen Christen, die in Luxus leben, aber die Not der Welt gar nicht mehr sehen. Und genau das ist das Thema des ersten Vortrags heute, Selbstgefälligkeit, der Fallstrick einer wohlhabenden Gesellschaft. Wenn ich euch heute Abend einmal die Frage stellen würde, gehören wir zu den Wohlhabenden? Ja, ist die richtige Antwort. Ich habe schon gehört und viele nicken mit dem Kopf. Es ist natürlich immer die Frage, mit wem wir uns vergleichen, aber weltweit betrachtet sind wir die Wohlhabenden. Und Amos spricht heute in dem Text, den wir uns anschauen, die Wohlhabenden an. Und so sollten wir uns auch direkt angesprochen fühlen. Ich sage noch mal ganz kurz was zu den Hintergründen, denn vielleicht sind heute einige zum ersten Mal dabei. Der Prophet Amos predigt in einer Zeit des Wohlstandes. Er predigt dem Nordreich, den 10 Stämmen im Nordreich. Und die Situation ist so, dass eine soziale Ungleichheit im Nordreich herrscht. Die Reichen werden immer reicher und die Armen werden immer ärmer, weil die Reichen auf Kosten der Armen leben. Sie beuten die Armen aus. Sie leben wie die Made im Speck, könnte man sagen. Und dann tritt Amos auf mit einer ziemlich aufrüttelnden Botschaft. Und genauso aufrüttelnd sollte sie auch für uns heute sein. In den ersten 3 Versen in Kapitel 6, da sind wir mittlerweile angelangt, spricht Amos den fatalen Realitätsverlust an. Die Reichen haben den Blick für die Realität verloren. Sie leben irgendwie in einer eigenen Welt. Das hat man auch heute manchmal den Eindruck, wenn man mit einer reichen Person spricht, also einer steinreichen Person, die noch viel reicher ist als wir. Da hast du manchmal den Eindruck, sie haben den Blick für die Realität verloren. Sie sind irgendwie abgehoben, aber sind nicht auf dem Boden. Was die Reichen hier im Prinzip sagen, kann man mit folgendem Satz zusammenfassen. Wir brauchen Gott nicht, weil wir alles haben können, was wir wollen. Ich lese Vers 1. Wehe euch. Wir haben das gestern schon gelernt bei den Predigern in der Predigerschulung. Immer wenn wir ein Wehe haben, dann ist das eine besonders eindringliche Botschaft. Wehe euch, ihr Sorglosen auf dem Berg Zion, ihr Selbstsicheren auf dem Berg von Samaria, ihr Vornehmen des ersten aller Völker, bei denen die Leute Rat und Hilfe suchen. Amos spricht hier die Reichen an, die Oberschicht des Landes, und er nennt sie hier ihr Sorglosen und ihr Selbstsicheren. Jetzt müssen wir wissen, dieses Wort, ihr Sorglosen, das könnte man ja vielleicht auch im ersten Moment positiv verstanden wissen, ja, weil die Bibel sagt, sorgt euch um nichts. Wenn man hier sagt, ihr Sorglosen, dann könnte man im ersten Moment vielleicht denken, das ist ja gut. Aber dieses Wort, wenn wir das mal in einer Konkordanz suchen, wo kommt dieses Wort überall vor in der Bibel, ist es so gut wie immer ein negativer Zusammenhang. Es ist eine falsche Sorglosigkeit. Man ist selbstsicher. Das letztere Wort erklärt das erstere. Sorglos bedeutet eigentlich selbstsicher. Und diese Sorglosigkeit, die entsteht aufgrund einer falschen Sicherheit, aufgrund des Reichtums. Ihre Sicherheit liegt im Materiellen, im Reichtum. Deswegen sagen sie sich, wir brauchen Gott nicht, weil wir alles haben können, was wir wollen. Sie fühlen sich sicher, weil sie wohlhabend sind. Und das führt immer zum Trugschluss der Unabhängigkeit von Gott. Schaut mal, wenn was in unserem Leben passiert, wenn Corona kommt, dann werden die Reichen plötzlich hibbelig. Wir haben bei uns in der Gemeinde einen Bruder, einen Diakon, der arbeitet in einem Bioladen, in einem Stadtteil in Köln, wo auch er die Reichen wohnen. Und er sagt, es ist so interessant, plötzlich kommen diese Reichen mit den ganz dicken Autos vorgefahren und sie haben Angst, weil sie zum ersten Mal etwas nicht in der Hand haben, was sie mit Geld aus dem Weg schaffen können. Ja? Aber wenn du so viel Geld hast und gerade keine Krise kommt, dann denkst du, du brauchst Gott nicht. Du bist der eigene Gott. Der Reformator Johannes Calvin, er bringt es auf den Punkt, wenn er schreibt, wo Reichtümer die Gewalt des Herzens die Gewalt über das Herz besitzen, hat Gott seine Autorität verloren. Und so denken sie sich, wir brauchen Gott nicht, weil wir alles haben können, was wir wollen. Ich möchte die Behauptung aufstellen, und ihr habt mir gerade darin schon zugestimmt, dass wir eigentlich auch wohlhabend sind in Deutschland. Verglichen mit dem Rest der Welt sind wir alle sehr, sehr reich. Und ich glaube, niemand hier heute Abend in diesem Raum muss sich wirklich ernsthaft Sorgen machen um seine Existenz, dass er morgen nicht mehr weiß, was er essen wird. Ich denke, keiner von uns. Deswegen dürfen wir nicht denken, dass wir unabhängig sind. Deswegen dürfen wir nicht sorglos sein im negativen Sinne, im Sinne einer Selbstsicherheit. So nach dem Motto, wir haben es uns ja auch aufgebaut, unsere Existenz. Ihr Lieben, die Sicherheit unserer Arbeitsstelle hängt von Gott ab. Die Auftragslage in dem Unternehmen, wo wir arbeiten, hängt von Gott ab. Unsere Gesundheit, die uns das Arbeiten ermöglicht, hängt von Gott ab. Jeder Atemzug in unserem Leben hängt von Gott ab. Ist uns das bewusst, dass wir Gott jede Sekunde unseres Lebens brauchen? Weil wenn Gott einmal nicht da ist, können wir nicht mehr atmen und wir sind tot. Man übersieht so schnell die Realität, dass wir Gott nicht nur in den schweren Zeiten unseres Lebens brauchen, sondern dass wir Gott in jeder Sekunde unseres Lebens brauchen. Das übersehen die Reichen im Nordreich. Eine zweite Behauptung, die sie hier im Prinzip aufstellen, das ist ihr Denken. Wir sind die Besten der Weltbesten. Das steht im Text. Amos spricht sie an, gemäß ihres Selbstverständnisses. Das müssen wir wissen. Das ist nicht die Bewertung, die Amos über die Reichen ausspricht, sondern er spricht sie an, so wie sie sich selbst sehen. Hier heißt es, den Vornehmen des ersten aller Völker. Das Wort Vornehmen ist interessant. Das bedeutet, jemanden ganz besonders hervorholen. Ja, wenn ich jetzt eine Schwester hier im Raum auf die Bühne holen würde und sagen würde, sie ist die beste Köchin dieser Gemeinde, dann ist es das genau dieses Wort. Man betont jemanden ganz besonders, ja? Und sie betonen sich. Sie halten sich für die Vornehmen besser als alle anderen. Aber innerhalb welcher Personengruppe halten sie sich für die Besten? Innerhalb des ersten aller Völker. Jetzt kann man Erste auf zweierlei Weise verstehen. Einmal Erste zeitlich. Aber wir wissen alle, Israel war nicht das allererste Volk, das es gab. Oder auf einer Rangliste, wir sind die Besten, wir sind auf Platz 1. Und genau das ist gemeint. Und deswegen sagen sie, wir sind die Vornehmen, die Besonderen innerhalb des allerbesten Volkes der Welt. Bayern München ist die beste Fußballmannschaft der Welt zurzeit. Wenn ich jetzt sagen würde, Lewandowski ist der beste Spieler von Bayern, dann sage ich, er ist der Beste der Weltbesten. Ja? Und so denken die Reichen von sich. In Samaria, wir sind die Besten der Weltbesten. Wir sind die Creme de la Creme. Und sie leiden an Realitätsverlust. Und in Vers 2 möchte Amos diesen Stolz, weil das ist letztendlich so ein Stolz, der dahinter steckt. Er möchte sie wieder einmal zurück auf den Boden der Tatsachen holen und sagt, wisst ihr was, ihr denkt wirklich, ihr seid die Besten. Schaut mal ein bisschen über den Tellerrand. Vers 2. Geht doch in die Stadt Kalneh. Geht in die große Stadt Hamat und in die Philisterstadt Gad. Seid ihr wirklich besser gerüstet als diese Königreiche? Oder ist deren Gebiet etwa größer als das eure? Amos sagt, ihr denkt, ihr seid die Besten. Schaut mal euch die anderen Völker an. Denkt ihr, seid wirklich besser als die? Ist deren Gebiet größer als das eure? Und beides Mal müsste man die Antwort Nein erwarten. Das heißt, sie befinden sich mit euch auf Augenhöhe. Aber dann seid ihr nicht die Besten. Dann seid ihr nicht so toll, wie ihr denkt. Der ehemalige Boxweltmeister Mohammed Ali ist vielleicht den einen oder anderen hier im Raum ein Begriff. Er stieg einmal in ein Flugzeug und saß natürlich in der ersten Klasse. Und die Stewardess stellt fest, dass dieser Mann kurz vor dem Start nicht angeschnallt ist und geht hin und sagt, Mr. Ali, entschuldigen Sie, Sie müssen sich noch anschnallen, wir starten gleich. Und kurz bevor der Pilot die Starterlaubnis erhält, kommt sie nochmal und stellt fest, Mohammed Ali ist immer noch nicht angeschnallt. Und etwas energischer macht sie ihn darauf aufmerksam, Mr. Ali, Sie müssen sich anschnallen, wir starten gleich. Und daraufhin sagt der Boxweltmeister, wissen Sie was, Superman braucht sich nicht anschnallen. Und die Stewardess dreht fast durch, aber kontert dann geschickt mit den Worten, Superman braucht aber auch kein Flugzeug. Da hat man ein bisschen Erfolg, da ist man Weltmeister, da hat man irgendwas erreicht und schon hält man sich für Superman. Wir können jetzt drüber lachen, wir können darüber schmunzeln. Es war eine humorvolle Geschichte. Aber kann es sein, dass so genau dieses Denken auch viel zu schnell in unserem Leben vorkommt? Da klopfen wir uns auf die Schulter, wenn wir hier in den Gottesdienst gehen und sagen, die Gemeinde kann froh sein, so einen begabten Bruder wie mich im Predigtdienst zu haben. Würden wir nie sagen, weil wir wissen ja, dass es falsch ist. Aber in unserem Herzen ist diese Haltung vorhanden. Paulus sagt in 1. Korinther 4, Vers 7, den Vers habe ich nicht an der Wand, aber ich möchte ihn mal vorlesen. 1. Korinther 4, Vers 7. Denn wer gibt dir einen Vorzug? Was hast du, das du nicht empfangen hast? Wenn du es aber empfangen hast, was rühmst du dich dann, als hättest du es nicht empfangen? Ja, also auch im Neuen Testament werden wir immer darauf hingewiesen, als Christen, dass es keinen Grund gibt für Selbstüberschätzung, weil alles, was wir haben und sind, kommt vom Herrn. Und genau das ist der Realitätsverlust. Wenn wir das vergessen, dann werden wir stolz. Eine dritte Wahrheit, beziehungsweise eine Wahrheit über die Reichen, das Denken ist natürlich falsch, es ist eine Lüge, finden wir in Vers 3. Da heißt es, ihr meint, das Unheil sei noch fern. Dabei habt ihr ein System der Unterdrückung und Ausbeutung eingeführt. Sie denken sich, Gott wird uns nicht richten, wir können weiter so leben wie bisher. Sie denken, sie können tun und lassen, was sie wollen. Es hat keine Konsequenzen. Ihr Lieben, das ist immer eine Lüge. Sünde hat immer Konsequenzen. Falsche Herzenshaltungen in meinem und in deinem Leben haben immer Konsequenzen. Das war schon die Lüge im Garten Eden. Ihr werdet keineswegs sterben. Die Sünde wird keine Konsequenzen haben. Nur noch das eine Mal. Keiner sieht dich. Es wird doch keine Auswirkungen haben und danach kannst du um Vergebung bitten. Das ist immer die Taktik Satans. Und sie leiden unter Realitätsverlust. Sie denken wirklich, sie können so weitermachen. Und es hat keine Auswirkungen, es hat keine Konsequenzen. Und das sehen wir hier, dass sie leider unter diesem Realitätsverlust leiden, die reichen Menschen im Nordreich. Und ihr Lieben, was wir hier aus diesen drei Versen bereits sehen, ist, dass der Reichtum, der Stolz, die Sicht für die Realität vernebelt. Wer mit sich selbst und mit seiner Lebensweise so zufrieden ist, der wird nie seine Schuld vor Gott einsehen. Ich sprach vor einiger Zeit mit einem bekannten Evangelisten, Ulrich Pazani. Er war bei uns in der Gemeinde, hat gepredigt und er sagte uns, er glaubt, dass in letzter Zeit so wenig Menschen in Deutschland zum Glauben kommen, weil wir hier die Reichen sind. Jesus hat schon gesagt, es ist so schwer für Reiche ins Himmelreich zu kommen. Er hat uns geschildert, wie viele Menschen auf anderen Teilen der Welt, gerade auch in den armen Teilen, zum Glauben kommen zurzeit. Es gibt Länder, da herrscht gerade Erweckung. Der sagt, in Deutschland, ich ziehe hier durch die Gemeinden, predige und nur wenige kommen zum Glauben. Womit hängt das zusammen? Weil wir heute die Reichen sind. Und Jesus sagt, es ist so schwer für einen Reichen, zum Glauben zu kommen. Weil ein Reicher, ich meine, das Erste, was man eingestehen muss, wenn man zum rettenden Glauben kommt, ist, dass man mit leeren Händen dasteht vor Jesus. Das möchte ich auch dir heute sagen, dass du Jesus brauchst und dass du einsehen musst, ich stehe mit leeren Händen vor ihm. Ich brauche Jesus. Ich habe ihn nicht zu bieten. Und ich kann mich auf nichts anderes verlassen, als auf das, was er am Kreuz getan hat. Und genau das, das sehen die Reichen nicht. Sie sind in ihrer Selbstgefälligkeit völlig verloren. Und das sehen wir in den nächsten Versen. Da wird es sehr bildhaft jetzt, sehr praktisch geschildert. Wie sieht das Leben eines reichen Menschen im Nordreich aus? Und stellt euch mal bitte zugleich die Frage, gibt es Parallelen zu unserem Leben? Ich habe den Eindruck, Amos nimmt uns hier in den Versen 4 bis 6 mit in eine prunkhafte Villa. Das haben wir in Kapitel 3, Vers 15 schon gesehen. Sommerhaus, Winterpalast, elfenbeinverzierte Häuser. Und ich habe den Eindruck, in den Versen 4 bis 6, Amos führt uns jetzt von Raum zu Raum und zeigt uns den Lebensstil einer steinreichen Person. Zunächst einmal sehen wir die luxuriöse Wohnkultur. Vermutlich geht es hier erstmal in das Schlafzimmer. In Vers 4, Amos beschreibt den Lebensstil der Reichen. Ihr regelt euch auf euren elfenbeinverzierten Polsterbetten. Das heißt, wenn man sich das Schlafzimmer anschaut, dieser reichen Menschen, käme man aus dem Staunen nicht mehr raus. Sie leben wie die Könige, tolle Polstermöbel, das ist an sich ja schon teuer. Aber hier steht, sie sind auch noch Elfenbein verziert. Und wenn wir jetzt mal gucken würden in der Bibel, im Alten Testament, wo wird überall Elfenbein erwähnt? Da finden wir es beim König Salomo. Er hatte Elfenbein. Das heißt, diese Menschen im Nordreich, die Amos hier mit seiner Predigt anspricht, sie leben eigentlich wie die Könige. Und wisst ihr, was interessant ist, dieses Wort? Ihr räkelt euch. Ich habe mir das Wort mal im Hebräischen angeguckt. Das ist manchmal hilfreich. Wir haben gute Übersetzungen. Ich sage nicht, man muss Hebräisch können, um die Bibel richtig zu verstehen. Aber manchmal ist es hilfreich. Und dieses Wort wird sonst nie für Menschen erwähnt, sondern immer nur für Decken, die runterhängen. Hängende Decken, das ist immer das Wort. Und nur hier wird es für Menschen erwähnt. Das heißt, die Reichen hängen ab. Das sagen wir heute auch, ja, am Abhängen. Und das ist genau das Wort, was es damals schon gab. Die Jugend spricht vielleicht eher vom Chillen, aber mittlerweile vielleicht auch nicht mehr. Ich bin ja nicht mehr so ganz auf dem Laufen. Aber genau das ist der Lebensstil des Reichen. Sie hängen einfach nur so ab auf teuren Betten, auf den teuersten Betten, die es gibt. Das war das Schlafzimmer. Jetzt gehen wir ins Esszimmer und schauen uns die vorzügliche Speisekarte dieser reichen Menschen an. Da heißt es in Vers 4 weiter, und ihr esst das zarte Fleisch von Lämmern und Mastkälbern. Das heißt, sie holen sich die Lämmer von der Weide, sie essen das allerbeste Fleisch, das zarte Fleisch, sie akzeptieren nur die besten Fleischsorten, weil Mastkälber, da möchte ich nochmal den Hinweis machen auf den verlorenen Sohn. Genau darüber hat sich ja der ältere Bruder aufgeregt. Das Mastkalb hast du geschlachtet. Das ist das beste Fleisch. Wenn wir an das Alte Testament denken, dann denken wir ja manchmal, das Volk hat ständig Fleisch gegessen. Aber das war gar nicht so. Fleisch wurde eigentlich vor allen Dingen bei den drei Festen im Jahr gegessen. Sonst war Fleisch relativ teuer und die Armen konnten sich nicht Fleisch leisten. Also so viel, wie wir heute vielleicht Fleisch essen. Aber hier bei den Reichen steht offensichtlich der Fleischkonsum ganz weit oben. Sie können es sich leisten, gut zu essen. Das war das Esszimmer. Jetzt gehen wir mal ins Wohnzimmer und schauen uns das ausgefallene Unterhaltungsprogramm an. In Vers 5, da heißt es, ihr grölt zur Harfe und bildet euch ein, ihr könntet Lieder machen wie David. Ich habe hier eine etwas modernere Übersetzung gewählt. Andere Übersetzungen sagen, ihr erfindet Musikinstrumente. Aber ich denke, das, was der Text tatsächlich sagen will, ist, dass sie die Lieder erfinden, nicht unbedingt die Musikinstrumente an sich. Und die Reichen wollen unterhalten werden. Das ist heute nicht anders. Ja, wir leben in einer Welt, die möglichst viele, ich meine, wir denken mal an Netflix, an Amazon Prime, an die ganzen Streaming-Angebote, an die ganzen anderen Sender, die ganz viel Unterhaltungsprogramm anbieten. Ich habe den Eindruck, wir sind so sehr mit Unterhaltung beschäftigt, damit wir uns nicht mehr die echten Fragen des Lebens stellen, worum es eigentlich im Leben geht. Wir wollen zumachen und berieseln uns. Das war damals nicht anders. Sie wollten sich berieseln lassen. Damals gab es ja noch kein Spotify. Das heißt, die Musik musste live gemacht werden. Und es ist schon ziemlich arrogant. Es ist ziemlich arrogant von den Reichen, wenn sie sich einbilden, sie könnten Lieder machen wie David. Weil David war der größte Musiker der Geschichte Israels. Und zwischen ihnen und David gibt es einen gewaltigen Unterschied, weil David hat zur Ehre Gottes Musik gemacht. Und sie spielen einfach nur zu ihrer eigenen Unterhaltung. Das war das Wohnzimmer. Jetzt gehen wir mal an die Bar. Auch eine Bar finden wir in der prunkhaften Villa der Reichen im Nordreich. Da heißt es in Vers 6, ihr trinkt den Wein kübelweise. Wortwörtlich steht es hier, wenn ihr vielleicht eine Elberfelder Übersetzung habt oder eine Schlachter, Übersetzungen zu vergleichen, ist immer sehr hilfreich. Hier steht, ihr trinkt den Wein aus Schalen. Und wenn wir jetzt mal analysieren würden, wieder mit einer Konkordanz, also ich will Werbung machen, mit Konkordanzen zu arbeiten. Ja, wo wird dieses Wort noch verwendet in der Bibel? Wenn wir mal überall nachgucken würden, wo wird Wein in der Bibel getrunken? Und wie wird Wein getrunken? Dann stellen wir fest, Wein wird immer aus Bechern getrunken. Wenn es hier bei Amos heißt, ihr trinkt den Wein aus Schalen, was will uns der Text sagen? Sie besaufen sich. Das erinnert ja fast an Mallorca, wo man aus Eimern Sangria trinkt, ja, das ist Alkoholmissbrauch, das ist ein übermäßiger Alkoholkonsum, das ist Sünde, sie besaufen sich, man möchte Spaß haben. Heute nicht anders. Merkt ihr, wie nah Amos an unserer heutigen Zeit ist? In einer Spaßgesellschaft fließt der Alkohol, weil er eine Zeit lang die Freude ein Stück weit maximieren kann, aber es ist nie die echte bleibende Freude, die der Herr Jesus uns schenken möchte. Von der Bar gehen wir jetzt mal ins Badezimmer und schauen uns das kostspielige Kosmetikprogramm dieser reichen Leute an. Da heißt es in Vers 6, und ihr verwendet die kostbarsten Parfüme. Hier geht es wahrscheinlich um Öle, um Öle zur Pflege der Haut, aber auch vor allen Dingen um Öle, die einen Duft mit sich bringen und das Lebensgefühl steigern. Vermutlich geht es hier auch darum, dass man damit das andere Geschlecht anzieht. Weil wenn wir uns mal anschauen, wie werden diese Öle verwendet im Buch Hohelied, dann geht es immer darum, dass ein Duft ausgeht und dieser Duft zieht das andere Geschlecht an. Da heißt es im Buch Hohelied 4, Vers 10, du duftest so schön, meine Braut. Da natürlich in einem guten Zusammenhang, in einem Zusammenhang, das ein Kompliment für die Ehefrau darstellt. Hier geht es vermutlich darum, dass man anziehend wirken möchte, dass man attraktiv sein möchte und man verwendet dafür ganz schön viel Geld. Man will begehrt werden. Das heißt, diesen Schönheitswahn, den es auch heute gibt, den gab es schon damals im Alten Testament. Es gibt nichts Neues unter der Sonne, sagt Salomo. Und das sehen wir hier auch im Buch Amos. Aber was wir hier auch sehen ist, sie verwenden die kostbarsten Parfüme. Und wenn wir jetzt mal ins Neue Testament gehen, kennt ihr wahrscheinlich diese Begebenheit, wo die Frau das kostbare Öl auf Jesu Füße gießt. Und da haben wir einen Einblick in den Kostenfaktor. Da heißt es nämlich, dass dieses Öl, was die Frau ausgegossen hat, 300 Denare gekostet hat. Ein Denar war ein Tageslohn. 300 Denare ist fast ein Jahresgehalt. Und diese Frau, eine Heldin im Neuen Testament, weil sie alles für Jesus gibt, weil Jesus ihr alles wert ist. Aber worum geht's hier? Ich meine, wir bekommen dadurch mal so einen Einblick in die Preislage von Kosmetika, ja? Und sie verwenden die kostbarsten einfach nur für sich selbst, wie es auch eine Werbung sagt, weil ich es mir wert bin. Das ist der Lebensstil dieser Reichen. Und dann kommt am Ende von Vers 6 das große Aber. Das heißt, all diese Dinge werden aufgelistet. Sie sind steinreich. Sie beschäftigen sich nur mit sich selbst. Aber was ist das Aber? Es zeigt die Gleichgültigkeit dieser Menschen auf. Aber, dass euer Land in den Untergang treibt, lässt euch kalt. Andere Übersetzungen sagen, der Schaden Josefs. Aber Josef steht hier für Israel. Es ist das Gleiche. Hier geht es um ihr Land, das eine Not hat. Natürlich eine geistliche Not, aber auch eine materielle Not. Es gibt so viel Armut, auch zur Zeit von Amos. Und dafür haben sie keinen Blick. Das heißt, die Sicht auf ihren eigenen Luxus hat die Sicht für Bedürftige vernebelt. Schaut mal, eigentlich sollten ihre Augen die Not sehen. Aber die Augen schauen nur in den Spiegel. Die Ohren, die Not hören sollten, hören nur ausgefallene Musik zwecks Unterhaltung. Der Mund, der in der Not mit Ermutigung, der in der Not ermutigen soll, wird mit bestem Fleisch und literweise Alkohol gefüllt. Die Füße, die sich in die Not begeben sollten, werden hochgelegt auf elfenbeinverzierten Betten. Die Hände, die in der Not helfen sollten, wollen nicht schmutzig werden, weil sie eingecremt sind mit den besten Ölen der Welt. Schaut mal, wie zutreffend ist die Aussage in Vers 6. Amos sagt, dass euer Land in den Untergang treibt, lässt euch kalt. Das selbstgefällige Leben im Luxus vernebelt den Blick für die Not der anderen. Haben wir uns da so ein Stück weit wiedergefunden? Vielleicht nicht beim Alkoholmissbrauch, das ist krass. Da sind wir vielleicht nicht und können sagen, zumindest das trifft nicht auf uns zu. Aber wie sieht's denn mit den anderen Dingen aus? Wir lieben es doch auch gut zu wohnen, oder? Wir lieben große Gärten, wir lieben schöne Möbel, wir sind froh, dass wir es uns leisten können. Aber kann es sein, dass unsere Häuser nicht nur Orte sind, damit wir ein Dach über den Kopf haben, sondern Ausstellungsräume für unseren Reichtum? Wir lieben es so gut zu essen. Wir lieben viel zu essen. Wir lieben All-You-Can-Eat-Buffets. Wir wollen Unterhaltung. unterhalten werden, sonst ist uns langweilig. Wir lieben es, uns schön zu machen. Wir scheuen keinen zeitlichen Aufwand, wir scheuen keine Kosten für gewisse Artikel, weil wir es uns wert sind. Schaut mal, das Problem ist, dass wir uns ganz schnell an Luxus gewöhnen können. Und ich möchte uns heute Abend mal herausfordern. Ich weiß, dass das Thema herausfordernd ist. Aber ich möchte uns herausfordern, dass wir uns mal wirklich hinterfragen, die wir hier heute sitzen. Kann es sein, dass wir als reiche Christen im Westen hier einen blinden Fleck haben? Und ich beziehe mich total mit ein. Ich halte diese Predigt mir heute Abend. Schaut mal, es gab im Laufe der Geschichte immer wieder Generationen von Christen, die einen blinden Fleck auf einen bestimmten Punkt hatten. In Amerika gab es Christen, die für die Sklaverei waren, die dafür waren, dass man Menschen aus Afrika geholt hat, damit sie auf der Plantage arbeiten. Das haben Christen befürwortet, die gesagt haben, wir glauben an Jesus und wir schätzen das Wort Gottes. Christen in Amerika haben die Sklaverei befürwortet. Sie hatten einen blinden Fleck. Sie haben es sich irgendwie eingeredet, dass das vermutlich doch okay ist. Dann gab es Christen in anderen Situationen, die einen blinden Fleck haben, die es in vielen Stellen gut gemacht haben und gut gemeint haben, aber das haben sie nicht gesehen. Und wisst ihr, manchmal frage ich mich, ist das vielleicht unser blinder Fleck, dass wir, ich rede nicht davon, dass wir Gottes Gaben auch einfach mal dankbar annehmen und ihm dafür die Ehre geben und uns nicht dran hängen, aber kann es sein, dass wir manchmal unser Herz auch an Geld hängen, an materielle Dinge, und das so sehr genießen, dass wir den Blick für Menschen in Not verlieren. Schaut mal, die Bibel ruft uns immer wieder auf zur Genügsamkeit. Jesus sagt, sammelt euch nicht Schätze auf Erden. Paulus sagt, wenn wir Nahrung und Bedeckung haben, so sollen wir was? Uns daran genügen, zufrieden sein damit. Und wir denken, ach, wir wollen aber noch mehr. Und wir haben es ja auch verdient. Wir meinen sogar manchmal, wir hätten ein Recht darauf, weil wir ja so fleißig gearbeitet haben. Kann es sein, dass wir hier einen blinden Fleck haben? Und ich möchte uns heute aber nicht nur ermahnen, ich möchte auch ermutigen. Ich möchte ermutigen, dass wir heute Abend mal nach Hause gehen und uns am besten, wenn wir verheiratet sind, mit dem Ehepartner zusammentun und fragen, wo können wir unter unseren Möglichkeiten leben? Wir könnten eigentlich auch noch das kaufen, aber wir machen es nicht, weil wir damit mehr Möglichkeiten haben, anderen Menschen, die wirklich in Not sind, zu dienen. Mein Vater ist mir da so ein großes Vorbild. Ich habe es gestern oder vorgestern schon gesagt, mein Vater ist Pilot, Flugkapitän bei der Lufthansa. Er hat mir nie gesagt, was er verdient. Ich wollte es gerade als Teenager immer rausfinden, er hat es nie gesagt. Aber zwischendurch bekommt man das mit, wenn Tarifverhandlungen anstehen und so weiter, was Piloten verdienen. Und sie verdienen gut. Aber wisst ihr, was mein Vater für ein Auto fährt? Ein Toyota Aygo. Smart-Größe. So ziemlich das kleinste Auto, was man fahren kann. Und so habe ich meinen Vater kennengelernt. Und kurz vor meiner Hochzeit kam er zu mir ins Zimmer. Sagte, mein Sohn, also mein Vater redet nicht viel. Mein Vater ist ein ganz stiller. Und wenn er was sagt, hat das aber Hand und Fuß. Ne? Ihr kennt solche Männer. Wenn sie was sagen, dann hört man da drauf, weil es durchdacht ist. So ist mein Vater. Der kommt zu mir und sagt, mein Sohn, ich will dir noch zwei Ratschläge mitgeben in Bezug aufs Geld. Der erste Ratschlag ist, mach nie Schulden bei anderen Menschen. Und mein zweiter Ratschlag ist, gib dein Geld immer gerne weg. Und der zweite Ratschlag hat gesessen, ihr Lieben. Weil ich ihn bis dahin 20 Jahre lang beobachtet habe. Wir haben immer so viele Briefe bekommen zu Hause von Missionsgesellschaften. Ich wusste nicht, warum bekommen wir so viele Briefe von Missionsgesellschaften. Mittlerweile stehe ich im vollzeitlichen Dienst und ich weiß, die Briefe waren alles Dankeschreiben für die Spenden. Ein Mann, der ganz anders leben könnte, und ich kenne andere christliche Piloten, die anders leben. Und ich will sie nicht verurteilen. Das ist etwas, was man zwischen sich und Gott ausmachen muss. Aber mein Vater ist darin ein Vorbild, was es bedeutet, genügsam zu leben, unter den Möglichkeiten, aber jede Menge Schätze im Himmel zu sammeln. Ihr Lieben, darum geht es doch. Und dass wir nicht gleichgültig sind über all die Not. Sind wir uns dessen bewusst, wie groß die Not in dieser Welt ist? Sind wir uns dessen bewusst, dass viel mehr Bibeln übersetzt werden könnten, wenn es mehr Menschen gäbe, die dafür geben würden? Sind wir dessen bewusst, wie viele Kinder jeden Tag sterben an Hunger? 26.000 Kinder pro Tag, wenn die Statistik aktuell ist. 26.000 Kinder pro Tag sterben aufgrund von Hunger oder vermeidbaren Krankheiten, weil kein Geld da ist. Macht das irgendwas mit uns? Oder sind wir wie diese Menschen hier? Wir hängen ab. Wir genießen den Reichtum, wir genießen den Luxus, aber haben keinen Blick für die Not in dieser Welt. Ich möchte dich ermutigen, nutze deine Möglichkeiten, die Gott dir schenkt. Wenn du eine Gehaltserhöhung bekommst, preis den Herrn dafür. Das ist ein Geschenk, aber nutz das gut. Nicht um das größere Auto zu kaufen, sondern vielleicht um ein bisschen mehr Geld in die Gemeinde zu geben oder in die Mission. Ja, dass wir bereit sind, uns auch mal einzuschränken. Ich finde Familienurlaub sehr wichtig, habe ich heute noch einer Person erzählt. Aber vielleicht einmal im Jahr weniger in Urlaub fahren und das Geld in die Mission geben. Dass wir bereit sind, uns einzuschränken, um der Not zu begegnen. Denn Selbstgefälligkeit hat verheerende Folgen. Und damit kommen wir zum letzten Punkt dieses ersten Vortrags, die verheerenden Folgen. Schaut mal, es beginnt mit deshalb. Also weil ihr euren Luxus genießt, aber die Not nicht seht, deshalb sagt der Herr, der Gott der ganzen Welt, ihr müsst als Erste in die Verbannung gehen, also in die Gefangenschaft. Und eure Klage nehmen ein jähes Ende. Also das ist die Schlussfolgerung. Und ihr Lieben, das ist hier sogar ein Wortspiel. Sie halten sich für die Ersten aller Völker und Gott sagt, alles klar, ihr dürft auch als Erste in die Gefangenschaft. Die Ersten bleiben die Ersten. Ja, ihr könnt als Erste ins Gefängnis, ihr könnt als Erste in die Gefangenschaft, weil ihr euch für die Ersten haltet. Also Gott nimmt das sehr, sehr ernst. Dann geht es weiter in Vers 8. Der Herr, der Gott der ganzen Welt sagt, der Hochmut, man könnte auch hier übersetzen mit Stolz oder Selbstgefälligkeit, der Hochmut der Nachkommen Jakobs ist mir zuwider. Ich hasse ihre prächtigen Paläste. Deshalb gebe ich Samaria den Untergang preis mit allen seinen Bewohnern. Das habe ich, der mächtige Gott, bei mir selbst geschworen. Weil Gott Stolz und Selbstgefälligkeit hasst, wird er richten. Und wir sehen in den Versen 9 und 10 eine schreckliche Veranschaulichung, was die Konsequenzen sein werden. Wenn irgendwo in einem Haus noch 10 Menschen übrig geblieben sind, auch sie müssen sterben. Und wenn im hintersten Winkel eines Hauses ein Überlebender sitzt und es kommt ein Verwandter, um die Toten zur Bestattung aus dem Haus zu holen und fragt ihn, lebt hier noch jemand außer dir? Und er antwortet, niemand. Dann wird der andere sagen, psst, erwähne nur nicht den Namen des Herrn. Dieses Flüstergespräch ist schon fast so ein bisschen unheimlich. Aber der Gedanke ist, wenn man den Namen des Herrn nennt, dann könnte er nochmal kommen. Und wenn ein heiliger Gott auf ein unheiliges Volk trifft, dann bedeutet das Tod. Dann heißt es weiter in Vers 11, der Herr wird einen Befehl geben und dann werden die Häuser und Paläste in Trümmer geschlagen, die Großen wie die Kleinen. Das heißt, diese Luxuswillen, die wir uns gerade angeschaut haben, Gott hat gesagt, weil ihr kein Herz für die Bedürftigen habt, ich nehme euch den Luxus weg, ich zertrümmere es. Dann folgen in Vers 12 zwei rhetorische Fragen. Fährt man mit Ross und Wagen über Felsblöcke? Oder pflügt man mit Rindern das Meer? Ich kann mir vorstellen, wenn ihr diese Fragen hört, denkt ihr auch erstmal, hä? Wie jetzt? Das ist doch absurd, oder? Und genau, diese Fragen sind absurd. Natürlich fährt keiner mit einem Pferdewagen über Felsblöcke. Das würde das Pferd ruinieren und den Wagen auch. Und man pflügt auch nicht mit Rindern das Meer. Ich meine, das Rind ertrinkt und ein Meer muss man auch nicht pflügen. Ja? Und der Gedanke ist, das ist völlig absurd, das macht keiner. Und Amos sagt, genauso absurd ist der Gedanke, was ihr eigentlich tut. Ihr habt das Recht in tödliches Gift verwandelt. Das ist genauso absurd, sich nicht nach dem Maßstab Gottes zu richten. Das ist genauso absurd, als wenn man mit einem Rind das Meer pflügen will. Man hat den Verstand verloren, sagt Amos, wenn man nicht mehr nach dem Wort Gottes leben möchte. Und was ihr Gerechtigkeit nennt, ist bitter wie Galle. Und dann macht Amos weiter, der sagt, ihr bildet euch etwas darauf ein, dass ihr die Stadt Lodabar erobert habt. Ihr prahlt, wir haben Kanaim eingenommen. Das haben wir aus eigener Kraft geschafft. Also wir sehen hier durchweg, Gott richtet, nicht weil sie reich waren. Ja, ich habe das auch schon vorab gesagt. Es ist nicht automatisch, sündereich zu sein. Aber sein Herz an den Reichtum zu hängen, stolz darauf zu sein und nicht die Not zu sehen, das ist die Sünde. Und deswegen sagt Gott, ich werde euch ins Exil schicken. In Vers 14 heißt es dann, aber der Herr, der Gott der ganzen Welt sagt, ich werde gegen euch Israeliten ein Volk aufbieten, das wird euer Land in Besitz nehmen und euch unterdrücken, von Lebo Hamat im Norden bis zum Toten Meer. Das heißt, dieses selbstsichere Überlegenheitsgefühl, das wird ein Ende nehmen. Gott gebraucht ein Volk. Natürlich sind hiermit die Assyrer gemeint. 30 Jahre, nachdem Amos gepredigt hat, benutzt Gott die Assyrer als Werkzeug, um dieser Selbstgefälligkeit ein Ende zu machen. Was nehmen wir aus diesem Vortrag für unser Leben mit? Ich denke, viele Anwendungen sind offensichtlich. Ich möchte uns ermutigen, dass wir uns selbst hinterfragen. Herr, bitte zeig du mir auf, wo bin ich so selbstgefällig? Wo bilde ich mir etwas darauf ein, dass es mir so gut geht? Ich meine, Selbstgefälligkeit muss sich noch nicht mal nur in materiellen Dingen zeigen. Auch einfach, dass du selbstgefällig wirst. Ach, wir sind so eine schöne Familie. Bei uns läuft's in der Ehe. Das ist ein Segen, wenn der Herr das schenkt. Preis dem Herrn. Du kannst dafür dankbar sein. Aber überhebe dich nicht über die anderen, die Probleme haben mit ihren Kindern in der Kindererziehung. Auch da kann sich eine Selbstgefälligkeit in der Gemeinde zeigen. Ach, die mit ihren Problemen. Sollen die mal das so machen wie wir? Das ist Selbstgefälligkeit. Lass uns demütig sein. Lass uns selber wieder, immer wieder bewusst werden, wie sehr wir Jesus brauchen, wie sehr wir seine Gnade brauchen. Aber in diesem Text ging es um materiellen Stolz, um materielle Selbstgefälligkeit. Und wenn der Herr dir aufzeigt, wo du dein Herz vielleicht an materielle Dinge gehängt hast, dann möchte ich dich ermutigen, darüber Buße zu tun, um Vergebung zu bitten. Aber ich möchte dich auch ermutigen, praktische Schritte einzugehen. Ich habe beispielsweise gehört, ihr arbeitet mit der Bibelmission zusammen als Gemeinde. Es gibt andere Missionsgesellschaften, die auch wirklich eine gute Arbeit machen. Informiert euch doch einfach mal, wo gibt's Nöte, für welches Projekt kann ich geben? Das wäre eine sehr konkrete und praktische Anwendung aus diesem Text. Denn wir wollen nicht, dass unser Wohlstand uns dazu verleitet, selbstgefällig zu werden. Deswegen lasst uns beten, Herr, prüfe du mein Herz und erkenne, wie ich es meine. Zeige es mir auf, wenn sich Selbstgefälligkeit in meinem Leben breit gemacht hat und hilf du mir, deinen Weg zu gehen und dich mit dem Besitz, den du mir geschenkt hast, zu verherrlichen. Amen.
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0: Hallo und herzlich willkommen beim Bibelpanorama. Rüdiger Klaue gibt Ihnen nun einen Überblick über den Brief des Judas im Neuen Testament.
1: Der Judasbrief. Der Judasbrief ist einer von den kleinen unbekannten Briefen im Neuen Testament. Er hat nur 25 Verse und nicht einmal eine Einteilung in Kapitel. Sein Autor ist nicht etwa Judas Ischariot, der den Herrn Jesus an die Kriegsknechte verriet. Höchstwahrscheinlich ist er auch ein leiblicher Bruder Jesu, ein Sohn des Josefs und der Maria gewesen. Er nennt sich selber im Brief einen Knecht Jesu Christi und Bruder des Jakobus. Dieser Jakobus ist der Mann, der den Jakobusbrief geschrieben hat und der auch ein Bruder Jesu war. Es ist doch erfreulich zu sehen, dass auch die eigenen Brüder Jesu, die anfänglich kein gutes Verhältnis zu ihrem berühmten Verwandten hatten, später doch erkannten, dass er Gottes Sohn und der Heiland der Welt war. Wer die Empfänger des Briefes waren, ist schwer ausfindig zu machen. Judas sagt nur, den Berufenen, die da geliebt sind in Gott. Ob er dabei an eine Hausgemeinde dachte oder an eine heidenchristliche Kirche oder an verschiedene Gemeinden in der Zerstreuung, ist nicht klar. Festzustehen scheint, dass die Empfänger Menschen waren, die an Jesus gläubig geworden waren. Aus den vielen alttestamentlichen Beispielen, die Judas, wie selbstverständlich gebraucht, könnte man schließen, dass die Empfänger Judenchristen waren, die das Alte Testament gut kannten. Was war nun das Anliegen des Judas? Warum schrieb er den Brief? Das wird uns deutlich, wenn wir den dritten Vers lesen. Dort heißt es, ihr Lieben, da es mir sehr am Herzen lag, euch zu schreiben von unser aller Heil, hielt ich es für nötig, euch in diesem Brief zu ermahnen, dass ihr für den Glauben kämpft, der ein für allemal den Heiligen übergeben ist. Hier sehen wir, dass es das Anliegen des Judas war, die Gläubigen zum Kampf zu ermahnen. Auch heute noch müssen wir für den Glauben kämpfen. Ich finde es so wichtig, dass die Christen aller Zeiten es begreifen, dass Glaube und Nachfolge Jesu ein Kampf ist. Ja, ein echter Christ zu sein, bringt viele Vorteile und Freuden mit sich. Aber es bringt auch Kampf, Opfer, Verluste und Verzicht. Ich habe mich so gefreut, als ich kürzlich hörte, dass in der Missionsgesellschaft Operation Mobilisation sehr viele junge deutsche Christen sind. Diese Mission, auch kurz OM genannt, arbeitet hauptsächlich mit Literatur in vielen Ländern der Erde, wo es besonders schwierig ist, den christlichen Glauben zu verkündigen. Wer mit dieser Mission gehen will, muss große Opfer bringen und allerhand Strapazen auf sich nehmen. Es wird ganzer Einsatz, harte Disziplin und viel Arbeit erwartet. Und doch gibt es junge Menschen, die bereit sind, diese Herausforderungen anzunehmen und zu kämpfen. Das ist ein sehr gutes, hoffnungsvolles Zeichen. Ich möchte junge Christen, und vielleicht auch nicht mehr so junge, ermutigen, einmal einen Einsatz mit OM zu machen. Du wirst als veränderte Person zurückkommen. Das Glaubensleben ist kein Spaziergang, sondern ein Kampf. Es ist ein Kampf, weil da so viele Feinde sind. Da sind solche Feinde, die sich ganz offen und laut als solche bekennen und den Nachfolgern Jesu den Krieg erklären. Sie streiten mit Worten und Ideen gegen die Gläubigen und sogar mit Waffen und Gewalt. Sie wollen diese Lehre und die Menschen, die sie verkündigen, einfach ausrotten. Dann gibt es aber auch noch andere Feinde, die aus den gläubigen Kreisen selbst kommen und unbemerkt Irrlehren verkündigen, die den Glauben zerstören und zersetzen. Diese Irrlehrer und Verführer sind oft schwer zu erkennen. Es sind zum Teil alte Bekannte und gute Freunde. Sie kommen vielleicht aus der Gemeinde hervor, aber ihre Gedanken sind verkehrt. Sie lieben die Finsternis und Sünde und ihre Ziele sind die gleichen wie die der erklärten Feinde des Christentums. Mit beiden Arten von Feinden hatten es die ersten Christen zu tun. Auch Judas schreibt in seinem Brief, denn es sind etliche Menschen nebeneingeschlichen, für die schon längst solches Urteil geschrieben ist. Gottlose sind sie, missbrauchen die Gnade unseres Gottes für ihre Lüste und verleugnen unseren alleinigen Herrscher und Herrn Jesus Christus. Also Kampf ist einfach nötig für den Christen, damit er sich vor den Angriffen der Feinde behaupten kann. Wer nicht kämpft, wird überrannt, verführt und mit den widergöttlichen Elementen mitgerissen. Es scheint mir noch bemerkenswert bei Judas, dass er sagt, wir sollen für den Glauben kämpfen. Wir kämpfen also nicht gegen etwas, gegen Menschen oder Ideen. Wir reißen nicht nieder, zerstören oder bekämpfen, sondern wir verkündigen die Wahrheit, richten den Glauben auf, setzen uns für Gottes Sache ein. Das ist positiv und das will die Bibel von uns. Das Glaubensleben ist ein Kampf und es ist gut für uns, wenn wir auch wirklich kämpfen. Einmal stärkt uns das selber in unserem Glauben. Viele Christen sind heute schwach und lau, weil sie nicht kämpfen. Sie haben sich zur Ruhe gesetzt. Für sie ist schon alles Land erobert, alle Arbeit getan und alles erreicht. Sie sehen nicht die Wirklichkeit. Wir sind weit davon entfernt, alles erreicht zu haben. Aber erst indem wir kämpfen, werden wir siegen und erobern. Wir werden uns kampftüchtig erhalten. Wir werden etwas von der Kraft Gottes und dem Segen des Evangeliums erfahren. Wir selber brauchen den Kampf zu unserem geistlichen Wachstum und Stärkung. Aber auch die anderen werden für Jesus gewonnen werden, wenn wir für sie kämpfen. Ein anderes markantes Wort im Judasbrief ist das Wort erinnert euch. Viel hat Judas über die Geschichte des Volkes Israel zu sagen. Es ist alles nur angedeutet und setzt Kenntnis des Alten Testamentes und der jüdischen Tradition voraus. Aber auch an die Worte der Apostel erinnert er die Christen. Das Erinnern oder das Kennen und Auswerten der Vergangenheit kann sehr hilfreich für unser Heute und Morgen sein. Es kann uns vor Fehlern bewahren, anspornen, zurechthelfen. Judas Rückblick auf die Geschichte beinhaltet einmal eine Warnung. Er schreibt in Vers 5, ich will euch erinnern, dass der Herr, nachdem er dem Volk einmal aus Ägypten geholfen hatte, das andere Mal umbrachte, die da nicht glaubten. Mit diesem Hinweis zeigt Judas, dass Gott auch strafen kann. Er wird nicht immer die Sünde übersehen. Er warnt aber auch gleichzeitig vor dem Unglauben. Der Unglaube hat für uns heute Folgen, ähnlich wie damals. So ist das Erinnern gleichzeitig eine Warnung, Gott nicht zu versuchen. Seine Heiligkeit und Gerechtigkeit wollen ernst genommen werden. Weiter kann das Erinnern aber auch ein Ansporn sein. Judas erwähnt in seinem Brief, wie die Propheten von dem Gericht über die Gottlosen sprechen. Wir können also in dem Wissen ruhen, dass Gott Gerechtigkeit üben wird. Darum brauchen wir uns nicht selbst zu rächen und können darauf warten, dass Gott alle die zur Rechenschaft zieht, die uns Schaden zugefügt haben. Gott hat schon in der Vergangenheit viele Verheißungen für die Zukunft gegeben. Wer sich an diese Verheißungen erinnert, dem können sie ein Ansporn sein, das Gute zu tun und das Böse zu meiden. Das Leben und Wirken von Menschen, die vor langer Zeit lebten, kann uns aber auch heute noch als ein Beispiel dienen. Wir können ihrem Glauben, ihren Tugenden nachstreben und durch ihre Erfahrungen gestärkt werden. Oder wir können von ihrem warnenden Beispiel lernen und Fehler vermeiden. Wir leben in einer Welt, in der wir immer wieder viel Neues aufnehmen und schnell lernen müssen. Dabei sind wir geneigt, das Alte gering zu achten und zu vergessen. Judas Rat zu einem beständigen und siegreichen Wandel im Glauben ist, erinnert euch daran, wie es früher war. Natürlich können uns Begebenheiten und Erfahrungen aus unserem eigenen Leben dienen, wenn wir sie recht verwerten. Auch die Erfahrungen aus der Geschichte unseres Volkes, Ereignisse aus jüngerer Vergangenheit, sind sicherlich nützlich. Ganz besonders hat Judas aber an die Zeit des Alten Testamentes und die Zeit Jesu gedacht, also biblische Geschichte. Aus ihr können wir etwas über Gott und sein Handeln erfahren. Wir können beobachten, wie andere Menschen mit Gott gewandelt sind und wie sie die Feinde überwunden haben. Wir sehen auch, was endlich mit denen geschieht, die sich Gott widersetzen, die ungehorsam und rebellisch werden. Die Geschichte des Volkes Gottes, die Geschichte der Bibel ist so wichtig auch für uns. Deshalb empfehlen wir den Menschen immer wieder, dass sie die Bibel lesen sollen. Sie sollen sich informieren über Gottes Reden und Handeln in der Vergangenheit und sie sollen sich dann auch daran erinnern und daraus lernen. Die Gemeinde, an die Judas schrieb, war bedroht von Irrlehrern und Verführern. Sie war in der Gefahr, gleichgültig und lau zu werden und wieder nach den Prinzipien der Welt zu leben, Unmoral zu praktizieren und das Vergängliche zu lieben. Der Rat in diesem kurzen Brief ist im Wesentlichen dieser: Kämpft für den Glauben und erinnert euch an früher. Das kann uns auch heute lebendig und fruchtbar für den Herrn erhalten. Wir beten. Herr Jesus, wir danken dir, dass wir die Bibel haben, die uns von deinem Handeln und Reden in der Vergangenheit berichtet. Oh, lass uns daraus lernen und Ansporn zu einem richtigen Wandel mit dir finden. Hilf uns auch, wieder Kämpfer für den Glauben zu werden, so dass wir nicht nur die Feinde Gottes beschämen, sondern auch viele andere Menschen das Heil finden möchten. Amen.

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0: Hallo und herzlich willkommen bei der Bibelzeit. Hören Sie in unserer heutigen Bibellese nun aus der großen Hörbibel nach Martin Luther, erschienen bei der Deutschen Bibelgesellschaft, einen Abschnitt aus dem Alten Testament, aus dem Buch der Sprüche 27 bis 31 und nach ein wenig Musik auch einen Abschnitt aus dem Neuen Testament, aus dem Philipperbrief Kapitel 4. Und nun viel Freude beim Zuhören des Wortes Gottes.
1: Rühme dich nicht des morgigen Tages, denn du weißt nicht, was der Tag bringt. Lass dich von einem anderen loben und nicht von deinem Mund, von einem Fremden und nicht von deinen eigenen Lippen.
2: Stein ist schwer und Sand ist Last, aber der Ärger über einen Toren ist schwerer als beide. Zorn ist ein wütig Ding und Grimm ist ungestüm, aber wer kann vor der Eifersucht bestehen? Offene Zurechtweisung ist besser als Liebe, die verborgen bleibt. Die Schläge des Freundes meinen es gut, aber die Küsse des Hassers sind trügerisch. Ein Satter tritt Honig sein mit Füßen, aber einem Hungrigen ist alles bittere süß. Wie ein Vogel, der aus seinem Nest flüchtet, so ist ein Mann, der aus seiner Heimat flieht. Das Herz freut sich an Salbe und Räucherwerk, und süß ist der Freund, der wohlgemeinten Rat gibt.
1: Von deinem Freund und deines Vaters Freund lass nicht ab. Geh nicht ins Haus deines Bruders, wenn dir es übel geht. Ein Nachbar in der Nähe ist besser als ein Bruder in der Ferne. Sei weise, mein Sohn, und erfreue mein Herz. So kann ich antworten dem, der mich schmäht.
2: Ein Kluger sieht das Unglück kommen und verbirgt sich, aber die Unverständigen laufen weiter und leiden Schaden.
1: Nimm dem sein Kleid, der für einen anderen Bürger wurde, und pfände ihn anstelle des Fremden.
2: Wenn einer seinen Nächsten des Morgens früh mit lauter Stimme segnet, so wird ihm das für einen Fluch gerechnet. Eine zänkische Frau und ein triefendes Dach, wenn sehr regnet, lassen sich miteinander vergleichen. Wer sie aufhalten will, der will den Wind aufhalten und will Öl mit der Hand fassen. Ein Messer wetzt das andere und ein Mann den andern. Wer seinen Feigenbaum pflegt, der isst Früchte davon, und wer seinem Herrn treu dient, wird geehrt. Wie sich im Wasser das Angesicht spiegelt, so ein Mensch im Herzen des anderen. Unterwelt und Abgrund werden niemals satt, und der Menschen Augen sind auch unersättlich. Ein Mann bewährt sich in seinem Ruf, wie das Silber im Tiegel und das Gold im Ofen.

0: flieht, auch wenn niemand ihn jagt. Der Gerechte aber ist furchtlos wie ein junger Löwe. Um des Landes Sünde willen wechseln häufig seine Herren. Aber durch einen verständigen und vernünftigen Mann gewinnt das Recht Bestand.
1: Ein gottloser Mann, der die Geringen bedrückt, ist wie ein Platzregen, der die Frucht verdirbt.
2: Wer die Weisung verlässt, rühmt den Gottlosen. Wer sie aber bewahrt, der bekämpft ihn.
3: Böse Leute verstehen nichts vom Recht, die aber nach dem Herrn fragen, verstehen alles.
4: Besser ein Armer, der in seiner Unsträflichkeit wandelt, als ein Reicher, der auf verkehrten Wegen geht. Wer die Lehre bewahrt, ist ein verständiger Sohn. Wer aber der Schlemmergeselle ist, macht seinem Vater Schande.
0: Wer sein Gut mehrt mit Zinsen und Aufschlag, der sammelt es für den, der sich der Armen erbarmt. Wer sein Ohr abwendet, um die Weisung nicht zu hören, dessen Gebet ist ein Greuel. Wer die Frommen verführt auf einen bösen Weg, wird selbst in seine Grube fallen. Aber die Frommen werden Gutes ererben.
1: Ein Reicher meint weise zu sein, aber ein verständiger Armer durchschaut ihn.
2: Wenn die Gerechten Oberhand haben, so ist herrliche Zeit. Wenn aber die Gottlosen hochkommen, verbergen sich die Leute. Wer seine Sünde leugnet, dem wird's nicht gelingen. Wer sie aber bekennt und lässt, der wird Barmherzigkeit erlangen. Wohl dem, der Gott alle Wege fürchtet. Wer aber sein Herz verhärtet, wird in Unglück fallen.
3: Ein Gottloser, der über ein armes Volk regiert, ist wie ein brüllender Löwe und ein gieriger Bär.
4: Wenn ein Fürst ohne Verstand ist, so geschieht viel Unrecht. Wer aber unrechten Gewinn hasst, wird lange leben.
0: Wer schuldig ist am Blut eines Menschen, der wird flüchtig sein bis zum Grabe, und niemand helfe ihm. Wer ohne Tadel einhergeht, dem wird geholfen. Wer aber verkehrte Wege geht, wird in eine Grube fallen.
1: Wer seinen Acker bebaut, wird Brot genug haben. Wer aber nichtigen Dingen nachgeht, wird Armut genug haben.
2: Ein treuer Mann wird von vielen gesegnet. Wer aber eilt, reich zu werden, wird nicht ohne Schuld bleiben. Die Person ansehen ist nicht gut, aber mancher vergeht sich schon um ein Stück Brot. Wer habgierig ist, jagt nach Reichtum und weiß nicht, dass Mangel über ihn kommen wird. Wer einen Menschen zurechtweist, wird zuletzt Dank haben, mehr als der, der freundlich tut.
3: Wer seinem Vater oder seiner Mutter etwas nimmt und spricht, es sei nicht Sünde, der ist des Verderbers Geselle. Ein Habgieriger erweckt Zank. Wer sich aber auf den Herrn verlässt, wird gelabt.
4: Wer sich auf seinen Verstand verlässt, ist ein Tor. Wer aber in der Weisheit wandelt, wird entrinnen. Wer dem Armen gibt, dem wird nichts mangeln. Wer aber seine Augen abwendet, der wird von vielen verflucht.
0: Wenn die Gottlosen hochkommen, so verbergen sich die Leute. Wenn sie aber umkommen, werden der Gerechten viel. Wer gegen alle Warnung halsstarrig ist, der wird plötzlich verderben, ohne alle Hilfe. Wenn der Gerechten viel sind, freut sich das Volk. Wenn aber der Gottlose herrscht, seufzt das Volk. Wer Weisheit liebt, erfreut seinen Vater. Wer aber mit Huren umgeht, kommt um sein Gut. Ein König richtet das Land auf durchs Recht. Wer aber viel Steuern erhebt, richtet es zugrunde. Wer seinem Nächsten schmeichelt, der spannt ihm ein Netz über den Weg. Wenn ein Böser sündigt, verstrickt er sich selbst. Aber ein Gerechter geht seinen Weg und ist fröhlich. Der Gerechte weiß um die Sache der Armen, der Gottlose aber weiß gar nichts. Die Spötter bringen leichtfertig eine Stadt in Aufruhr, aber die Weisen stillen den Zorn. Wenn ein Weiser mit einem Toren

0: rechtet, so tobt der oder lacht, aber es gibt keine Ruhe. Die Blutgierigen hassen den Frommen, aber die Gerechten nehmen sich seiner an. Ein Tor schüttet all seinen Unmut aus, aber ein Weiser beschwichtigt ihn zuletzt. Ein Herrscher, der auf Lügen hört, hat nur gottlose Diener.
1: Der Arme und sein Peiniger begegnen einander. Der beiden das Augenlicht gab, ist der Herr. Ein König, der die Armen treulich richtet, dessen Thron wird für immer bestehen. Rute und Tadel gibt Weisheit, aber ein Knabe sich selbst überlassen, macht seiner Mutter Schande. Wo viele Gottlose sind, da ist viel Sünde, aber die Gerechten werden ihren Fall erleben. Züchtige deinen Sohn, so wird er dir Freude machen und deine Seele erquicken. Wo keine Offenbarung ist, wird das Volk wild und wüst. Aber wohl dem, der auf die Weisung achtet.
0: Ein Knecht lässt sich mit Worten nicht in Zucht halten, denn wenn er sie auch versteht, so nimmt er sie doch nicht an. Siehst du einen, der schnell ist zu reden? Da ist für einen Toren mehr Hoffnung als für ihn. Wenn ein Knecht von Jugend auf verwöhnt wird, so wird er am Ende widerspenstig sein. Ein zorniger Mann richtet Streit an, und ein grimmiger tut viel Sünde. Die Hoffart des Menschen wird ihn stürzen, aber der Demütige wird Ehre empfangen. Wer mit Dieben gemeinsame Sache macht, hasst sein Leben. Den Fluch hört er aussprechen und zeigt's nicht an. Menschenfurcht bringt zu Fall. Wer sich aber auf den Herrn verlässt, wird beschützt. Viele suchen das Angesicht eines Fürsten, aber eines jeglichen Recht kommt vom Herrn. Ein ungerechter Mensch ist dem Gerechten ein Greuel, und wer recht wandelt, ist dem Gottlosen ein Greuel.
2: Dies sind die Worte Agurs, des Sohnes des Jake aus Massa. Es spricht der Mann:
3: Ich habe mich gemüht, o Gott, ich habe mich gemüht, o Gott, und muss davon lassen. Denn ich bin der Allertörichtste, und Menschenverstand habe ich nicht. Weisheit habe ich nicht gelernt, und Erkenntnis des Heiligen habe ich nicht. Wer ist hinaufgefahren zum Himmel und wieder herab? Wer hat den Wind in seine Hände gefasst? Wer hat die Wasser in ein Kleid gebunden? Wer hat alle Enden der Welt bestimmt? Wie heißt er? Und wie heißt sein Sohn? Weißt du das? Alle Worte Gottes sind durchläutert. Er ist ein Schild denen, die auf ihn trauen. Tu nichts zu seinen Worten hinzu, dass er dich nicht zur Rechenschaft ziehe und du als Lügner dastehst. Zweierlei bitte ich von dir, das wollest du mir nicht verweigern, ehe denn ich sterbe. Falschheit und Lüge lass ferne von mir sein. Armut und Reichtum gib mir nicht. Lass mich aber mein Teil Speise dahin nehmen, das du mir beschieden hast. Ich könnte sonst, wenn ich zu satt würde, verleugnen und sagen, wer ist der Herr? Oder wenn ich zu arm würde, könnte ich stehlen und mich an dem Namen meines Gottes vergreifen. Verleumde nicht den Knecht bei seinem Herrn, dass er dir nicht fluche und du es büßen musst. Es gibt eine Art, die ihrem Vater flucht und ihre Mutter nicht segnet. Eine Art, die sich reindünkt und ist doch von ihrem Schmutz nicht gewaschen. Eine Art, die ihre Augen hochträgt und ihre Augenlider emporhebt. Eine Art, die Schwerter als Zähne hat und Messer als Backenzähne und verzehrt die Elenden im Lande und die Armen unter den Leuten. Der Blutegel hat zwei Töchter, die heißen
4: Gib her, gib her!
3: Drei sind nicht zu sättigen. Und vier sagen nie,
0: es ist genug.
3: Das Totenreich und der Frauen verschlossener Schoß, die Erde, die nicht des Wassers satt wird, und das Feuer, das nie spricht,
0: es ist genug.
3: Ein Auge, das den Vater verspottet und verachtet, der Mutter zu gehorchen, das müssen die Raben am Bach aushacken und die jungen Adler fressen. Drei sind mir zu wundersam, Und vier verstehe ich nicht. Des Adlers Weg am Himmel, der Schlange Weg auf dem Felsen, des Schiffes Weg mitten im Meer und des Mannes Weg beim Weibe. So ist der Weg der Ehebrecherin. Sie verschlingt und wischt sich den Mund und spricht:
4: Ich habe nichts Böses getan.
3: Ein Land wird durch dreierlei unruhig, und viererlei kann es nicht ertragen. Einen Knecht, wenn er König wird, einen Toren, wenn er zu satt ist, eine Verschmähte, wenn sie geehelicht wird, und eine Magd, wenn sie ihre Herren beerbt. Vier sind die Kleinsten auf Erden und doch klüger als die Weisen. Die Ameisen, ein schwaches Volk, dennoch schaffen sie im Sommer ihre Speise. Die Klippdachse, ein schwaches Volk, dennoch bauen sie ihr Haus in den Felsen. Die Heuschrecken, sie haben keinen König, dennoch ziehen sie aus in Ordnung. Die Eidechse, man greift sie mit den Händen, und sie ist doch in der Könige Schlössern. Drei haben einen stattlichen Gang, und vier gehen stolz einher. Der Löwe, mächtig unter den Tieren und kehrt um vor niemandem, der stolze Hahn, der Widder und der König, wenn er einhergeht vor seinem Heerbann. Ob du töricht gehandelt und dich überhoben hast, oder ob du recht überlegt hast, lege die Hand auf den Mund. Denn wenn man Milch stößt, so wird Butter daraus. Und wer die Nase hart schneuzt, zwingt Blut heraus. Und wer den Zorn reizt, ruft Streit hervor.
0: Dies sind die Worte Lemuels, des Königs von Massa, die ihn seine Mutter lehrte.
5: Was, mein Auserwählter, soll ich dir sagen? Was, du Sohn meines Leibes? Was, mein erbetener Sohn? Lass nicht den Frauen deine Kraft und geh nicht die Wege, auf denen sich die Könige verderben. Nicht den Königen Lemuel ziemtes Wein zu trinken, nicht den Königen noch den Fürsten starkes Getränk. Sie könnten beim Trinken des Rechts vergessen und verdrehen die Sache aller elenden Leute. Gebt starkes Getränk denen, die am Umkommen sind, und Wein den betrübten Seelen, dass sie trinken und ihres Elends vergessen und ihres Unglücks nicht mehr gedenken. Tu deinen Mund auf für die Stummen und für die Sache aller, die verlassen sind. Tu deinen Mund auf und richte in Gerechtigkeit und schaffe Recht dem Elenden und Armen.
6: Wem eine tüchtige Frau beschert ist, die ist viel edler als die köstlichsten Perlen. Ihres Mannes Herz darf sich auf sie verlassen, und Nahrung wird ihm nicht mangeln. Sie tut ihm Liebes und kein Leid ihr Leben lang. Sie geht mit Wolle und Flachs um und arbeitet gerne mit ihren Händen. Sie ist wie ein Kaufmannsschiff, ihren Unterhalt bringt sie von ferne. Sie steht vor Tage auf und gibt Speise ihrem Haus und dem Gesinde, was ihm zukommt. Sie trachtet nach einem Acker und kauft ihn und pflanzt einen Weinberg vom Ertrag ihrer Hände. Sie gürtet ihre Lenden mit Kraft und regt ihre Arme. Sie merkt, wie ihr Fleiß Gewinn bringt. Ihr Licht verlischt des Nachts nicht. Sie streckt ihre Hand nach dem Rocken und ihre Finger fassen die Spindel. Sie breitet ihre Hände aus zu dem Armen und reicht ihre Hand dem Bedürftigen. Sie fürchtet für die Ihren nicht den Schnee, denn ihr ganzes Haus hat wollene Kleider. Sie macht sich selbst Decken, feine Leinwand und Purpur ist ihr Kleid. Ihr Mann ist bekannt in den Toren, wenn er sitzt bei den Ältesten des Landes. Sie macht einen Rock und verkauft ihn, an den Gürtel gibt sie dem Händler. Kraft und Würde sind ihr Gewand, und sie lacht des kommenden Tages. Sie tut ihren Mund auf mit Weisheit, und auf ihrer Zunge ist gütige Weisung. Sie schaut, wie es in ihrem Hause zugeht, und isst ihr Brot nicht mit Faulheit. Ihre Söhne stehen auf und preisen sie. Ihr Mann lobt sie. Es sind wohl viele tüchtige Frauen. Du aber übertriffst sie alle. Lieblich und schön sein ist nichts. Eine Frau, die den Herrn fürchtet, soll man loben. Gebt ihr von den Früchten ihrer Hände, und ihre Werke sollen sie loben in den Toren.

0: 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Hören Sie nun noch eine Lesung aus dem Neuen Testament, aus dem Philipperbrief, Kapitel 4.
1: Also, meine lieben Brüder, nach denen ich mich sehne, meine Freude und meine Krone steht fest in dem Herrn, ihr Lieben. Evodia ermahne ich und Syntyche ermahne ich, dass sie eines Sinnes seien in dem Herrn. Ja, ich bitte auch dich, mein treuer Gefährte, steh ihnen bei. Sie haben mit mir für das Evangelium gekämpft, zusammen mit Clemens und meinen anderen Mitarbeitern, deren Namen im Buch des Lebens stehen. Freut euch in dem Herrn alle Wege, und abermals sage ich, freut euch. Eure Güte lasst kund sein allen Menschen, der Herr ist nahe. Sorgt euch um nichts, sondern in allen Dingen lasst eure Bitten in Gebet und Flehen mit Danksagung vor Gott kund werden. Und der Friede Gottes, der höher ist als alle Vernunft, bewahre eure Herzen und Sinne in Christus Jesus. Weiter, liebe Brüder, was wahrhaftig ist, was ehrbar, was gerecht, was rein, was liebenswert, was einen guten Ruf hat, sei es eine Tugend, sei es ein Lob, darauf seid bedacht. Was ihr gelernt und empfangen und gehört und gesehen habt an mir, das tut. So wird der Gott des Friedens mit euch sein. Ich bin aber hoch erfreut in dem Herrn, dass ihr wieder eifrig geworden seid, für mich zu sorgen. Ihr wart zwar immer darauf bedacht, aber die Zeit hat's nicht zugelassen. Ich sage das nicht, weil ich Mangel leide, denn ich habe gelernt, mir genügen zu lassen, wie's mir auch geht. Ich kann niedrig sein und kann hoch sein. Mir ist alles und jedes vertraut. Beides, satt sein und hungern, beides, Überfluss haben und Mangel leiden. Ich vermag alles durch den, der mich mächtig macht. Doch ihr habt wohl daran getan, dass ihr euch meiner Bedrängnis angenommen habt. Denn ihr Philipper wisst, dass am Anfang meiner Predigt des Evangeliums, als ich auszog aus Mazedonien, keine Gemeinde mit mir Gemeinschaft gehabt hat im Geben und Nehmen als ihr allein. Denn auch nach Thessalonich habt ihr etwas gesandt für meinen Bedarf, einmal und danach noch einmal. Nicht, dass ich das Geschenk suche, sondern ich suche die Frucht, damit sie euch reichlich angerechnet wird. Ich habe aber alles erhalten und habe Überfluss. Ich habe in Fülle, nachdem ich durch Epaphroditus empfangen habe, was von euch gekommen ist, ein lieblicher Geruch, ein angenehmes Opfer, Gott gefällig. Mein Gott aber wird all eurem Mangel abhelfen nach seinem Reichtum in Herrlichkeit in Christus Jesus. Gott aber, unserem Vater, sei Ehre von Ewigkeit zu Ewigkeit. Amen. Grüßt alle Heiligen in Christus Jesus. Es grüßen euch die Brüder, die bei mir sind. Es grüßen euch alle Heiligen, besonders aber die aus dem Haus des Kaisers. Die Gnade des Herrn Jesus Christus sei mit eurem Geist.
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0: 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Guten Abend und herzlich willkommen. Hören Sie nun eine Botschaft von Rudolf Möckel.
1: Als sich der amerikanische Astronaut Michael Fowle nach 145 Tagen im All mit der Raumfähre Atlantis auf den Rückweg zur Erde machte, da hatte er einen ganz großen Wunsch und eine ganz große Bitte. Die gab er per Funk noch auf der Erdumlaufbahn durch. Die Bitte lautete: Bitte haltet eine große, heiße Pizza bereit, belegt mit allem, nur keine Sardellen. Nun, möglicherweise muss man erst 145 Tage im All verbracht haben, bevor man eine knusprige, heiße Pizza so richtig zu schätzen lernt. Mit Sicherheit jedenfalls war dieser Wunsch ein Wunsch, der von Herzen kam. Worum würden Sie bitten, wenn Sie irgendwo einen Wunsch frei hätten? Ich meine, worum würden Sie bitten, wenn jemand Ihnen die Erfüllung einer Bitte freistellte? Nun, ich vermute, dass Sie das jetzt im Augenblick vielleicht gar nicht sagen könnten. Wahrscheinlich würden Sie zunächst in tiefes Nachdenken versinken darüber, welche Bitte denn nun die beste und die weiseste sei. Egal aber, wie Ihr Ergebnis am Ende aussehen würde, niemals kämen Sie auf die Bitte, die eine prominente Persönlichkeit der Bibel, ihr Name ist David, vor Gott aussprach. Im Psalm 39, Vers 5 heißt es: Herr, lehre mich doch, dass es ein Ende mit mir haben muss und mein Leben ein Ziel hat und ich davon muss. Das war seine Bitte. Das war sein Herzenswunsch, den David hier in Psalm 39 dem lebendigen Gott vorträgt. Diese Bitte schockiert. Und das nicht nur deswegen, weil sie ausgerechnet das Sterben zum Thema hat. Diese Bitte schockiert, weil sie alle Gitter, alle Sperrzäune und Hindernisse entschlossen wegräumt, die den Gedanken an den Tod bisher aus dem Leben fernhielten. Diese Bitte schockiert, weil sie den Gedanken an den Tod herankommen lässt, bis direkt ans Herz. Herr, lehre mich doch, dass es ein Ende mit mir haben muss und mein Leben ein Ziel hat und ich davon muss. Davids Bitte: Herr, lehre mich doch, dass es ein Ende mit mir haben muss, schockiert, weil sie den Gedanken an den Tod ganz nahe an uns herankommen lässt. Aufs erste Hinhören ist man darum versucht zu sagen: Was für eine hirnverbrannte Bitte! Schließlich wissen wir doch alle, dass wir mal sterben müssen. Das ist doch die binsenhafteste aller Binsenweisheiten, dass der Tod uns blüht. Warum also Gott um die Erklärung von etwas bitten, das wir doch eh schon wissen? So könnte man sagen. Aber es wäre doch nicht wahr. Denn so sehr es stimmt, dass wir irgendwo um unser Ende wissen, so sehr sind wir doch pausenlos dabei, dieses Wissen mit wahnwitziger Entschlossenheit zu leugnen. Wir können uns nicht vorstellen, dass wir, ausgerechnet wir, vom Tod gefällt werden könnten. Irgendwo in uns tragen wir die tiefe Überzeugung, dass bei uns und nur bei uns der Tod doch eine Ausnahme machen müsse, weil wir doch viel zu kostbar seien, um von ihm gegriffen und zerstört zu werden. Nein, ganz wirklich glauben wir ihn nicht, unseren Tod. Wir glauben ihn nur bei anderen, hinter deren Sarg wir hergehen auf dem Friedhof, um sie zur letzten Ruhestätte zu begleiten. Aber bei uns selbst? Nein. Das können wir nicht glauben. Dass man auch einmal hinter unserem Sarg hergehen wird? Nein, das können wir nicht mal von ferne denken. Tief innen glauben wir, eine geheime Immunität zu besitzen gegen das Sterben. Warum ist das so? Und warum können wir am allerwenigsten den Gedanken an den eigenen Tod akzeptieren? Nun, das liegt daran, dass wir so furchtbar hilflos sind ihm gegenüber. Der Tod kommt über uns ungefragt. Er hört kein Klagen, ihn bewegen keine Bitten. Er schert sich nicht um unsere Tränen. Ihn beeindruckt kein Rebellieren. Er kommt ruhig und gleichmütig und er nimmt uns alles. Er beraubt uns aller Dinge. Er nimmt alles hinweg, was wir einmal geschaffen und erarbeitet haben. Er raubt uns alles, worauf wir Jahre und Jahrzehnte das volle Anrecht hatten. Gleichgültig wie das Wasser eines großen Flusses, schwemmt er hinweg, woran unser Herz so lange hing. Er wirft uns auf unser Bett, er nimmt weg das Licht der Augen, das Schlagen des Herzens, die Kraft unserer Arme, er nimmt weg die Lieblingstasse, aus der wir tranken, die Bücher, die wir so oft zur Hand nahmen, die Blumen und die Bäume in unserem Garten, die uns heiter stimmten, die Menschen, die wir liebten, all die Zeugnisse und Auszeichnungen, auf die wir so stolz waren. Gleichgültig schwemmt er alles hinweg, in einem Augenblick. Er macht uns arm, unvorstellbar arm, ärmer, als wir es je ertragen könnten. Er verfügt über uns bis ins Letzte, und wir können nichts, aber auch gar nichts dagegen tun. Der Tod verfügt über uns, er nimmt uns alles. Und wir können nichts, aber auch gar nichts dagegen tun. Und darum wissen wir zwar theoretisch um das Ende unseres Lebens, aber praktisch wollen wir doch im tiefsten unserer Seele nichts davon wissen, weil wir es nicht ertragen, wenn der Gedanke an den Tod und sein Werk unserem Herzen bedrohlich nahe kommt. Verstehen Sie jetzt, wie berechtigt und gleichzeitig wie ungewöhnlich Davids Bitte ist? Er möchte, dass Gott bei ihm das Nicht-Wissen-Wollen des Todes durchbricht. Er möchte, dass Gott die lächerlichste und hartnäckigste aller Illusionen, die Illusion, wir seien immun gegen das Ende, bei ihm durchbricht. David will keine Illusionen, er will Wahrheit. Und darum bittet er, dass die Wahrheit über das Sterben müssen bei ihm durchschlägt, bis in das Herz. Herr, lehre mich doch, dass es ein Ende mit mir haben muss und mein Leben ein Ziel hat und ich davon muss. Die Frage ist nur, warum will David die Wahrheit anstelle der Täuschung? Warum? Können denn Täuschungen nicht vielleicht auch ganz barmherzig sein, weil sie die allergrößte Härte des Lebens von uns fernhalten? Warum zieht David die strenge, bittere Wahrheit über das Sterben müssen jeder wohltuenden Täuschung vor? Warum? Die Antwort ist ganz einfach, weil sonst alles falsch wird. Wenn wir falsch über den Tod denken, dann leben wir auch falsch. Wenn wir uns täuschen über den Tod, dann täuschen wir uns auch über das Leben. Wenn wir den Tod falsch sehen, dann sehen wir auch das Leben falsch. Und darum zieht David die strenge, bittere Wahrheit der wohltuenden Täuschung vor. Hören Sie, was David weiter sagt. Er führt uns das vor. Siehe, meine Tage sind eine Handbreit bei dir, und mein Leben ist wie nichts vor dir. Wie gar nichts sind alle Menschen, die doch so sicher leben. Sie gehen daher wie ein Schatten und machen sich viel vergebliche Unruhe. Sie sammeln und wissen nicht, wer es einbringen wird. Wer nichts wissen will vom Tod, der verfällt aufs Sammeln. Wer nichts wissen will vom Tod, der arbeitet und rackert und kauft und sammelt in der trügerischen Illusion, er könne das alles auf immer behalten. Wer nichts wissen will vom Tod, der vergisst, dass das Leben ein einziger großer Countdown ist, der schon lange, lange läuft. Wer vom Tode nichts wissen will, der vergisst, dass sein Leben auf ein Ziel zuläuft, und das ist Gottes Bilanz. Wer den Tod vergisst, der plant falsch, und der lebt auch falsch. Da durfte einmal ein Tourist in einem Kloster bei Kartäusermönchen übernachten. Natürlich war er sehr erstaunt über die karge und spartanische Einrichtung ihrer Zellen und fragte die Mönche, wo haben Sie denn Ihre Möbel? Schlagfertig fragten die Mönche zurück, ja, wo haben Sie denn Ihre? Meine, erwiderte darauf der Tourist verblüfft, ich bin doch nur auf der Durchreise hier. Eben, eben, nickten die Mönche freundlich. So geht's uns auch. Wir sind nur auf der Durchreise. Und wer das nicht sehen will, wer nichts wissen will vom Tod, der verspielt die Ewigkeit. Er kriegt sie gar nicht in den Blick, bis es zu spät ist. Und darum ist es gut, sich stören zu lassen vom Gedanken an den Tod und zu fragen, wie würde ich heute, dastehen mit meinem Leben, wenn heute der große Räuber, der Tod, käme. Wie würde ich dastehen? Wie würde die Bilanz aussehen über mich und mein Leben? Es ist gut, sich stören zu lassen vom Gedanken an den Tod. Es kann dann sein, dass eine Unruhe über uns kommt und wir plötzlich sehr scharf und sehr klar erkennen, ich bin reich auf der Welt, aber arm bei Gott. Es kann dann sein, dass wir erbleichend erkennen, auf der Welt bin ich reich an Geld und Kram, aber bei Gott habe ich nichts außer Schulden. Ich bin arm bei Gott, aus eigenem Verschulden, arm bei Gott. Und wenn nichts geschieht, dann bleibt's dabei. Wenn nichts geschieht, dann gehe ich bitterarm in die Ewigkeit und habe noch nicht mal den bescheidensten Wohnplatz im Hause Gottes. Wenn nichts geschieht, dann wird meine Ewigkeit nur eins enthalten, eine knirschende, ziellose Reue darüber, dass ich mein Leben auf der Erde verbracht habe mit Sammeln von Kram, aber bei Gott ganz arm und ganz verschuldet blieb. Das Schreckliche an der Verlorenheit einzelner Menschen wird einmal sein, dass sie zu spät erkennen werden, ich hatte sie, die Chance, reich zu sein bei Gott. Aber ich wollte ja nicht. Ich wollte lieber Sachen sammeln auf der Erde. Und jetzt habe ich alles verloren. Und darum noch einmal. Es ist gut, sich stören zu lassen vom Gedanken an den Tod, weil wir dann endlich merken, dass unser Leben ein Ziel hat und dass dieses Ziel Jesus Christus heißt. Und dass die Gefahr höchst real ist, wenn wir dieses Ziel für immer verpassen. Es ist gut, sich stören zu lassen vom Gedanken an den Tod, weil uns das in Unruhe versetzt, weil uns das in Bewegung setzt, weil uns das unsere Herzen und unsere Hände und unsere Füße in Marsch setzt, weil wir dann zu Jesus, dem Sohn Gottes, hineilen, ja, hinstürzen, so schnell wir nur können. Und auf die Knie gehen vor ihm und ihm unser Leben hingeben mit allem, was drin ist und ihn um Gnade und Vergebung bitten für unsere Schuld. Es ist gut, sich stören zu lassen vom Gedanken an den Tod, weil wir dann endlich sehen, dass Reichsein bei Gott das Einzige ist, was zählt im Leben. Dass Reichsein bei Gott das Einzige ist, wofür zu leben sich lohnt.

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1: Ich bin Silke Rech. Bremen und Bremerhaven sollen wichtige Umschlagplätze für NATO-Truppen und militärische Ausrüstung werden. Darauf haben sich Bund, Bundeswehr und das Land Bremen verständigt.
2: Der Bund investiert rund 1,35 Milliarden Euro. Bremen steuert 200 Millionen Euro bei. Geplant sind neue Hafenanlagen und bessere Straßen- und Bahnverbindungen. Auch der Flughafen Bremen soll ausgebaut werden. Die Arbeiten sollen bis 2031 abgeschlossen sein. Timo Wiesner, Redaktion.
1: Die Linke in Berlin-Neukölln weist neue Vorwürfe zu Kontakten ins Clan-Milieu zurück. Der Bezirksverband betont, nichts mit organisierter Kriminalität zu tun zu haben. Laut Tagesspiegel sollen weitere mutmaßliche Clan-Angehörige bei der Wahlparty der Partei gewesen sein. SPD-Chef Klingbeil fordert Aufklärung. Am Donnerstag wollen Linke, SPD und Grüne erstmals über eine mögliche Regierungsbildung sprechen. Der britische Premierminister Burnham plant ein nationales Pflegesystem. Alle sollen einzahlen und dadurch abgesichert sein. Wer Pflege braucht, soll dann keine zusätzlichen Kosten tragen. Das kündigte Burnham auf dem Labour-Parteitag in Liverpool an. Außerdem will er die Wasserversorger stärker öffentlich kontrollieren. Kommunen sollen künftig marode Wohnungen übernehmen und sanieren dürfen. Frankreichs Präsident Macron ist zu einem zweitägigen Staatsbesuch in Spanien eingetroffen. König Felipe und Königin Letizia empfingen ihn in Madrid mit militärischen Ehren. Es ist der erste französische Staatsbesuch in Spanien seit 2009. Ein Freundschaftsvertrag zwischen beiden Ländern wartet in Spanien weiterhin auf die endgültige Zustimmung. Nach dem Tod einer deutschen Urlauberin in Istanbul laufen Ermittlungen zur Ursache. Laut der Nachrichtenagentur Anadolu hatte die Frau mehrere Tage unter Erbrechen gelitten. In einer Notaufnahme verschlechterte sich ihr Zustand plötzlich. Sie starb kurz darauf. Ein Arzt stufte den Todesfall als verdächtig ein. Die genaue Ursache ist noch unklar.
0: Deutschlandwetter.
1: Heute Nacht ist es oft klar oder locker bewölkt, gebietsweise bildet sich Nebel. Tagsüber wird es morgen nach Nebelauflösung sonnig und spätsommerlich warm. Nur im Westen sind späte Schauer möglich. Die Höchstwerte erreichen 20 bis 30 Grad.
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3: Hallo und herzlich willkommen bei den Denkanstößen. Zunächst ein wenig Musik und dann ein Vortrag von Hans-Peter Reuer. 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

0: Hallo und herzlich willkommen bei den Denkanstößen. Hören Sie nun einen Vortragsmitschnitt von Hans-Peter Reuer. 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
1: Das Thema ist ja mit Gott per Du. Du bist da für heute Vormittag. Und als Predigtext möchte ich lesen oder als Lesetext Lukas 24. Wenn du eine Bibel dabei hast, darfst du gerne aufschlagen. Aber das ist, worauf ich dann diese, was ich sagen möchte, bauen werde. Lukas Kapitel 24, das ist die Geschichte, wo die zwei Jünger nach Emmaus unterwegs sind. Und ich lese es mal vor und dann schauen wir ein bisschen näher rein. Lukas 24 und Vers 13. Und siehe, zwei von ihnen gingen an diesem Tag, das ist am Ostersonntag, nachdem Jesus auferstanden ist, gingen sie nach einem Dorf mit Namen Emmaus, 60 Stadien, das sind 11 Kilometer von Jerusalem entfernt. Und sie unterhielten sich miteinander über dies alles, was sich zugetragen hatte. Und es geschah, während sie sich unterhielten und miteinander überlegten, dass sich Jesus selbst nahte und mit ihnen ging. Aber ihre Augen wurden gehalten, sodass sie ihn nicht erkannten. Er sprach aber zu ihnen: Was sind das für Reden, die ihr im Gehen miteinander wechselt? Und sie blieben niedergeschlagen stehen. Einer aber, mit Namen Kleopas, antwortete und sprach zu ihm: Ja, bist du der Einzige, der in Jerusalem wohnt und nicht weiß, was dort geschehen ist in diesen Tagen? Und er sprach zu ihnen: Was denn? Sie aber sprachen zu ihm: Ja, das von Jesus, dem Nazarener, der ein Prophet war, mächtig im Werk und Wort vor Gott und dem ganzen Volk, und wie ihn die hohen Priester und unsere Obersten zum Todesurteil überlieferten und ihn kreuzigten. Wir aber hofften, dass er der sei, der Israel erlösen sollte. Doch auch bei alledem ist es heute der dritte Tag, seitdem dieses geschehen ist. Aber auch einige Frauen von uns haben uns aus der Fassung gebracht, das hat sich bis heute nicht geändert, die am frühen Morgen bei der Gruft gewesen sind. Und als sie seinen Leib nicht fanden, kamen und sagten, dass sie auch eine Erscheinung von Engel gesehen hätten, die sagten, dass er lebe. Und einige von denen, die mit uns sind, gingen zu der Gruft und fanden es so, wie auch die Frauen gesagt hatten, ihn aber sahen sie nicht. Und er sprach zu ihnen: O ihr Unverständigen und im Herzen zu träge, an alles zu glauben, was die Propheten geredet haben. Musste nicht der Christus dies leiden und in seine Herrlichkeit hineingehen? Und von Mose und von allen Propheten anfangend, erklärte er ihnen in allen Schriften das, was ihn betraf. Und sie näherten sich dem Dorf, wohin sie gingen, und er stellte sich, als wollte er weitergehen. Und sie nötigten ihn und sagten: Bleibe bei uns, denn es ist Abend und der Tag hat sich geneigt. Und er ging hinein und er blieb bei ihnen. Und es geschah, als er mit ihnen zu Tisch lag, nahm er das Brot und segnete es. Und als er es gebrochen hatte, reichte er es ihnen. Ihre Augen aber wurden aufgetan. Danke, Markus. Und jetzt bin ich fertig. Mal trinken. Diese zwei Jünger, die hier mit Jesus 11 Kilometer nach Emmaus gingen, das waren Jünger Jesu, das waren keine Ungläubigen. Und am dritten Tag nach Karfreitag, am dritten Tag gingen sie niedergeschlagen weg von Jerusalem. Das ist ganz interessant, weil Jesus hat den Jüngern ein paar Mal, mindestens dreimal gesagt: Ich werde gekreuzigt werden und am dritten Tage werde ich auferstehen. Das heißt, wo hätten diese Jünger sein sollen? Wisst ihr wo? Sie hätten am dritten Tag in aller Früh Blumen kaufen sollen, ein Spalier vor dem Grab aufstellen und Jesus aus dem Grab erwarten. Das wäre normal gewesen. Weil er hat es ihnen ein paar Mal gesagt: Ich werde am dritten Tag auferstehen. Sie aber, jetzt war der dritte Tag, wo Jesus gesagt hat, er wird auferstehen, gingen weg von Jerusalem, niedergeschlagen. Und das ist interessant, sie gingen nicht nur niedergeschlagen, sie sagten dann zu Jesus, ja, wir haben gehofft, wir hofften, dass er der sei, der Israel erlöst. Aber jetzt ist er tot, jetzt kannst du es vergessen. Er war ein Prophet, aber jetzt ist er tot, jetzt ist er nichts mehr. Sie gingen weg von Jerusalem. Und dann kommt Jesus zu ihnen dazu und sie erkennen ihn nicht. Weißt du was, ich weiß nicht, wie es dir geht, aber manchmal habe ich schon gedacht, wenn nur Jesus neben mir gehen würde, dann wäre alles anders. Nun, Jesus ging tatsächlich neben diesen zwei Jüngern, der größte Tag im Universum, Gott war da, aber es hat ihr Leben nicht verändert. Ich möchte euch eins sagen, die Gegenwart Gottes verändert dein Leben nicht. Nicht unbedingt. Wisst ihr, was die zwei zu Jesus gesagt haben, der mit ihnen ging? Sie sagten, ja, weißt du nicht, was geschehen ist in Jerusalem? Bist du der Einzige, der keine Ahnung hat? Weißt du nicht, dass Jesus tot ist? Die Gegenwart Jesu hat ihr Leben nicht verändert. Sie gingen weiterhin weg von Jerusalem. Und weißt du was, du bist jetzt dieses Wochenende hier. Gott ist hier. Das weiß ich. Aber diese Gegenwart kann sein, dass dein Leben kein bisschen verändert. Die Gegenwart Gottes verändert dein Leben nicht. Es kann sein, dass viele von uns niedergeschlagen sind, aus welchen Gründen immer. Und es kann sein, dass dein Leben als Christ stinklangweilig ist. Egal, ob du in Italien, Polen oder Österreich oder Deutschland wohnst. Hast du schon manchmal gedacht, wenn nur Jesus jetzt neben mir wäre, dann wäre alles anders? Ich darf dir etwas sagen, es wäre nicht anders. Diese zwei Jünger hatten Jesus neben sich, es war nichts anders. Sie sagten, ja, bist du der Einzige, der nichts weiß? Und wisst ihr was, ich heute und du vielleicht manchmal sagst du zu Jesus, ja Gott, bist du der Einzige, der keine Ahnung hat? Weißt du nicht, wie es mir finanziell geht? Hast du keine Ahnung, wie es mir gesundheitlich geht? Hast du keine Ahnung, wie es mir mit meiner Freundin, mit meiner Frau geht? Ich habe Probleme. Dieser selbe Jesus, der damals mit den zwei Jüngern gegangen ist, ist derselbe Jesus, der heute hier ist. Objektiv. Jesus erfreut sich momentan an bester Gesundheit. Er ist nicht krank. Er ist auferstanden und er lebt jetzt. Wenn Jesus nicht auferstanden wäre, wer ist dann mit diesen zwei Jüngern nach Emmaus gegangen? Und wenn er auferstanden ist, wo ist er dann heute? Dann lebt er hier und heute. Und wisst ihr, wenn wir eines lernen müssen als Christen, dann ist es zu verstehen, dass Jesus heute lebt. Es ist eine objektive Wahrheit. Ich glaube, einmal am jüngsten Tag werden wir zurückschauen auf unser Leben und erkennen, Jesus war neben mir, er war in mir, jede Sekunde meines Lebens, wenn ich es doch nur geglaubt hätte. Mein Leben wäre völlig anders. Seht ihr, obwohl wir bekennen als Christen, wir glauben, ich glaube an Gott den Vater und an Jesus Christus, an die Auferstehung der Toten, obwohl wir das bekennen, leben du und ich sehr oft so, als ob Jesus tot wäre, so wie die zwei Emmaus-Jünger. Ich lebe im Ich, mich, mir, mein. Im Deutschen sagt man Ich, mich, mein, mir, Herr, segne diese vier. Es geht immer nur um mich, um mein, um ich. Und so lebe ich. Aber wisst ihr was, das ist eine Lüge. Lass mich das demonstrieren. Wenn du so bist wie ich, dann sagst du dir manchmal, ich habe solche Angst. Wie wird das werden? Ich weiß nicht, was ich tun soll. Ich werde sterben. Und jetzt probierst du dasselbe im Wir. Jetzt sagst du, Herr Jesus, wir haben solche Angst. Und Jesus sagt, eigentlich nicht. Herr Jesus, wir haben keine Ahnung, was wir tun sollen. Er sagt, ich weiß genau, was ich tue. Herr Jesus, wir werden sterben. Er sagt, nein, ich bin auferstanden. Der Unterschied ist wie Tag und Nacht. Und wisst ihr, warum viele Christen verwirrt sind über ihr Leben mit Gott? Weil sie so erleben, als ob sie alleine wären, obwohl sie zu zweit sind. Wir glauben eine Lüge und darum sind wir verwirrt. Ich habe letztes Jahr in England unterrichtet an einer Bibelschule, heuer auch wieder, aber letztes Jahr kam ein Student zu mir, ein Bibelschüler, und sagte zu mir, gesagt, Hans-Peter, es ist für mich so schwer, so zu tun, als ob Jesus da wäre. Dann habe ich gesagt, bist du Christ? Er hat gesagt, ja. Habe ich gesagt, glaubst du, dass Jesus auferstanden ist aus den Toten? Ich sage, ja, glaube ich auch. Habe ich gesagt, ja, wenn er auferstanden ist, glaubst du dann, dass er jetzt hier ist, im Heiligen Geist? Hat er gesagt, ja. Habe ich gesagt, warum musst du dann so tun, als ob er da wäre? Wo ist er? Dann hat er nachgedacht und gesagt, ja, dann ist er ja hier. Dann habe ich gesagt, ja, genau. Er hat gesagt, du kannst höchstens so tun, als ob er nicht da wäre. Aber er ist da. Das ist die objektive Wahrheit. Aber wir glauben es nicht. Zumindest leben wir so, als ob Jesus tot wäre. So wie die zwei Jünger nach Emmaus. Ja, er ist immer noch im Grab. Ich möchte es ganz praktisch machen. In ungefähr 3/4 Stunde oder so werdet ihr alle aufstehen, euren Sessel verlassen und irgendwas tun, wahrscheinlich Mittagessen gehen. Du kannst aus deinem Stuhl aufstehen und sagen, ich gehe Mittagessen. Dann lebst du eine Lüge. Du kannst sagen, Herr Jesus, wir gehen Mittagessen. Dann lebst du die Wahrheit. Wenn du ins Auto gehst und sagst, ich fahre mit meinem Auto, dann lebst du eine Lüge. Es ist eine Lüge, es stimmt nicht. Die Wahrheit ist, Herr Jesus, wir fahren mit unserem Auto. Dann lebst du in der Wahrheit. Und ich möchte euch so ermutigen, in dieser Wahrheit leben zu lernen. Wissen tun wir es alle. Das Problem ist, wir leben nicht danach. Wir sind eins mit Christus, sagt die Bibel. Jetzt ist interessant, diese zwei Jünger nach Emmaus, Jesus war mit ihnen, er ging neben ihnen, aber die Gegenwart Jesu hat ihr Leben nicht verändert. Dann ist interessant, dann gibt Jesus Christus ihnen eine Bibelarbeit aus dem Alten Testament und erklärt ihnen alles über sich selbst. Aber wisst ihr, was interessant ist? Die Bibelarbeit verändert ihr Leben auch nicht. Sie gehen weiter Richtung Emmaus. Manchmal glauben wir als Christen, die Bibel zu kennen, noch mehr Bibel lesen, das wird mein Leben ändern. Es kann sein, dass du dir am 1. Jänner schon oft vorgenommen hast, durch die Bibel zu lesen und vielleicht 5% haben es dann geschafft und am Ende des Jahres sagst du, ja, ich habe es geschafft, aber es kann gut sein, dass es dein Leben nicht verändert hat. Weil Bibellesen verändert dein Leben nicht. Du hörst dieses Wochenende Bibelarbeiten. Das kann gut sein, dass du sie hörst. Das heißt nicht, dass die dein Leben verändern. Da ist ein großes Missverständnis. Manchmal glauben wir, die Bibel hat das Leben. Das ist wieder eine Lüge. In der Bibel findest du kein Leben. Das Leben ist in Jesus Christus, nicht in der Bibel. Meine kleine Eva, die ist 11 jetzt, die hat heuer am 1. Jänner, hat die sich vorgenommen, die Bibel zu lesen, die ganze Bibel. Und ich habe es nicht ganz ernst genommen, gedacht, 11 Jahre, das schafft sie sowieso nie. Und dann habe ich gesagt, Eva, das sind ganz schön viele Kapitel, 1189. Und ich gesagt, du kannst ruhig ein paar dieser langweiligen Bücher auslassen, drittes Buch Mose, das ist ja keiner mehr. und so weiter. Und sie hat gesagt, nein, das lässt sie, das macht sie. Die ist inzwischen schon nach den Psalmen, weil sie will immer vorlesen, falls sie in den Sommerferien nicht so viel Zeit hat. Keine Ahnung, warum sie das tut, ist ja ganz nett, dass sie es tut. Aber wisst ihr, wir müssen verstehen, Gott hat uns nicht ein Buch gegeben, sondern seinen Sohn. Johannes 3,16, manche evangelikale Christen lesen diesen Vers so: So sehr hat Gott die Welt geliebt, dass uns ein Buch gegeben hat, auf das alle, die es richtig interpretieren, gerettet werden. Das steht nicht in der Bibel. So sehr hat Gott die Welt geliebt, dass uns seinen Sohn gegeben hat, auf das alle, die an ihn glauben, nicht verloren werden, sondern ewiges Leben haben. Im Johannes 5, Vers 39 hat Jesus zu den Pharisäern in diesem Fall hier gesprochen. Die Pharisäer waren gute Menschen. Die kannten die Bibel sehr gut, zum Teil auswendig. Da gibt es einen Mann, der heißt Arnold Fruchtenbaum, der unterrichtet zum Teil in unseren Fackelträgerzentren. Sein Vater hat die Rabbinerschule gemacht. Die Prüfung bei der Rabbinerschule war, da wurde ein Nagel durch die 5 Bücher Mose getrieben, die Tora. Und er musste wissen, welcher Buchstabe auf jeder Seite durchbohrt war. So genau kennen die die Schrift. Und zu diesen Menschen sagte Jesus im Johannes Kapitel 5, Vers 39, ihr erforscht die Schriften, weil ihr meint, in ihnen ewiges Leben zu haben. Und sie sind es, die von mir zeugen, aber ihr wollt nicht zu mir kommen, auf das ihr Leben habt. Jesus sagt, kommt nicht zur Schrift, die gibt euch kein Leben, ihr müsst zu mir kommen, die Schrift bezeugt nur von mir. Seht ihr, die Bibel ist wahr, aber Jesus Christus ist die Wahrheit. Das ist wie beim Zug, wenn du einen Zugplan hast, du willst morgen nach Hause fahren mit dem Zug, dann hast du einen Zugplan und der Zugplan ist wahr, hoffentlich. Aber der Zugplan ist nicht die Wahrheit. Der Zug ist die Wahrheit. Du musst dich in den Zug hineinsetzen, nicht auf den Plan. Und siehst du, so ist es mit der Bibel und Jesus Christus. Die Bibel ist wahr, aber ist nicht die Wahrheit. Christus ist die Wahrheit. Und zu ihm müssen wir kommen. Darum sag oft, geh nicht zu deinem Pfarrer, nicht zu deiner Gemeinde, nicht zu dem Jugendtag zum Dillenburger, geh nicht zum Dauernhof, nicht mal zur Bibel, geh zu Jesus Christus. Denn in ihm hast du Leben und das ist Christsein. Alles andere sind nur Folgeerscheinungen. Diese Männer hörten die gewaltigste Bibelstudie, was es jemals gegeben hat, wahrscheinlich auf dieser Welt. Sie gingen weiter nach Emmaus. Hat sie berührt, aber nicht verändert. Und wisst ihr, was interessant ist? Wann wurden diese zwei Männer verändert? Lukas Kapitel 24, Verse 30. Und es geschah, als er mit ihnen zu Tisch lag, nahm er das Brot und segnete es. Und als er es gebrochen hatte, reichte er es ihnen, ihre Augen aber wurden aufgetan und sie erkannten ihn. Und dann wurde er vor ihnen unsichtbar. Er hatte nämlich eine Mitarbeiterbesprechung in Jerusalem, da musste er schnell hin. Und dann lesen wir im Vers 33, und sie standen zur gleichen Stunde auf und kehrten nach Jerusalem zurück. Und wahrscheinlich von diesem Tag an blieben sie treue Jünger Jesu. Was hat diese zwei Männer verändert? Wisst ihr, was es ist? Es ist dieses Perdu, diese Intimität mit Jesus. Weißt du, was dein Leben verändert? Die Intimität, die Gemeinsamkeit mit Jesus Christus. Das ist es, was unser Leben verändert. Christus selbst. Objektiv war Jesus immer bei ihnen, aber sie erkannten ihn nicht. Weißt du was, objektiv ist Jesus Christus immer bei dir, aber du erkennst ihn vielleicht nicht. Erst als diese zwei Jünger subjektiv für sich selbst die Gegenwart Jesu erkannten, gingen die Augen auf. In der Gemeinschaft, in der Intimität mit Jesus. Nur zu wissen, dass es Jesus gibt, verändert dein Leben nicht. Nur die Bibel studieren verändert dein Leben nicht. Es ist die Intimität mit Jesus Christus, das dein Leben für immer verändert. Darum interessant bei Maria und Martha. Die Martha war eine fleißige Frau, so wie vorhin, die da Kuchen gebacken hat und so weiter. Aber Jesus hat zu Maria gesagt, Maria, du hast das bessere Teil gewählt. Denn Maria hörte Jesus zu. Sie blieb in der Intimität, in der Gemeinschaft mit Jesus Christus. Ist übrigens ganz interessant, diese Familie, Lazarus, Martha und Maria, die waren alle drei Singles, soweit wir wissen. Das war die Lieblingsfamilie von Jesus Christus. Da ging immer so Kaffee trinken und Country-Musik hören oder so. Kaffee trinken auf jeden Fall. Aber es ist interessant, meine Lieblingsfamilie wäre es wahrscheinlich nicht gewesen, aber sie war die von Jesus, weil da war die Martha, gell, die kann nie ruhig sitzen. Die muss immer entweder fetzen ist auf dem Tisch oder der Besen zwischen die Beine. Ich habe so eine Schwägerin, das ist furchtbar. Und dann war die Maria, die hat den ganzen Tag nur geträumt. Und dann war der Lazarus, der ist wahrscheinlich wegen seiner zwei Schwestern so früh gestorben. Aber das ist interessant, als Lazarus gestorben ist, schlagt mal auf Johannes Kapitel 11. Lazarus ist gestorben, relativ früh in den Jahren, soweit wir annehmen können. Und da kommt Jesus einige Tage zu spät, kommt er wieder zu dieser Familie. Und da lesen wir, Johannes 11, Vers 20, Martha nun, als sie hörte, dass Jesus komme, ging ihm entgegen, Maria aber saß im Haus. Das ist typisch, eine sitzt, eine geht. Vers 21, da sprach Martha zu Jesus, jetzt hört gut zu, Herr Jesus, wenn du hier gewesen wärest, so wäre mein Bruder nicht gestorben. Und jetzt weiß ich, das, was du von Gott bitten magst, Gott dir geben wird. Jesus spricht zu ihr, zu Martha, dein Bruder wird auferstehen. Martha spricht zu ihm, ich weiß, dass er auferstehen wird in der Auferstehung am letzten Tag. Und wisst ihr was, das ist ganz interessant. Jesus kommt, Lazarus ist schon ein paar Tage tot. Das Erste, was die Maria sagt, Jesus, wenn du hier gewesen wärest, wärst du vor 4 Tagen hier gewesen, hättest du ihn heilen können. Aber jetzt bist du zu spät. Jetzt bist du zu spät, Jesus. Alles vorbei, er ist tot. Martha glaubte an einen Jesus der Vergangenheit. Wenn er da gewesen wäre, dann hätte er etwas tun können. Jetzt sagt Jesus zu Martha, Vers 23, Jesus spricht zu ihr, dein Bruder wird auferstehen. Und wisst ihr, was die Martha jetzt sagt? Ich weiß, dass er auferstehen wird. In der Auferstehung am letzten Tag. Jetzt sagt sie, ja Jesus, ich weiß schon, er wird auferstehen, aber das ist noch Zukunft. Einmal, wenn du wiederkommst am jüngsten Tag, dann wird er auferstehen. Was macht die Martha jetzt? Jetzt lebt sie mit einem Jesus der Zukunft. Zuerst Vergangenheit und jetzt Zukunft. Und Freunde, das ist eines der größten Dilemma unter uns Christen heute. So viele Christen leben entweder mit einem Jesus der Vergangenheit. Ja, damals, als ich errettet wurde, als ich mich bekehrt habe, wie immer du das nennst. Ja, damals hat Gott gewirkt. Oder mit einem Jesus der Zukunft. Ja, einmal, wenn Jesus wiederkommt, dann wird alles gut werden. Und wisst ihr, was diese Christen nicht tun? Sie leben nicht mit dem gegenwärtigen Jesus Christus. Für die ist er nicht da. Da ist er in der Vergangenheit oder in der Zukunft, aber nicht hier und heute. Und das ist das größte Dilemma, Freunde, unter uns Christen heute. Wir glauben, Jesus ist nur für die großen Dinge zuständig, für Himmel und Hölle und so weiter, aber nicht für die monotonen, normalen, alltäglichen Geschichten. Interessant, in der Apostelgeschichte Kapitel 1, Vers 3, da ist ja Jesus Christus nach seiner Auferstehung, ist er 40 Tage lang den Jüngern erschienen, bevor er in den Himmel gefahren ist, zu Christi Himmelfahrt. Und wisst, was wir da lesen? Ist faszinierend. Apostelgeschichte 1, Vers 3 lesen wir. In diesen hat er sich, das heißt Jesus hat sich diesen, den Jüngern, 40 Tage nach seinem Leiden in vielen sicheren Kennzeichen lebendig dargestellt, indem er sich 40 Tage lang hindurch von ihnen sehen ließ. 40 Tage lang in vielen sicheren Kennzeichen hat Jesus den Jüngern gezeigt, dass er lebt. Und wisst ihr, was witzig ist? Dieses zwei Worte, er gab ihnen viele sichere Kennzeichen, dass er lebt. Wie viele Kennzeichen brauchst du, damit du weißt, ob jemand je lebt oder tot ist? In der Regel nur eins. Ich bin im Bergrettungsdienst. Wir haben bei uns riesige Felswände, so 1000 Meter hoch, die Dachstein-Südwände. Da gibt es viele Klettertouren durch. Und Kletterer von der ganzen Welt kommen, um einige dieser Touren zu machen. Und einige schaffen es nicht. Die bleiben in der Mitte hängen, aus welchen Gründen immer. Wir wissen dann schon meistens, wo sie hängen, immer an derselben Stelle. Und dann bauen wir oben allein Seilwinde auf und so weiter. Wenn das Wetter schön ist mit dem Hubschrauber, wenn das Wetter schlecht ist mit der Seilwinde. Dann fährt man runter, meistens am nächsten Tag. Die halben leben noch, die halben sind bereits tot. Aber die hängen im Seil und ich gehe hin und ich stupse ihn an. Und dann sagt er, bin ich froh, dass du da bist. Dann sage ich, lebst du wirklich oder tust du nur so? Nochmal. Lebst du wirklich? Ja, ja, ich lebe. Na, nochmal. Ja, ist ja Blödsinn. Wie viele Kennzeichen braucht man, um zu wissen, dass jemand lebt? Nur eins. Wisst ihr, was wir lesen? Apostelgeschichte 1, Vers 3. In vielen sicheren Kennzeichen zeigte Jesus ihnen, dass er lebt. Weißt du warum? Weil das ist, was wir heute brauchen. Wir glauben nämlich nicht, dass Jesus lebt. Und Jesus sagt zu Martha, im Johannes 11, Vers 25, sagt Jesus zu ihr, Jesus spricht zu ihr, ich bin die Auferstehung und das Leben. Wer an mich glaubt, der wird leben, auch wenn er gestorben ist. Und jeder, der da lebt und an mich glaubt, der wird nicht sterben in Ewigkeit. Glaubst du das? Jesus sagt, ich bin die Auferstehung. Nicht ich war es, nicht ich werde es sein, ich bin es. Ich bin der gegenwärtige Christus, ich bin hier. Und ich möchte euch heute einfach dazu ermutigen und mich selbst, Jesus, mit Jesus zu rechnen, hier und heute, in deinen anscheinend bedeutungslosen, sich wiederholenden Alltag. Da ist Jesus drinnen, daran ist er interessiert. Der Glaube an Jesus Christus besteht nicht aus Worten. Jetzt hört ihr Worte, das ist nicht Christsein. Er besteht nicht aus abstrakten Ideen, sondern Jesus Christus lebt in deiner Familie mit den kranken Kindern, die aufs Klo müssen, die sich ankotzen. Da gehört Jesus hin. Mit einem launischen Ehepartner. Da gehört Christus hin. Dein Auto, das kaputt wird, da ist Jesus dabei. Lade ihn ein, da dabei zu sein. Rechnungen, die bezahlt werden, da gehört Jesus inkludiert, nicht in unseren geistlichen Ideen. Vor kurzem in Österreich gepredigt bei einer Konferenz, und da kam ein lieber Mann auf mich zu nachher, auch ein Skilehrer und Holzfäller, und hat er gesagt, Er hat gesagt, ich kenne Jesus schon lange und ich gehe auch mit Jesus spazieren, aber er hat gesagt, es ist so schwer für mich, dass ich mich konzentriere beim Beten. Er sagt, ich gehe in den Wald und ich rede mit Gott und dann höre ich eine Motorsäge. Und ich muss wissen, was das für eine Motorsäge ist, Husqvarna oder Stihl oder sonst eine, und ich bin schon wieder abgelenkt. Dann gehe ich weiter und ich höre einen Traktor. Ich muss wissen, was das für ein Traktor ist. Und er hat gesagt, was, das ist eigentlich kein Problem. Nächstes Mal, wenn du spazieren gehst mit Jesus und du hörst eine Motorsäge, sagst du, Jesus, ich bin echt neugierig, was das für Motorsäge ist. Gehen wir hin, schauen wir uns das an. Warum nimmst du nicht Jesus mit zur Motorsäge? Glaubst du, der kennt sich nicht aus? Gehört er da nicht hin? Und wenn du einen Traktor hörst, sag, Herr Jesus, gehen wir zum Traktor und schauen wir uns den an. Ist hochinteressant, wie das Ding funktioniert. Wenn du in deinem Büro sitzt, du brauchst dich nicht unbedingt konzentrieren, um mit Jesus zu beten. Sag, Herr Jesus, danke, dass du jetzt hier bist, in diesem Moment, vor meinem Computer, im Gespräch mit deinem Mitarbeiter oder Klienten oder mit deinem Schulkameraden. Lade da Jesus ein. Wisst ihr, was ich oft mache? Während ich mit einem Menschen rede, bete ich für ihn. Das ist nicht schwierig, ich denke ja sowieso. Zum Beispiel, ich sage das oft, aber jetzt zum Beispiel, wie heißt du nochmal? Valentina, genau. Die Valentina. Ich schaue die Valentina an und ich kann mir nicht helfen, ich muss etwas denken. Denk mal, ein Liebstirndl, fesche Frau, was immer, ein schön Pullover hat sie an. Irgendwas denke ich mir, ich kann nicht anders. Und wisst ihr, was ich tun kann? Ich kann sofort für sie beten. Herr, segne sie. Das ist kein Aufwand, weil ich denke ja bereits über sie nach. Die Valerina denkt auch gerade an mich, weil sie mich anschaut. Die denkt, sie wann hört er endlich auf. Also, du kannst für mich beten. Ist kein Aufwand, weil du denkst ja bereits etwas über mich. Lernt Gott einzuladen. Er ist da. Er ist keine abstrakte Idee. Kein vergangener Christus, kein zukünftiger. Er ist gegenwärtig. Jesus Christus ist derselbe. Gestern, heute und in aller Ewigkeit. Hebräer Kapitel 12 oder so irgendwas. Wisst ihr, was der Himmel sein wird? Der Himmel ist nichts anderes als die ungebrochene Gegenwart unseres Herrn Jesus, so wie heute. Die Umstände sind besser. Aber Jesus ist im Himmel kein Stück mehr lebendig als heute, weil er lebt. Und darum, ich möchte etwas sagen. Ich hoffe, du missverstehst es nicht. Ich sage es trotzdem, auch auf die Gefahr hin. Wenn du hier und heute keinen Wunsch hast, Jesus in deinem Alltag zu inkludieren, dann habe ich eine Frage. Warum willst du in den Himmel? Oder anders ausgedrückt, wenn du heute gelangweilt bist in der Gegenwart Jesu, gib mir einen Grund, warum du dann für immer mit ihm im Himmel sein willst. Himmel ist nichts anderes als die erlebte Gegenwart Gottes. Und ich sage es manchmal noch härter, auch auf die Gefahr, dass es missverstanden wird, wenn du keine Freude an Christus findest in diesem Leben, warum gehst du nicht lieber in die Hölle? Denn dort bist du von der Anwesenheit Gottes verschont. Freunde, Christsein heißt, mit dem gegenwärtigen Christus zu leben. Sonst gar nichts. Gott ist da. Und dieses Leben ist eigentlich oder sollte ein Freudenfest sein, damit andere Menschen an dir sehen können, wie wunderbar es ist, mit Jesus zu leben. Das ist der Sinn des Christseins. Jesus ist heute kein Stück weniger lebendig als vor 2000 Jahren und er wird im Himmel einmal kein Stück mehr lebendig sein als heute, weil er lebt. Und ich möchte etwas sagen, wenn du dieses Wochenende dir nur mehr Wissen anhäufst über Jesus, ohne dass du intim wirst mit Jesus Christus, dann ist es frustrierend. Wisst ihr, was ein frustrierender Lebensstil ist? Wenn du viel mehr weißt, als du erlebst. Wenn ein Christ alles über Gott weiß, aber nie in dieser Gemeinschaft mit ihm lebt und diese Gemeinschaft erlebt, das sind frustrierte Christen. Eine Frau hat mir mal geschrieben, sie war eine Woche bei uns, und hat sie geschrieben, ich habe etwas Neues entdeckt. Das einzige Spannende am Christsein ist Jesus Christus. Die Frau hat es verstanden. Christus ist Christsein. Nicht irgendein Lebensstil. Er ist es. Wenn du Martha und Maria, um zurückzugehen in Johannes 11, wenn du sie vor der Totenauferstehung des Lazarus gefragt hättest, hättest sie gefragt, Martha, Maria, was bedeutet es, wenn Jesus gesagt, ich bin die Auferstehung und das Leben? Dann hätten Martha und Maria dir gesagt, das bedeutet, dass wenn er hier gewesen wäre, hätte er etwas tun können, Oder es bedeutet, wenn er einmal in der Zukunft wiederkommt, dann wird er etwas tun. Wenn du aber Martha und Maria nach der Totenauferweckung gefragt hättest, was bedeutet es, wenn Jesus sagt, ich bin die Auferstehung und das Leben? Dann hätten sie dir gesagt, wisst ihr, was das bedeutet? Es bedeutet, dass Jesus einen Menschen, selbst wenn er bereits 4 Tage im Grab liegt und stinkt, umwandeln kann und aus dem Tod zurückholt. Das ist es, was es bedeutet. Und Freunde, ich habe gute Nachrichten für dich. Wenn dein Leben stinkt, Jesus ist spezialisiert darauf. Jesus ist gekommen, um stinkende Leben zurückzuholen zu sich. Das ist Evangelium. Das ist die gute Botschaft. Frage an dich, mit welchem Jesus lebst du? Lebst du mit einem Jesus der Vergangenheit, wo du andauernd nur daran denkst, was er einmal getan hat in deinem Leben, wie er dich errettet hat, vielleicht wie er dich geheilt hat, vielleicht eine Erscheinung, die du gehabt hast, vielleicht ein Wunder, das du mal erlebt hast, so schön das ist. Aber du hast vergessen, dass Jesus heute lebt. Vielleicht lebst du mit einem Jesus der Zukunft. Du glaubst zwar, dass Jesus einmal wiederkommen wird, dass er alles neu machen wird, dass er dich in den Himmel holen wird und du für immer bei ihm sein wirst, aber hier und heute hast du eigentlich wenig Interesse, mit diesem Christus zu leben. Mit welchem Jesus lebst du? Ich möchte dich einladen, Gott ist hier. Mit diesem auferstandenen, gegenwärtigen Christus zu leben. Und wisst ihr, was interessant ist? Bei den 2 Emmaus-Jüngern, für nur einen kurzen Moment erlebten sie subjektiv, dass Jesus lebt. Er ging zwar mit ihnen stundenlang, objektiv, aber subjektiv haben sie nur für einen kurzen Moment erlebt, Jesus lebt, dann war er wieder weg. Aber wisst ihr was? Das hat ihren Glauben nicht erschüttert. Von da an haben sie gelernt, mit der objektiven Wahrheit des auferstandenen Christus zu leben. Und wisst ihr was? Dieses subjektive Erleben, wo wir fühlen, ich fühle, dass Jesus lebt, die gibt es. Aber suche sie nicht. Sie sind meistens nur kurze, punktuelle Erlebnisse. So wie bei der Maria vor dem Grab. Da fragt sie noch Jesus, ja, wo hast du ihn hingelegt? Und Jesus sagt, Maria. Einen kurzen Moment wusste sie, das ist Jesus. Dann war er weg. Und dann hat sie aber gelernt, mit der objektiven Wahrheit des auferstandenen Christus zu rechnen. Die in Johannes 21, da waren die Jünger am Boot, sind fischen gegangen, das konnten sie auch nicht mehr. Und da war Jesus am Ufer. Und dann lesen wir, dann erkannten sie, dass es Jesus war, für einen kurzen Moment. Und dann war er wieder weg. Diese Intimität mit Christus, und ich möchte dich bitten, lerne in dieser Gemeinschaft mit Jesus zu leben. Du wirst punktuell erleben, dass er lebt, aber noch wichtiger ist, du wirst objektiv gewisser, dass er da ist. Spurgeon hat einmal gesagt, Gottes Liebe zu fühlen ist etwas Wunderbares. Aber an Gottes Liebe zu glauben, auch wenn du sie nicht fühlst, ist mehr. Es ist beides. Es ist die objektive Wahrheit, Jesus ist da. Und es ist das subjektive Erleben, wo wir fühlen, wir merken, wir spüren es, Jesus lebt. Aber wesentlich ist die objektive Wahrheit. Er ist da. An diesem Wochenende, er ist da. Geh spazieren mit ihm. Wisst ihr, was ich oft sage an so Konferenzen wie diesen? Manchmal dauern sie ja länger, 5 Tage oder so. Da kommen 1000 Leute 5 Tage zusammen, um von Jesus Christus aus seinem Wort zu lernen. Und wisst ihr, was manchmal der Fall ist? Ich rede manchmal mit denen. Sie haben nicht einmal 10 Minuten einfach alleine mit Jesus geredet. Es kann sein, dass du jetzt 2 Tage hier bist. Du hörst viel, du erlebst viel, du triffst Freunde. Das ist alles wunderschön, das sollst du auch. Es kann sein, dass du nicht einmal 5 Minuten alleine in der Intimität mit Jesus verbringst. Ich glaube, dann hast du alles versäumt, was es zu versäumen gibt. Denn an diesem Jugendtag geht es darum, Jesus kennenzulernen und ihn besser kennenzulernen. Christenleben besteht nicht aus Events, auch nicht aus Bibellesen. Es besteht aus der Intimität mit Jesus Christus. Und dazu möchte ich euch und mich selber immer wieder daran erinnern.
0: Sie hörten Mit Gott per Du von Hans-Peter Reuer.

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0: Hallo und herzlich willkommen beim Bibelpanorama. Rüdiger Klaue gibt Ihnen nun einen Überblick über den Brief des Judas im Neuen Testament.
1: Der Judasbrief. Der Judasbrief ist einer von den kleinen, unbekannten Briefen im Neuen Testament. Er hat nur 25 Verse und nicht einmal eine Einteilung in Kapitel. Sein Autor ist nicht etwa Judas Ischariot, der den Herrn Jesus an die Kriegsknechte verriet. Höchstwahrscheinlich ist er auch ein leiblicher Bruder Jesu, ein Sohn des Josefs und der Maria gewesen. Er nennt sich selber im Brief einen Knecht Jesu Christi und Bruder des Jakobus. Dieser Jakobus ist der Mann, der den Jakobusbrief geschrieben hat und der auch ein Bruder Jesu war. Es ist doch erfreulich zu sehen, dass auch die eigenen Brüder Jesu, die anfänglich kein gutes Verhältnis zu ihrem berühmten Verwandten hatten, später doch erkannten, dass er Gottes Sohn und der Heiland der Welt war. Wer die Empfänger des Briefes waren, ist schwer ausfindig zu machen. Judas sagt nur, den Berufenen, die da geliebt sind in Gott. Ob er dabei an eine Hausgemeinde dachte oder an eine heidenchristliche Kirche oder an verschiedene Gemeinden in der Zerstreuung, ist nicht klar. Festzustehen scheint, dass die Empfänger Menschen waren, die an Jesus gläubig geworden waren. Aus den vielen alttestamentlichen Beispielen, die Judas, wie selbstverständlich gebraucht, könnte man schließen, dass die Empfänger Judenchristen waren, die das Alte Testament gut kannten. Was war nun das Anliegen des Judas? Warum schrieb er den Brief? Das wird uns deutlich, wenn wir den dritten Vers lesen. Dort heißt es, ihr Lieben, da es mir sehr am Herzen lag, euch zu schreiben von unser aller Heil, hielt ich es für nötig, euch in diesem Brief zu ermahnen, dass ihr für den Glauben kämpfet, der ein für allemal den Heiligen übergeben ist. Hier sehen wir, dass es das Anliegen des Judas war, die Gläubigen zum Kampf zu ermahnen. Auch heute noch müssen wir für den Glauben kämpfen. Ich finde es so wichtig, dass die Christen aller Zeiten es begreifen, dass Glaube und Nachfolge Jesu ein Kampf ist. Ja, ein echter Christ zu sein, bringt viele Vorteile und Freuden mit sich. Aber es bringt auch Kampf, Opfer, Verluste und Verzicht. Ich habe mich so gefreut, als ich kürzlich hörte, dass in der Missionsgesellschaft Operation Mobilisation sehr viele junge deutsche Christen sind. Diese Mission, auch kurz OM genannt, arbeitet hauptsächlich mit Literatur in vielen Ländern der Erde, wo es besonders schwierig ist, den christlichen Glauben zu verkündigen. Wer mit dieser Mission gehen will, muss große Opfer bringen und allerhand Strapazen auf sich nehmen. Es wird ganzer Einsatz, harte Disziplin und viel Arbeit erwartet. Und doch gibt es junge Menschen, die bereit sind, diese Herausforderungen anzunehmen und zu kämpfen. Das ist ein sehr gutes, hoffnungsvolles Zeichen. Ich möchte junge Christen und vielleicht auch nicht mehr so junge ermutigen, einmal einen Einsatz mit OM zu machen. Du wirst als veränderte Person zurückkommen. Das Glaubensleben ist kein Spaziergang, sondern ein Kampf. Es ist ein Kampf, weil da so viele Feinde sind. Da sind solche Feinde, die sich ganz offen und laut als solche bekennen und den Nachfolgern Jesu den Krieg erklären. Sie streiten mit Worten und Ideen gegen die Gläubigen und sogar mit Waffen und Gewalt. Sie wollen diese Lehre und die Menschen, die sie verkündigen, einfach ausrotten. Dann gibt es aber auch noch andere Feinde, die aus den gläubigen Kreisen selbst kommen und unbemerkt Irrlehren verkündigen, die den Glauben zerstören und zersetzen. Diese Irrlehrer und Verführer sind oft schwer zu erkennen. Es sind zum Teil alte Bekannte und gute Freunde. Sie kommen vielleicht aus der Gemeinde hervor, aber ihre Gedanken sind verkehrt. Sie lieben die Finsternis und Sünde und ihre Ziele sind die gleichen wie die der erklärten Feinde des Christentums. Mit beiden Arten von Feinden hatten es die ersten Christen zu tun. Auch Judas schreibt in seinem Brief, denn es sind etliche Menschen nebeneingeschlichen, für die schon längst solches Urteil geschrieben ist. Gottlose sind sie, missbrauchen die Gnade unseres Gottes für ihre Lüste und verleugnen unseren alleinigen Herrscher und Herrn Jesus Christus. Also Kampf ist einfach nötig für den Christen, damit er sich vor den Angriffen der Feinde behaupten kann. Wer nicht kämpft, wird überrannt, verführt und mit den widergöttlichen Elementen mitgerissen. Es scheint mir noch bemerkenswert bei Judas, dass er sagt, wir sollen für den Glauben kämpfen. Wir kämpfen also nicht gegen etwas, gegen Menschen oder Ideen. Wir reißen nicht nieder, zerstören oder bekämpfen, sondern wir verkündigen die Wahrheit, richten den Glauben auf, setzen uns für Gottes Sache ein. Das ist positiv und das will die Bibel von uns. Das Glaubensleben ist ein Kampf und es ist gut für uns, wenn wir auch wirklich kämpfen. Einmal stärkt uns das selber in unserem Glauben. Viele Christen sind heute schwach und lau, weil sie nicht kämpfen. Sie haben sich zur Ruhe gesetzt. Für sie ist schon alles Land erobert, alle Arbeit getan und alles erreicht. Sie sehen nicht die Wirklichkeit. Wir sind weit davon entfernt, alles erreicht zu haben. Aber erst indem wir kämpfen, werden wir siegen und erobern. Wir werden uns kampftüchtig erhalten. Wir werden etwas von der Kraft Gottes und dem Segen des Evangeliums erfahren. Wir selber brauchen den Kampf zu unserem geistlichen Wachstum und Stärkung. Aber auch die anderen werden für Jesus gewonnen werden, wenn wir für sie kämpfen. Ein anderes markantes Wort im Judasbrief ist das Wort »Erinnert euch«. Viel hat Judas über die Geschichte des Volkes Israel zu sagen. Es ist alles nur angedeutet und setzt Kenntnis des Alten Testamentes und der jüdischen Tradition voraus. Aber auch an die Worte der Apostel erinnert er die Christen. Das Erinnern oder das Kennen und Auswerten der Vergangenheit kann sehr hilfreich für unser Heute und Morgen sein. Es kann uns vor Fehlern bewahren, anspornen, zurechthelfen. Judas Rückblick auf die Geschichte beinhaltet einmal eine Warnung. Er schreibt in Vers 5, »Ich will euch erinnern, dass der Herr, nachdem er dem Volk einmal aus Ägypten geholfen hatte, das andere Mal umbrachte, die da nicht glaubten.« Mit diesem Hinweis zeigt Judas, dass Gott auch strafen kann. Er wird nicht immer die Sünde übersehen. Er warnt aber auch gleichzeitig vor dem Unglauben. Der Unglaube hat für uns heute Folgen, ähnlich wie damals. So ist das Erinnern gleichzeitig eine Warnung, Gott nicht zu versuchen. Seine Heiligkeit und Gerechtigkeit wollen ernst genommen werden. Weiter kann das Erinnern aber auch ein Ansporn sein. Judas erwähnt in seinem Brief, wie die Propheten von dem Gericht über die Gottlosen sprechen. Wir können also in dem Wissen ruhen, dass Gott Gerechtigkeit üben wird. Darum brauchen wir uns nicht selbst zu rächen und können darauf warten, dass Gott alle die zur Rechenschaft zieht, die uns Schaden zugefügt haben. Gott hat schon in der Vergangenheit viele Verheißungen für die Zukunft gegeben. Wer sich an diese Verheißungen erinnert, dem können sie ein Ansporn sein, das Gute zu tun und das Böse zu meiden. Das Leben und Wirken von Menschen, die vor langer Zeit lebten, kann uns aber auch heute noch als ein Beispiel dienen. Wir können ihrem Glauben, ihren Tugenden nachstreben und durch ihre Erfahrungen gestärkt werden. Oder wir können von ihrem warnenden Beispiel lernen und Fehler vermeiden. Wir leben in einer Welt, in der wir immer wieder viel Neues aufnehmen und schnell lernen müssen. Dabei sind wir geneigt, das Alte gering zu achten und zu vergessen. Judas Rat zu einem beständigen und siegreichen Wandel im Glauben ist: Erinnert euch daran, wie es früher war. Natürlich können uns Begebenheiten und Erfahrungen aus unserem eigenen Leben dienen, wenn wir sie recht verwerten. Auch die Erfahrungen aus der Geschichte unseres Volkes, Ereignisse aus jüngerer Vergangenheit, sind sicherlich nützlich. Ganz besonders hat Judas aber an die Zeit des Alten Testamentes und die Zeit Jesu gedacht, also biblische Geschichte. Aus ihr können wir etwas über Gott und sein Handeln erfahren. Wir können beobachten, wie andere Menschen mit Gott gewandelt sind und wie sie die Feinde überwunden haben. Wir sehen auch, was endlich mit denen geschieht, die sich Gott widersetzen, die ungehorsam und rebellisch werden. Die Geschichte des Volkes Gottes, die Geschichte der Bibel, ist so wichtig auch für uns. Deshalb empfehlen wir den Menschen immer wieder, dass sie die Bibel lesen sollen. Sie sollen sich informieren über Gottes Reden und Handeln in der Vergangenheit und sie sollen sich dann auch daran erinnern und daraus lernen. Die Gemeinde, an die Judas schrieb, war bedroht von Irrlehrern und Verführern. Sie war in der Gefahr, gleichgültig und lau zu werden und wieder nach den Prinzipien der Welt zu leben, Unmoral zu praktizieren und das Vergängliche zu lieben. Der Rat in diesem kurzen Brief ist im Wesentlichen dieser: Kämpft für den Glauben und erinnert euch an früher. Das kann uns auch heute lebendig und fruchtbar für den Herrn erhalten. Wir beten. Herr Jesus, wir danken dir, dass wir die Bibel haben, die uns von deinem Handeln und Reden in der Vergangenheit berichtet. Oh, lass uns daraus lernen und Ansporn zu einem richtigen Wandel mit dir finden. Hilf uns auch, wieder Kämpfer für den Glauben zu werden, so dass wir nicht nur die Feinde Gottes beschämen, sondern auch viele andere Menschen das Heil finden möchten. Amen.

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1: Ich bin Silke Rech. Das war der Tag. AfD-Politiker Siegmund will im Dezember als Ministerpräsident von Sachsen-Anhalt kandidieren. Seiner Partei fehlen 3 Stimmen zur absoluten Mehrheit. Sie spricht mit dem BSW über Unterstützung. Das BSW schließt eine Koalition aus und will sich bei der Wahl enthalten. SPD, Grüne, Linke und BSW beraten zugleich über eine andere Regierungslösung. Dafür bräuchten sie die CDU. Die lehnt Gespräche bisher ab. Die Union fällt im RTL-NTV-Trendbarometer auf 19%. CDU und CSU verlieren damit einen Prozentpunkt zur Vorwoche. Einen so niedrigen Wert hatten sie zuletzt 2021 erreicht. Die AfD bleibt mit 26% vorn, verliert aber ebenfalls einen Punkt. Die SPD gewinnt 2 Punkte und kommt auf 14%. Die Grünen liegen bei 16%, die Linke bei 12%. Mit der Arbeit von Bundeskanzler Merz sind 11% zufrieden. 87% sind unzufrieden. Union und SPD sind sich bei der Pflegereform weiter uneinig. Morgen soll das Bundeskabinett über die Pläne entscheiden. Die SPD fordert eine wirksame Begrenzung der Kosten für Pflegebedürftige. Außerdem will sie einen finanziellen Ausgleich zwischen privater und gesetzlicher Pflegeversicherung. Die CDU lehnt zusätzliche Ausgaben ab. Sie will die Pflegekassen durch Einsparungen stabilisieren. Für dieses Jahr wird dort eine Finanzlücke von 4,4 Milliarden Euro erwartet. Bundesverkehrsminister Bilger prüft weitere Ausnahmen vom Sonntagsfahrverbot für Lastwagen. Grund ist das Niedrigwasser in vielen Flüssen. Schiffe können deshalb weniger Waren transportieren. Lastwagen und Güterzüge sollen mehr Transporte übernehmen. Bilger stimmt sich dazu mit den Ländern ab. Nordrhein-Westfalen hat die Ausnahmen bereits um einen Monat verlängert. Rheinland-Pfalz und das Saarland erwägen das ebenfalls. Berlin und Brandenburg wollen dagegen zu den normalen Regeln zurückkehren. Durch die Straße von Hormuz wird offenbar wieder mehr Öl transportiert. Laut dem Datenanbieter Vortexa erreichen die Lieferungen rund 80% der Menge vor dem Krieg. Medienberichten zufolge tragen US-Schiffe zum Schutz der Tanker bei. Auch Saudi-Arabien exportiert wieder Öl über den Hafen Yanbu am Roten Meer. Die dafür wichtige Pipeline wurde nach Drohnenangriffen repariert und wieder in Betrieb genommen.
0: Deutschlandwetter.
1: Heute Nacht ist es oft klar oder locker bewölkt, gebietsweise bildet sich Nebel. Tagsüber wird es morgen nach Nebelauflösung sonnig und spätsommerlich warm. Nur im Westen sind späte Schauer möglich. Die Höchstwerte erreichen 20 bis 30 Grad.
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1: Dienstag, 29. September. Das Wort ist gewiss und aller Annahme wert, dass Christus Jesus in die Welt gekommen ist, Sünder zu retten, von welchen ich der Erste bin. 1. Timotheus 1, Vers 15. Dubai-Schokolade. Im Herbst 2024 war die Dubai-Schokolade in aller Munde, oder auch nicht. Denn eine Tafel kostete rund 20 Euro. Und kaufen konnte man sie auch nicht so einfach. Ein Edelschokolatier bot sie in wenigen Stores in Deutschland an, und das nur in knapper Anzahl. Wer dort kein Glück hatte, konnte versuchen, im Internet eine Tafel zu erwerben. Doch hier wurden Preise bis zu 2.800 Euro aufgerufen, und das für 100 Gramm einer Mischung aus Schokolade, Pistazien und sogenanntem Engelshaar, einem süßen Gebäck aus feinen Teigfäden. Kein Wunder, dass allerlei dubiose Anbieter auf den Markt drängten. Kurz vor Weihnachten 2024 analysierten Behörden aus Baden-Württemberg zahlreiche Produkte mit erschreckendem Ergebnis. Die scheinbar so edlen Köstlichkeiten erhielten Verunreinigungen, Allergene und so weiter. In 5 von 8 Proben sei keine Schokolade enthalten gewesen. Statt der angepriesenen Wunderschokolade also eine herbe Enttäuschung. Künstliche Marktinszenierung, mediale Überhöhung und schließlich Betrug. All das hat wenig mit Zuverlässigkeit und Wahrhaftigkeit zu tun, nach der wir uns sehnen. Wenn wir ein Produkt kaufen, wollen wir sicher sein, dass es uns nicht schadet. Wenn wir geschäftliche Beziehungen eingehen, wünschen wir uns Verlässlichkeit. Wenn wir zwischenmenschliche Beziehungen eingehen, wünschen wir uns Treue. Doch leider werden wir immer wieder enttäuscht, weil Menschen ihre Versprechen nicht einhalten. Doch Gott ist anders. Seine Worte sind gewiss, treu und verlässlich. Hier gibt es keinen künstlichen Hype, keine Halbwahrheiten oder gar Betrug. Hier ist alles wahr und damit aller Annahme wert. Und schließlich geht es darin nicht um kurzlebige Marktphänomene, sondern um unser ewiges Schicksal. Die Frage zum Nachdenken. Was würden Sie in Ihrem Leben als völlig gewiss bezeichnen? Der Tipp fürs Leben. Weil Gott absolut treu ist, können wir uns rückhaltlos auf sein Wort verlassen. Die tägliche Bibellese. 2. Korinther 1, Verse 18 bis 24. Gott aber ist treu und bürgt dafür, dass unser Wort an euch nicht Ja und Nein zugleich ist. Denn der Sohn Gottes, Christus Jesus, der unter euch durch uns gepredigt worden ist, durch mich und Silvanus und Timotheus, war nicht Ja und Nein, sondern in ihm ist ein Ja geschehen. Denn so viele Verheißungen Gottes es gibt, in ihm ist das Ja, deshalb auch durch ihn das Amen, Gott zur Ehre durch uns. Der uns aber mit euch festigt in Christus und uns gesalbt hat, ist Gott, der uns auch versiegelt und die Anzahlung des Geistes in unsere Herzen gegeben hat. Ich aber rufe Gott zum Zeugen an gegen meine Seele, dass ich, um euch zu schonen, noch nicht nach Korinth gekommen bin. Nicht, dass wir über euren Glauben herrschen, sondern wir sind Mitarbeiter an eurer Freude, denn ihr steht durch den Glauben.
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1: Ich bin Silke Rech. Das wird der Tag. Das Bundeskabinett will heute über die Pflegereform beraten. Ob der Zeitplan hält, ist noch offen. Union und SPD streiten weiter über die geplanten Einsparungen. Ohne gesetzliche Änderungen drohen im kommenden Jahr höhere Pflegebeiträge. Außerdem geht es um härtere Strafen für Angriffe auf Bahnbeschäftigte. Bei Volksverhetzung soll künftig auch das Recht entzogen werden können, bei Wahlen zu kandidieren. Auf der Tagesordnung steht zudem der Bericht zur Deutschen Einheit. Die Inflation in Deutschland könnte im September auf über 3% steigen. Das wäre der höchste Stand seit Ende 2023. Grund sind vor allem die hohen Spritpreise infolge des Iran-Kriegs. Das Statistische Bundesamt veröffentlicht heute um 14 Uhr neue Zahlen. Im August lag die Teuerungsrate bei 2,9%. Ab Oktober soll ein neuer Tankrabatt Entlastung bringen. Bis Jahresende sinken die Steuern auf Benzin und Diesel um rund 17 Cent pro Liter. Das könnte den Preisanstieg vorübergehend bremsen. NRW-Ministerpräsident Wüst beendet seine Türkei-Reise mit einer Wirtschaftskonferenz in Istanbul. Dort sollen mehrere Unternehmensvereinbarungen unterzeichnet werden. Außerdem ist ein Stadtrundgang mit dem 91-jährigen Sabri Aydin geplant. Er kam 1961 als einer der ersten türkischen Gastarbeiter nach Deutschland. Anlass der Reise ist das damalige Anwerbeabkommen. In Ankara hatte Wüst zuvor Präsident Erdogan und Vertreter der Opposition getroffen. Im Berufungsverfahren gegen Maya T. wird heute in Budapest das rechtskräftige Urteil erwartet. Maya T. aus Jena war wegen schwerer Angriff auf mutmaßliche Rechtsextremisten zu 8 Jahren Haft verurteilt worden. Die Staatsanwaltschaft fordert eine höhere Strafe. Die Verteidigung verlangt einen Freispruch. Das Bundesverfassungsgericht hatte die Auslieferung nach Ungarn als rechtswidrig bewertet. Die Haftbedingungen für die nonbinäre Person seien zuvor nicht ausreichend geprüft worden. In Stockholm werden heute die Gewinner des sogenannten Alternativen Nobelpreises bekannt gegeben. Die Auszeichnung würdigt Menschen und Organisationen für ihren Einsatz für Umwelt, Menschenrechte und Frieden. Der Preis wird seit 1980 vergeben. Meist werden mehrere Preisträger ausgezeichnet.
0: Deutschlandwetter.
1: Heute tagsüber gibt es nach Nebelauflösung viel Sonnenschein bei warmen 20 bis 30 Grad. Lediglich im Westen sind Schauer möglich. Und morgen ziehen vom Westen her dichtere Wolken mit schauerartigen Regenfällen und einzelnen Gewittern auf bei maximal 18 bis 26 Grad.
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1: Hallo und herzlich willkommen bei Glaube und Tun. Hören Sie nun ein wenig Musik und dann einen Vortragsmitschnitt von Jürg Pirnstiel. Das ABC der Verhaltensregeln in der Familie. Anhand von Kolosser Kapitel 3, die Verse 20 und 21, wird das Thema unter drei Punkten ausgeführt. Erstens, Kinder sind Persönlichkeiten. Zweitens, Kinder orientieren sich an Vorbildern. Und letztens, Kinder brauchen eine liebevolle Beziehung. Es gibt nicht die christliche Erziehung, sondern eine Vielzahl unterschiedlicher Ansätze unter diesem Begriff. Mehr dazu gleich von Jürg Pirnstiel.

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0: Hallo und herzlich willkommen bei Glaube und Tun. Es folgt nun ein Vortrag von Jürg Birnstiel, das ABC der Verhaltensregeln in der Familie.
1: Im April von diesem Jahr veröffentlichte die Infosekta, eine Fachstelle für Sektenfragen, eine Studie, die sich mit den Erziehungsverständnissen im evangelischen oder im evangelikalen, also Erziehungsverständnisse in evangelikalen Erziehungsratgebern und Kursen beschäftigte. Der Bericht erregte viel Aufsehen, denn er brachte die evangelikalen Christen, zu denen auch wir gezählt werden, unter den Generalverdacht, dass wir unsere Kinder körperlich und psychischer Gewalt aussetzen würden, dass wir sie mit körperlicher und psychischer Gewalt erziehen würden. Nun habe ich diesen Bericht gelesen und festgestellt, dass er differenzierter verfasst ist, als die Presseberichte das vermuten lassen. Der Bericht hält fest, es gibt nicht die christliche Erziehung, sondern eine Vielzahl unterschiedlicher Ansätze unter diesem Begriff. Mit anderen Worten, die evangelikalen Christen erziehen ihre Kinder ganz verschieden. Das haben wir auch gewusst. Aber es ist ja gut, wenn das auch noch wissenschaftlich festgehalten ist. Trotzdem bleibt im Bericht unterschwellig der Verdacht aufrechterhalten, wir würden die Kinder aufgrund unseres Glaubens bis zu einem gewissen Grad psychisch unter Druck setzen. In der Erziehung existieren zwei grundsätzliche Ausrichtungen. Bei der einen Ausrichtung versteht sich der Erzieher als Bildhauer und Handwerker. Sie sehen die Kinder als das Objekt, als ein Objekt, das geformt werden muss. Und das nennt man die Erziehung als herstellendes Machen. Die Erzieher der zweiten Ausrichtung verstehen sich als Gärtner. Das Kind ist eine Pflanze, die gehegt und gepflegt werden muss. Das nennt man die Erziehung als begleitendes Wachsen lassen. Und dieser Ausrichtung würde ich persönlich eindeutig den Vorrang geben. Und im dritten Teil komme ich nochmals auf die Erziehung zu sprechen. Nun, was Paulus, wir sind ja im Kolosserbrief, ein Abschnitt über die Beziehungen, und was Paulus den Kolossen bezüglich der Verhaltensweisen innerhalb der Familie schreibt, ist äußerst knapp. Wir können aus diesen knappen Bemerkungen keine Erziehungsmodelle ableiten. Jeder Versuch, das zu tun, muss scheitern und überzeugt nicht. Paulus beschränkt sich auf zwei wesentliche Punkte und die wollen wir heute etwas genauer betrachten. Er schreibt, ihr Kinder, gehorcht euren Eltern in allem, denn daran hat der Herr, dem ihr gehört, Freude. Und den Vätern sagt er, ihr Väter seid mit euren Kindern nicht übermäßig streng, denn damit erreicht ihr nur, dass sie mutlos werden. Die Kinder sollen den Eltern gehorchen. Das scheint auch heute noch notwendig zu sein, diese Aufforderung. Denn folgende Analyse habe ich über junge Leute gelesen. Die Jungen lieben heutzutage den Luxus. Also die Jugend liebt heutzutage den Luxus. Sie hat schlechte Manieren, verachtet die Autorität, hat keinen Respekt vor den älteren Leuten und schwatzt, wo sie arbeiten sollte. Sie widersprechen ihren Eltern und tyrannisieren ihre Lehrer. Die heutige Jugend, schlimm. Oh, Entschuldigung, das wurde ja gar nicht über die heutige Jugend geschrieben. Es handelt sich hier um die Jugend vor 2400 Jahren. Das soll nämlich Sokrates über die Jugend gesagt haben. So wurde die Jugend in der Antike wahrgenommen. Damals war es offensichtlich auch nicht selbstverständlich, dass die Kinder ihren Eltern gehorchen. Sogar Paulus schreibt Timotheus, dass es zwischen Kindern und Eltern nicht immer zum Besten steht. Die Menschen werden ihre Mitmenschen beleidigen und ihren Eltern nicht gehorchen. Ungehorsam gegenüber den Eltern ist für Paulus ein Ausdruck der Entfremdung von Gott. Und deshalb legt Paulus Wert darauf, dass sich die Beziehung in christlichen Familien zwischen Eltern und Kindern anders entwickelt. Ihr Kinder gehorcht euren Eltern in allem. Paulus fordert also die Eltern, also nicht die Eltern dazu auf, die Kinder zum Gehorsam zu erziehen. Er spricht hier nicht zu den Eltern, er spricht hier zu den Kindern. Nicht, dass Paulus die Aufgabe, das nicht als eine Aufgabe der Eltern sieht, dass sie die Kinder erziehen sollen, aber hier spricht er zu den Kindern. Und wenn Paulus hier direkt zu den Kindern spricht, kann das nichts anderes bedeuten, als dass es sich hier um ältere Kinder handelt, Kinder, die bewusst Jesus nachfolgen und bereits in einer gewissen Weise eigenständig sind. Sie sollen sich nicht von den Verhaltensweisen in der Gesellschaft beeinflussen lassen, vielmehr sollen sie sich in der Beziehung zu ihren Eltern so verhalten, wie es Gott gefällt. Sie sollen bedenken, dass es beim Gehorsam gegenüber den Eltern um etwas viel Größeres geht, als einfach nur, dass sie gehorcht hätten. Er meint nämlich, daran hat der Herr, dem ihr gehört, Freude. Daran hat der Herr Freude. Damit machen sie also Gott eine Freude, wenn sie ihren Eltern gehorchen. Das kann man natürlich sofort sagen, ja, da haben wir es ja genau. Jetzt haben wir genau noch diesen Überdruck von Gott, den man auf die Kinder setzt. Aber wir müssen uns auch fragen, warum freut sich Gott überhaupt? Über was freut sich denn Gott, wenn Kinder gehorchen? Und mit großer Wahrscheinlichkeit freut sich Gott darüber, wenn Kinder gehorchen, weil das ein gutes Zeugnis in der Öffentlichkeit gibt, wenn Kinder ihren Eltern gehorsam sind. In jeder Kultur empfinden es die Menschen stoßen, wenn Kinder ihren Eltern nicht gehorchen und sie verachten. Egal wie verwerflich eine Gesellschaft lebt, sie finden das stoßend. Und die Christen sollen an diesem Punkt einen Unterschied machen. Die Menschen sollen erkennen können, dass es bei den Christen anders funktioniert. Dass Christen so leben, wie sie es eigentlich selber für richtig halten würden. So wie sie sich das vorstellen würden. Und sie werden sich darüber wundern, wenn sie sehen, dass die Kinder, die Jesus nachfolgen, den Eltern tatsächlich gehorsam sind. Die Leute werden nicht über die Christen spotten können. Seht doch einmal die Christen an. Ihre Kinder sind genauso ungehorsam wie alle anderen. Dabei sprechen sie von Friede, Freude und Barmherzigkeit. Einer soll den anderen hören achten. Und was sehen wir? Ihre Kinder gehorchen nicht. Nein? Sie können nicht spotten, wenn sie nämlich sehen, wie die Kinder sich ihren Eltern gegenüber verhalten, werden sie verwundert sein. Sie werden zur Kenntnis nehmen und staunen, welche Kraft im Evangelium liegt. Sie werden staunen, dass diese Kinder nicht unter Gewaltandrohung gehorchen, sondern freiwillig und aus innerer Überzeugung. Das ist manchmal erstaunlich. Ich habe auch festgestellt, auch bei unseren Kindern, in unserer Familie ist ja das so ein bisschen, sind ja nicht alle Christen in unserem Sinn. Und wir sind als Eltern auch immer unter den Verdacht gekommen, dass wir die Kinder irgendwie halt ein bisschen pushen oder und dann wurden dann auch den Kindern direkt so Fragen gestellt, weil sie herausfinden wollten, ob sie jetzt von uns gedrängt werden oder ob sie das wirklich selber wollen. Und sie wollten das dann immer selber, warum auch immer. Aber das verwundert oft die Leute, dass man das als freiem Willen macht. Und darüber freut sich Gott, er freut sich über das gute Zeugnis, das dadurch entsteht. So steigt die Wahrscheinlichkeit, dass sich Menschen für das Evangelium interessieren. Paulus geht es meistens nicht um die effektive Verhaltensweise, sondern um das Zeugnis für das Evangelium. Und Gott freut sich, wenn ein gutes Zeugnis da ist, weil dann die Menschen aufhorchen und die Wahrscheinlichkeit steigt, dass sie nach ihm fragen. Doch als freiheitsliebende Schweizer bleiben wir bei einer kleinen Bemerkung hängen, die uns zu schaffen macht. Ihr Kinder, gehorcht euren Eltern in allem. In allem. Meint das wirklich in jeder Hinsicht? Alles, was meine Eltern verlangen, soll ich tun? Und muss ich meinen Eltern gehorchen, solange sie leben? Ich meine, dass der Gehorsam gegenüber den Eltern an Bedeutung verliert, wenn ein Kind die Eltern verlässt, so wie das Gott seit der Schöpfung vorgesehen hat. Man verlässt die Eltern dann nicht nur äußerlich, sondern auch innerlich. Und man bildet ein neues Lebensumfeld. Und im Epheserbrief bringt Paulus den Gehorsam gegenüber den Eltern mit dem 5. Gebot in Verbindung: Ehre deinen Vater und deine Mutter. Mit dem Gehorsam zeigen die Kinder also, dass sie ihre Eltern ehren und ihnen mit Respekt begegnen. Und in diesem Sinn, verstanden, sind wir auch dann, wenn wir die Eltern verlassen haben, angehalten, die Eltern weiterhin zu ehren. Und das kann auch bedeuten, dass wir, wenn es nötig wird, für unsere Eltern sorgen. Und wie wichtig Gott dieses 5. Gebot ist, zeigt sich darin, dass das 1. Gebot ist, das mit einem Versprechen verbunden ist. Und das Versprechen lautet: Dann wird es dir gut gehen und du wirst lange auf dieser Erde leben. Noch bleibt die Frage, wie weit der Gehorsam geht. Was können die Eltern von mir verlangen? Das kann ich euch nicht beantworten. Es gibt dazu keine festen Regeln. Alle Beziehungen sind komplex und verschieden. Aber ich kann euch ein Prinzip aufzeigen, das für jede Beziehung beigezogen werden kann. Das Prinzip lautet folgendermaßen: Wir sollen uns gegenüber unseren Eltern so verhalten, dass die Menschen erkennen können, dass wir unsere Eltern ehren. Das soll die Gesellschaft erkennen können. Und jede Gesellschaft und jede Kultur hat hier eben andere Mechanismen, wie man das erkennt. Und deshalb ist es die Weisheit Gottes, dass er nicht einfach so quasi ein Reglement aufgestellt hat. Sondern ich muss mich fragen, wie nimmt meine Umgebung das wahr, wie ich meinen Eltern begegne? Nehmen sie das wahr und denken: Oh, das ist erstaunlich, mit welchem Respekt hier mit den Eltern umgegangen wird. Und warum sollen wir das fragen? Damit geben wir ein gutes Zeugnis für das Evangelium ab. Wir sind als Christen glaubwürdig und dadurch wird das Evangelium nicht in Verruf gebracht. Und darüber freut sich Gott. Das ist also das Prinzip. Wie wir diesen Gehorsam auch immer definieren, eines ist gewiss: Wir haben ein großartiges Vorbild für den Gehorsam, nämlich Jesus selbst. Jesus erniedrigte sich im Gehorsam gegenüber Gott, nahm er sogar den Tod auf sich und starb am Kreuz wie ein Verbrecher. Jesus selber hat diesen Gehorsam gelebt. Nun hat Paulus noch eine Ermahnung für die Väter. Ihr Väter, seid mit euren Kindern nicht übermäßig streng, denn damit erreicht ihr nur, dass sie mutlos werden. Im Grundtext heißt es, die Väter sollen die Kinder nicht reizen. Sie sollen sie nicht provozieren. Männer in der damaligen Gesellschaft neigten dazu, ihre Kinder zu überfordern, Erwartungen an sie zu richten, die sie in ihrem Alter entsprechend nicht erfüllen konnten. Und wir können gut verstehen, wie frustrierend es ist, wenn von uns Leistungen und Verhaltensweisen gefordert werden, die wir mit größter Anstrengung nicht erfüllen können. Wir wollen, aber wir können nicht. Früher oder später werden wir einfach resignieren. Je nach Temperament werden wir aggressiv oder depressiv. Wir merken einfach, das reicht nicht. Ich kann machen, was ich will. Oder wie es Paulus sagt, mutlos. Warum soll ich mich anstrengen, wenn ich es eh nie richtig mache? Überforderte Kinder verlieren ihr gesundes Selbstbewusstsein. Sie werden unsicher und trauen sich selbst nichts zu. Väter müssen nachgeben, dass sie ihre Pflanzen und ihre Pflanze nicht zertreten, sondern wie ein Gärtner dafür sorgen, dass die Pflanze wächst und gedeiht. Den Kindern in ihrer Entwicklung zu helfen bedeutet aber nicht, dass wir keine Erwartungen an sie haben dürfen. Wenn wir Kinder fördern wollen, müssen wir sie fordern, das ist ganz klar. Aber wir müssen sie ihre Entwicklung entsprechend, ihren Fähigkeiten und Möglichkeiten fordern. Auffällig ist hier, dass Paulus nichts zu den Müttern sagt. Das macht er ein bisschen stutzig. Machen die Mütter einfach alles richtig? Vielleicht. Sag jetzt da nichts dazu als Mann, sonst habe ich noch ein Problem. Vielleicht. Jedenfalls gibt es bei den Müttern keinen geschlechtsspezifischen Punkt, wo man sagen kann, das ist generell, müssen die Mütter an diesem Punkt aufpassen. Bei den Vätern offenbar ist das so. Jedenfalls hat Paulus keinen Punkt, den er gegenüber den Müttern erwähnen muss. Remo Largo, ein Erziehungsexperte, gibt in einem Interview einen interessanten Hinweis. Er sagt, mir ist keine Kultur in der Vergangenheit bekannt, in der nicht eine autoritäre Erziehung geherrscht hatte. Die autoritäre Erziehung war überwiegend von den Männern bestimmt. Die Mütter haben wohl zu allen Zeiten mehr kind- und beziehungsorientiert erzogen. Wenn Largo recht hat, und ich würde dem mal so zustimmen, er ist wirklich ein Experte, dann müssen wir doch Paulus zugestehen, dass seine Ermahnung an die Väter in jener Zeit sehr fortschrittlich war. Und für die Väter sehr herausfordernd. Und gegenüber den Ephesern ergänzt Paulus die Aufforderung an die Väter: Ihr Väter, verhaltet euch euren Kindern gegenüber so, dass sie keinen Grund haben, sich gegen euch aufzulehnen. Erzieht sie mit der nötigen Zurechtweisung und Ermahnung, wie der Herr es tut. Das Vorbild für die Zurechtweisung und Ermahnung ist Gott selbst. Väter sollten sich am Wesen Gottes ein Beispiel nehmen, ihr Vorbild. Und über diesen Herrn schreibt David in einem Psalm: Der Herr ist voll Liebe und Erbarmen, voll Geduld und unendlicher Güte. Nun möchte ich noch drei kurze Gedanken zur Erziehung anfügen, weil ihr das vielleicht erwartet habt bei diesem Thema. Es sind drei kurze Gedanken, die, ich hoffe, hilfreich sein können. Es sind eigentlich keine praktischen Tipps, sondern es sind Grundüberzeugungen, die ich für hilfreich erachte in der Erziehung. Das erste ist, Kinder sind Persönlichkeiten. Jedes Kind besitzt seit der Zeugung eine einzigartige Persönlichkeit. Es ist die Aufgabe der Eltern, dem Kind zu helfen, seine Persönlichkeit zu entfalten. Und damit das möglich ist, müssen wir den Kindern helfen, in dieser Welt zurechtzukommen. In der Welt, in der sie jetzt leben, nicht in der Welt, in der ich groß geworden bin. Wie es damals war, wo es noch kein iPhone gab, kein Internet, kein Telefon. Sondern unsere Kinder müssen jetzt in dieser Zeit leben. Sie müssen das jetzt lernen und wir müssen ihnen helfen, in dieser Welt zu leben und nicht in der Welt, in der wir groß geworden sind. Wir müssen ihnen helfen bei der Entwicklung ihres Charakters. Wir zeigen ihnen, wie man Verantwortung übernimmt und so weiter und so fort. Das könnt ihr in vielen guten Erziehungsbüchern nachlesen. Das Kind soll sich seiner eigenen Persönlichkeit entsprechend entwickeln können. Erzieher sind wie Weinbauern, die eine Rebe pflegen. Da muss mal was abgeschnitten werden, da muss mal was hochgebunden werden, weiß ich, was man alles an dieser Rebe macht, dass sie zur vollen Reife kommt. Aber was der Weinbauer nie machen kann, er kann nie diese Rebe so behandeln, dass am Schluss eine andere Traubensorte da dran hängt. Die Traubensorte bleibt immer dieselbe. Er bringt einfach diese Sorte zur Entfaltung und so sollen wir das auch mit unseren Kindern tun. Und Kinder orientieren sich an Vorbildern. Egal welches Erziehungsmodell wir anwenden, den größten Einfluss auf unsere Kinder übt unser Vorbild aus. Wir können die besten Erziehungsmethoden anwenden. Wenn unser Leben eine andere Sprache spricht, werden die Kinder unser Vorbild besser verstehen als das, was wir theoretisch vertreten. Das ist ganz wichtig für die Erziehung im Glauben. Ich bin der tiefsten Überzeugung, dass die Erziehung im Glauben wesentlich über das Vorbild der Eltern geschieht. Es ist gut, wenn wir unseren Kindern helfen, in der Bibel zu lesen und zu beten. Aber es ist viel wichtiger, dass die Eltern so leben, dass das die Kinder an uns ablesen können. Was nützt das, wenn ich die Kinder anhalte zum Beten und den Vater sehen sie nie beten? Was nützt es, wenn wir von der Liebe Gottes sprechen und Eltern haben nur immer Krach miteinander? Ich bin der tiefsten Überzeugung, dass die geistliche Erziehung im Wesentlichen, nicht nur im Wesentlichen, über die Vorbilder läuft. Und die Gemeinde und die Jugendarbeit sind hilfreiche Miterzieher, die den Kindern helfen, einmal aus eigenem Antrieb den Glauben ihrer Eltern

lieben, weil sie unsere Kinder sind. Oder ob wir sie erst dann lieben, wenn sie das tun, was ich gern möchte, dass sie es tun. Kinder merken, ob wir sie lieben, weil sie zu uns gehören, ob wir sie lieben, oder ob wir sie lieben, weil sie irgendetwas tun. Und viele Erwachsene kämpfen ihr Leben lang, bewusst oder unbewusst, um die Anerkennung ihrer Eltern. Sie machen Karriere. Warum? Weil sie die Anerkennung und die Zuneigung ihrer Eltern gewinnen wollen. Es gibt viele Schicksale, die es nicht geschafft haben, diese Zuneigung zu bekommen. Es ist unglaublich faszinierend, wie wichtig das Menschen ist, von ihren Eltern Anerkennung zu bekommen und Liebe. Und als Christen müssen wir darauf achten, dass wir unseren Kindern nicht mehr Zuneigung zeigen, wenn sie unseren Glauben teilen und viele geistliche Erkenntnisse weitergeben. Natürlich ist das sehr erfreulich. Aber unsere Kinder müssen auch wissen, dass wir sie genauso lieben, wenn sie uns kritische Fragen über unseren Glauben stellen und wenn sie zu anderen Schlussfolgerungen kommen, als wir kommen würden. Wenn Kinder realisieren, und das merken Kinder schnell, dass sie von den Eltern besonders viel Aufmerksamkeit und Liebe erhalten, wenn sie sich mit geistlichen Dingen beschäftigen, dann wird das Kind diesen Weg einschlagen, um sein Bedürfnis nach Liebe zu stillen. Der kindliche Glaube wird dann unbewusst ein Mittel zum Zweck. Ich bete, da haben mich meine Eltern ganz lieb. Und wenn ich einmal nicht bete, dann haben sie mich nicht mehr so lieb. Also ich bete jetzt lieber. Dann wird das ein Mittel zum Zweck. Deshalb ist es wichtig, dass unsere Kinder wissen, dass wir sie lieben. Einfach, weil sie unsere Kinder sind. Und so kann sich ein Kind auch in geistlicher Hinsicht gesund entwickeln. Was noch lange keine Garantie ist dafür, dass es einmal Jesus nachfolgen wird. Das muss jedes Kind selber einmal die Entscheidung treffen. Da können wir können das höchstens ein bisschen begünstigen, aber die Entscheidung trifft jedes Kind selber. Natürlich kann man zu diesem Thema noch vieles sagen. Paulus hat sich gegenüber den Kolossen auf zwei Punkte beschränkt. Die Kinder sollen ihren Eltern gehorchen und die Väter sollen ihre Kinder nicht überfordern. Unser Vorbild für die Erziehung ist und bleibt Gott selbst und Paulus ist begeistert von Gott als Vater. Gepriesen sei Gott, der Vater unseres Herrn Jesus Christus, denn er ist ein Vater, der sich erbarmt, ein Gott, der auf jede erdenkliche Weise tröstet und ermutigt. Nehmen wir also Gott zum Vorbild, denn er ist gnädig und barmherzig, er ermutigt. Gott setzt aber auch Grenzen und ergreift Maßnahmen, wenn diese Grenzen überschritten werden. Es ist normal, das möchte ich allen Eltern sagen, wenn wir als Eltern in der Erziehung nicht mehr weiter wissen. Es ist normal, wenn wir an den Anschlag kommen. Es ist normal, dass wir nicht einfach Rezepte greifbar haben. Warum? Weil Kinder dermaßen verschieden sind. Und weil Ehen dermaßen verschieden sind. Alles ist original. Und es gibt nicht einfach immer für jedes Problem ein Patentrezept. Und jedes Kind ist anders. Das sehen wir, spätestens wenn man das zweite Kind hat, merkt man, dass jedes Kind anders ist. Also die besten Erzieher sind die, die keine Kinder haben und die, die ein Kind haben, das sich gut entwickelt. Das sind die besten Erzieher, weil die wissen genau, wie man es macht. Und die, die zwei, drei Kinder haben, die merken, oh, bei dem hat das genützt, beim anderen wieder nicht. Was soll ich jetzt machen? Das reagiert jetzt anders, als es im Buch steht. Erziehungsbuch war es anders, jetzt habe ich das gemacht, jetzt funktioniert das wieder nicht. Es ist nicht wirklich einfach.
Und wir stehen oft

0: dann? Wir wissen oft nicht weiter. Was ist jetzt das richtige Verhalten? Wie können wir jetzt das Kind wirklich fördern? Wo müssen wir Maßnahmen ergreifen? Aber Gott möchte uns helfen. Er möchte uns die Weisheit schenken, in der Situation die richtige Verhaltensweise zu erkennen. Wir müssen einfach genug demütig sein, ihn darum zu bitten. Im Jakobusbrief steht: Wenn es einem von euch an Weisheit fehlt, bitte er Gott darum, und sie wird ihm gegeben werden. Denn Gott gibt allen gern und macht dem, der ihn bittet, keine Vorhaltungen. Das finde ich faszinierend. Und ihr könnt nicht sagen, das funktioniert nicht, wenn ihr es nicht ausprobiert habt. Das kann man nur sagen, wenn man es nicht ausprobiert. Ich bin der tiefen Überzeugung, dass das funktioniert. Und was toll ist, was Gott sagt, ich mache keine Vorhaltungen. Also wenn ich jetzt komme und sage, oh Herr, ich habe jetzt mit meinem Kind, ich weiß nicht aus noch ein, ich weiß nicht, wie ich mich verhalten soll. Und Gott sagt, du bist auch noch einer. Keine Ahnung hast du. Jetzt hast du schon 2 Erziehungsbücher gelesen, weißt immer noch nicht, wie es läuft. Er macht mir keine Vorhaltungen. Ist doch wunderbar. Wir haben noch immer Angst, dass wenn wir Fragen stellen, dass uns Vorhaltungen gemacht werden. Wie kannst du überhaupt? Nein, Gott macht uns keine Vorhaltungen. Er hilft uns. Er macht uns nicht die Vorhaltung, warum weißt du das nicht nach 20 Jahren? Sondern er schenkt die Weisheit. Wir müssen nur genug demütig sein.
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1: Ich bin Silke Rech. Das wird der Tag. Das Bundeskabinett will heute über die Pflegereform beraten. Ob der Zeitplan hält, ist noch offen. Union und SPD streiten